0: schmelzenden Flüssigkeit ausgetreten. Das ist bei den aktuellen Temperaturen laut Feuerwehr besonders gefährlich, weil sich schnell entzündliche Dämpfe bilden können. Ein Funke reicht dann oft schon aus, um eine Explosion auszulösen. Um die Entstehung von Funken zu verhindern, sei der Lastwagen geerdet worden und sollte schließlich ausgepumpt werden. Die Chemikalie Ameisensäure wird zum Beispiel in der Leder- und Textilindustrie eingesetzt und in Reinigungs- und Entkalkungsmitteln. Warum die gefährliche Chemikalie aus dem Lastwagen auslief, ist laut Polizei noch unklar.
1: Und das Wetter in NRW. Bei Tiefstwerten zwischen 19 und 14 Grad ist es meist locker bewölkt. Tagsüber gibt's mal mehr, mal weniger Wolken. Am Nachmittag im Mittener Land auch etwas Regen. Ansonsten wird's auch wieder ziemlich windig. In Attendorn bis 25, in Arnsberg bis 27 und in Köln bis zu 28 Grad. Und das war WDR aktuell.
2: Und wir schauen jetzt auf die Straßen und Autobahnen bei uns hier in Deutschland. Die A5 Darmstadt Richtung Frankfurt ist zwischen Langenmörfelden und Zeppelinheim wegen Bergungsarbeiten gesperrt. Wir haben eine Umleitungsempfehlung für euch, die U11. Die A38 Halle Richtung Göttingen ist zwischen Bleicherode und Breitenworbis wegen Wartungsarbeiten im Tunnel Höllberg bis 6 Uhr gesperrt. Die A42 Kamp-Lindfort Richtung Dortmund ist zwischen Oberhausen Zentrum und dem Kreuz Essen Nord wegen Bauarbeiten noch bis 5 Uhr dicht. Die A46 Heinsberg Richtung Düsseldorf ist zwischen Neuss Holzheim und im Kreuz Neuss-West wegen einer Schutzplankenerneuerung auch noch bis 5 Uhr gesperrt. Auf der A61 Mönchengladbach Richtung Koblenz hat ein LKW Gefahrgut zwischen Weilerswist und Swisttal verloren, deswegen ist die Strecke dort auch gesperrt. Die A71 Suhl Richtung Erfurt ist zwischen Suhl-Zellamelis und Oberhof wegen Wartungsarbeiten im Tunnel Hochwald auch noch bis 6 Uhr dicht und ebenso gesperrt aktuell ist die A38 Göttingen Richtung Halle zwischen Dreieck Drammetal und Deiderode. Das ist alles. Ich wünsche euch allen eine gute und sichere Fahrt.
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2: So, starten wir ins nächste WM-Achtelfinale. Ihr habt es gerade in den Nachrichten gehört. USA gegen Belgien. Das Spiel, das schon vor Anpfiff seinen Skandal hatte. USA-Stürmer Balogun von seiner roten Karte durch die FIFA ja freigesprochen worden. Warum? Wir wissen es nicht. Weil Donald Trump bei Gianni Infantino angerufen hat. Ja, der eine sagt, das hat damit nichts zu tun. Gut, Balogun spielt jetzt. Einspruch der Belgier wurde abgelehnt. Es ist einfach unfassbar, Leute. Diese Weltmeisterschaft, also ich halte es langsam immer mehr mit Ikimel.

Kurzes Update für euch in der jungen Nacht der ARD aus Seattle. 1:0 für Belgien gegen die USA. Der Katalare trifft nach gut 9 Minuten. Gute Nacht euch.

Was eine Geschichte aus Vegas. Habt ihr das vielleicht mitgekriegt? Ein Tourist wartet am Flughafen von Las Vegas auf seinen Weiterflug. Zwischenstopp. Dann setzt er seine letzten 10 Dollar, die er im Portemonnaie hatte, an so einem Slotautomaten ein und zack, fliegt einfach als Multimillionär weiter nach Hause. Das ist ja so crazy. Ich meine, ihr checkt es vielleicht. Man kommt aus dem Urlaub wieder, dann sitzt man da vollkommen fertig am Flughafen. Man will nur nach Hause, dann ist es auch noch ein Zwischenstopp, weil man woanders hinfliegen will oder zurück muss. Das ist einfach grausam. Und dann holt ihr einfach den letzten Zehner raus und in letzter Sekunde ändert sich für immer euer Leben. Also ich meine, Glücksspiel kann süchtig machen. Ich meine das nicht nur, es ist so. Und es ist auch sicherlich scheiße. Aber da bin ich wirklich sehr, sehr neidisch auf den Kollegen.

0: 2.30 Uhr haben wir's. Wir schauen jetzt auf die Straßen und Autobahnen bei uns in Deutschland. Die A38 Halle Richtung Göttingen ist zwischen Bleicherode und Breitenworbis wegen Wartungsarbeiten im Tunnel Höllberg bis 6 Uhr früh gesperrt. Die A42 Kamp-Lindfort Richtung Dortmund ist zwischen Oberhausen Zentrum und dem Kreuz Essen Nord wegen Bauarbeiten bis 5 Uhr dicht. Die A46 Heinsberg Richtung Düsseldorf ist zwischen Neuss-Holzheim und Kreuz Neuss West wegen einer Schutzplankenerneuerung bis 5 Uhr früh noch gesperrt. Die A61 ist längerfristig wahrscheinlich erstmal gesperrt. Und zwar Mönchengladbach Richtung Koblenz. Zwischen Weilerswist und Zwistal, da hat ein LKW ja Gefahrengut verloren. Hört ihr ab und an auch in unseren Nachrichten mehr dazu. Die A71 Suhl Richtung Erfurt ist zwischen Suhl, Zellamelis und Oberhof wegen Wartungsarbeiten im Tunnel Hochwald bis 6 Uhr früh noch gesperrt. Und dann haben wir nochmal die A38 Göttingen Richtung Halle, also die Gegenfahrtrichtung. Da ist zwischen Dreieck, Drammetal und Deiderode auch eine Sperrung, und zwar wegen einer Ölspur. Das ist soweit alles. Ich wünsche euch eine gute Fahrt.
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0: Dienstagnacht, jetzt das Wochenende nochmal nachbesprechen. Also ein bisschen spät, ne? Aber komm, für was ganz Besonderes machen wir das jetzt gleich nochmal, so in gut 10 Minuten. Nein, es ist nicht Taylor Swifts Hochzeit. Wir reden über Finch. Der hat nämlich sein Heimspiel gegeben am Stadion an der Alten Försterei in Berlin. Hören wir gleich nochmal mehr dazu. Ich bin Nico Schmidt und ich kann mir vorstellen, vor der heimischen Kulisse zu spielen, das muss ein absoluter Fever Dream sein. Alex Warren legt jetzt nochmal vor.

0: We can't be friends, wait for your love. 2.38 Uhr haben wir's. Und mit Außenseiter-Spitzenreiter ist Finch am Freitag auf Platz 1 der deutschen Albumcharts eingestiegen. Und das Ganze konnte er feiern mit zwei unfassbaren Shows im Stadion an der Alten Försterei in Berlin. Das war natürlich was ganz Besonderes, sagt auch meine Kollegin Claudi Franzen aus dem Junge Nacht-Team. Denn es ist halt nun mal das Stadion von seinem Lieblingsclub Union Berlin.
1: Ja, das ist der größte Moment meiner Karriere, hat Finch den insgesamt 50.000 Fans erklärt, die an den beiden Abenden dabei waren. Waren ja komplett ausverkauft, die beiden Konzerte. Kurzer Rückblick in den Vorverkauf.
2: Ja! Nach einer verfickten Minute! Ein ganzes Stadion ausverkauft!
1: Und dann hat er noch ein Stadion voll gemacht, direkt einen Tag später.
0: Ja, Mann, man gönnt's ihm auch, ne? Es ist Wahnsinn.
1: Ach, der hat aber auch aufgefahren dieses Wochenende. Echt alle Hits am Start.
0: Boah, geil.
1: Die Videos auf TikTok, ey, krass. Überall Bengalos im Stadion, alle feiern eine Riesenparty. Ganz viele Überraschungsgäste auch am Start, wie SDP, Mia Julia, Green und Materia.
0: Boah, das muss ja wirklich eine absolute Abrissparty gewesen sein. Also alle, die von euch vielleicht auch da waren. Leute, mega geil. Aber es geht natürlich bei ihm manchmal auch überraschenderweise, vielleicht auch unüberraschenderweise ruhig und emotional, ne?
1: Es gab nämlich einen ganz tollen emotionalen Moment mit Nico Santos am Klavier. Da hat Finch seiner Mom einen Song gewidmet.
3: Und ich bin sehr zufrieden, dass meine Mama noch da ist, weil ich schwöre dir, der Scheiß-Song ist für dich, Mama, Alter.
4: Und wenn irgendjemand fragt, wer hätte meine Kindheit war, gibt's nur eine Antwort, ist aber immer da.
1: Hat er Tränen in den Augen gehabt.

Ja, doch. Da kriegt man leichte Gänsepelle, auf jeden Fall. Finch mit den zwei größten Shows seiner Karriere am Wochenende in der Alten Försterei in Berlin. Und jetzt hier in der Jungen Nacht mit Green, Copacabana.

0: gegen die USA, aber es sind ja noch 45 Minuten zu spielen gleich. Jetzt habe ich für euch in der jungen Nacht She Did It Again von Tyler und Sarah Larsson. Ich bin Nico Schmidt und gleich ist es 2:57 Uhr.
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1: Die Nachrichten mit Magdalena Dietz. Guten Morgen.
2: Wir erhöhen unsere Verteidigungsausgaben weiter. Und ich will das sehr klar sagen, mit der schwarzen Null können wir uns nicht gegen Putin verteidigen.
1: Bundesfinanzminister Klingbeil hat begründet, warum Deutschland für viel Geld aufrüstet und dafür neue Schulden macht. In der Finanzplanung für das kommende Jahr sind 110 Milliarden Euro für den Verteidigungshaushalt eingeplant. Ein Plus von mehr als 30%. Finanzminister Klingbeil zeichnete ein düsteres Bild von der Lage.
2: 7 Jahre Krise, die Pandemie, Putins schrecklicher Angriff auf die Ukraine, Trumps verantwortungsloser Irankrieg hat den Aufschwung, den wir für dieses Jahr erwartet haben, halbiert. Dieser Krieg kostet Deutschland Geld. Und jetzt geht es darum, die richtigen Konsequenzen zu ziehen. Ich will, dass wir uns nicht von Krise zu Krise hangeln. Und deswegen geht es bei diesem Haushalt auch um eigene Stärke, um Krisenfestigkeit.
1: Das Bundeskabinett hat den Haushalt 2027 auf den Weg gebracht. Die Zustimmung des Bundestages fehlt noch. Mehr Geld in die Staatskasse kommen soll durch Steuererhöhungen, zum Beispiel auf Alkohol, Tabak und Plastik. Bei der Fußball-WM spielen die USA gerade gegen Belgien und zur Halbzeit steht es gerade 2:1 für Belgien. Mit dabei ist auch der US-Stürmer Balogun. Die FIFA hatte seine Rotsperre aufgehoben und für viel Diskussion gesorgt. Der Gewinner der Partie tritt im Viertelfinale gegen Spanien an. Die Spanier hatten am Abend 1:0 gegen Portugal gewonnen. Die Polizei aus fast 60 Ländern hat ein Netzwerk von Menschenhändlern aufgedeckt. Mehr als 1000 Verdächtige wurden festgenommen. In Afrika, Amerika, Asien und Europa. Koordiniert wurde die Aktion von der EU-Polizeibehörde Europol. Demnach konnten 2000 Opfer identifiziert werden, die zu Zwangsarbeit und Prostitution gezwungen wurden.
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1: In Dortmund sind erneut 3 Jugendliche auf den Kronenturm geklettert. Erst nach stundenlangen Gesprächen konnte die Polizei sie überzeugen, sich herunterbringen zu lassen. Ingo Wagner für WDR Aktuell.
3: Der 65 Meter hohe Turm steht auf dem Gelände der ehemaligen Kronenbrauerei. Immer wieder klettern Menschen auf den Turm, oft um Videos für Instagram und TikTok zu machen. Die Einsatzkräfte waren seit 18.30 Uhr vor Ort, um die Jugendlichen vom Abstieg zu überzeugen. Straßen mussten wegen des Rettungseinsatzes nicht gesperrt werden. Wie es mit den 3 Jugendlichen weitergeht, konnte die Polizei heute Nacht noch nicht sagen. Fest steht aber, der Einsatz kann teuer für die Jugendlichen werden. Auch wegen Hausfriedensbruchs müssen sie sich womöglich verantworten.
1: Und das Wetter in NRW. Bei Tiefstwerten zwischen 19 und 14 Grad ist es meist locker bewölkt. Tagsüber sind mal mehr, mal weniger Wolken unterwegs, die abends im Mindener Land auch etwas Regen bringen können. Dazu kann es auch sehr windig werden. In Halle bis 25, in Neuss bis 27 und in Wesseling bis 28 Grad. Und am Mittwoch auch ebenfalls bis 28 Grad. Das war WDR Aktuell.
4: Und wir schauen jetzt auf die Straßen und Autobahnen wieder bei uns im Land. Die A31 Oberhausen Richtung Gronau ist zwischen Borken und Rastplatz Gescher Hochmoor Ost wegen eines Schwertransportes kurzzeitig gesperrt. Ihr habt eine Umleitung, das ist die U29. Die A38 Halle Richtung Göttingen ist zwischen Bleicherode und Breitenwobis wegen Wartungsarbeiten im Tunnel Höllberg bis noch 6 Uhr gesperrt. Dann die A42 Kamp-Lintfort Richtung Dortmund ist zwischen Oberhausen Zentrum und im Kreuz Essen-Nord noch bis 5 Uhr dicht wegen Bauarbeiten. Die A46 Heinsberg Richtung Düsseldorf ist zwischen Neuss-Holzheim und dem Kreuz Neuss-West wegen einer Schutzplankenerneuerung noch bis 5 Uhr gesperrt. Die A61 Mönchengladbach Richtung Koblenz ist zwischen Weilerswist und Zwistal gesperrt. Da hat ein LKW Gefahrengut verloren. Und noch die A71 Suhl Richtung Erfurt ist zwischen Suhl, Zeller, Medes und Oberhof wegen Wartungsarbeiten im Tunnel Hochwald auch noch bis 6 Uhr dicht. Das ist soweit alles. Da, wo es geht, wünsche ich euch allen eine gute Fahrt.
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4: Und das Ganze mit mir, Nico Schmidt. Und dann gehen wir straight rein in Undressed von Somber. Gleich noch für euch BTS, Swim und Starboy von The Weeknd und Daft Punk. Das nenne ich mal ein Dreierpack.

0: Alleine in den Urlaub. Ja, das habe ich schon mal gemacht. Malaga und Dublin habe ich schon mal alleine gesehen. War eigentlich ganz nett. Aber alleine auf ein Festival. Doch, das klingt eigentlich schon eher crazy. Aber ich meine auch hier für die richtigen Künstler, wie zum Beispiel The Weeknd, Daft Punk, BTS oder Sombra. Ja, why not? Man kann ja auch alleine aufs Konzert. Warum dann auch nicht auf dem Festival, bevor man die Künstler verpasst, weil sonst keiner will? Ne? Also das wäre ein Argument. Aber es gibt ja auch genug Pro-Argumente, gemeinsam auf ein Festival zu gehen. Ich meine, das ist ja eigentlich auch das Normalste überhaupt. Also gibt's ein sozialeres Happening als ein Festival? Wahrscheinlich nicht. Gemeinsam planen, gemeinsam hin, das Zelt teilen, alle am Connecten, riesige Camps mit den besten Freunden und Freundinnen. Man teilt auch noch mehr, bisschen Bierpong hier, ein bisschen Flunkyball da, die gemeinsame Lieblingsband, vielleicht noch... Nee, Kondome sollte man nicht teilen. Die sollte man schon bei sich behalten. Naja, aber ich schweife ab. Auf jeden Fall, also, wir haben euch mal gefragt, würdet ihr euch das zutrauen, ein Festival alleine zu besuchen?
1: Ich glaube schon, ja. Die Erfahrung ist, glaube ich, ein bisschen intensiver, weil man auf andere zugehen muss.
2: Ich habe es nicht geplant, aber wenn der Tag kommt, dann werde ich nicht zögern. Also ich gehe zum Beispiel auch allein schon mal zum Fußball.
3: Ich versuche das in letzter Zeit eh öfter zu machen, so Sachen alleine zu machen.
4: Ich ziehe immer viel daraus, dass ich da mit Freunden hingehe.
5: Einfach aus, glaube ich, wirklich introvertiert halt, dass man sich wohler fühlt, wenn man noch jemanden bei sich hat, den man kennt.
6: Auf jeden Fall. Einfach auch mal an mich selber zu denken und das zu machen, was ich möchte.
7: Irgendwie würde ich mich da unwohl fühlen bei, weil ich glaube, die Leute würden gucken.
0: Tja, wie es sich anfühlt, alleine auf dem Festival unterwegs zu sein, da quatschen wir gleich hier in der Jungen Nacht mit Kollege Daniel Vogrin drüber. Der hat das nämlich ausprobiert oder macht's auch regelmäßig, denn er arbeitet ja schließlich für uns. Da bringt er ja auch nicht immer alle im Schlepptop mit. Ne? So, und wenn ihr jetzt aber auch schon mal alleine auf einem Festival wart oder ihr noch alleine auf dem Festival wollt, könnt ihr mal gerne eure Meinung dazu schreiben oder schickt ein Audio 0221 5678911.

Vogel hier in der jungen Nacht der ARD. Zed und Maren Morris habt ihr hier gehört. 3.21 Uhr. Und während ich das ausspreche, schaue ich auf meinen riesigen TV hier im Studio und es ist 3:1 für Belgien gefallen. Es scheint ein Torwartfehler gewesen zu sein. Da habe ich in der Sekunde, musste ich auf meinen Bildschirm schauen, nicht auf den großen Fernseher. Aber ja, 3:1 Belgien gegen die USA. Eieieiei, gut, da hat sich die rote Karte, die Aufhebung der rote Karte für Balogun anscheinend erstmal nicht gelohnt. Aber gut, es sind ja auch noch erst 57 Minuten gespielt. Dementsprechend kann da noch ein bisschen was passieren. Falls ihr das Spiel auch schauen wollt, bei den Kollegen im ZDF ist es zu sehen. Und ansonsten natürlich auch jederzeit im Livestream der Sportschau über sportschau.de nachzuhören. So, ich habe jetzt für euch Leak It von Flow. Flow ist eine Band, über die habe ich am Sonntag, glaube ich, schon mal ein bisschen was erzählt. Die gibt's schon länger. 2019 haben die sich gegründet, formiert. Ist eine britische Girl Group, die so ein bisschen an den Sound der Sugar Babes und auch der All Saints erinnern. Und jetzt sich nochmal ein bisschen an was anderes wagen, nochmal ein bisschen experimentieren, weg von R&B gehen. Und Leak It habt ihr sicherlich vielleicht auch schon das eine oder andere Mal auf euren Social Media Kanälen gehört, wenn ihr da fleißig TikTok schneidet. Dann könnte euch das schon mal untergekommen sein. Und jetzt hören wir es wieder hier in der jungen Nacht. Ich glaube, dieser Song, der wird uns noch ein bisschen länger begleiten. Der wird nicht so schnell aus den Playlisten verschwinden. Das ist ein richtiger Banger. Aus Großbritannien, aus London. Leak It, Flow.

0: Rihanna und... Nein, Rihanna? Wie komme ich auf Rihanna? Das ist Beyoncé natürlich. Beyoncé und Coldplay mit Him for the Weekend hier bei uns in der jungen Nacht der ARD um 3.31 Uhr. Vielleicht war ich gedanklich kurz auch noch am Wochenende. Naja, wir schauen jetzt auf die Straßen und Autobahnen. Die A7 Kassel Richtung Fulda ist zwischen Fulda Mitte und Dreieck Fulda nach einem Unfall aktuell gesperrt. Bitte vorsichtig fahren, wenn ihr euch dort hinbewegt. Die A3 Würzburg Richtung Nürnberg ist zwischen Wiesenheid und Geiselwind auch nach einem Unfall aktuell gesperrt. Da gilt das Gleiche. Die A38 Halle Richtung Göttingen ist zwischen Bleicherode und Breitenworbis wegen Wartungsarbeiten im Tunnel Höllberg bis 6 Uhr gesperrt. Bis 5 Uhr gesperrt ist die A42 Kamp-Lindfort Richtung Dortmund zwischen Oberhausen-Zentrum und dem Kreuz Essen-Nord wegen Bauarbeiten. Und wegen Schutzplankenerneuerung ist die A46 Heinsberg Richtung Düsseldorf zwischen Neuss-Holzheim und dem Kreuz Neuss-West noch bis 5 dicht. Die A61 Mönchengladbach Richtung Koblenz ist zwischen Weilers, Wist und Zwistal gesperrt, hat ein LKW Gefahrgut verloren den Tag über. Da ist man immer noch beschäftigt mit. Und die A71 Suhl Richtung Erfurt ist zwischen Suhl, Zellameles und Oberhof wegen Wartungsarbeiten im Tunnel Hochwald auch noch bis 6 Uhr gesperrt. Euch da draußen, wo es geht, eine gute Fahrt.
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0: Yo, mit mir Nico Schmidt, schönen guten Morgen zusammen. Ich habe euch vorhin gefragt, würdet ihr mal alleine auf ein Festival gehen? Aus welchen Gründen auch immer. Ich meine, manche Leute können sich das gut vorstellen. Ich zum Beispiel denke mir, ja, Mai, wenn ich mal einen Künstler, eine Künstlerin sehen will, eine Band, was auch immer, dann warum denn nicht? Dann nimmt man halt noch ein bisschen mehr mit, halt eben an Zeit für so ein Festival, wenn es jetzt nicht ein Konzert ist. Die Meinungen, ja, ich sag mal, gemischt. Unter anderem hat sich Kathleen aus Datteln gemeldet. Sie schreibt, ich würde nicht alleine zum Festival gehen, hätte dann Angst, dass mir was Schlimmes passiert. Dann sollte man besser zu zweit gehen. Hey, fairer Punkt, finde ich vollkommen in Ordnung. Auf der anderen Seite denke ich mir natürlich auch, hey, es sind so viele Menschen auf dem Festival. Ich glaube schon, dass man dich auch beschützen würde. Aber hey, es ist einfach schöner und angenehmer, wenn man mit Freunden, mit Partnern unterwegs ist. Das fragen wir uns und das klären wir auch gleich nochmal. Alleine auf dem Festival geht das in ein paar Minuten hier bei mir.

0: All My Life, Purple Disco Machine, The Magician. Das gibt doch Festival-Vibes, oder? Und bestes Festival-Wetter hatten wir am Wochenende.
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0: Jawohl, Summer Jam. Bowser, SSEO, feiern. Green, Riss DMC standen unter anderem auf der Bühne und wir haben ja gerade schon geklärt, alleine auf dem Festival, das wäre für einige von euch durchaus komisch, aus sicherlich, ja, richtigen Gründen. Für andere aber auch gar kein Problem. Junge Nachtkollege Daniel Wogrin, du gehst für uns oft ja auf Festivals, berichtest darüber und bist dann da auch meistens alleine. Warst du jetzt beim Summer Jam auch wieder der einzige Alleingänger?
2: Nein, tatsächlich nicht. Ah. Unter anderem Lukas getroffen, der ist 25 Jahre alt, kommt aus Heiligenhaus und der war auf dem Zeltplatz unterwegs. Der hatte gerade seine aufblasbare Couch fertig aufgebaut, weil alleine kommen ist ja kein Ego-Trip.
3: Ich wollte jetzt hier nicht mit leeren Händen kommen und das ist auch so gedacht, hier kann sich ja jeder hinsetzen, ich lasse das hier auch stehen. Mhm. Das wollte ich so mitbringen hier für alle.
2: Ja, Lukas, bester Mann, er ist zum ersten Mal allein auf dem Festival.
0: Ja, sehr sweet. Aber wie verbreitet ist das denn jetzt? Also hast du viele getroffen, die da auch schon allein unterwegs waren?
2: Nee, ich habe wirklich nicht viele getroffen, ehrlich gesagt, aber ich habe einige getroffen, die sich das wirklich vorstellen können und eine aktuelle Studie zeigt auch, dass immer mehr Menschen alleine auf Festivals gehen. Ticketmaster hat das mal in Großbritannien gecheckt und da wird eben klar, von 2019 bis letztes Jahr sind die Zahlen von 8% auf 29% gestiegen. Also es gehen zumindest in Großbritannien inzwischen viermal so viele Menschen alleine auf Festivals.
0: Ja, das ist schon ein ordentlicher Anstieg. Weiß man denn jetzt auch warum?
2: Also der Hauptgrund ist tatsächlich ein starkes Interesse an einem bestimmten Artist oder einer bestimmten speziellen Musikrichtung. Mhm. Die Befragten haben aber auch gesagt, dass sie zum Beispiel gerne flexibel sind oder irgendwie neue Leute kennenlernen wollen. Und einige wollen einfach auch mal alleine Zeit genießen, wie zum Beispiel Büschra aus Köln.
4: Ich will ja eh nur die Musik genießen, ich will mich nicht die ganze Zeit unterhalten, also während man so an den Stages ist oder so, ich will nur tanzen und dann passt das auch.
0: Ja, ich bleib dabei, das mit den Artists, wenn man die unbedingt sehen will, das kann ich definitiv nachvollziehen. Also Leute, wie sieht's bei euch aus? Meldet euch gerne weiterhin rein, 0221 5678 9111. Alleine auf dem Festival könntet ihr euch das vorstellen und in gut 10 Minuten reden wir nochmal weiter drüber. Es gibt nämlich noch ein paar mehr Gründe.

0: Jamaican Bam Bam, Hügel und Soto in der jungen Nacht. Und Festival ist ja das richtige Stichwort. Alleine auf dem Festival. Jeanette schreibt mir nur mit Bodyguard. Finde ich, ist ein fairer Punkt. Ich meine, verstehe, dass man sich nicht alleine immer wohl und sicher fühlt, auch wenn die Veranstalter bei den Festivals natürlich immer darauf achten, dass es allen gut geht und die Sicherheit gewährleistet ist. Daniel Vogel aus dem jungen Nachtteam, du bist häufiger ja auf Festivals unterwegs, haben wir schon drüber gesprochen. Du warst auch beim Summer Jam alleine, allerdings weil du für uns gearbeitet hast. Hast dort eben auch Menschen getroffen, die ja auch nicht arbeiten waren, aber alleine dort waren. Haben die dir gesagt, warum?
1: Ja, haben sie tatsächlich. Bei manchen ist es tatsächlich so, dass die Freunde oder die Freundinnen sich es am Ende dann doch nicht leisten konnten. Mhm. Andere wollen mal was für sich machen. Die meisten sind sich aber einfach sicher, ich bleib hier eh nicht lange alleine.
0: Ja, safe. Und Lukas aus Heiligenhausen hat deshalb einfach mal das gemacht, ne, Karte gekauft und es hat geklappt. Oder ist Lukas am Ende lonely geblieben?
1: Das hat sehr gut geklappt tatsächlich. Lukas hat mir inzwischen auch geschrieben, dass er zwei weitere Fans gefunden hat, die auch alleine da waren und haben die einfach abgehangen.
0: Ja, geilo. Also ich glaube, da steckt halt viel, vielleicht so die Dauer von so Festivals, die schreckt dann einfach ab. Oder so sieht's auch zumindest Nadine aus Lörrach.
2: Also ein Tagesfestival auf jeden Fall. Ich glaube, da kann man auch gut Leute kennenlernen. Wochenende weiß ich nicht. Ich glaube, so alleine zelten und so wird mich vielleicht ein bisschen traurig machen.
0: Na gut, okay. Also Zelt alleine auf- und abbauen habe ich beim JGA am Wochenende festgestellt. Auch das wäre mein Endgegner. Kann ich verstehen.

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1: Die Nachrichten mit Magdalena Dietz. Guten Morgen. Die Marinewerft TKMS in Kiel bekommt einen Milliardenauftrag aus Kanada. Der kanadische Regierungschef Carney kündigte die Bestellung von bis zu 12 Militär-U-Booten bei der deutschen Werft an. Christoph Titz für WDR aktuell.
2: Das Auftragsvolumen ist für die deutsche Waffenschmiede gewaltig. Für Bau-, Wartungs- und Instandhaltungsarbeiten ruft TKMS umgerechnet 62 Milliarden Euro auf. Für TKMS der größte Auftrag in der Firmengeschichte. Bundeskanzler Merz nannte die Entscheidung Kanadas ein starkes Zeichen der transatlantischen Zusammenarbeit. Laut Verteidigungsminister Pistorius bauen Deutschland, Kanada und Norwegen damit zusammen die größte und modernste konventionelle U-Boot-Flotte auf.
1: Belgien steht im Viertelfinale der Fußball-WM und tritt damit gegen Spanien an. Die Belgier besiegten gerade eben die USA mit 4:1. Zuvor hatten die Spanier 1:0 gegen Portugal gewonnen. Harte alkoholische Getränke werden teurer. Die Bundesregierung will zum Jahreswechsel die Steuersätze auf Spirituosen wie Rum, Wodka und Korn um 20% anheben und hofft dadurch auf Mehreinnahmen von 455 Millionen Euro im Jahr. Die Anhebung der Alkoholsteuer gehört zur Finanzplanung für kommendes Jahr, die die Bundesregierung auf den Weg gebracht hat. In Kuba ist das Stromnetz erneut landesweit zusammengebrochen. Der Karibikstaat steckt in einer schweren Wirtschafts- und Energiekrise. Jeden Tag gibt es teils stundenlange Blackouts. Das Stromnetz ist veraltet. Die kubanische Regierung macht aber auch das Ölembargo der USA für die Energieprobleme verantwortlich. Der deutsche Tennisprofi Alexander Zverev muss das Wimbledon-Achtelfinalspiel gegen den Tschechen Jiří Lehecka im Laufe des Tages fortsetzen. Das Spiel musste wegen der Sperrstunde unterbrochen werden. Zverev hat die ersten beiden Sätze gewonnen. Im dritten Satz steht es 3:3.
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1: Die Feuerwehr hat die Löscharbeiten in der Warner Heide für die Nacht eingestellt. Dort stehen weiterhin 500 Quadratmeter Waldboden in Flammen. Ingo Wagner für WDR aktuell.
3: 200 Feuerwehrleute haben bis in die Abendstunden den Brand bekämpft. Aber die Löscharbeiten waren schwierig, weil im Wald Munitionsreste aus dem Zweiten Weltkrieg liegen. Die Feuerwehr kann den Wald daher nicht betreten. Stattdessen warf ein Löschhubschrauber aus großen Behältern immer wieder tausende Liter Wasser über dem brennenden Waldboden ab. Wegen der unklaren Lage hat die Feuerwehr die Löscharbeiten für die Nacht unterbrochen. Nur eine Brandwache ist vor Ort und beobachtet die Lage. Ab 6 Uhr morgens sollen die Löscharbeiten dann fortgesetzt werden.
1: Und das Wetter in Nordrhein-Westfalen. Bei Tiefstwerten zwischen 19 und 14 Grad ist es meist locker bewölkt. Tagsüber gibt es mal mehr, mal weniger Wolken und ganz selten Regen. Und es wird windig. In Bielefeld bis 25, in Unna bis 27 und in Jülich bis 28 Grad. Das war WDR aktuell.
4: Und jetzt schauen wir auf die Autobahnen und Straßen bei uns in Deutschland. Die A7 Kassel Richtung Fulda ist zwischen Fulda-Mitte und dem Dreieck Fulda nach einem Unfall gesperrt. Die A3 Würzburg Richtung Nürnberg ist zwischen Wiesenheid und Geiselwind auch nach einem Unfall aktuell dicht. Die A38 Halle Richtung Göttingen ist zwischen Bleicherode und Breitenwobis wegen Wartungsarbeiten im Tunnel Heulberg bis 6 Uhr in der Früh gesperrt. Auch bis 5 Uhr noch gesperrt ist die A42 Kamp-Lindfort Richtung Dortmund zwischen Oberhausen Zentrum und dem Kreuz Essen Nord wegen Bauarbeiten. Dann noch die A61 Mönchengladbach Richtung Koblenz, die ist zwischen Weilerswist und Swisttal ebenso gesperrt. Dort hat ja ein LKW Gefahrgut verloren. Und die A71 Suhl Richtung Erfurt ist zwischen Suhl, Zella-Mehlis und Oberhof wegen Wartungsarbeiten im Tunnel Hochwald auch noch bis 6 Uhr gesperrt. Das sind alle Meldungen. Euch da draußen eine gute und sichere Fahrt.
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4: Hallo zusammen, Nico Schmidt ist hier. Ich wünsche euch einen schönen guten Morgen. Und jetzt habe ich Sabrina Carpenter für euch mit Manchild. Danach Summer Jam, Billa Joel, Kilimanjaro und Jessie J. Domino. Und dann gibt's ein WM-Update, denn der letzte Gastgeber der Fußball-Weltmeisterschaft hat sich auch aus diesem Turnier verabschiedet. Die USA, die sind raus. Reden wir in gut 10 Minuten drüber.
5: Oh boy.

Ja, und nun, liebe USA, lieber Donald Trump, machen wir das 1-4 auch rückgängig. Also ich glaube, kaum ein Ergebnis wird mit so viel Schadenfreude entgegengenommen wie dieses heute Morgen und in den nächsten Stunden. Die USA sind raus bei der Fußball-Weltmeisterschaft. Belgien schießt den Gastgeber ab und das wirklich auch hochverdient mit 4-1. Am Ende hat auch die Revidierung der roten Karte für US-Stürmer Balogun nichts gebracht. Und ich sehe die Memes jetzt schon kommen. Vor meinem Auge sehe ich sie. Ob Trump nicht das Turnier nochmal neu starten lässt. Obwohl FIFA-Präsi Infantino ja beteuert, dass Trumps Anruf nichts mit der Entscheidung der Regelkommission zu tun hatte, diese rote Karte zurückzugeben. Naja, gut, komm, sei es drum. Also, Spanien ist weiter, Belgien ist weiter. Die treffen jetzt im Viertelfinale aufeinander. Und habe ich damit gerechnet, als ich gestern die Spiele für euch in der jungen Nacht getippt habe? Mein Tipp zu dem Spiel wäre ja 2-0 für die USA. Offensichtlich nicht. Ja, aber gut. Wenn das Turnier neu gestartet wird, dann könnte mein Tipp ja auch nochmal richtig revidiert werden. Aber da das ja so gut läuft mit dem Tippen bei mir, ne, gibt's jetzt für die späteren Spiele auch nochmal meinen Senf. Ich sag Argentinien-Ägypten 2-0 für Argentinien und die Schweiz verliert gegen Kolumbien nach Verlängerung mit 1-2. Vertraut mir, Freunde, es kann nicht schiefgehen. Wirklich nicht.

Lage der USA annulliert oder annullieren lassen will, ist weit verbreitet. Jetzt haben sich auch Dirk und Ralf reingemeldet in die junge Nacht über die 0221-5678-9111 und hatten diesen Gedanken auch schon. Naja, es bleibt spannend, aber ich glaube am Ende, komm, also bei aller Schadenfreude und all dem Verrückten, was da so passiert, am Ende sind die Amerikaner sicherlich auch gute und faire Sportsleute und von daher, es war ja bislang ein tolles Turnier. Ich meine, das sind drei Mannschaften gewesen mit Kanada, Mexiko und USA, die sich, wenn man mal diesen ganzen politischen Quatsch mal außen vor lässt, wirklich versucht haben, von ihrer besten Seite zu zeigen und das, glaube ich, auch gut hingekriegt haben. Aber das, mal nur diese 5 kleinen Cent von mir an diesem frühen Dienstagmorgen. 4:22 Uhr haben wir es jetzt. Jetzt habe ich für euch Daddy Yankee, Snow Con Calma und dann noch Benson Boone mit The Time of My Life. Und dann könnte es auch schon sein, dass wir uns zur Stauschau, zu dem Verkehr gleich wieder um voll hören.

0: The Time of My Life, Benson Boone. In der jungen Nacht der ARD um 4.30 Uhr. Und ich habe recht behalten, wir sollten uns in gut 6 Minuten wiederhören. Das machen wir jetzt, und zwar mit dem Blick auf die Straßen und Autobahnen in Deutschland. Die A7 Kassel Richtung Fulda ist zwischen Fulda-Mitte und Dreieck Fulda nach einem Unfall weiterhin gesperrt. Die A42 Kamp-Lindfort Richtung Dortmund ist zwischen Oberhausen-Zentrum und dem Kreuz Essen-Nord wegen Bauarbeiten noch bis 5 Uhr dicht. Die A61 Mönchengladbach Richtung Koblenz ist zwischen Weilerswist und Zwistal gesperrt. Da hat ja ein LKW Gefahrgut verloren. Und die A71 Suhl Richtung Erfurt ist zwischen Suhl, Zellermelis und Oberhof wegen Wartungsarbeiten im Tunnel Hochwald auch noch bis 6 Uhr in der Früh gesperrt. Euch allen da draußen, wo es geht, eine gute und sichere Fahrt.
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0: Und das Ganze mit mir, Nico Schmidt. Hallo zusammen. Teddy Swims, Mr. Know-It-All, ist jetzt der Mann, der euch die nächsten gut 3 Minuten begleiten wird. Ach, herrlich, der Teddy mit seiner Stimme.

DMC mit Wait For You. Das ist seine aktuelle Single. Und ich kann nicht anders, als mich jetzt schon selbst mit meinen Freunden beim Urlaub zu sehen Ende August. Da wollen wir mal Madeira kennenlernen, portugiesische Insel. Das wird ziemlich windig, das weiß ich jetzt schon, aber sicherlich auch schön. Richtig tolle Wanderstrecken, ja, und auch ein sehr, sehr schöner Strand. Viele Freunde, Bekannte sind da schon mal surfen gewesen. Und darauf warte ich jetzt einfach, ne? Und mit diesen Vibes von Wiz DMC ist für mich Madeira gefühlt auch schon gleich nach 5 Uhr nach meinem Feierabend da. Und vielleicht ja für euch euer Urlaubsort dieses Jahr oder euer Sehnsuchtsort auch. Hauptsache schön sommerlich. Wiz DMC, Wait For You, jetzt in der jungen Nacht.

Rad und Hug Yourself in der jungen Nacht. 4:48 haben wir's. Und vielleicht habt ihr es auch schon in unseren Nachrichten heute und gestern gehört. Mehrere Bürgermeister und Kämmerer, also diese Finanzchefs von den Städten und Kommunen aus Nordrhein-Westfalen, sind nach Berlin aufgebrochen. Die wollen da nämlich auf die finanziell angespannte Situation der Städte und Kommune aufmerksam machen. Und dafür haben sie sich, wie ich finde, wirklich was sehr, sehr Schönes, sehr Cooles überlegt. Die wollen da mit Feuerwehrfahrzeugen, mit Kehrmaschinen, Müllwagen, Bussen vor dem Kanzleramt, am Bundestag und auch am Finanzministerium demonstrieren. Weil sie wollen halt mit den Fahrzeugen zeigen, für welche Aufgaben die Kommunen alles so zuständig sind in den Städten. Und damit wir auch einfach diese Jobs nie vergessen. Ich hoffe, das bringt was, ja. Und ihr wisst es ja sowieso, wir in der jungen Nacht, wir sind sowieso immer für eure Dienste und finden das richtig klasse. Wenn ihr im Rettungsdienst tätig seid, bei den Versorgern, den Öffis, den Reinigungskräften, was auch immer. Also ihr macht einfach einen sensationellen Job.

Chaperone, Pink Pony Club. 4.56 Uhr haben wir es. Ich bin Nico Schmidt und ich verabschiede mich jetzt in den Feierabend. Ich glaube, eine vierte Nacht am Stück schaffe ich nicht. Aber Mai, wir werden uns sicherlich demnächst nochmal wieder hören. Die Die, Shakira, Burna Boy, jetzt noch für euch. Macht euch einen richtig schönen Dienstag. Wir hören uns

0: 5 Uhr mit Denise Potzkai. In Dortmund sind wieder Jugendliche auf den Kronenturm geklettert. Die Polizei konnte die drei erst nach mehreren Stunden überzeugen, sich von dem Turm runterholen zu lassen. Mehr von Ingo Wagner.
1: Der 65 Meter hohe Turm steht auf dem Gelände der ehemaligen Kronenbrauerei. Immer wieder klettern Menschen auf den Turm, oft um Videos für Insta und TikTok zu machen. Die Einsatzkräfte waren seit 18.30 Uhr vor Ort, um die Jugendlichen vom Abstieg zu überzeugen. Der Einsatz kann teuer für die Jugendlichen werden. Auch wegen Hausfriedensbruchs müssen sie sich womöglich verantworten.
0: Die deutsche Marinewerft TKMS aus Kiel hat einen Milliardenauftrag aus Kanada bekommen. Sie soll bis zu 12 U-Boote für die kanadische Flotte bauen. Bisher hat das Land rund 80% seiner Militärgüter aus den USA gekauft. Das Verhältnis zu den USA ist seit der zweiten Amtszeit von US-Präsident Trump aber schlechter geworden, unter anderem wegen Zöllen. Bei der Fußball-WM hat Belgien mit einem 4:1 die USA rausgeworfen. Auch US-Spieler Balogun durfte antreten, trotz roter Karte. Die FIFA hatte seine Sperre aufgehoben, nach einem Anruf von US-Präsident Trump. Außerdem hat es Spanien ins Viertelfinale geschafft, mit einem 1:0 gegen Portugal. Nach dem Aus von Portugal kündigte Cristiano Ronaldo an, dass das seine letzte WM war. Autofahrer auf der A61 müssen gerade noch Umwege einplanen. Die Autobahn ist zwischen Weilerswist und Swisttal schon seit mehreren Stunden gesperrt, weil aus einem Gefahrenguttransporter gut 1000 Liter ätzende Flüssigkeit ausgelaufen ist. Die Feuerwehr ist noch im Einsatz. Wie lange die Sperrung noch dauert und warum die Flüssigkeit ausgelaufen ist, ist noch unklar.
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0: Heute öfter bewölkt und windig. Im Mindenerland kann auch ein bisschen Regen runterkommen. Dazu in Ibbenbüren und Steinfurt bis 25 Grad. In Eschweiler und Düsseldorf bis 28 und Euskirchen kommt auf 29 Grad.
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0: Nur eine Meldung, ihr habt es eben schon gehört. Die A61 Mönchengladbach Richtung Koblenz ist zwischen Weilerswist und Swisttal seit dem Abend gesperrt. Da hat ein LKW Gefahrgut verloren.
2: 1 und Blase.
3: Meine Güte, da kriege ich heute Morgen direkt so eine ganz gestresste Nachricht von der Pegel. Junge, was ist hier los? Ich stehe, glaube ich, in der Vollsperrung. Hier ist alles los.
4: Ich stand direkt hinter dem Polizeiauto, wo stand nicht überholen. Hier, Leverkusener Brücke da in der Nähe. Ich glaube, es hat sich mittlerweile alles erledigt, weil ich bin ja hier. Ich bin ja gekommen.
3: Sehr gut,
4: ne?
3: Sehr schön.
4: Aber man kriegt schon kurz Panik. Ne? Man weiß ja da nie, was los ist. Die reden ja nicht mit einem, weißt du?
3: Ja, und im schlimmsten Fall bei einer Vollsperrung stehst du vielleicht ja auch 6 Stunden oder so. Das gibt's alles.
4: Alles schon passiert. Alles. 1 Live Krone kam ich viel zu spät, weil ich 3 Stunden in der Vollsperrung stand.
3: Aber die Pegel ist da, keine Sorge.
4: Ja, Mann.

0: Ludacris, Break Your Heart.
1: Tief durchatmen, Freunde. Euer Gehirn ist stärker als euer Körper.
0: Wow, das sagt sie, weil ich mich die ganze Zeit an meinen Mückenstichen hier kratze.
1: Ihr müsst euch nicht kratzen, haltet

0: Heute ist ein Machertag.
1: Weil Dienstag ist und nicht mehr Montag?
0: So, und weil ich mir heute vorgenommen habe, und ihr könnt gerne das alle einfach mit mir gemeinsam machen, damit es mir nicht so schwer fällt. Heute werde ich Sachen angehen, die ich wirklich seit Wochen oder Monaten vor mir wegschiebe.
1: Oh, du bist eine Schieberin.
0: Auch so, ja, ganz schlimm.
1: Ich gar nicht.
0: Ohne Grund. Okay. Auch so ohne Grund. Es gibt keinen Grund, warum ich diese Sache... Ich habe zum Beispiel gestern, ich kann ja mal ganz transparent sein, ich habe zum Beispiel gestern die letzte Mahnung gekriegt für eine Rechnung.
1: Oh.
0: Und das ist so dumm, weil ich kann die Rechnung bezahlen. Es ist nicht so, als hätte ich auf Geld warten müssen oder sonst irgendwas. Also ich habe keinen Grund, warum ich es nicht bezahlt habe.
1: Okay.
0: Vor 3 oder 4 Tagen ist mir das nochmal in den Kopf gegangen. Ach scheiße, ja, ich hatte ja noch diese offene Rechnung, müsste ich mal bezahlen. Und dann mache ich es nicht. Warum mache ich es nicht?
1: Weil du ein faules Schwein bist.
0: Nee, weil ich weiß, das muss irgendwas Psychologisches sein, warum ich das so wegschiebe.
1: Immer auf die
0: dann.
1: Psyche dann direkt. Ja, ja, ja.
0: Ja, nee, ist so, doch so.
1: Du, damit kannst du mal zu deiner Therapeutin gehen, falls du eine hast. Da gehst mal hin.
0: Du bist meine Therapeutin. Warum?
1: Okay, ja, dann...
0: Das ist mein Therapeut.
1: Da muss ich mir jetzt erstmal Gedanken machen. Warum schiebt die Frau einfach alles auf? Warum hat sie 20 Mahnungen im Postfach?
0: Ich weiß es nicht. Ich weiß es doch auch nicht. Also Sektor, wenn ihr auch das gleiche Problem habt. Heute ist der Tag. Es wird bezahlt.
1: Heute
0: ich werde jetzt in mein Online-Banking gehen.
1: Häng
0: mich nicht.

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1: Bonjour, hola, grüezi. Dieses fand ich schon sehr stark, muss ich sagen. Und Leute, so und noch geiler könnt ihr in Zukunft auf Insta klingen, wenn ihr mögt. Weil da gibt es so ein neues KI-Update, mit dem euer Video einfach mal so auf alle Sprachen der Welt übersetzt wird. Und eure Gesichter, die werden dann auch so ganz komisch dran angepasst. Also es sieht so richtig real aus, als würdet ihr diese Sprache dann wirklich sprechen. Also eure Mundbewegungen und Akzente und alles Mögliche.
2: Das ist so krass, wirklich. Ja. Wir sprechen heute Morgen über mehrere neue KI-Updates und sind ein bisschen zwiegespalten. Mhm. Taro aus Köln fasst es, finde ich, ziemlich perfekt zusammen.
3: Hört sich eigentlich cool an, ja. Aber könnte natürlich auch gefährlich werden, ne? Je nachdem, wie krass das irgendwann wird.
1: Ja, dangerous könnte es werden. Später mehr dazu hier in 1 Live.
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0: Yücel war das. Eigentlich gar nicht meine Mucke, aber den Song fand ich richtig geil, muss ich sagen.
1: Ja, der gibt immer so ein bisschen Ibiza-Vibes.
0: Ja, ein bisschen Sport auch. Ich hätte gerade Bock, Liegestütze zu machen.
1: Na, auf geht's.
0: Nee.
1: Eins, zwei,
0: ich
1: brech
0: mir
1: vier.
0: Doch was.

0: Willst du oder soll ich?
1: Soll ich einfach machen?
0: Ja, mach du.
1: Okay, wir versuchen uns jetzt in einem Livestream auf TikTok grüßen zu lassen.
0: Von irgendeiner random Person, das ist ganz wichtig.
1: Die erste, die ich hier habe, singt halt.
0: Starlight.
1: Gerade Dua Lipa sogar gehabt hier im Radio. Ich glaube, die wird uns nicht grüßen, aber wir versuchen es mal. Dann warten wir mal ab, wie lange es dauert, bis man in einem TikTok-Livestream
0: Let's go.
1: Live gegrüßt wird.

0: funktioniert einfach nicht. Keiner grüßt uns in TikTok-Livestreams.
1: Es ist wirklich schwerer als gedacht, auch wenn da nur so 10 Leute drin sind oder so.
0: Boah, ich mach mir das aber jetzt irgendwie zur Mission. Ich will das jetzt schaffen, dass uns eine Person einfach mal grüßt.
1: Gerade hat der eine, glaube ich, gepennt. Der hatte so Sonnenbrille, man hat das nicht gesehen.
0: Mann,
1: wir versuchen es.
0: Okay.

0: um 17:30 mit Denise Potzkei. Kanada will für mehrere Milliarden 12 neue U-Boote kaufen. Bauen soll die eine Werft aus Deutschland. Für die TKMS in Kiel ist das der größte Auftrag in der Firmengeschichte. Mehr zum Deal von Giselle Ucker.
1: Wegen der Spannungen mit dem Nachbarn USA setzt Kanadas Premierminister Carney zunehmend auf europäische Partner. Gemeinsam wollen sie der Aufrüstung von Russland und China in der Arktis etwas entgegensetzen. Der neue Deal könnte der deutschen Rüstungsindustrie Medienberichten zufolge bis zu 100 Milliarden kanadische Dollar einbringen, umgerechnet etwa 62 Milliarden Euro.
0: Für drei Jugendliche könnte eine Kletteraktion in Dortmund letzte Nacht ganz schön teuer werden. Sie sind auf dem Gelände der alten Kronbrauerei auf einen 65 Meter hohen Turm geklettert, anscheinend um ein Video für Insta oder TikTok zu machen. Polizei und Höhenretter waren stundenlang im Einsatz. Den Jugendlichen droht eine Anzeige wegen Hausfriedensbruch. Aus den Niederlanden gibt es Forderungen, die sich an ein Unternehmen in NRW richten. Laut einer WDR-Recherche wird das Sickerwasser in der Deponie Börig in Leverkusen nicht gefiltert, bevor es in den Rhein fließt. Dadurch gelangen PFAS-Chemikalien in den Fluss. Ein Drittel der Niederländer bezieht Trinkwasser aus dem Rhein. Die Wasserwerke dort fordern von der Deponie, Filter einzusetzen. Tennisprofi Jan-Lennard Struff aus Warstein steht zum ersten Mal im Viertelfinale eines Grand-Slam-Turniers. In Wimbledon trifft er heute auf dem Weltranglisten-Ersten Jannik Sinner aus Italien. Im Tennispark in seiner Heimat sind auf jeden Fall alle Daumen gedrückt.
2: Letztendlich ist im Tennis alles möglich. Ich hoffe, dass das Pendel nochmal zugunsten von Jan-Lennard ausfallen wird.
0: Das Match startet um 14 Uhr.
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0: Heute wechseln sich Sonne und Wolken ab. In Teilen von Westfalen kann es auch regnen und es ist windig. Dazu in Schleiden 26 Grad, in Minden und Brilon 25 und in Mönchengladbach und St. Augustin bis 28 Grad.
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0: Gerade nur eine Meldung. Die A61 Mönchengladbach Richtung Koblenz ist zwischen Weilerswist und Zwistal seit gestern Abend gesperrt. Aktuell gibt es da 2 Kilometer Stau.
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4: Gummo.
5: Warum ist man aber so aufgeregt, wenn man versucht, jemanden bei TikTok davon zu überzeugen, in dem Livestream, also mich zu grüßen? Kannst du einfach meinen Namen sagen, so irgendeine random Person, ist ja jetzt auch nicht Justin Bieber oder so. Man ist aber so nervös, auf einmal
4: ja.
5: So eine Aufregung tut sich
4: ich
5: auf.
4: Ich habe das Gefühl, das könnte so ein neues Hobby werden.
5: Oh mein Gott, sich grüßen lassen im Livestream.
4: Einfach so in ganz vielen Livestreams abhängen und sich da einfach grüßen lassen.
5: Junge, Alter, jetzt gleich so alle schreiben, kannst du mich im Radio grüßen? Leute, wir grüßen euch, wir grüßen euch alle zusammen.
4: Alle jetzt so. Hier einmal mit Herz.

0: Bad Buddy, bye bye.
1: Wie aufregend kann ein Morgen bitte sein?
0: Ja, stimmt. Wegen dem Grüßen meinst du immer noch,
1: ne? Wegen dem Grüßen. Wir haben vor 10 Minuten angefangen. Wir haben versucht, uns in irgendeinem random TikTok-Livestream grüßen zu lassen.
0: Ja.
1: Wir haben lange gesucht. Ein Typ hat gepennt.
0: Mhm.
1: Einfach. Andere wiederum haben gesungen.
0: Genau.
1: Also
0: andere haben irgendwie über kritische Themen gesprochen. Da sind wir dann auch schnell wieder rausgegangen.
1: Da haben wir uns gedacht, nee, danke. Aber dann.
0: Ja.
1: Dann war es soweit. Da war ein Dude. Ein bisschen so Justin Bieber-Verschnitt.
0: Mhm.
1: Mit so leichtem Bart, so einer Cap, so rückwärts.
0: Ja.
1: Er sitzt so an seinem PC, hat so ein bisschen Vibe-Musik laufen. Er grüßt Leute. Wir denken, das ist unsere Chance. Naja, hat geklappt.
2: Can you say hi, Selena and Jules from Germany? What's up, Selena and Jules from Germany?
3: What's up, boy?
0: Wir werden einfach so Who-Girls auf einmal. Wir sind einfach das Gegenteil normal. Aber bei sowas, wir werden so...
1: Ich verstehe auch gar nicht, er war ja niemand.
0: Er war wirklich nie, absolut, wir sind auch für ihn absolut niemand.
1: So. What's up, Selena and Jules from Germany?
0: What's up, my boy? Girl?

0: John Newman, Love Me Again.
1: Und als nächstes haben wir gleich Taylor Swift. Die ist ja gerade überall mit ihrer Hochzeit.
0: Ja.
1: Selina, du hast es ja nicht so sehr verfolgt, ne?
0: Nein.
1: Das Ding ist, bei so einem Mega-Superstar, es ist ja bisher noch nicht öffentlich oder klar, was sie getragen hat.
0: Ja.
1: Außer, dass es von Dior war. Glaubst du, Taylor Swift ist so eine, die irgendwie, weiß ich nicht, mit Vogue oder mit der Harper's Bazaar oder so, es gibt ja unterschiedliche Zeitschriften, so nochmal so Fotos rausbringt, so offizielle, professionelle Fotos und dann sind die so exclusive?
0: Könnte sein. Ich sag dir ehrlich, ich habe mich in ihr eben ein bisschen getäuscht. Ich dachte so irgendwie, sie wird eine ganz private, kleine, süße Hochzeit irgendwo im Wald, so Natural Girl-mäßig machen.
1: Mhm.
0: Ja, ja, Madison Square Garden ist es ja geworden. Also das hätte ich auch niemals gedacht, dass sie da so eine Showparade für macht. Und deswegen, ich kann mir vorstellen, dass sie es macht. Einfach nochmal so ein Shooting. Ich hoffe, da ist auch Travis Kelce zu sehen. Einfach für mich.
1: Das wäre ja wohl das Mindeste, dass es nicht immer nur um Taylor geht. Sondern ja, auch mal hier um den Travis. Ich weiß es noch nicht. Ich bin mal gespannt, ob es noch irgendwie so richtig, so eine richtige Reportage dazu geben wird, wie es vielleicht auch da drin aussah.
0: Soll ja Kameras dabei gewesen sein.
1: Angeblich ja vielleicht auch für eine Doku.
0: Oh, ich find's so nervig. Ich sag's dir ganz ehrlich, ich find's so nervig und so abgefuckt und durchstrukturiert, wirklich.
1: Ach, die Frau soll ihr Geld machen, die hat noch nicht genug.
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0: Aber jetzt mal alle aufwachen.
1: Wirklich, ja, was ist das?
0: Aufstehen.
1: Ich bin fast eingeschlafen jetzt.
0: Als nächstes kommt nämlich unser Girlbanger.
1: So.
0: Oi, das wird euch schon was sagen.
1: Hör mal, da zieh ich die Kopfhörer direkt mal ab. Ich geh mal
0: los.
1: In die Squat.
0: Ab geht's, okay. Selina hat die Kopfhörer abgenommen. Sie kommt um die Seite rum. Okay, wow. Okay, wow. Okay, die Hände sind in einer Om-Position vor der Brust.
1: Mhm.
0: Sieht gut aus, ja, ganz tief.

0: Unser Girlbanger, den haben wir uns rausgepickt in der 5-Uhr-Stunde.
1: Ja, wir haben uns gerade nochmal das Musikvideo angeguckt, wo diese ganzen Frauen da in Tangas und Tops und so sehr leicht bekleidet mit einem Mann noch Workout machen. Das ist wirklich wild.
0: Ja, wir waren viel zu jung, um das so auch zu feiern. Ich wollte immer sein wie die und ich glaube, ich war 12, 13. Oh, ganz kritisch auch.
1: Aber das hat einen irgendwie so ganz komisch fasziniert.
0: Ja, diese Musikvideos bei Viva, MTV und so, war schon eine geile Zeit.
1: Wirklich

0: Das ist das Aus für Cristiano Ronaldo. Das war heute Morgen überall auf meiner For You-Page, muss ich sagen.
1: Ja, es ist ja seine letzte WM, hat er ja schon angekündigt. Ja. Das war sein letzter Einsatz. Jetzt sind sie rausgeflogen gegen Spanien.
0: Scheiße.
1: Da sind auf jeden Fall viele Emotionen. Ich habe es gestern noch gehört, als ich schon im Bett lag.
0: Ja.
1: Vor der Tür immer. So. Ja. Also ich habe die Fans von auf jeden Fall am Start und ich fand es richtig cute. Heute Morgen auf dem Weg zur Arbeit habe ich auch so ein paar Süßis gesehen auf dem Balkon in der Innenstadt, die irgendwie so im fünften Stock so ganz weit oben hatten Lichterketten hängen und haben dann mit einem Beamer an die Wand Fußball gemacht.
0: Das ist geil. Das ist geil. Ich finde Beamer sowieso immer noch underrated. Ich hätte so gern so eine aufblasbare Leinwand, wo man einfach alles drauf gucken kann. Aber dann hast du mit den Lichterketten und so. Ey, so Fußball gucken jetzt bis ins Finale wäre geil gewesen.
1: Ja. Naja. Vor allem bei 20 Grad.
0: Ja.
1: Draußen.
0: Na schön.
1: Kannst du nochmal. Naja, die Deutschen haben es nicht geschafft.
0: Genau.
1: Whatever. Mehr zur WM gibt es natürlich später noch bei uns.

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1: Um 6 Uhr mit Denise Potzkai
2: und mit Christina Wilkes. Und zuerst geht's darum.
3: Und das war's. Die USA sind raus. Der letzte Gastgeber verlässt das Turnier.
2: Nach dem Anruf von US-Präsident Trump bei FIFA-Boss Infantino hatten ja viele auf das Achtelfinale der USA gegen Belgien geguckt und sie haben gesehen, dass der Einsatz von Topstürmer Bellingham den USA nichts genützt hat.
4: Er durfte ja nur spielen, weil die FIFA seine Sperre wegen einer roten Karte wieder aufgehoben hat. Trotzdem verlor das US-Team deutlich 1-4 gegen Belgien. Eins hat Trump mit der Aktion aber doch geschafft.
2: Er war wieder überall im Gespräch. Die Fans im Stadion jubelten, als Bellingham auf den Platz kam. Trumps Republikaner feierten den US-Präsidenten für seinen vermeintlichen Einsatz für das Fußballteam und vom politischen Gegner, den Demokraten, kam ziemlich wenig Kritik.
4: Bei der FIFA war Bellingham nicht der erste Fall dieser Art. Auch Cristiano Ronaldo durfte die ersten WM-Spiele nur machen, weil der Fußballweltverband eine Sperre nachträglich änderte. Genützt hat es aber auch Ronaldo nichts. Portugal ist gestern ebenfalls rausgeflogen gegen Spanien.
2: Die deutsche Marinewerft TKMS aus Kiel hat einen Milliardenauftrag aus Kanada bekommen. Sie soll bis zu 12 U-Boote für die kanadische Flotte bauen.
4: Bisher hat das Land rund 80% seiner Militärgüter aus den USA gekauft. Das Verhältnis zu den USA ist seit der zweiten Amtszeit von US-Präsident Trump aber schlechter geworden, unter anderem wegen Zöllen.
2: Die Flutkatastrophe in NRW und Rheinland-Pfalz ist etwa 5 Jahre her und die NRW-Landesregierung hat jetzt nochmal einen Stand zum Wiederaufbau gegeben. Demnach wurden für Städte, Unternehmen und Privathaushalte bisher gut 4,7 Milliarden Euro bewilligt.
4: Bis alle Schäden beseitigt sind, wird es noch dauern. Es ist zum Beispiel schwierig, Ingenieure zu finden, um Brücken neu zu bauen.
2: In der Warner Heide bei Köln versucht die Feuerwehr, einen Waldbrand zu löschen. Seit gestern Abend brennt eine Fläche von gut 500 Quadratmetern.
4: Die Feuerwehr kann den Wald zum Löschen nicht betreten, weil da vermutlich Munitionsreste im Boden liegen. Über Nacht gab es eine Brandwache. Heute früh soll dann der Löschhubschrauber wieder starten.
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2: Heute wechseln sich Sonne und Wolken ab. In Teilen von Westfalen kann es auch regnen und es ist windig. Dazu in Winterberg 21 Grad. Paderborn und Dorsten kommen auf 26 und Köln und Heinsberg auf 29 Grad.
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4: Im Moment 2 Meldungen. Die erste kommt von der A4 Köln Richtung Aachen zwischen Köln-Gremberg und Kreuz Köln-Süd. 4 Kilometer stockend. Und dann noch die A61 Mönchengladbach Richtung Koblenz. Die ist zwischen Weilerswist und Zwisthal seit gestern Abend gesperrt. Da hat ein LKW Gefahrgut verloren. Aktuell gibt es 4 Kilometer Stau ab Kreuz Bliesheim und nochmal 3 Kilometer auf der Umleitungsstrecke.
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5: Sektor, falls ihr es nicht mitbekommen habt, Jule Blase und ich, wir haben es vorhin geschafft, dass uns jemand random auf TikTok Live grüßt.
6: Ja, schreibe ich mir jetzt in den Lebenslauf.
5: Toll.
6: Ist schon was, da kann man stolz drauf sein. Worauf ich aber besonders stolz bin, ist, dass auch Valerie sich gemeldet hat.
7: Es ist zwar kein Livestream, aber dennoch schicke ich euch beiden ganz, ganz liebe Grüße.
5: Mausi, wir drehen den Spieß heute um, Sektor. Ihr dürft uns grüßen. Wir grüßen nicht nur euch, sondern ihr grüßt uns.
6: Grüße Radio mal anders gedacht.

0: Willkommen in 2026.
1: Wo ist hier, wo ist the latest shit? Na, wo ist das denn? Wo passiert das denn? Wo ist der Merger? Wo ist hier Fashion? Wo ist Musik? Wo ist Architektur? Ich sehe so ein paar Prints, ein paar Poster, aber das ist es doch nicht.
2: So, the latest shit ist da.
3: Ja, mit einem neuen KI-Feature können wir in der Story ganz easy mal eben, weiß ich nicht, unsere Haarfarbe ändern oder vielleicht eine Mülltonne wegretuschieren mit einfach nur einem Klick. Photoshop braucht im Grunde keine Sau mehr, habe ich eh nie verstanden, wie das funktioniert.
2: Ja.
3: Seid ehrlich, würdet ihr?
4: Ja, je nachdem, ja. Vielleicht schon mal, wenn man auf dem Bild mal irgendwie was anders haben will. Ist ganz praktisch.
2: So, das, was Anna aus Siegburg sagt.
0: Ja, das könnte schon geil sein. Ich stelle es mir auch ganz geil vor. Aber das Ganze gibt es ja auch für Reels. Und da kann man das neue KI-Feature sogar ja so anpassen, dass zum Beispiel die Sprache auf einmal eine andere ist. Inklusive Mimik und allem drum und dran. Und das ist irgendwie ein bisschen scary, finde ich, auf eine Art. Also ich habe mir ein paar Videos angeguckt, fand es irgendwie nicht so krass. Also es ist richtig krass, aber richtig so geil. Aber es hat auch Vorteile für den Algorithmus, sagt Lasse aus Bonn.
5: Finde ich eigentlich ganz praktisch, weil dann können auch andere Leute, die nicht die Sprache sprechen, das Video sich anschauen. Könnte auch bedenklich sein, wenn irgendwie bei Wissensformaten dann der Inhalt verändert wird.
2: So, das habe ich nämlich auch schon gedacht. Du weißt ja dann gar nicht, wenn ich die Sprache gar nicht spreche. Vielleicht haben die mir auch was ganz anderes in den Mund gelegt.
0: Ja, genau.
2: Was ich nie gesagt habe. Also es ist irgendwie schwierig. Die neuen KI-Features auf Insta ändern mit einem Klick wirklich alles, was wir wollen, ohne dass wir irgendwas können müssen. Die Funktion, die kommt jetzt nach und nach in unsere Accounts und wir sprechen heute noch ausführlicher darüber, was diese Features alles so können und wie wir das Ganze vielleicht auch so finden.

0: Gänsehaut. Gänsehaut für diese Performance.
1: Danke.
0: So, ran da jetzt, ohne viel reden.
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0: Ihr wisst, wie es läuft. Wir fangen hinten an, denn das mögen wir.
2: Platz 5.
0: Ich bin stolz auf euch, Friends, weil hier gibt es endlich mal wieder eine neue Vorstellung. Meine Güte, hat das lange gedauert. Letzte Woche neu und heute auf der 5. Eine echt beschissene Situation auf einem Festival. Entdeckt hatten wir die auf dem TikTok-Kanal von Heinz Tragedy.
3: So Leute, Festival Tag 3. Uns hat einfach jemand in den Trichter geschissen. So eine ekelhafte Scheiße, Alter.
2: Platz 4.
0: Das ist wirklich so schlimm.
1: Wie kommt man auf die Idee? Man sieht so einen Biertrichter und man kackt da rein.
0: Wirklich das schlimmste Karma für die Person, die das gemacht hat. Weiter geht's, wie gesagt, mit Platz 4. Zwei Positionen tiefer als vergangene Woche. Treffen wir nämlich auf die zutiefst philosophischen Betrachtungen, die uns beim Kampf der Reality Stars auf RTL Plus hellhörig gemacht hatten. Die sind nämlich einfach super schlau, genauso wie Selina und ich.
4: Also ich kenne keinen Philosoph. Was ist das jetzt genau?
5: Ich kenne alle Goethe, ich kenne Beethoven, Mozart. Da waren ja alles Philosophen der Zeit, der Antike, des Expressionismus.
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0: Alex Warren, Fever Dream.
1: Outfit, Haare oder Make-up?
2: Alles on, flieg.
1: Alles flieg. Im besten Fall. Aber das sind ja so die drei Kategorien, wenn man sich morgens fertig macht.
2: Mhm.
1: Und ich würde jetzt einfach mal die These aufstellen, dass jede Person, die eben auch Make-up und sowas alles benutzt, für sich eine Reihenfolge hat, was am wichtigsten ist. Was muss immer sitzen?
2: Ja.
1: Ist es das Outfit? Sind es die Haare? Oder ist es das Make-up?
2: Oh,
1: Selina, ganz was
2: viel.
1: Ist es bei dir?
2: Ich glaube, bei mir wäre es, oh Gott, ich glaube Outfit, weil ich glaube, ich fühle mich ja ungeschminkt auch relativ wohl. Ich habe damit nicht so ein Problem.
1: Ja gut, du hast auch Lashlift,
2: ja,
1: und gefärbte Augenbrauen,
2: ja,
1: und
2: deswegen,
1: so.
2: Ich bin ungeschminkt geschminkt, weißt du, wie ich meine?
1: Ja,
2: deswegen,
1: voll.
2: Ich glaube, Outfit muss immer slayen und der Rest, das kann dann messy dutt sein, ist scheißegal dann.
1: Mir sind Haare auch zu viel Arbeit.
2: Ja.
1: Deswegen sind es die Haare bei mir definitiv auch nicht, weil die zu stylen jeden Morgen.
2: Ja, und auch ständig und fettig bei dir.
1: Ja, das stimmt. Mhm. Und dann ist es einfach nicht. Und Make-up,
2: ja,
1: trage ich ja tatsächlich auch nicht.
2: Stimmt.
1: Mein Gott, wir beide sind so natural beauty. Nee, bei mir wird es auch Outfit sein.
2: Ja,
1: sagt
2: ne?
1: sie, während sie einfach in einer Jogginghose hier aussteht.
2: Ich wollte gerade sagen, aber eine schöne Jogginghose muss man an dieser Stelle sagen.
1: Sie ist weiß. Heute wird sich nicht hingesetzt. Sie muss den ganzen Tag stehen, weil sonst wird sie dreckig und das ist dann zu räudig.
2: Man merkt, du hast dir viele Gedanken gemacht, Schatz. 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

0: 6.25 Uhr ist es schon. Das ging jetzt irgendwie schnell, ne? Seit 5 Uhr sind wir jetzt hier auf der Scheibe.
1: Na und ihr hoffentlich mit uns?
0: Ich hoffe doch, ey. Das ging schnell. So kann das doch den ganzen Tag jetzt weitergehen, Mensch.

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0: Es ist 6:30, wir sind Denise Potzkai
1: und Christina Wilkes. Auf der A61 sorgt ätzende Ameisensäure weiter für Probleme. Bei Weilerswist ist die Strecke Richtung Koblenz immer noch gesperrt.
0: Und das ist schon seit gestern Abend so. Grund ist ein Transporter auf einem Rastplatz. Aus dem sind etwa 1000 Liter der ätzenden Säure ausgelaufen. Sie muss komplett abgepumpt und dann in einen anderen Transporter umgefüllt werden.
1: Außerdem waren gestern Abend noch Umweltexperten zur

0: 61 gerufen worden. Möglicherweise ist der Boden bei Weilerswist durch die Ameisensäure nämlich so vergiftet, dass er abgebaggert werden muss.
1: Weil die Flüssigkeit so ätzend ist und sich auch schnell entzünden kann, ist die A61 neben dem Rastplatz vorsichtshalber gesperrt. Polizei und Feuerwehr sind mit vielen Teams und Fahrzeugen vor Ort. Die Strecke soll im Laufe des Morgens wieder freigegeben werden.
0: Bei der Fußball-WM hat Belgien mit einem 4:1 die USA rausgeworfen. Auch US-Spieler Bellingham durfte antreten, trotz roter Karte. Die FIFA hatte seine Sperre aufgehoben nach einem Anruf von US-Präsident Trump.
1: Außerdem hat es Spanien ins Viertelfinale geschafft mit einem 1:0 gegen Portugal. Nach dem Aus von Portugal kündigte Cristiano Ronaldo an, dass das seine letzte WM war.
0: Für drei Jugendliche könnte eine Kletteraktion in Dortmund letzte Nacht ganz schön teuer werden. Sie sind auf dem Gelände der alten Kronenbrauerei auf einen 65 Meter hohen Turm geklettert, anscheinend um ein Video für Insta oder TikTok zu machen.
1: Polizei und Höhenretter waren stundenlang im Einsatz. Den Jugendlichen droht eine Anzeige wegen Hausfriedensbruch. In Paris entscheidet sich heute, ob die rechtsnationale Politikerin Marine Le Pen nächstes Jahr als Präsidentschaftskandidatin antreten darf. Ein Gericht hatte ihr das für 5 Jahre verboten, weil sie EU-Gelder veruntreut hat.
0: Le Pen ging dagegen in Berufung und das Urteil dazu wird heute erwartet.
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1: Es gibt einen Mix aus Sonne und Wolken, dazu windig und in Westfalen auch ein bisschen Regen. Dazu weiter warm, in Detmold 25 Grad, in Remscheid und Meinerzhagen 26 und in Duisburg und Aalen bis 27 Grad.
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0: Geht los auf der A3 Oberhausen Richtung Köln zwischen Kreuz Oberhausen West und dem Kreuz Kaiserberg. Da stockt es auf 4 Kilometern. A4 Köln Richtung Aachen zwischen Dreieck Heumer und dem Kreuz Köln Süd. Plant mit 10 Minuten extra, es stockt auf 6 Kilometern. A59 Dienstlaken Richtung Duisburg zwischen Kreuz Duisburg Nord und dem Kreuz Duisburg. 3 Kilometer Stau da, dauert 10 Minuten länger. Und zum Schluss die A61, das habt ihr gerade schon gehört. Mönchengladbach Richtung Koblenz ist sie zwischen Weilerswist und Zwisttal seit gestern Abend gesperrt. Da läuft aus dem LKW ja Ameisensäure aus. 6 Kilometer Stau gerade ab Erftstadt und auch die Umleitungen werden voll.
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3: Selina, hast du es schon gehört?
4: Was denn?
3: Das Live-Album von Justin Bieber, von seinem Coachella-Auftritt.
4: Das ist eine Frage, die du mir stellst.
3: Ja, Selina ist der größte Justin Bieber-Fan, den ich kenne.
4: Believer since day one, natürlich habe ich das schon gehört.
3: Und? Hast du das Gefühl, es ist so live anders und besser als so die Studioversion?
4: Ich finde, es ist same, same. Ich höre ihn aber generell lieber live, weil diese Feelings, da werde ich schwach.
3: Ich werde ganz schwach, wenn der anfängt
4: ganz
3: zu
4: rot. Ich liebe diesen Mann. Ich kann es nicht anders sagen. Ich bin obsessed.
3: Shoutout an Selinas Verlobten,
4: ja.
3: Der nicht Justin Bieber.
4: Der akzeptiert das.
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0: was, wenn wir euch sagen würden, es gibt neue KI-Features auf Insta, wo ihr euch ganz easy mit einem Klick zu einem komplett neuen Menschen machen könnt?
1: Würde ich auch nicht benutzen, einfach weil ich es ein absurdes Konzept finde, einen Menschen zu erstellen, den es nicht gibt.
2: Checke. Flora aus Köln, so geht es mir ein bisschen auch, ehrlich gesagt. Aber 1Live-Reporterin Anna Braun meinte gerade, ich kann meine Insta-Story noch direkt in der App krass mit KI bearbeiten.
3: Yes, wir können Fotos mit Prompts sehr realistisch verändern lassen. Also zum Beispiel kann ich in der App ein Selfie von mir machen, auf diese Sternchen rechts klicken und da dann schreiben, ändere meine Augenfarbe in blau, färbe meine Haare blond und entferne meine Pickel. Und dann kommt so ein kleiner Glitzerregen über das Foto und es sieht so real aus.
0: Ich habe es ja gerade schon mal gesucht hier in meinen Einstellungen und so weiter. Ich wusste gar nicht, dass ich das habe. Ich glaube, ich habe es aber irgendwie noch nicht lange, weil mir ist es nie aufgefallen. Ist das komplett neu?
3: Ja, also die Funktion, die kommt jetzt nach und nach so in die Accounts. Mhm. Viele Menschen aus dem Sektor kannten das auch noch nicht. Lilith aus Dortmund zum Beispiel habe ich die Einstellung mal gezeigt.
4: Ich finde es krass, wie man sich einfach zu einer anderen Person verwickeln kann im Prinzip. Man kann ja so viele verschiedene Persönlichkeiten dann haben, wie man will. Das ist total krass, was man machen kann.
3: Ich habe auch sehr viel mehr negative als positive Antworten bekommen. Hätte ich so gar nicht mit gerechnet.
2: Ja, es ist halt krass, ne? Also früher habe ich auch immer gedacht, ich muss Photoshop können oder sonst irgendwas. Ja. Jetzt brauchst du wirklich nicht mehr eine externe App, sondern das ist einfach easy. Das sind 3 Klicks, die du irgendwie machen kannst. Mhm. Das ist schon heftig. Gibt es das auch für Videos schon, Insta-Stories und so?
3: Nee, für Story-Videos gibt es jetzt keine Prompt-Funktion. Aber bei Reels gibt es ein heftiges KI-Feature. Du kannst in manchen Videos die Sprache ändern lassen, sodass du nicht mehr Deutsch sprichst, sondern ganz easy Französisch oder Türkisch. Zum Beispiel. Und zusätzlich verändert die KI deine Mimik, sodass dein Mund sich exakt synchron zu dieser veränderten Spracheinstellung bewegt.
0: Ich habe gerade ein bisschen Gänsehaut irgendwie bekommen, als du das erzählt hast. Das habe ich aber auch schon mal bei YouTube, glaube ich, gesehen. Kann das sein?
3: Genau. Also da wird aber nur die Sprache geändert und nicht die Tonlage imitiert und auch nicht die Mimik geändert. Mhm. Yannick aus Siegburg findet deswegen, das geht zu weit.
5: Ich finde es nicht gut. KI sollte da nicht genutzt werden. Also ich finde es mit Untertiteln finde ich was anderes, aber wenn dann auch das Gesicht irgendwie verzerrt wird, dass der Mund sich aber bewegt, finde ich nicht okay.
0: Checke.
2: Ich finde auch, es muss Grenzen geben irgendwie. Mhm. Und dann ist es trotzdem so faszinierend und cool auf eine Art und Weise.
0: Ja.
2: Also Instagram hat seit kurzem einige KI-Features. Die schauen wir uns heute auf jeden Fall auch nochmal ein bisschen genauer an für euch.

0: damals um 6:45 am Dienstag.
1: Mein Geburtstagsgeschenk ist in Erfüllung gegangen.
0: Ja, Mann. Erstmal alles Gute nachträglich. Belen aus Düsseldorf hat gestern Abend mit ihren Mädels nämlich ihren 27. Geburtstag gefeiert und dabei natürlich schön Public Viewing gemacht. Sie ist Spanierin und hat gestern das Achtelfinale gegen Portugal geguckt und
1: die Spanier haben gewonnen, die haben es gerissen. Ein sehr wildes Spiel, es hat mich die letzten Nerven geraubt, aber wohlverdient, wie ich es prophezeit habe. Die Spanier sind weiter. Liebe Grüße!
0: Einfach prophezeit direkt, richtig manifestiert.
2: Ja, und sie hat schon recht, es war wirklich ein hart umkämpftes Spiel, denn es war wirklich ein Last-Minute-1-0.
0: Ich schwöre.
2: Die Spanier würden jetzt sagen, Felicidades.
0: Angeberin.
2: Und auch ein anderes krasses WM-Spiel ist heute Nacht zu Ende gegangen. Nicht nur das, sondern Belgien hat auch die USA geschlagen und sie mit 4-1.
0: Ja.
2: Also auch sehr eindeutig rausgekickt.
0: Da ging es ja vorher gestern noch extrem ab. Donald Trump hatte mit einem Anruf beim FIFA-Chef eine rote Karte zurücknehmen lassen und so ein Quatsch da. Ja, man kann sich das nicht ausdenken manchmal, wie krass das ist.
2: Es ist wirklich, diese WM macht manchmal Spaß und manchmal irgendwie auch so gar nicht.
0: Manchmal fuckt sie ab.
2: Vor allem, seitdem wir auch ausgeschieden sind.
0: So.
2: Deswegen würde ich sagen, Ekimel hat es schon ganz gut zusammengefasst.
0: Wir freuen uns.

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1: Um 7 Uhr mit Denise Potzkai
2: und mit Christina Wilkes. In Dortmund waren Polizei und Feuerwehr gestern Abend wieder im Großeinsatz am Kronenturm. Der ist stillgelegt und offiziell gesperrt. Trotzdem klettern immer wieder Leute die 65 Meter rauf. Gestern Abend waren es mindestens 3.
1: Deshalb gab es dieses Bild in Dortmund jetzt schon einige Male. Auf dem alten Gelände der Kronenbrauerei stehen Polizeiteams und Feuerwehrleute und gucken nach oben. Drohnen mit Kameras sind unterwegs, um da die Lage auf dem Turm zu checken.
2: Gestern Abend konnten Jugendliche entdeckt werden. Sie liefen auf dem Dach des Kronenturms rum. Teilweise kletterten sie am Geländer und machten Videos. Die Polizei hat stundenlang versucht, sie vom Abstieg zu überzeugen.
1: Irgendwann hat das auch geklappt und niemandem ist was passiert. Trotzdem müssen die Kletterer mit einer Anzeige wegen Hausfriedensbruch rechnen. Und teuer wird der Rettungseinsatz für sie wahrscheinlich auch.
2: Das Verteidigungsbündnis NATO berät ab heute bei einem Treffen in der türkischen Hauptstadt Ankara über seine Zukunft.
1: Große Frage wird sein, wie die USA die NATO weiter unterstützen. Trump hatte die anderen Länder kritisiert, nicht genug für die Verteidigung auszugeben und damit gedroht, aus dem Militärbündnis auszusteigen.
2: Autofahrer auf der A61 müssen gerade noch Umwege einplanen. Die Autobahn ist zwischen Weilerswist und Zwisthal schon seit gestern Abend gesperrt, weil aus einem Transporter etwa 1000 Liter ätzende Flüssigkeit ausgelaufen ist.
1: Die Feuerwehr ist noch im Einsatz. Wie lange die Sperrung noch dauert und warum die Flüssigkeit ausgelaufen ist, ist noch unklar.
2: Zwischen Frankreich und Paraguay sorgen gerade rassistische Beleidigungen gegen Fußballstar Kylian Mbappé für Ärger. Eine Senatorin aus Paraguay hatte auf Social Media massiv über den französischen Kapitän hergezogen.
1: Sie bezeichnete ihn unter anderem als ungebildet wie Schimpansen und hässlich. Frankreichs Fußballverband hat juristische Schritte angekündigt.
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2: Heute viele Wolken, aber immer wieder auch etwas Sonne. In Teilen von Westfalen kann es auch regnen und es ist windig. Dazu in Bad Salzuflen heute 25 Grad. Bochum und Arnsberg kommen auf 27 und Aachen und Königswinter auf 29 Grad.
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1: Geht los mit der A4 Aachen Richtung Köln. Zwischen Frechen-Nord und Köln-Eiffeltor braucht ihr 20 Minuten länger als sonst. 6 Kilometer Stau, da steht ein kaputtes Fahrzeug. Dann die 4 Olpe Richtung Aachen. Zwischen Kreuz-Köln-Ost und Kreuz-Köln-Süd 10 Minuten plus, 4 Kilometer stockt's. A40 Dortmund Richtung Duisburg. Zwischen Dreieck Bochum-West und Dreieck Essen-Ost 5 Kilometer stockender Verkehr. Die A61, ihr habt's eben gehört, Mönchengladbach Richtung Koblenz, die ist zwischen Weilerswist und Zwisthal seit gestern Abend gesperrt. Da hat ein Transporter Ameisensäure verloren und es gibt 6 Kilometer Stau ab Erftstadt. Und zum Schluss noch die A516 Abzweig Oberhausen zwischen Kreuz Oberhausen und Oberhausen-Eisenheim. 10 Minuten länger, da gibt es 3 Kilometer Stau.
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3: Es gibt so Songtitel, die sind für immer mit einem bestimmten Künstler oder Künstlerin oder einem bestimmten Song verbunden. Und beim nächsten Song, der heißt Mr. Know-It-All von Teddy Swims, denke ich immer im ersten Moment, das ist Mr. Know-It-All von Kelly Clarkson.
4: Same.
3: Mittlerweile. Da habe ich immer diesen kurzen Moment, wo ich so denke, ja. Mr. Know-It-All.
4: Und da kommt Teddy Swims. Nein, jetzt Spaß.
3: Wir freuen uns auch über diesen Song.
4: Wann Kelly Clarkson im Radio, ey?

0: Ey, die Liste meiner X bei Männern, die hat sich wieder verlängert letztes Wochenende. Wir waren im Pool, mein Freund, meine Schwester und ihr Freund. Und ihr Freund ist einfach so mit dem Kopf zuerst getaucht und dann haben seine Füße hinten so raus, wie so eine Meerjungfrau. Und ich war so, Digga, ich, dieses Tauchen.
1: Ich denke das, aber das Problem ist X bei Männern. Die sind irgendwann sehr ausgeartet. Also das sind ja so Kleinigkeiten, wo Frauen, was Männer machen und wo Frauen sich dann direkt denken, boah, nee, gar keinen Bock mehr auf den.
0: Die Liste ist lang bei Social Media.
1: Ja, und es gibt es aber weniger für Frauen. Also dass Männer sagen, was sind ihre X bei Frauen?
0: Okay.
1: Und mir wurde ein Thread reingespült, wo darüber diskutiert wurde, vor allem halt von Männern. Und ich habe mal ein paar X mitgebracht. Und ich glaube, der erste ist so einer, da kann ich mir vorstellen, dass Selina das auch macht.
0: X bei Frauen.
1: Und zwar haben die geschrieben, ick ist, wenn eine Frau sich die Nase zuhält, wenn sie ins Wasser springt.
0: Das ist ein Ick, das mache ich immer.
1: Das ist ganz
0: toll. Mein Gehirn explodiert.
1: Das verstehe ich.
0: Ja.
1: Dann lass es.
0: Okay. Sonst,
1: wenn du es nicht aushalten kannst, dann lass es.
0: Halt mir immer alles zu.
1: Dann eine Sache, die Selina und ich auch immer sehr viel machen, der Little Clap, wie Hailey Bieber. Also wenn man mit dem Daumen und dem Zeigefinger so clock it.
0: Oh mein
1: clock
0: Gott.
1: It, so einen kleinen Applaus.
0: Das verstehe ich, das ist ein Ick. Bei anderen ickt mich das auch an, aber ich mach's selber.
1: Ich verstehe das, bei Hailey Bieber sah es halt auch so cool aus.
0: Gib mir noch ein Ick bei Frauen.
1: Ick ist, wenn eine Frau sagt, I'm in my XY era. Also ich bin gerade in meiner...
0: Oh mein Gott, Schlussmach-Ära. Ja, in meiner Independent-Ära. Okay, das nervt mich auch ein bisschen.
1: Und das Letzte, was noch dabei war, ist, wenn sie so ein bisschen Nagellack auf ihren Nägeln übrig hat.
0: Oh, das finde ich bei Männern und Frauen, das finde ich bei allen scheiße. Man lackiert hier drüber.
1: Nee.
0: Doch.
1: Nee.
0: Doch.
1: Also ich wette, dass uns jetzt gerade mindestens 500 Menschen hören, 500 Frauen, wo die so einen letzten Rest Nagellack noch haben, wo man keinen Bock hat, den wegzumachen.
0: Dann sage ich, es wird Zeit, Mädels. Entweder ab oder dran.
1: Entscheidet euch.
0: Jetzt.

0: Boah, meine For You ist voll. Denn gestern gab es ein riesen Star-Event in London für die Weltpremiere von Christopher Nolans neuem Film Die Odyssee. Also da sind wirklich ja alle dabei, ne? Tom Holland, Anne Hathaway, Robert Pattinson, Matt Damon, Charlize Theron. Aber es war Zendaya, die wieder komplett geslayt hat. Sagt auch Claudi Franzen aus dem 1Live-Pop-Team. Alle reden über ihr Outfit.
1: Wahnsinn, oder? Ich meine, mein Feed war auch komplett voll damit. Alle fragen sich, wie hat Zendaya das gemacht? Zendaya hatte ein Kleid von Schiaparelli an.
2: Just a little Schiaparelli.
1: Obenrum mit einem weißen Brustpanzer. Nach unten hin lief das Kleid in so metallisch-graue Perlen und Fransen aus. Und das Kleid war 8 Stunden vorher erst bei den Haute Couture-Schauen in Paris zum ersten Mal vorgestellt worden.
3: Also sie hat es quasi straight vom Runway an ihrem Körper.
1: Tatsächlich ist ihr Stylist im Privatjet nach Paris zur Show und hat ihr das Kleid rechtzeitig nach London gebracht.
3: Ey, was ist das für ein Service, Alter? Das Kleid hat einfach krasseres Leben als ich.
1: Also Zendayas Co-Stars wie Anne Hathaway zum Beispiel ist auch komplett ausgerastet. Robert Pattinson hat sich erst gar keine Mühe gegeben mit seinem Outfit, meinte er im Red Carpet. Wenn Zendaya da ist, hat man eh keine Chance.
4: I was terrified. It's whenever Zendaya's coming to something, you're like, oh God, everyone's gonna get outshone.
0: Ja gut, aber das Ding ist nur mal bei Zendaya auch, da merkst du richtig, da ist auch eine Idee hinter dem Outfit, das passt immer zu dem Film und das sind voll die krassen Teile und so.
3: Ja, sie gibt sich mal viel Mühe. Ich will jetzt hier diesen Fashion Talk auch gar nicht unterbrechen, aber hat doch irgendjemand über den Film geredet, weil für den interessiere ich mich. Hallo.
1: Ja, tatsächlich die ersten Reaktionen outstanding. Also die Gäste und Filmkritiker beschreiben Christopher Nolans Verfilmung von Homers Epos als atemberaubend, als großartig, als fesselnd. Oh. Für Tom Holland, der im Film den Sohn von Odysseus spielt, waren die Dreharbeiten allerdings auch echt nervenaufreibend. Christopher Nolan hat wohl am ersten Drehtag so oft Cut gerufen, dass Tom Holland schon komplett an sich gezweifelt hat.
5: In my head I'm like, does he not like what we're doing? Like, what is happening?
1: Oh je. Als ihm dann aber jemand erklärt hat, dass das an diesen analogen IMAX-Cameras liegt, dass die nur 3 Minuten am Stück filmen können, war es dann auch okay.
0: Boah, meine Güte, ey, was für ein Aufwand. Gut, dass sich das am Ende aufgeklärt hat. Ja. Ab nächster Woche seht ihr dann Tom Holland, Zendaya, Robert Pattinson und ganz, ganz viele andere riesige Hollywood-Stars im Kino mit Die Odyssee.

0: Weekend war das mit Save Your Tears.
1: US-Präsident Donald Trump ruft bei FIFA-Boss Infantino an. Danach wird die Rotsperre für US-Star Balogun aufgehoben. Ich würde sagen, schon skandalmäßig bisschen alles.
0: Es wurde viel drüber diskutiert. Dann spielen die Amis jetzt gegen Belgien mit Balogun im Angriff. Tja, und das Ergebnis? 1-4.
2: Das war's. Die USA sind raus. Der letzte Gastgeber verlässt das Turnier.
1: Ich will gar nicht so lachen, aber ich muss ein bisschen ins Fäustchen kichern, würde ich ja sagen, als Live-Sportmann Christian Gärtner. Der Einfluss von Trump hat den Amis also offensichtlich gar nichts gebracht.
3: Nö, also vielleicht hat es ja sogar geschadet und die Belgier zusätzlich angestachelt. Auf jeden Fall war Team USA schwach, hat Belgien wirklich zum Toreschießen eingeladen und Stürmer Balogun war kein entscheidender Faktor in dem Spiel. Ich muss echt sagen, ich bin erleichtert.
0: Da bist du wahrscheinlich nicht der Einzige. Ich meine, Trump hatte ja auch vor dem Spiel nochmal gesagt, dass er wirklich da auch eine Rolle gespielt hat bei diesem ganzen rote Karte-Ding und so.
3: Da war ganz stolz.
0: Boah, das ist wirklich crazy. Und jetzt?
3: Gibt's viel Aufräumarbeit. Also Donald Trump hat ja nicht nur zugegeben, dass er sich in die Frage der roten Karte eingemischt hat, was schon unfassbar ist, sondern er hat auch noch das Ansehen des Schiedsrichters angegriffen, der Balogun im letzten Spiel vom Platz gestellt hatte. Trump meinte zum Platzverweis:
4: I understand sports really well. And that wasn't a foul.
1: Alter, das ist wirklich verrückt.
3: Ja. Ja, er meinte, das war kein Foul und beweist dadurch, dass er keine Ahnung hat von Fußball. Das war nämlich tatsächlich ein Foul, eine rote Karte. Also Balogun musste gesperrt werden. Jetzt erklären Rechtsexperten nochmal, dass der ganze Vorgang an Spielmanipulation grenzt, der Eingriff von Trump. Und der Schiedsrichterchef der FIFA erklärt, dass der brasilianische Schiedsrichter, der die rote Karte gegen Balogun gegeben hat, ein erfahrener und hoch angesehener Mann ist. Dem hat Trump nämlich noch vorgeworfen, dass er ein ganz nebulöser Typ sei und verdächtig sei. Warum, ist völlig unklar, wie so oft bei Trump.
1: Ja, das stimmt. Und FIFA-Boss Infantino, kommt er jetzt mit der Nummer einfach so durch oder wie kann ich mir vorstellen?
3: Höchstwahrscheinlich ja. What? Also Infantino weist die Vorwürfe gegen ihn ja zurück und behauptet, keinen Einfluss auf die Entscheidung genommen zu haben. ZDF-WM Experte Christoph Kramer hat gestern Abend trotzdem sein Urteil gefällt.
5: Alles, was da passiert, was irgendwie komisch ist, was Skandale sind, was scheiße läuft, wo sich alle Menschen an den Kopf fassen und denken, was ist da los? Das ist immer Trump und Infantino. Also es wird dem Sport nicht gerecht. Also es ist furchtbar, was die beiden machen, muss man ehrlich sagen.
3: Aber der Fußball ist am Ende stärker als die Bromance zwischen Trump und Infantino, würde ich sagen. Also Belgien hat das geregelt und das fühlt sich gut an.
0: Es fühlt sich vor allem auch gerecht an. Also Belgien schlägt die USA mit 4-1, steht im Viertelfinale jetzt also gegen Spanien. Und wisst ihr was? Da kann der Trump dann gar nichts mehr gegen sagen oder machen.

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1: 7:30, wir sind Denise Potzkei
2: und Christina Wilkes. Und zuerst geht's darum.
3: Und das war's. Die USA sind raus. Der letzte Gastgeber verlässt das Turnier.
2: Nach dem Anruf von US-Präsident Trump bei FIFA-Boss Infantino hatten ja viele auf das Achtelfinale der USA gegen Belgien geguckt und sie haben gesehen, dass der Einsatz von Topstürmer Bellingham den USA nichts genützt hat.
1: Er durfte ja nur spielen, weil die FIFA seine Sperre wegen einer roten Karte wieder aufgehoben hat. Trotzdem verlor das US-Team deutlich 1:4 gegen Belgien.

0: hat Trump mit der Aktion aber doch geschafft.
1: Er war wieder überall im Gespräch. Die Fans im Stadion jubelten, als Belligan auf den Platz kam. Trumps Republikaner feierten den US-Präsidenten für seinen vermeintlichen Einsatz für das Fußballteam. Und vom politischen Gegner, den Demokraten, kam ziemlich wenig Kritik.
0: Bei der FIFA war Belligan nicht der erste Fall dieser Art. Auch Cristiano Ronaldo durfte die ersten WM-Spiele nur machen, weil der Fußball-Weltverband eine Sperre nachträglich änderte. Genützt hat es aber auch Ronaldo nichts. Portugal ist gestern ebenfalls rausgeflogen gegen Spanien.
1: In Dortmund gab es mal wieder einen größeren Polizeieinsatz am Kronenturm. Das Brauereigelände ist stillgelegt und gesperrt. Trotzdem sind 3 Jugendliche da am Abend auf den 65 Meter hohen Turm geklettert. Dabei haben sie sich offenbar auch gefilmt.
0: Die Polizei konnte sie erst nach mehreren Stunden überreden, wieder runterzukommen. Möglicherweise müssen sie den Einsatz bezahlen.
1: Aus den Niederlanden gibt es Forderungen, die sich an ein Unternehmen in NRW richten. Laut einer WDR-Recherche wird das Sickerwasser in der Deponie Bürich in Leverkusen nämlich nicht gefiltert, bevor es in den Rhein fließt. Dadurch gelangen PFAS-Chemikalien in den Fluss.
0: Ein Drittel der Niederländer bezieht Trinkwasser aus dem Rhein. Die Wasserwerke dort fordern, von der Deponie Filter einzusetzen.
1: Für Tennisprofi Alexander Zverev geht es heute um den Viertelfinaleinzug in Wimbledon weiter. Es musste gestern unterbrochen werden, das Spiel. Ab 23 Uhr gibt es nämlich eine Sperrstunde.
0: Da darf dann nicht mehr gespielt werden, um Anwohner vor Lärm zu schützen und damit Zuschauer noch mit den Öffis nach Hause kommen.
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1: Heute gibt's einen Mix aus Sonne und Wolken, dazu windig und in Westfalen auch ein bisschen Regen. Weiter warm in Wermelskirchen 26 Grad, in Essen und Gütersloh 27 und Düren und Frechen kommen auf 29 Grad.
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0: A3 Arnheim Richtung Köln zwischen Oberhausen-Holten und Kreuz-Kaiserberg 10 Minuten plus 4 Kilometer stockt's. A4 Aachen Richtung Köln zwischen Frechen-Nord und Köln-Eiffeltor eine halbe Stunde plus 6 Kilometer Stau. Dann die 4 Olpe Richtung Köln zwischen Bergisch-Gladbach-Frankenfurt und Kreuz-Köln-Ost. 20 Minuten braucht wieder länger als sonst, 6 Kilometer Stau wegen Bauarbeiten. Nochmal A4 Olpe Richtung Aachen zwischen Kreuz-Köln-Ost und Kreuz-Köln-Süd eine Viertelstunde plus 7 Kilometer stockt's. Und zum Schluss A57 Nimwegen Richtung Köln zwischen Kreuz-Mürs und Kreuz-Meerbusch 10 Minuten länger, 6 Kilometer stockender Verkehr.
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3: Freunde, ich bin traurig.
4: Warum?
3: Es gibt im Leben Sachen, auf die bin ich stolz. Zum Beispiel, dass ich keine Kratzerin bin, wenn was juckt und so. Ich kann das einfach ignorieren. Mhm. Was ich nicht kann, ist, wenn ich Sonnenbrand habe oder hatte, das ignorieren, wenn dann so diese Hautfetzen langsam abkommen. Ich finde das so befriedigend, die abzuziehen.
4: Ah, soll man nicht.
3: Und ich habe hier im Nacken ziemlich doll Sonnenbrand.
4: Du pelzt
3: und ich pell mich und ich spüre das, aber ich kann es nicht so befriedigend abziehen und mir angucken, während ich mir dann so diese super dünne Hautschicht so abziehe.
4: Das klingt ganz, ganz widerlich. Das finde ich, ich finde es so räudig. Vor allem wirst du danach Pigmentflecken wahrscheinlich hinten eine Zeit lang haben und Simon Beek wird nachher hier Hautfetzen auf dem Boden finden. Also für ihn tut es mir in zweiter Linie auch
3: Zeit. Ja, guten Hunger für euer Frühstück übrigens gerade.
4: Mein Gott, ehrlich.

0: Holly Humberstone, Two Love Somebody in 1 Live.
1: Friends, wir können jetzt bei Instagram noch in der Story unsere Bilder bearbeiten und zwar mit neuen KI-Features.
2: Ich finde es halt schon schade, wenn man halt so sein Äußeres so verändert, so zum Beispiel das jetzt mit den Augenfarben oder so. Ich finde es halt einfach schade, wenn man sowas macht.
1: Ja, sagt Ella aus Köln zu den neuen Insta-Features bei Reels.
0: 1 Live-Reporterin Anna Braun, du hast das ja eben schon mal so ein bisschen grob angerissen, würde ich jetzt mal sagen. Was ist denn genau so drin und möglich?
3: Also man kann jetzt bei Story-Bildern Prompts setzen, die dein Bild und dich komplett verändern. Also du machst ein Foto in der Story, drückst dann auf die Sternchen rechts und dann kannst du zum Beispiel in das Feld eingeben, ändere meine Augenfarbe in grün.
0: Oh, Leute, wie finden wir das? Ich weiß ja nicht, ich bin so zwiegespalten.
3: Ja, das Ding ist, der Sektor, der war schon eher etwas skeptisch, wie zum Beispiel auch Lena aus Bonn, aber sie bringt einen ganz geilen Vorschlag mit.
4: Ich finde es eigentlich mal ganz schön zu sehen, wenn man zum Beispiel kurz vorm Friseurtermin ist, würde ich jetzt auch mal, aber Augenfarbe und so finde ich schon ein bisschen kritisch. Da kann man das auch sehr gut fälschen und dann ist man eine ganz andere Person.
3: Ja, das Ding ist nämlich, das funktioniert wirklich sehr gut. Also ich habe das auch mal ausprobiert und meine gefotoshoppten blonden Haare sahen sehr real aus. Sogar so kleine abstehende Härchen waren einfach blond.
1: Aber das Babyhaare,
0: das finde ich aber schon geil. Wie gesagt, weil wenn du unsicher bist für Friseur und so, kann das ja wirklich ganz hilfreich sein. Wir haben heute Morgen ja auch schon mal gecheckt, die Funktion hat noch nicht jeder, ne, auf seinem Insta-Account.
3: Nee, das stimmt. Instagram schaltet diese Features nämlich nicht zeitgleich frei für jeden. Und diese KI-Funktion kommt dann auch zusätzlich noch zusammen mit neuen KI-Effekten.
1: Gott, ist da dann auch dieser Flash-Effekt dabei, den gerade jeder... Das ist so gefühlt der neue Filter.
3: True, ja, sieht man überall. Unter anderem nämlich, der lässt jedes Foto so aussehen, als hättest du es mit Blitz geschossen. Aber, und das finde ich fast schon frech, mit diesen Effekten werden auch immer Dinge auf den Fotos verändert und in Anführungszeichen schöner gemacht. Beispielsweise wurden bei einem Foto von mir die Zähne gerade gerückt und einmal hatte ich so ultra krass definierte Wangenknochen. Mhm. Und das passiert halt so nebenbei, ne? Also ohne, dass du das aktiv angibst. Aber wenn ihr was angibt bei den Prompts zum Beispiel, Vorsicht, denn das können andere dann in eurer Story sehen.
0: Ah, dann fällt man direkt auf. Dann ist man gerade... Also Leute, Instagram hat seit neuestem richtig heftige KI-Features, die man direkt in der App nutzen kann. Unter anderem kann man bei manchen Videos sogar so Sprache verändern und so, wie genau das funktioniert und wie sich das dann in der Praxis vor allem anhört. Das hört ihr in circa

0: So, Freunde, wir gehen rein, ob ihr wollt oder nicht.
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0: Ja, vorhin schon Plätze 4 und 5 abgecheckt zusammen. Jetzt sind aber hier die an der Spitze dran. Unsere Top 3.
1: Platz 3.
2: Freunde, ihr hängt dran. Ihr wollt sie nicht ziehen lassen. Zwei Plätze nach oben geht es für die netten Leute. Mit dem wirklich unverwechselbaren Nachnamen. Er ist nicht
0: Mann.
2: Ihr wisst, wie der Nachname lautet. Sie waren bei kaum zu glauben in der ARD-Mediathek.
3: Insgesamt tragen 72 Menschen unserer Kleinstadt Lauberbach diesen Namen.
4: Um die vielen Fickers auseinanderzuhalten, setzen sie einfach ihren Job vor den Namen.
5: Klick auf! Wir sind die Heizungsficker.
6: Ich bin der Sauerkrautficker.
7: Wir sind die Elektroficker.
8: Ich trage den Namen stolz, weil der Name Ficker ist hier bei uns im Ort eine Institution, ist bekannt und ich bin gern ein Ficker. Ja, einen Hühnerficker gibt es auch, ja.
1: Platz 2.
0: So, und jetzt mal Shoutout an euch, weil jetzt hat sie mal eine neue Vorstellung der Vorwoche direkt auf die 2 geschafft. Eine außerirdisch gute Antwort, die wir bei Gefragt gejagt in der ARD Mediathek gespottet haben.
9: In welcher Stadt in NRW befindet sich in der Lichtburg der hierzulande größte Kinosaal?
10: Essen.
9: Welchen Buchstaben muss man in Ralf entfernen, um den Namen eines telegenen Außerirdischen zu erhalten?
10: P.
9: Entschuldige bitte. Es ist, das ist schon ein Jahresrückblick verdächtig. Das ist stark.
1: Boah. Platz 1.
0: Wie er ihn auslacht.
2: Ja, der Arme ist bestimmt ganz nervös
0: Shady.
2: Gewesen einfach. Naja, Platz 1. Ich glaube, weißt du was?
0: Wir sagen gar nichts.
2: Nix.
11: Rosinen und Zwiebeln.
12: Sie kauft für ihr Frühstück ein.
13: Die Rosinen, die lege ich in Whisky ein und die kommen morgens auf meinen Joghurt mit drauf. Ja, ich bin morgen schon gleich ein bisschen tüdel. Ja, so ist das. Man muss das Leben genießen.
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0: von Avicii. Wir reden in 15 Minuten mal wieder über das Thema KI auf Social Media, weil sich da ja einiges getan hat. So. Und ich wollte euch einfach mal fragen, was ist was ihr auf euren Fotos immer als allererstes bearbeitet? So, wenn ihr was, bevor ihr was hochladet. Es gibt ja immer so unsere Stellen, die wir vielleicht nicht so gern mögen, oder?
1: Bei mir sind es, glaube ich, oft die Haare.
0: Echt?
1: Ja, im Sinne von, aber weil ich habe so dünne Haare. Mhm. Und manchmal hat man dann ein blödes Foto, wo man dann vielleicht an der einen oder anderen Stelle vielleicht so ganz leicht blöd die Kopfhaut sieht. Ah. Und dann mache ich da so ein bisschen so.
0: So rot ist dann drauf, oder
1: ja,
0: was?
1: Ja, einfach so rot. Ja, ich habe rote Haare, deswegen rote passt das Kopfhaut. Ganz gut. Rote Kopfhaut auch noch durch Sonnenbrand. Warte, ist es bei dir?
0: Doppelkinn. Immer Doppelkinn. Ich habe so oft aus irgendwelchen Perspektiven immer Doppelkinn. Also wirklich, es ist ganz schlimm und das ist immer das Erste, worauf ich achte, wenn jemand ein Foto von mir macht oder ich mir selber eins mache oder so. Das wird immer als erstes retuschiert oder bearbeitet.
1: Das Ding ist, es ist halt einfach wirklich ein bisschen spooky, weil ich denke so, wir sehen ja alle ganz normal aus im echten Leben und es ist Quatsch, dass man so diese Illusion aufrechterhalten will. Ich meine, ich habe einen Mini-Instagram-Account. Ich bin ja keine Influencerin oder sonst irgendwas. So viele Leute sehen es nicht.
0: Und selbst wenn.
1: Ja, es ist irgendwie, eigentlich ist es ja so traurig.
0: Ja, voll. Das macht was mit uns auf jeden Fall, glaube ich. Auch, dass wir es immer so einfach wegmachen können und so. Wir gewöhnen uns ja auch an unser verschönertes Gesicht. Und dann gucken wir manchmal in den Spiegel und denken sich so, bah, Digga, sieht aus wie Arsch heute.
1: So sehe ich in echt aus. Ja. Oh mein Gott.
0: Wir quatschen gleich drüber. 7:50 geht's weiter mit dem Thema KI auf Social Media.
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0: Infos. Um 8 Uhr mit Denise Potzkei
1: und mit Christina Wilkes. Bei der WM ist das Achtelfinale zwischen Frankreich und Paraguay ja längst abgepfiffen. Abgehakt ist die Begegnung aber noch lange nicht. Denn nach dem Sieg der Franzosen gab es heftige rassistische Beleidigungen gegen Kapitän Mbappé.
0: Die kamen von einer Senatorin aus Paraguay. Sie beschimpfte Mbappé auf X und zog übel über ihn her. Es fielen Worte wie Trottel und hässlich. Außerdem benutzte die Politikerin Vergleiche wie Kokosmilch statt Muttermilch und ungebildet wie Schimpansen.
1: Der französische Fußballverband will jetzt juristisch dagegen vorgehen. Paraguays Regierung hat sich für das Verhalten der Senatorin entschuldigt und Mbappé hat es verurteilt. Das Land aber in Schutz genommen. Paraguay und seine Fußballer hätten bei der WM für Leidenschaft und Ehre gestanden.
0: Die WM geht für Frankreich übermorgen weiter gegen Marokko im Viertelfinale. Dann haben es gestern auch die Belgier geschafft nach einem 4:1 gegen die USA. Spanien hat Portugal aus dem Turnier geworfen.
1: Die deutsche Marinewerft TKMS aus Kiel hat einen Milliardenauftrag aus Kanada bekommen. Sie soll bis zu 12 U-Boote für die kanadische Flotte bauen.
0: Bisher hat das Land rund 80% seiner Militärgüter aus den USA gekauft. Das Verhältnis zu den USA ist seit der zweiten Amtszeit von US-Präsident Trump aber schlechter geworden, unter anderem wegen Zöllen.
1: In der Warner Heide bei Köln versucht die Feuerwehr, einen Waldbrand zu löschen. Seit gestern Abend brennt er eine Fläche von gut 500 Quadratmetern.
0: Die Feuerwehr kann den Wald zum Löschen nicht betreten, weil da vermutlich Munitionsreste im Boden liegen. Über Nacht gab es eine Brandwache. Heute früh ist wieder ein Löschhubschrauber im Einsatz.
1: In Paris entscheidet sich heute, ob die rechtsnationale Politikerin Marine Le Pen nächstes Jahr als Präsidentschaftskandidatin antreten darf.
0: Ein Gericht hatte ihr das für 5 Jahre verboten, weil sie EU-Gelder veruntreut hat. Le Pen ging dagegen in Berufung. Das Urteil dazu wird heute erwartet.
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1: Viele Wolken, aber immer wieder auch etwas Sonne heute. In Teilen von Westfalen kann es auch nass werden und insgesamt wird es windig. Dazu in Porta Westfalica und Bad Berleburg 25 Grad, in Dortmund 26, Krefeld und Wuppertal kommen auf 28 Grad.
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0: Geht los mit der A3 Arnheim Richtung Köln. Zwischen Dienstlaken Süd und Kreuz Kaiserberg 20 Minuten extra, 10 Kilometer stockt's. Dann A4 Aachen nach Köln. Zwischen Kreuz Köln West und Köln Eifeltor dauert's eine halbe Stunde länger als sonst, 5 Kilometer Stau. A4 Olpe Richtung Köln. Zwischen Bergisch Gladbach Bensberg und Kreuz Köln Ost eine Viertelstunde länger, 6 Kilometer Stau wegen Bauarbeiten. Dann die A4 Olpe Richtung Aachen. Zwischen Dreieck Heumer und Kreuz Köln Süd, Viertelstunde plus, 7 Kilometer stockt's. Und zum Schluss noch die A40 Dortmund nach Duisburg. Zwischen Bochum Hamme und Dreieck Essen aus, 10 Minuten plus, 5 Kilometer stockender Verkehr.
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3: Leute, wir versuchen schon seit 6 Uhr einfach random TikTok-Accounts zu öffnen, die gerade live sind zufällig und dass die uns grüßen. Pegel und Blase, hallo.
4: Ja. TikTok-Lives sind wirklich eine Welt für sich. Heute Morgen haben wir es schon einmal geschafft und zwar war da so ein Justin Bieber Lookalike American Boy mit so einer Cap rückwärts.
3: Ja.
4: Und sagen wir mal so, wir haben uns ein bisschen gefreut.
5: Can you say hi, Selena and Jules from Germany? What's up, Selena and Jules from Germany?
4: What's up, Selena and Jules from Germany?
3: Ich finde uns so schlimm, wie girly wir auf einmal werden, ne? Also nichts gegen Girlies, aber das war echt schon ein bisschen. Wir würden es nochmal versuchen. Wir gehen die Challenge nochmal an. Wir suchen uns jetzt nochmal einen random TikTok-Account, der gerade live ist. Und der soll uns auch gefälligst dann grüßen.
4: Wir geben unser Bestes.
3: Für euch.
4: Stets bemüht.

0: Grüße sind keine Grüße. Deswegen wollten wir es nochmal wissen.
1: Grüßen ist einfach was Tolles. Das ist was Nettes. Die Menschen mögen das einfach. Und wir mögen das auch. Und deswegen versuchen wir, den ganzen Morgen immer mal wieder in TikTok-Livestreams zu gehen. Von irgendwelchen random Personen, um die zu bitten, uns einfach mal da drin zu grüßen.
0: Ja, schön ist es.
1: Ja.
0: Und vorhin hatten wir wirklich ein kleines Highlight. Da war so ein Opi. Das war auf jeden Fall so ein norddeutsches Gewächs, würde ich mal sagen. Und er saß da so vom Telefon. Die Musik war auf jeden Fall schon mal Baba.
2: Was?
0: Und da wusste ich, er weiß schon, dass wir... Also ich habe ja geschrieben, bitte grüß Pegel und Blase. Aber er wusste nicht, wer Pegel und Blase sind.
1: Mhm. Er hat überlegt.
0: Was?
2: Noch immer liebe Grüße an euch, ja.
0: So, ja. Liebe Grüße, jetzt komm doch mal.
1: Oh Mann.
2: Pegel und Blase sind wir.
0: Aber warum findet man das so geil, wenn man dann... Das ist ehrliche Freude, das ist nicht Geschauspieler.
1: Ja, ich weiß nicht warum.
0: Man hat das Gefühl, man hat was geschafft.
1: Ja, ich glaube, wir müssen zur Therapie, ganz dringend mal wieder.

0: Instagram bietet seit kurzem krasse KI-Features direkt in der App an. Unter anderem die Sprachänderung bei Reels.
1: Krass, also wie sich das alles entwickelt, weil es immer leichter ist, Sachen zu fälschen, ne, und man gar nicht mehr unterscheiden kann, was echt ist.
0: Ja, das sagt Melina aus Dortmund, 1Live-Reporterin Anna Braun. Was genau geht denn da jetzt?
2: Also du hast es gerade schon ganz richtig gesagt, man kann bei seinen eigenen Reels die Sprache ändern, sodass man eben nicht mehr Deutsch spricht, sondern beispielsweise Chinesisch oder Englisch.
0: Krass.
2: Und zusätzlich wird das Videomaterial so verändert, dass sich die Lippen synchron zu der neu eingestellten Sprache bewegen.
1: Ich finde es irgendwie so gruselig.
0: Ja, wirklich.
1: Und das geht dann wirklich auch nur mit einem Klick, dauert 3 Sekunden, fertig.
2: Ja, die Insta-Userin DJ Mayo hat dazu ein Video gepostet, weil sie auch mega schockiert war, dass sie das in den Einstellungen zu ihrem Reel plötzlich machen konnte. Und ich habe mal einen kleinen Teil rausgeschnitten, wo sie von Deutsch zu Bengalisch zu Englisch switcht.
3: Für besagte Regel braucht ihr eine Maßeinheit.
4: Eta ekshathe bolika korbo. Ei niyome jonno apnader.
3: And since I've already had 3 coffees today, it's going to be a matcha.
0: What?
2: Ja, und es wirkt nochmal sehr viel gruseliger, wenn man das Video sieht und sieht, wie sich ihre Lippenbewegungen immer an die jeweilige Sprache anpassen.
0: Boah, das ist wirklich, ich weiß nicht, wo wir da abgebogen sind irgendwie.
1: Ist das so ein klassisches Meta-Ding? Das Ding ist jetzt schon eingestellt und ich muss meinen Haken irgendwo setzen, wenn ich es nicht will?
2: Genau, in den Spracheinstellungen bei Insta könnt ihr das dann aktiv deaktivieren. Aber Taro aus Köln war gar nicht so abgeneigt.
5: Ja, kommt drauf an, wofür es genutzt wird, ne? Also kann praktisch sein, hilfreich sein, aber wenn es falsch genutzt wird und dann falsch übersetzt wird, kann das natürlich auch gefährlich werden.
2: Das ist halt der Punkt. Ne? Woher soll ich wissen, dass das, was ich da sage, auch wirklich richtig und sinngemäß auf zum Beispiel Bengalisch übersetzt wird?
0: Ja, wie funktioniert denn sowas überhaupt? Ich finde es so crazy.
2: Ja, also man kann sich dieses KI-Tool so ein bisschen wie eine Art Bibliothek vorstellen, wo ganz viele Textbausteine bereit liegen, an denen sich die KI dann nur noch bedienen muss. Und das ist dann wie so eine Art Staffellauf. Das hat mir ein KI-Experte erklärt. Also das eine System erkennt, was du gesagt hast, das andere spuckt dafür dann eine Übersetzung aus. Daraus wird dann eine Sprachdatei mit deiner Stimmlage erstellt und so weiter.
0: Okay, checke. Bei Instagram gibt es heftige und teilweise ein bisschen spooky neue KI-Tools. Wir schauen gleich mal genauer auf die Chancen und Risiken hier in 1Live.

0: Ja, Leute, ihr wisst mittlerweile, wie es ist, ne? Jule und ich, wir haben keine Hobbys. Keine bis gar keine, würde ich sagen. Deswegen sind wir hier, ne? Und arbeiten auch hier, ne? Weil das ist ja irgendwo dann vielleicht unser Hobby. Deswegen jucken uns eure Leidenschaften und Hobbys, aber umso mehr. Das ist irgendwie so ein Effekt darauf. Katharina zum Beispiel aus Bahntrupp hat ihre Leidenschaft erst vor ein paar Jahren entdeckt und letztes Jahr direkt mit einem passenden Studium dazu angefangen, einfach Macherin. Und zwar ist ihr Hobby oder ihre Leidenschaft Gebärdensprache.
1: Super krass. Also sie studiert berufsbegleitend in der Nähe von Frankfurt am Main. Ist die einzige Uni in Deutschland, die das anbietet.
0: Krass.
1: Eigentlich arbeitet sie als freischaffende Künstlerin und bietet dann so Mal- und Bastelkurse an. Die ist Dozentin, dazu noch Rettungsschwimmerin.
0: Gott.
1: Wahnsinn, was diese Frau alles macht. Also die Frau tut wirklich alles für Gebärdensprache, schlägt ihr Herz aber ganz besonders hoch.
2: Es ist für mich eine totale Herzensangelegenheit, weil ich wirklich merke, dass durch diese Sprache, wenn ich sie spreche, ich werde innerlich richtig ruhig. Es gibt keine lauten, extremen Einflüsse tatsächlich. Und ich kann wirklich einfach Inklusion fördern. Tatsächlich ist meine jüngste Schwester behindert und sie hat eines Tages ihre Lautsprache einfach mit Gebärden begleitet. Und da war ich so richtig fasziniert, habe gefragt, ich sag, Mensch, hey, was hast du gemacht? Und sie so, ja, das ist Gebärdensprache. Und habe dann nach einem halben Jahr ungefähr einen Volkshochschulkurs gesehen, der ausgeschrieben war und habe gesagt, so, jetzt mache ich das. Es ist so wichtig, dass wir Menschen abholen und mittlerweile kann ich meinen gehörlosen Kursteilnehmern erklären, in ihrer Muttersprache, was wir heute machen. Und das ist einfach was mich komplett glücklich macht, mit Stolz erfüllt. Ich liebe das einfach.

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1: 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Bye.
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2: Es ist 9:30 mit Denise Potzkai
3: und mit Christina Wilkes. Auf der A61 hat ätzende Ameisensäure die ganze Nacht Probleme gemacht. Bei Weilerswist war die Strecke Richtung Koblenz gesperrt. Erst gerade wurde sie wieder freigegeben.
2: Grund war ein Transporter auf einem Rastplatz. Aus dem waren etwa 1000 Liter der ätzenden Säure ausgelaufen. Sie musste komplett abgepumpt und dann in einen anderen Transporter umgefüllt werden.
3: Außerdem waren gestern Abend noch Umweltexperten zur A61 gerufen worden. Möglicherweise ist der Boden bei Weilerswist durch die Ameisensäure nämlich so vergiftet, dass er abgebaggert werden muss. Der Rastplatz bleibt auch weiter gesperrt.
2: Die A61 nebenan war es aus Vorsicht so lange, weil die Flüssigkeit zu ätzend ist und sich auch schnell entzünden kann. Polizei und Feuerwehr waren mit vielen Teams und Fahrzeugen vor Ort.
3: Der französische Fußballverband will Juristen

0: gegen eine Senatorin aus Paraguay vorgehen. Die hat Frankreichs Nationalspieler Kylian Mbappé nach dem Länderspiel auf Ex rassistisch beleidigt.
1: Sie verglich unter anderem seine Bildung mit der eines Schimpansen. Die Regierung von Paraguay entschuldigte sich für die Senatorin.
0: Das Militärbündnis NATO berät ab heute bei einem Treffen in der türkischen Hauptstadt Ankara über seine Zukunft.
1: Große Frage wird sein, wie die USA die NATO weiter unterstützen. Trump hatte die anderen Länder kritisiert, nicht genug für die Verteidigung auszugeben und damit gedroht, aus dem Militärbündnis auszusteigen.
0: Tennisprofi Jan-Lennard Struff aus Warstein steht heute zum ersten Mal im Viertelfinale eines Grand-Slam-Turniers. In Wimbledon trifft er auf den Weltranglisten-Ersten Jannik Sinner aus Italien.
1: Im Tennispark in seiner Heimat sind auf jeden Fall alle Daumen gedrückt.
2: Letztendlich ist im Tennis alles möglich. Ich hoffe, dass das Pendel noch mal zugunsten von Jan-Lennard ausfallen wird.
1: Das Match startet um 14 Uhr.
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0: Öfter bewölkt heute, zwischendurch kommt aber auch mal die Sonne raus. In Westfalen kann es windiger werden und auch regnen. Dazu diese Höchstwerte in Gummersbach 26 Grad, in Castrop-Rauxel und Warendorf 27 und in Eschweiler und Zülpich 29 Grad.
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1: Das sind gerade die längsten Staus, A3 Arnheim Richtung Köln, zwischen Kreuz Oberhausen und Kreuz Kaiserberg, 20 Minuten extra, 10 Kilometer stockt's. A4 Olpe Richtung Köln, zwischen Bergisch Gladbach-Bensberg und Kreuz Köln-Ost, Viertelstunde plus 6 Kilometer Stau wegen Bauarbeiten. A40 Duisburg nach Essen, zwischen Mülheim-Dümpten und Essen-Zentrum, 10 Minuten plus 6 Kilometer stockt's. Nochmal die 40 Dortmund Richtung Duisburg, zwischen Dreieck Bochum-West und Dreieck Essen-Ost, auch hier eine Viertelstunde länger, 7 Kilometer stockender Verkehr. Und zum Schluss die A44 Dortmund nach Kassel, zwischen Kreuz Dortmund-Unna und Unna Ost eine Viertelstunde plus 2 Kilometer Stau an der Baustelle.
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4: Leute, ich habe gestern in der Story von einer Influencerin gesehen, die über das sogenannte Runner's High gesprochen hat. Und ich habe absolut keine Ahnung, was das ist. Jetzt habe ich hier Jule Blase gegenüber sitzen, die ja schon den ein oder anderen Marathon, Halbmarathon mitgelaufen ist.
5: Einen einzigen,
4: ja.
5: Das ist übertreiben.
4: Du planst aber schon den nächsten, machen wir uns nichts vor. Was ist dieses Runner's High? Was ist das? Was passiert da?
5: Das ist so ein ganz crazy Glücksgefühl, wenn man laufen war danach, wo so ganz viele Glückshormone ausgeschüttet werden. Wenn man was geschafft hat, weil das ein guter Lauf war und da hat man so richtig viel Energie, könnte noch so rumspringen und ist so voll glücklich einfach. Oh. Das ist das Runner's High.
4: Also es gibt Menschen, denen geht es nach dem Laufen einfach gut.
5: Angeblich, mir auch nie.

0: Bei der Hochzeit von Taylor Swift und Travis Kelce am Wochenende war er nicht. Hat er seine Freundin bzw. Frau Suki Waterhouse alleine gehen lassen. Aber zur Filmpremiere, da ist der feine Herr dann auf einmal wieder aufgetaucht.
1: So nämlich. Robert Pattinson war gestern Abend bei der Weltpremiere von dem neuen Christopher Nolan-Film, Die Odyssee, in London. Und er hat so ein bisschen bereut, nicht auf der Hochzeit gewesen zu sein, sagt zumindest Claudia Franzen aus dem Rap-Pop-Team.
2: Ja, ich meine, wir wissen ja mittlerweile, was da so abgegangen ist auf der Hochzeit. Taylor Swift soll mit Kesha Karaoke gesungen haben. Avril Lavigne hat so eine krasse Chanel-Handtasche gewonnen. Und angeblich haben alle Gäste, die da waren, Cartier-Uhren geschenkt bekommen. Vielleicht hat Suki Waterhouse ja irgendwas davon mit nach Hause gebracht. Jedenfalls war Robert Pattinson dann doch so ein bisschen neidisch, meinte er gestern bei der Premiere.
3: Giving away lots of stuff.
4: They're giving away lots of stuff.
5: What did I get?
2: Ja, wenn er Zeit gehabt hätte, wäre er auch auf jeden Fall hingegangen. Aber er hat halt bis Montagmorgen Batman gedreht.
6: It's working. I was shooting Batman this morning.
2: Ja, und dann abends halt die Weltpremiere von Die Odyssee mit Stars wie Zendaya, Tom Holland und Travis Scott, die da alle mitspielen.
1: Ja, ist ein crazy life, die Promis. Da denke ich mir auch immer, ne, wenn ich Typen wie zum Beispiel jetzt Travis Scott sonntags beim WM-Spiel in New York sehe und dann montags in London auf der Weltpremiere. What
2: True.
1: The fuck?
2: Ja, Fußball, aber halt auch gerade Riesenthema bei den Stars. Ne? Tom Holland auch, der meinte gestern am roten Teppich, er hätte auch gerne Fußball geguckt, hier England gegen Mexiko. Aber 1 Uhr morgens aufstehen war ihm dann doch zu krass vor so einer Weltpremiere.
7: I watched the replay at 7 a.m. While I was getting ready for my morning press. I didn't know the score, so I felt like I watched it, but I did not get up at 1 a.m.
2: Ja, der Pressetag in London gestern war einfach zu wichtig, sagt er. Da wollte er fit sein. Also er hat dann das Spiel aufgenommen und um 7 Uhr nochmal geguckt.
1: Nein, süß.
2: Und ich meine, England hat ja auch 3-2 gewonnen. Also der Tag konnte ja nur gut werden.
0: Hat sich der ganze Aufwand am Ende also doch noch gelohnt. Tom Holland, Travis Scott sind da ja viele andere Stars, waren gestern in London für die Weltpremiere ihres neuen Films Die Odyssee. Startet nächste Woche bei uns im Kino. Ich bin auf jeden Fall so hyped auf diesen Film.
1: Ja, Mann.
0: Alter.

0: Grande war das mit Hate That I Made You Love Me.
1: Gestern haben die Spanier einfach die Portugiesen mal schön aus der WM rausgekickt. Tschüss, Ronaldo an dieser Stelle nochmal.
0: Nimmer wiedersehen, sagt die WM. Vielleicht ist das Ganze ja manifestiert worden von Belén. Die ist Spanien-Fan since day one und hat sich gestern zum Geburtstag einen Spanien-Sieg gewünscht. Happy Birthday, kann man so sagen.
2: Nachträglich.
0: Ja.
2: Total rum.
0: Junge, war es ein Geburtstag oder was?
2: Ja, Geschenk, oder?
0: Oder? Wir haben uns das heute Morgen auch gedacht. Wir dachten so, geil, geiles Geburtstagsgeschenk. Hast du wahrscheinlich manifestiert, ganz toll auch, ne?
2: Ja, absolut. Ich habe auch ganz stark daran geglaubt. Ich so, die werden es gewinnen und dann auch heute zur Feier des Tages. Und so kam es dann ja auch.
0: Ach mein Gott, das ist doch einfach nur schön. Was war denn dein Tipp so?
2: Tatsächlich habe ich wirklich gesagt, boah, 1-0 für Spanien, weil Portugal halt einfach wirklich so ein starker Gegner ist. Und mit Ronaldo, und es hat mich wirklich sämtliche Nerven geraubt, als ich davor saß. Und ich war so, boah, bitte nur ein Tor.
0: Ja. Die haben sie auch wirklich bis zum Ende spannend gemacht, ne?
2: Ja, absolut, absolut. Und ich war schon okay mit allem eingerichtet, 11 Meter, und ich sitze noch ein paar Stunden hier.
0: Das ist aber auch wirklich immer ein Krimi, wenn sich's dann so weit rauszieht und so, ne?
2: Ja, total. Und dann ist halt wirklich so dieses K.O.-Spielen, dann ist, ja, ich find's dann Glückssache, dann ist so, ja, okay. Ich hätte den Portugiesen natürlich auch gegönnt, aber ich muss sagen, ich habe mich natürlich gefreut, ne?
0: Ja, na klar, man muss auch nicht immer so dieses Ding mal, ich hätte es dir ja auch gegönnt. Du kannst dich ruhig freuen für deine Spanier. Was glaubst du denn, wie weit kommen sie denn jetzt noch?
2: Also, ich sage, die kommen ins Finale, sage ich. Das habe ich von Anfang an gesagt und nicht nur, weil ich nur für Spanien bin, weil sie einfach ein starkes Team sind. Ich meine, sie haben ja nicht ein einziges Gegentor bis jetzt kassiert. Mhm. Eine sehr interessante Kombi wäre wieder, wenn sie im Finale gegen Frankreich spielen, wie das ja schon mal war.
0: Boah, das wäre so verrückt.
2: Ja.
0: Hast du Lieblingsspieler bei den Spaniern?
2: Ja, den Kamal finde ich toll, auch den Torres. Aber ich meine, den Torwart, den Simon, den darf man halt auch nicht unterschätzen. Also der hat schon echt einen tollen Job da bis jetzt immer abgelegt. Ja. Aber das sind alles so Sahneschnittchen, das kann ich so sagen.
0: Perfekt. Perfektes Statement, dann drücken wir den Sahneschnittchen jetzt einfach mal die Daumen. Ich meine, unsere Deutschen sind ja eh schon mal raus.
1: Ja.
0: Und dann hoffen wir einfach mal, dass deine Vorhersage stimmt.

0: da müssen wir nochmal drauf gehen vor den Infos und so und vor der Werbung, weil, also wir haben ja hier ein Fass wieder aufgemacht, einfach so. Ja.
1: Ich entschuldige mich bei der Running Community, dass ich es gerade nicht 100% richtig erklärt habe. Selina hat mich nach dem Runners High gefragt.
0: Ja.
1: Ich habe gesagt, das ist nach dem Lauf oft, dass man da nochmal so einen Energieschub bekommt, voll gute Laune hat.
0: Mhm.
1: Aber nein, es ist anders. Jennifer hat sich gemeldet und mich korrigiert. Auf die netteste Art und Weise aber natürlich.
2: Ich kenne das so, dass man, wenn man anfängt zu laufen, die ersten 10 Minuten sind die beschissensten, weil man einfach gar keine Motivation hat, weil es einfach anstrengend ist. Und der Körper dann halt so nach ungefähr 10 Minuten Dopamin und auch Adrenalin langsam ausschüttet und man dann so in dieses High, in dieses Hoch kommt, dass es dann so richtig Bock macht und man sich denkt, boah, geil, ich könnte jetzt 30 Kilometer laufen.
0: Ja, das klingt schon ein bisschen sinnvoller, sage ich ehrlich. Florian aus Bangkok hat sich auch reingemeldet.
1: Aber der hat geschrieben, dass das Runner's High in der Regel nach 30 bis 45 Minuten kommt.
0: Ja, wenn man durchhält bis 30 Minuten. Jennifer schafft vielleicht nicht. Also ich würde auch nach 10 Minuten schon mein High kriegen, wahrscheinlich schon nach 30 Sekunden, weil bis dahin komme ich ja gar nicht, Mann.
1: Ich bin stolz auf euch, wenn ihr überhaupt laufen geht.
0: Wow.
1: Das ist schon mal was.
0: Toll, Leute, weiter so.
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1: Wir haben 9 Uhr, ich bin Denise Potzkay.
2: Und ich Christina Wilkes. In Dortmund waren Polizei und Feuerwehr gestern Abend wieder im Großeinsatz am Kronenturm. Der ist stillgelegt und offiziell gesperrt. Trotzdem klettern immer wieder Leute die 65 Meter rauf. Gestern Abend waren es mindestens 3.
1: Deshalb gab es dieses Bild in Dortmund jetzt schon einige Male. Auf dem alten Gelände der Kronenbrauerei stehen Polizeiteams und Feuerwehrleute und gucken nach oben. Drohnen mit Kameras sind unterwegs, um da die Lage auf dem Turm zu checken.
2: Gestern Abend konnten Jugendliche entdeckt werden. Sie liefen auf dem Dach des Kronenturms rum. Teilweise kletterten sie auch am Geländer und machten Videos. Die Polizei hat stundenlang versucht, sie vom Abstieg zu überzeugen.
1: Irgendwann hat das auch geklappt und niemandem ist was passiert. Trotzdem müssen die Kletterer mit einer Anzeige wegen Hausfriedensbruch rechnen. Und teuer wird der Rettungseinsatz für sie wahrscheinlich auch.
2: Die Flutkatastrophe in NRW und Rheinland-Pfalz ist etwa 5 Jahre her und die NRW-Landesregierung hat jetzt nochmal einen Stand zum Wiederaufbau gegeben. Demnach wurden für Städte, Unternehmen und Privathaushalte bisher gut 4,7 Milliarden Euro bewilligt.
1: Bis alle Schäden beseitigt sind, wird es noch dauern. Es ist zum Beispiel schwierig, Ingenieure zu finden, um Brücken neu zu bauen.
2: Die A61 ist nach einem Zwischenfall mit giftiger Säure wieder befahrbar. Die Strecke von Weilerswist Richtung Koblenz war seit gestern Abend gesperrt, weil auf einem Rastplatz Ameisensäure aus einem Laster ausgelaufen ist.
1: Die Autobahn ist wieder frei, der Rastplatz bleibt noch gesperrt. Da wird noch geprüft, ob der Boden so vergiftet ist, dass er abgebaggert werden muss.
2: Die Lebenserwartung in Deutschland ist so hoch wie noch nie. Laut dem Statistischen Bundesamt wurden Frauen letztes Jahr im Schnitt fast 84 Jahre alt, Männer etwa 79.
1: Bei den Bundesländern führt schon seit einigen Jahren Baden-Württemberg das Ranking an.
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2: Heute gibt's Sonne und Wolken. In Westfalen kann's auch mal regnen und auch windig sein. Dazu in Herford 24 Grad. Oberhausen und Solingen kommen auf 27 und Bonn und Soest auf 28 Grad.
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1: Geht los mit der A3 Arnheim Richtung Köln. Zwischen Kreuz Oberhausen und Kreuz Kaiserberg dauert es 20 Minuten länger als sonst. Es stockt auf mehr als 10 Kilometer. Dann die A4 Olpe Richtung Köln. Zwischen Bergisch Gladbach Frankenfurt und Kreuz Köln Ost 10 Minuten plus 5 Kilometer stockt. A4 Olpe Richtung Aachen. Zwischen Kreuz Köln Ost und Kreuz Köln Süd Viertelstunde plus 8 Kilometer stockend. A40 Dortmund nach Duisburg. Zwischen Dreieck Bochum West und Dreieck Essen Ost 10 Minuten länger 5 Kilometer stockend. Und zum Schluss noch die 44 Dortmund Richtung Kassel. Zwischen Kreuz Dortmund und Unna Ost, Viertelstunde plus 2 Kilometer Stau an der Baustelle.
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3: Naja, da was ist das? Waren wir kurz eine kleine Sekunde zu spät. Wir haben hier gerade, als die Mikrofone aus waren, Gespräche geführt.
4: Meine Güte, da lässt du zwei Frauen ans Mikro endlich mal. Meine Güte, und dann passiert hier plapper, plapper, plapper. Und das durchgehend seit 15 Minuten.
3: Ja, und deswegen passiert jetzt was ganz anderes, nämlich
4: gar nichts.
3: Wir halten unseren Mund.
4: Okay.

0: Sektor, es ist nicht der weltweite, es ist nicht der internationale, es ist der globale Tag der Vergebung.
1: Das ist ernst.
0: So.
1: Und deswegen sprechen wir drüber. Vergebung. Ist das was, was euch leicht fällt oder ist das was, was schwer ist?
0: Ich bin schlecht. Ich sag's direkt gerade raus, ich bin schlecht drin, Sektor. Ich bin so nachtragend, wenn du einmal richtig verkackt hast bei mir, so richtig. Muss dann aber auch schon krass sein, dann vergebe ich dir nie wieder. Pech gehabt. Hast eine Chance, hast verkackt, tschüss.
1: Krass. Ja. Aber wo ist da die Grenze, dass etwas so schlimm ist, dass man es nicht vergeben kann?
0: Ja, da gibt's ja auf so Beziehungsebene Fremdgehen für mich. Würde ich niemals vergeben. Ich weiß, das sagen viele und haben es dann doch getan, I know. Aber ich würde es jetzt in meinem Kopf gerade einfach nie vergeben. Ist mir auch schon mal passiert, habe ich nicht vergeben, kann ich sagen.
1: Das ist okay, ich glaube, da würden viele mitgehen.
0: Ja.
1: Ich glaube, im Leben macht man sich selber unglücklich damit, wenn man einen sogenannten Groll hegt und nachtragend ist.
0: Alter.
1: Deswegen, ich glaube, Vergebung ist etwas, das einem ganz, ganz viel geben kann und das ganz wichtig ist, dass, okay, dass man die Eigenschaft hat. Ich habe gerade überlegt, haben wir, glaube ich, nie wieder drüber gesprochen, aber musste ich gerade dran denken, Sektor, ich nehme euch mal mit in die Freundschaft von Selina und mir.
0: Oh mein Gott, was jetzt? Hast du mir nicht vergeben?
1: Als ich meinen Freund kennengelernt habe, als wir angefangen haben, uns zu daten, da war so ein Tag, da waren Selina und ich eigentlich verabredet und ich hatte aber ein Date mit meinem damals halt noch nicht Freund.
0: Ja.
1: Und dann habe ich Selina abgesagt, recht kurzfristig. Aha. Irgendwie, da waren wir eigentlich schon verabredet und meinte so, ja, ich schaffe das jetzt alles nicht mehr und sorry und so. Und dann hat Selina, weil Selina eben so direkt ist, mir direkt geschrieben, boah, finde ich voll kacke von dir jetzt, dass du den Typen mir vorziehst. Und
0: stimmt,
1: so.
0: Ich erinnere mich.
1: Ja, und wir haben dann nie wieder drüber gesprochen.
0: Ehrlich?
1: Jetzt denke ich gerade, hast du mir vergeben?
0: Also ich habe sowas von vergessen. Ich habe sowas von vergessen. Das heißt, ich habe dir auf jeden Fall vergeben, Schatz. Aber naja, scheiße, war es trotzdem, weil, na, host before bros, du weißt.
1: Aber er ist am Ende mein Freund geworden. Macht es wieder gut?
0: Bisschen
1: bitte,
0: vielleicht.
1: Bitte, bitte, bitte.
0: Nur weil ich ihn mag.
1: Mit Sahne oben.
0: Ich mag ihn halt, ja.
1: Okay.

0: Junge, ich muss dir was sagen.
1: Was denn?
0: Ich bin so abgefuckt von Jason Derulo. Ich bin so abgefuckt von diesem
1: Typen. Warum?
0: Schatz, du weißt, ich bin eigentlich Fan. Ich war letztes Jahr noch auf Konzert und so, Mama und so. Schatz, diese TikToks, diese Tanzvideos, er übertreibt es. Er übertreibt es in meiner For You. Ich kann das nicht mehr. Er macht mich so wütend, nicht weil es scheiße aussieht oder so. Er kann es ja, meine Güte. Es geht nicht mehr. So, und jetzt spielen wir gleich einen Song, Michiko, der ist neu. Auf diesen Song hat er schon 50 Videos gedreht, wie er diese Dance-Challenge auf TikTok macht.
1: Gibt's da einen TikTok-Tanz?
0: Schatz,
1: zu?
0: Ja, den lernst du gleich auch, ist okay für mich, aber guck dir nicht die Videos von Jason Derulo dazu an, der macht es nicht.
1: Das ist crazy, weil der Song ist bisher komplett an mir vorbeigegangen.
0: Ehrlich?
1: Ich glaube schon, also mir sagt das jetzt gerade nichts, deswegen.
0: Chico. Oh Gott, nee, Schatz.
1: Wie? Wie? Nee, du hast mit Text gemacht, komm.
0: Alles gut. Mit Chico. Mehr kann ich nicht.
1: Wir hören lieber mal das Original.
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0: aus Social Media ist für uns alle ja schon lange normal, muss man sagen. Man hat sich auch ein bisschen dran gewöhnt. Traurigerweise bei Instagram wird es für uns aber jetzt sogar noch ein bisschen leichter, die selbst für uns zu benutzen, direkt in der Plattform drinne.
1: HNS-Live-Reporterin Anna Braun ist dafür unsere Expertin heute Morgen. Mhm. Du bist eine der Glücklichen, die diese Features schon haben, weil die kommen jetzt erst nach und nach bei uns allen, ne?
2: Genau, und damit können wir bei unseren Storybildern Prompts setzen, also einfach reinschreiben, ändere meine Augen- oder Haarfarbe, aber auch Pickel oder Falten entfernen, alles ist möglich. Und bei Reels können wir bei manchen Videos die gesprochene Sprache ändern. Der Sektor hat dazu gemischte Gefühle.
3: Weiß ich nicht, das ist dann schon ein bisschen realitätsfern, glaube ich. Praktisch, aber halte ich nicht so viel von irgendwie.
2: Das sagt Anna aus Siegburg. Ihr habe ich die neuen Features gezeigt und die sehen eben schon wirklich sehr, sehr real aus.
0: Ich bin da ja auch so gemischt, ne? Das kann ja so viel Scheiße produzieren auch, ne? Dass dann einfach in die Welt geht. Du kriegst vielleicht sogar gar nicht mit, aber das mal so ein bisschen auszuprobieren, was da alles so möglich ist, da denke ich mir so, aus Recherchezwecken würde ich vielleicht machen.
2: Genau, und das ist halt auch ein wichtiger Punkt. Den sollte man neben den möglichen Gefahren, die das bietet, auch nicht vergessen. Das sagt Christian Themat. Er ist Geschäftsführer von der Kompetenzplattform KI NRW.
4: Ich glaube, das dürfen wir auch nicht unterschätzen, dass das auch irgendwie was ist, was uns irgendwie Freude bereitet.
2: Weil es gehört eben jetzt zu unserem Alltag mit dazu.
1: Mhm. Aber trotzdem wird es für uns ja jetzt noch schwerer, die Unterschiede zwischen KI und Realität zu checken. Ich bin da total lost die meiste Zeit, weil jetzt ja auch in jeder Story was gefuscht sein kann. Weil bei Story denke ich meistens noch so, ja, das hat die gerade gedreht. Da kann nichts sein.
2: Mhm. Ja, wobei da ist ja auch oben links die Kennzeichnung. Und das ist auch so ein bisschen paradox, denn der Umgang und das Nutzen von neuen KI-Tools kann uns da echt ganz gut schulen. Das sagt Amelie Duckwitz. Sie ist Professorin für Medien- und Webwissenschaften an der TH Köln.
5: Wenn man selbst weiß, wie man KI einsetzen kann und mit KI-Inhalte verändern kann, dann lernt man auch automatisch besser, KI-manipulierte Inhalte zu erkennen.
2: Und wie gesagt, auf Instagram zum Beispiel muss es ja auch gekennzeichnet werden. Das kann man entweder selber machen, aber Insta lässt da auch noch eine Software drüber laufen, die KI-Inhalte dann erkennen soll.
0: Oh, thank God. Gott sei Dank wird's wenigstens gekennzeichnet, sonst wird's ja noch krasser. Ich sag immer, am Ende muss es jeder selber wissen, ob er diese KI-Tools nutzen möchte oder nicht. Bei einer Sache bin ich mir tatsächlich aber total sicher, gesund für unser Schönheitsbild ist das alles safe nicht.

0: POV, was du von der Rücknahme der roten Karte für die USA hältst.
1: Also ich finde die ganze Regelung, die sie jetzt getroffen hat, finde ich scheiße. Ist nichts. Für mich sowieso nicht.

0: Heute ist der globale Tag der Vergebung. Ich habe Jule Blase gerade schon gesagt, Sektor, ich habe ihr vergeben, dass sie sich mal für einen Typen, hat sie mich mal versetzt, hat sie gerade offenbart. Darüber habe ich
1: aber den date
0: nachgedacht.
1: Ich jetzt auch. Das war nicht irgendeiner.
0: Ist ihr fester Partner. So, Charlene hat sich reingemeldet. Sie sagt zum Thema Vergebung, sie ist eine wandelnde Red Flag, sagt sie selbst von sich. Weil bei ihr müssen nur ein paar Monate vergehen und sie verzeiht direkt alles und sieht immer nur das Gute im Menschen. Sie gibt 200 Chancen. Es ist einfach schrecklich. Sie braucht Tipps von uns, um nicht zu vergeben.
1: So, jetzt ist ja die große Frage. Ich bin ja die Vergeberin von uns beiden hier. Mir fällt das auch leicht. Ich bin nicht wie Charlene. Man muss schon noch ein bisschen für arbeiten.
0: Ja.
1: Aber ich bin großer Fan von Vergeben.
0: Ja.
1: Sina, du bist ja die nicht vergeben.

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3: 9:30 ist es. Hier sind Sandra Walle
7: und Christina Wilkes. Bei der WM ist das Achtelfinale zwischen Frankreich und Paraguay längst abgepfiffen. Abgehakt ist die Begegnung aber noch lange nicht. Denn nach dem Sieg der Franzosen gab es heftige rassistische Beleidigungen gegen Kapitän Mbappé.
3: Die kamen von einer Senatorin aus Paraguay. Sie beschimpfte Mbappé auf Ex und zog übel über ihn her. Es fielen Worte wie Trottel und hässlich. Außerdem benutzte die Politikerin Vergleiche wie Kokosmilch statt Muttermilch und ungebildet wie Schimpansen.
7: Der französische Fußballverband will jetzt juristisch dagegen vorgehen. Paraguays Regierung hat sich für das Verhalten der Senatorin entschuldigt und Mbappé hat es verurteilt, das Land aber in Schutz genommen. Paraguay und seine Fußballer hätten bei der WM für Leidenschaft und Ehre gestanden.
3: Die WM geht für Frankreich übermorgen weiter, gegen Marokko im Viertelfinale. Dahin haben es gestern auch die Belgier geschafft, nach einem 4:1 Sieg gegen die USA. Spanien hat Portugal aus dem Turnier geworfen.
7: In Pamplona in Spanien wird seit gestern wieder eine umstrittene Tradition gefeiert. Bis nächsten Dienstag werden jeden Morgen 6 Bullen durch die Stadt gejagt und hunderte Leute rennen als Mutprobe hinterher.
3: Bei der ersten Jagd gestern sind 5 Menschen verletzt worden und damit vergleichsweise wenige. Die Bullen werden in der Stierkampfarena getötet.
7: In Dortmund gab es mal wieder einen größeren Polizeieinsatz am Kronenturm. Das Brauereigelände ist stillgelegt und gesperrt. Trotzdem sind 3 Jugendliche da am Abend auf den 65 Meter hohen Turm geklettert. Dabei haben sie sich offenbar auch gefilmt.
3: Die

0: Die Polizei konnte sie erst nach mehreren Stunden überreden, wieder runterzukommen. Möglicherweise müssen sie den Einsatz bezahlen. Und dann geht's um Bier und um einen Trend, den man seit Jahren sehen kann. Bier ohne Alkohol wird immer beliebter.
1: Die größeren Brauereien haben laut Statistischem Bundesamt rund 620 Millionen Liter davon produziert. Das sind etwa 7% mehr als im Jahr davor. Das Geschäft mit alkoholhaltigem Bier ist für die Brauereien aber weiter deutlich größer.
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0: Heute mal mehr Wolken, mal sonnig. Durch Westfalen zieht auch etwas Regen durch und es ist windig. Dazu diese Höchstwerte in Siegen und Velbert 26 Grad, in Münster und Waldbröl 27 und in Neuss bis 28 Grad.
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1: Geht los auf der A3 Oberhausen Richtung Köln zwischen Kreuz Oberhausen West und Duisburg-Wedau. Plant damit 10 Minuten extra, es stockt auf 6 Kilometern. A4 Olpe Richtung Köln zwischen Bergisch Gladbach-Refrath und dem Kreuz Köln-Ost. 10 Minuten extra da, 3 Kilometer Stau. Und dann nochmal ein bisschen weiter zwischen Kreuz Köln-Ost und Kreuz Köln-Süd. Da dauert es dann nochmal eine Viertelstunde länger, 4 Kilometer Stau an der Baustelle.
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3: Aber die Kollegen, die waren noch gar nicht fertig.
4: Sie so,
3: Entschuldigung, warte, ich geb noch mal rüber hier.
4: Kam da noch was? Hallo? Seid ihr noch da?
5: Naja, also wenn ihr wollt, hätte ich noch
4: mach
5: zwei Meldungen.
4: Gerne. Entschuldige.
5: Ich habe mich auch so erschrocken. A45 Gießen Richtung Dortmund haben wir noch zwischen Hagen Süd und dem Westhofener Kreuz. Da dauert es noch mal 10 Minuten länger. Es stockt auf 4 Kilometern. Und zum Schluss noch die A59 Dienstlaken Richtung Duisburg zwischen Duisburg-Marxloh und dem Kreuz Duisburg. Eine Viertelstunde extra und 4 Kilometer Stau.
4: So. Ja,
5: wollt ihr jetzt noch mal?
4: Jetzt, okay,
5: also
4: aber.
5: Jetzt haben wir
4: geil.
5: Jetzt
3: gehen wir noch mal rüber hier.
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3: Frauen und Technik.
4: Frauen und Technik. Fürs Protokoll von 1 live. Jule Blase bedient heute die Technik. Ich will es nur noch mal sagen. Jule Blase bedient heute
3: viele
4: die Technik.
3: Knöpfe hier.
4: Ja, stimmt, Schatz.
3: Weißt du, was mein Lieblingsknopf ist?
4: Welcher?
3: Der hier.
4: Boah, das machst du
3: hier. Wo ich dein Mikrofon ausmachen kann.

0: WM-Achtelfinale der beiden Nachbarn gestern Abend.
1: Spanien ist weiter, Portugal ist draußen, Adeus, Cristiano Ronaldo.
0: Ja Mann, Spanien gewinnt mit 1:0 und 1Live-Sportmann Christian Gärtner schickt Cristiano Ronaldo in Rente. Auf Wiedersehen.
2: Ja, mal abwarten. Auf jeden Fall hat Ronaldo für immer die WM-Bühne verlassen. Mhm. Ist gestern mit hängendem Kopf und feuchten Augen vom Platz geschlichen. Danach hat er im Interview gesagt, er habe sein Bestes gegeben und das Leben geht weiter.
3: Ha dado mi mejor y la vida sigue.
2: So geht es. Ronaldo hat aber noch nicht entschieden, dass er jetzt auch seine Länderspielkarriere beendet.
4: Also doch schon wieder irgendeine Hintertürchen offen da. Was würdest du ihm denn empfehlen als Berater?
2: Aufhören! Also unbedingt. Und ich meine es echt nicht böse, aber Ronaldo hat man seine 41 Jahre auch gegen Spanien wirklich angemerkt. Also der ist zu langsam in den Beinen und im Kopf. Und er steht seinen Mitspielern tatsächlich oft sogar im Weg rum.
0: Aber komm, hier gegen Usbekistan hat Ronaldo ja nochmal 2 Türchen da geschossen.
2: Ja, das stimmt. Gegen stärkere Gegner reicht es aber nicht mehr. Also es reicht ehrlich gesagt schon seit Jahren nicht mehr. Bei der EM24 hat Ronaldo kein Tor gemacht. Bei der WM22 war es auch nur ein einziges per Elfmeter. Obwohl Ronaldo wirklich so ziemlich die besten Mitspieler der Welt hat. Und diese Kritik muss Ronaldo jetzt leider ständig ertragen. Da guckt halt auch jeder genau hin. Wahrscheinlich war er deshalb bei seinem Abgang gestern auch ziemlich trotzig und hat nochmal betont, dass seine Ära die erfolgreichste in der Geschichte des Landes gewesen sei.
4: Boah, sowas finde ich auch mal super unangenehm, ne? Naja, und Portugal ist ja gestern nicht wegen Ronaldo ausgeschieden. Das muss man ihm dann aber auch vielleicht auch mal lassen. Sondern wegen ihm hier.
5: Ahí está! Mikel Merino!
4: Mikel Merino, der hat ja quasi Last Minute Portugals WM aus besiegelt.
2: Ja genau, das ist der Mikel Merino, der Deutschland bei der EM vor 2 Jahren in der Verlängerung auch ausgenockt hat. Auch durch ein Last-Minute-Tor übrigens. Aber Merino ist halt auch nur einer dieser Spanier, die wirklich seit 2 Jahren und 35 Spielen ungeschlagen sind und bei dieser WM noch kein Tor kassiert haben. Also das ist mein WM-Top-Favorit.
0: Ja komm, gegen Spanien kann man mal verlieren. Wir sagen nochmal von ganzem Herzen
1: Adeus Cristiano Ronaldo!

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1: So, was ist jetzt mit Ronaldo? Glaubst du, da kommt jetzt nochmal ein Comeback dann in einer anderen Sportart vielleicht?
2: Ich hoffe für ihn auch nicht. Aber nicht, weil ich ihn hate oder so, um Gottes Willen, sondern einfach, weil, Digga, 41, du hast jetzt noch dein quasi ganzes Leben vor dir. Das klingt auch, als wäre ich 100, aber ist kein Ding. Und du kannst auch eigentlich jetzt deine Millionen nehmen und dir ein geiles Leben machen. Vielleicht wirst du irgendwann noch Trainer oder Experte für irgendwas. Mhm. Machst du Side-Business mit Fußball, aber lebst so mit deinen Kindern. Boah, und so.
1: Das ist ganz schwierig, wenn das wirklich so dein Leben war.
2: Ja, ja.
1: Und alles, worüber du dich definiert hast und so. Aber stell dir mal vor, Ronaldo würde jetzt zurückkommen und macht so Curling oder so.
2: Nee, also ich würde
1: bei den nächsten Olympischen Winterspielen.
2: Er macht so Diskuswerfen.
1: Er macht was ganz anderes einfach. Und dann ist er direkt aber in der Seniorenabteilung, weil man mit 41 in manchen Sportarten ja schon bei den Senioren dabei ist.
2: Also ich würde sterben, aber ich glaube, die Blöße gibt er sich nicht. Wirklich nicht.
1: Schreib ihm mal eine DM, ich schlag sie mal vor.

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1: Um 10 Uhr mit Sandra Wahle
2: und mit Christina Wilkes. Und wir starten mit einer Frau, die nächste Superschauspielerin werden soll. Also zumindest, wenn es nach ihren Erfindern geht. Tilly Norwood ist nämlich keine echte Person, sondern komplett KI-generiert. Und jetzt bekommt sie ihre erste Filmrolle.
1: Und zwar von dem Studio, das sie auch erfunden hat. Particle 6 aus London heißt es. Und das hat jetzt angekündigt, einen Spielfilm mit Tilly Norwood in der Hauptrolle zu machen. Misaligned soll er heißen, also sowas wie falsch ausgerichtet.
2: Darin soll Tilly in ihrer KI-Welt in eine Krise geraten, weil sie plötzlich menschliche Gefühle entwickelt. Das Studio labelt den Film als Comedy-Drama. Mitspielen sollen auch echte Schauspieler.
1: In Hollywood sorgt Tilly Norwood schon länger für Drama, eigentlich seit sie letztes Jahr präsentiert wurde. Die Figur soll etwa 25 sein, hat lange braune Haare und braune Augen. Und die einen sagen, sie wird die reichen Filmstars in Hollywood niemals ersetzen können. Andere fürchten genau das.
2: Der französische Fußballverband will juristisch gegen eine Senatorin aus Paraguay vorgehen. Die hat Frankreichs Nationalspieler Kylian Mbappé nach dem Länderspiel auf Ex rassistisch beleidigt.
1: Sie verglich unter anderem seine Bildung mit der eines Schimpansen. Die Regierung von Paraguay entschuldigte sich für die Senatorin.
2: Die Lebenserwartung in Deutschland ist so hoch wie noch nie. Laut dem Statistischen Bundesamt werden Mädchen, die letztes Jahr geboren wurden, im Schnitt fast 84 Jahre alt, Jungs etwa 79.
1: Auch in NRW ist die Lebenserwartung bei Geburt gestiegen, liegt aber weiter unter dem deutschlandweiten Durchschnitt.
2: Die A61 ist nach einem Zwischenfall mit giftiger Säure wieder befahrbar. Die Strecke von Weilerswist Richtung Koblenz war seit gestern Abend gesperrt, weil auf einem Rastplatz Ameisensäure aus einem Laster ausgelaufen ist.
1: Die Autobahn ist wieder frei, der Rastplatz bleibt noch gesperrt. Da wird noch geprüft, ob der Boden so vergiftet ist, dass er abgebaggert werden muss.
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2: Das ist heute abwechselnd sonnig und bewölkt. In Teilen von Westfalen können auch mal Schauer durchziehen. Und es ist windig. Das Ganze bei diesen Temperaturen. In Bielefeld und Schwerte 26 Grad, in Bottrop und Iserlohn 27 und Düsseldorf kommt auf 28 Grad.
1: Morgen im Süden von NRW meistens trocken und sonnig. Im Norden fällt wieder ein bisschen Regen, dazu 16 bis 26 Grad. Und am Donnerstag sieht's ähnlich aus.
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2: Geht los auf der 3 Oberhausen Richtung Köln zwischen Kreuz Oberhausen West und dem Kreuz Kaiserberg. Da stockt's auf 3 Kilometern. A4 Aachen Richtung Köln zwischen Kreuz Köln West und Köln Klettenberg. 10 Minuten müsst ihr mehr einplanen, 3 Kilometer Stau. Dann die A4 Olpe Richtung Aachen zwischen Kreuz Köln Ost und dem Kreuz Köln Süd. Da dauert's eine Viertelstunde länger. Es stockt auf 7 Kilometern an der Baustelle. A40 Dortmund Richtung Essen zwischen Kreuz Dortmund West und Bochum Werne. 4 Kilometer Stau und 10 Minuten extra. Und zum Schluss die 59 Bonn Richtung Köln zwischen Spich und Flughafen Köln-Bonn. 10 Minuten extra, es stockt auf 6 Kilometer.
3: Hola, chicas.
2: Hallo. Hallo.
3: Das ist mein Sprachzentrum, das gewöhnt sich schon mal an die kommenden Temperaturen.
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3: Einen fantastischen, was haben wir denn? Das ist, gestern war Montag, dann ist heute Dienstag. Ja, es ist, manchmal ist es schwierig, aber es ist ja auch erst 10. Bis 14 Uhr schaffen wir das. Habt einen schönen Dienstag, Leute.

0: Zeit ist hier, 10 nach 10 haben wir es, können wir ganz kurz über Karma sprechen, Leute. Karma regelt. Es geht nochmal um die rote Karte bei der Fußball-Weltmeisterschaft. Großer Aufreger gestern den ganzen Tag. Der Trump ruft beim FIFA-Chef an, dann wird plötzlich eine rote Karte zurückgenommen. Ein Spieler der USA darf dann doch spielen im entscheidenden K.O.-Spiel gegen Belgien. Und dann gestern Abend der Abpfiff.
1: Das war's. Die USA sind raus. Der letzte Gastgeber verlässt das Turnier.
0: Ja, auch wenn der Spieler spielen konnte, die USA haben verloren. Belgien hat 4:1 gewonnen, die USA damit raus. Und viele haben danach so ein bisschen gegrinst und sich gedacht, ach ja, guck mal, dieses Karma, das gibt es also doch. Karma regelt. Können wir wohl mal, lieber ein Live-Sektor, heute Vormittag gemeinsam so eine kleine Liste machen, wo ihr sagt, da hat Karma in meinem Leben schon mal geregelt. So wie jetzt in den USA. Ich würde sehr gerne den Shift in die Hand nehmen und euch die Nummer geben. 0221 56789 111. Dahin mit euren Text- und Sprachnachrichten, wann bei euch im Leben Karma schon mal geregelt hat. Text- und Sprachnachricht geht natürlich auch ganz fantastisch über die 1Live-App.

0: Karma regelt, Leute. Als Leiferin Christina hat sich gemeldet. Gestern ein Typ beim Einkaufen stand dreimal mit seinem Einkaufswagen absichtlich im Weg, ist nicht zur Seite gefahren. Und dann am Ende, als er bezahlt hat, ist ihm die Tüte mit den ganzen Einkäufen gerissen. Ja, das ist Karma, Freunde. Ist wie jetzt in den USA. Weiße, rote Karte, Präsident ruft an und am Ende fliegst du doch raus. Weiter her mit euren Beispielen per Text und Sprachnachricht 0221 567 89111 oder über die 1Live-App.
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0: Mit dem Mann machen wir weiter. Der erklärt doch mal ganz kurz, obwohl er schon seit vielen Jahren in 1Live macht, was er eigentlich macht.
2: Ich habe hier Probleme eingeholt von 1Liveenden, von Hörerinnen und Hörern aus dem Sektor, aus diesem kaputten Sektor mit was? Menschen voller Probleme.
0: Was? Ja, das stimmt, tatsächlich. Also Hanna kommt sogar noch ein bisschen weiter aus dem Sektor. Die kommt aus Nürnberg. Das ist in Bayern. Und hat trotzdem ein Problem, das sie hier im 1Live-Haus in Köln Felix präsentiert hat.
3: Mein Problem ist, dass ich meiner Meinung nach öfters mal ganz witzige Ideen habe, aber nichts mit denen mache. Also absolut gar nichts.
2: Sag mal eine witzige Idee.
3: Na, schön, dass du fragst. Ja. Und zwar, ich glaube, viele Leute können da relaten oder kennen das Problem beim Döner kaufen, dass ganz oft die Verteilung von Soße und auch grundsätzlich den Zutaten nicht ganz stimmt. Oder man, ne?
2: Da außerhalb Berlins ist das die Wahrheit, ja.
3: Schwierig, so. Und ich glaube, es gibt dafür eine simple Lösung, und zwar Schüsseln. Und
2: Schüsseln?
3: Zwar, ja, und dass ein Kunde, wenn er eben reinkommt, sagt, welche Zutaten er gerne hätte, das kommt in eine Schüssel, genauso wie die Soße, es wird verschwenkt und dann kommt es in den Döner rein und schon hast du eine gute Soßen-Zutaten-Balance.
2: Also du würdest quasi den ganzen Salat, das Fleisch, alles in die Schüssel, klatsch Soße rauf, rühren, zack, ab ins Brot und Abfahrt.
3: So sieht's aus.
2: Das ist keine schlechte Idee.
3: Danke. Ich hatte ein bisschen Angst, ja.
2: Naja, ich meine, du hast jetzt, also im Wesentlichen hast du gerade das Rühren erfunden. Aber du kannst es ja auch einfach machen. Du kannst ja zur goldenen Schüssel den Dönerladen aufmachen und das einfach machen. Oder willst du, dass irgendjemand anderes sagt, oh, das ist brillant, Hanna, ich gebe dir 4 Millionen, mach.
3: Ich meine, auch nicht schlecht, aber ich glaube, das ist ja der Haken an der Sache, dass ich von der Idee nicht weiter weiß.
2: Okay, nee, du hast witzige Ideen. Also wenn jetzt irgendjemand hier draußen gerade zugehört hat und sich gedacht hat, boah, die muss Ideen pitchen, du hast Ideen, dann meldet euch bei 1Live, vielleicht wird da was Geiles draus.
3: Sehr gern.
2: Ich finde, du hast coole Ideen. Gut. Und wir applaudieren für Hanna, bitte!
0: Ja, Applaus für Hanna. Und wenn ihr mehr hören wollt von Felix Lobrecht und seinen Problemfällen, dann ab in die 1Live-App oder in die ARD Sounds-App oder überall da, wo es Podcasts gibt. 99 Problems. Jetzt für euch ein 1Live Original von der Band, die feiert Jubiläum. Ich glaube, es ist das 120. in diesem Jahr. Wir sind die Sportfreunde Stiller. Ein Kompliment.

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1: 10:30 ist es und hier dauert es gerade am längsten. A1 Köln Richtung Münster. Zwischen Westhofener Kreuz und Kreuz Dortmund-Unna, da stockt es auf 4 Kilometern. Dann geht's weiter mit der A4 Olpe Richtung Aachen. Zwischen Kreuz Köln-Ost und Kreuz Köln-Süd, da müsst ihr 10 Minuten länger einplanen. 4 Kilometer stockend an einer Baustelle. A4 Köln Richtung Aachen. Zwischen Elsdorf und Merzenich, 10 Minuten länger auch da. 4 Kilometer Stau wegen Bergungsarbeiten. Weiter geht's mit der A40 von Dortmund nach Essen. Zwischen Dortmund-Kleie und Bochum-Werne, 10 Minuten plus. 4 Kilometer Stau. A44 Dortmund Richtung Kassel, zwischen Kreuz Dortmund-Unna und Unna-Ost, 2 Kilometer Stau an der Baustelle. A59 Bonn Richtung Köln, zwischen Spich und Flughafen Köln-Bonn, auch da dauert es 10 Minuten länger, 6 Kilometer stockend. Und zum Schluss noch die A553 Bliesheim Richtung Brühl, zwischen Brühl-Ost und Brühl-Nord, 3 Kilometer Stau, da müsst ihr 20 Minuten extra einplanen.
2: Kannst du dir das vorstellen, das spielst du 30 Jahre lang Tennis und irgendwann schaffst du es bei Wimbledon mal ins Viertelfinale?
1: Geil, oder?
2: Und dann denkst du, geil, das wird mein Spiel und dann erfährst du, du musst gegen den Ersten der Weltrangliste ran.
1: Hey, aber bleiben wir mal positiv, Simon. Ist es nicht so ganz unmöglich, oder?
2: Tennis ist nichts unmöglich, habe ich mal gelernt.
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2: Wenn ihr euch jetzt fragt, von wem redet der Beek denn da? Ich rede von Jan-Lennard Struff. Der spielt heute um 14 Uhr in Wimbledon zum ersten Mal im Viertelfinale. Der Mann ist schon 36 Jahre alt, der wartet also schon lange auf diesen Moment. Und da muss er dummerweise heute gegen den Weltranglisten-Ersten ran, gegen den Sinner. Ich habe recherchiert, Leute. Und zwar an den Wurzeln von Jan-Lennard Struff. Da, wo der Mann Tennis spielen gelernt hat. Auf dem Platz rufen wir gleich mal an. Nach Icona Pop und ihm hier, Kamrad.

0: Ich hoffe, ihr habt einen fantastischen Dienstag im 1Live-Sektor. Ich kann euch aber sagen, dass Struffi aus Warstein im Sektor heute vielleicht den besten Tag seines Lebens hat. Jan-Lennart Struff ist 36 und steht heute zum ersten Mal im Viertelfinale von Wimbledon. Dummerweise gegen den Weltranglisten-Ersten Jannik Sinner aus Italien. Aber das kann ja auch eine zusätzliche Motivation sein. Wir haben uns gefragt, wer ist dieser Struffi, dessen Eltern eine eigene Tennisschule haben? Wie tickt der so, auch als er noch ganz klein war? Und das kann uns jetzt der Vorsitzende von dem Tennisverein sagen, wo Jan-Lennart Struff das erste Mal mit 5 auf dem Platz stand. Uli Decke ist dementsprechend was älter und erzählt jetzt mal von früher. Hallo Uli.
1: Schönen guten Morgen, Simon.
0: Uli, ich habe etwas recherchiert. Und zwar trinkt Jan-Lennart wohl offensichtlich kurz bevor es rausgeht auf dem Court nochmal ein Tässchen Espresso. Die Frage ist, hat er das damals mit 5, 6 oder 7 Jahren bei euch auch schon gemacht?
1: Das kann ich dir nicht beantworten, Simon, aber ich schließe mal aus, dass die Eltern einem 5-, 6-Jährigen eine Tasse Espresso zum Start auf den Tennisplatz gegeben haben.
0: Wie oft stand der denn als kleiner Jan-Lennart bei euch? War das so einer, der sagt, ach komm, ich komme einmal die Woche, oder kam der 4-mal am Tag zum Trainieren?
1: Jan-Lennart war eigentlich immer ein sehr eigenmotivierter Mensch. Die Eltern betrieben ja die Tennisschule, insofern war er sehr häufig auf der Anlage zugegen und hatte auch die Möglichkeiten, dort dann entsprechend zu trainieren oder auch zu spielen. Ne?
0: Er ist ja auch großer Fan vom BVB, deswegen ist er Erfolge gewohnt, aber auch Kummer gewohnt. Er ist so ein bisschen Stehaufmännchen, oder?
1: Ja, er ist sicherlich wie viele Profisportler auch während seiner aktiven Laufbahn von Verletzungen betroffen gewesen. Aber er hat sich daraus letztendlich immer wieder zurückgekämpft, sage ich es jetzt mal. Und der Erfolg gibt ihm ja jetzt recht, dass er auch in dem hohen Alter, wo er als Profisportler unterwegs ist, 36 ist ja nicht unbedingt das Alter, wo Profisportler noch, den Tennissport so ausüben, wie er es gerade macht, die Möglichkeit hat, da zu spielen.
0: Die hat er und heute steht er zum ersten Mal im Viertelfinale bei Wimbledon. Dummerweise direkt gegen den Weltranglisten-Ersten, Jannik Sinner. Was glaubst du, ist das zu knacken?
1: Im Tennis ist alles möglich, Simon. Aufgrund seiner mentalen Stärke, die er ja in diesen letzten Tagen bewiesen hat und auch seiner Aufschlagsstärke und seiner Spielweise. Aber ich glaube, dass er durchaus gute Chancen hat, heute auch vielleicht in einem harten Fall zu bestehen.
0: Für den Fall, dass der Sinner heute als Verlierer vom Platz geht, ist Autokorso zur Brauerei in Warstein geplant, oder?
1: Ich schließe das eher aus, weil die Verkehrssituation in Warstein, die stark geprägt ist durch Umbauarbeiten in den Hauptstraßen, das eigentlich technisch nicht möglich ist.
0: Ja. Uli, dann haben wir das verstanden. Liebe Grüße in den Tennispark nach Warstein, da wo für Jan-Lennart Struff alles angefangen hat. Heute um 14 Uhr steht er im Wimbledon-Viertelfinale gegen den Weltranglisten-Ersten Jannik Sinner aus Italien. Grüße nach Warstein, ja. Uli.
1: Grüße zurück.
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Live mit Ava Max. Das hier sind die Chemical Brothers. Kleiner Fun Fact, als sie mal angefangen haben, in London als DJs aufzulegen, haben sie sich nicht Geld geben lassen, sondern Frinks. Free Drinks.

0: crazy. 100 Millionen Dollar. So viel Geld soll Tom Cruise bekommen haben für den Top Gun-Film vor ein paar Jahren. Da kann man verstehen, dass Hollywood-Studios in den USA versuchen zu sparen und dass man sagt, ja, jetzt 100 Millionen für den Cruise, hier die KI macht's doch auch umsonst. Tilly Norwood, habt ihr schon mitbekommen, kriegt jetzt einen Film in Hollywood. Die Frau gibt's nicht wirklich, ist einfach nur eine KI-Figur. Es wird fleißig diskutiert. Auch gleich um 11 in den 1Live-Infos. Davor noch ein Song für Kopf hoch, Kopf runter. Papa Roach, Last Resort. Dauert keine 20 Sekunden.
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1: 11 Uhr ist es. Hier sind Sandra Wahle
2: und Christina Wilkes. Die Ukraine hat Russland heute Nacht mit hunderten Drohnen angegriffen. Der Bürgermeister von Moskau spricht von mehr als 400 alleine über der russischen Hauptstadt. Solche großen Drohnenangriffe gibt es im Krieg immer häufiger.
1: Und in der Ukraine werden die Drohnen auch von Frauen gesteuert. Die Armee hat jetzt ihre erste rein weibliche Drohneneinheit. ARD-Reporter haben sie begleitet, auch Kommandeurin Hilka.
3: Anfangs war ich Scharfschützin, aber ich war nicht stark genug. Ich habe es körperlich einfach nicht geschafft. Dann haben wir angefangen, mit den Drohnen zu arbeiten.
2: Hilka ist eine von 75.000 Frauen, die sich in der Ukraine für die Armee gemeldet haben. Ihre Zahl hat sich seit Beginn der russischen Angriffe 2022 mehr als verdoppelt. Vorurteile gibt es trotzdem, sagt diese Drohnenpilotin.
3: Wenn ich zu den Männern an die Stellung kam, haben sie oft gesagt, dass eine Frau in der Armee nichts zu suchen habe. Aber sobald wir zusammen arbeiten, sagen sie, eigentlich sind Frauen sehr belastbar.
1: Die Angriffsdrohnen fliegen bis zu 300 Kilometer weit. So versucht die Ukraine, russische Fahrzeuge oder Kommandopunkte zu zerstören.
2: Eine Schauspielerin, die komplett KI-generiert ist, soll ihre erste Hauptrolle bekommen. Sie heißt Tilly Norwood und wurde letztes Jahr vorgestellt. Ihre Produktionsfirma will aus der KI einen Star machen.
1: Protest dagegen kommt aus Hollywood. Eine Schauspielergewerkschaft sagt, die Programmierung von Norwood baue auf der Arbeit von echten Talenten auf. Und die bekommen dafür nicht mal Geld. Und dann geht's um Bier und um einen Trend, den man seit Jahren sehen kann. Bier ohne Alkohol wird immer beliebter.
2: Die größeren Brauereien haben laut Statistischem Bundesamt rund 620 Millionen Liter davon produziert. Das sind rund 7% mehr als im Jahr davor. Das Geschäft mit alkoholhaltigem Bier ist für die Brauereien aber weiter deutlich größer.
1: Für Belgien geht's nach dem 4:1 gegen die USA ins WM-Viertelfinale und die Mannschaft feiert das auch mit einem kleinen Diss.
2: Die Belgier haben ein Bild von Torschütze Lukaku gepostet und dazu geschrieben, mach das mal rückgängig. Das ist wohl eine Anspielung auf Trump, der hatte bei der FIFA angerufen, damit US-Profi Balogun trotz roter Karte spielen darf.
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1: Heute gibt's mal Sonne, mal Wolken. Teilweise zieht auch leichter Regen durch und es kann windig werden. Dazu in Lemgo bis 25 Grad, in Nettersheim unterm 27 und Leverkusen und Grevenbruch kommen auf 28 Grad.
2: Morgen in Westfalen mehr Wolken als Sonne und immer wieder auch Regen, ansonsten trocken. Dazu maximal 26 Grad. Donnerstag erst Wolken, später Sonne.
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1: Geht los auf der A1 Köln Richtung Münster zwischen Westhofener Kreuz und Kreuz Dortmund-Unna. Da stockt es auf 4 Kilometern. Dann die A44 von Dortmund nach Kassel zwischen Kreuz Dortmund-Unna und Unna Ost. 2 Kilometer Stau an einer Baustelle. A52 Essen Richtung Düsseldorf zwischen Düsseldorf-Rath und dem Mörsenbrucher Ei. 2 Kilometer Stau. A59 Bonn Richtung Köln zwischen Spich und Flughafen Köln-Bonn. Da stockt es auf 4 Kilometern. Und dann noch die A553 Bliesheim Richtung Brühl zwischen Brühl-Ost und Brühl-Nord. Braucht in 1/2 Stunde länger. 2 Kilometer Stau. Die Ausfahrt zur Kerkrader Straße ist bis etwa 13 Uhr wegen Bauarbeiten gesperrt.
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4: Und einem Song, der automatisch gute Laune macht. The Bowser, Magnetic, gleich nach Gracie Abrams für euch. That's so true. Very entspannt.

0: im Urlaub mit dem Auto, Sonne brennt durchs Fenster rein und dazu das Ding von The Bowser, Magnetic. Aber ey, es ist einfach nur Arbeit und Büro oder irgendwie draußen arbeiten, da geht der Song ja auch, ne? 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

0: Was ein Drama, oder? Sienna Spyro, Die on this Hill. Wir brauchen kurz ein bisschen fröhliche Musik in 1 Live. Es geht um das Karma. Das Karma schlägt ja manchmal zurück. Euer Team kriegt eine rote Karte, der US-Präsident kümmert sich drum, dass die Sperrung dann rückgängig gemacht wird und dann fliegst du raus im nächsten Spiel und zwar hochkant gegen Belgien. Das ist Karma, das bei den Spielern der Nationalmannschaft der USA gestern offensichtlich zugeschlagen hat. Aber Karma gibt's natürlich auch in eurem Leben. Ja, Jesse hat geschrieben aus Köln. Hey Simon, ich wurde gestern auf der Autobahn sehr bedrängt und von rechts überholt. Kurz danach sehe ich Blaulicht und ein Bitte folgen vor dem entsprechenden Wagen. Vielleicht habe ich kurz geschmunzelt, schreibt sie. Ja, Jesse, Karma schlägt zurück. Göckman 23 aus Kerpen kennt das auch.
1: Ich hatte mal meine letzten 10 Euro in der Tasche gehabt und dann hatte ich wirklich einen Bedürftigen auf der Straße gesehen gehabt. Bin dann mit ihm zusammen bei Rewe rein einkaufen gegangen. Hab ihm dann was natürlich gekauft gehabt. Genau kurz bevor ich dann von der Bahn ausgestiegen bin, habe ich auf dem Boden damals einen 100er-Schein gefunden gehabt.
0: So, guck mal. Karma regelt, Leute. Wann hat Karma bei euch im Leben mal geregelt? Gerne her mit euren Text- und Sprachnachrichten an die 0221 56789 111 oder über die 1Live-App.
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5: Es ist 11:30 und es geht los mit der A44 Dortmund Richtung Kassel zwischen Kreuz Dortmund-Unna und Unna Ost. 2 Kilometer Stau an der Baustelle. Dann die A46 Düsseldorf Richtung Heinsberg zwischen Neuss-Holzheim und Grevenbruch. 2 Kilometer Stau. Und dann noch die A553 Bliesheim Richtung Brühl zwischen Brühl Ost und Brühl Nord. 15 Minuten extra, 2 Kilometer Stau.
6: Achtung, Hausaufgabe. Bis zur nächsten Stauschau 12:30. Bitte einmal überlegen, wann das letzte Mal Karma für dich was geregelt hat.
5: Eieiei, alles klar, mach ich.
6: Aber konntest du so richtig, also was, wo du so richtig so schön schadenfroh gedacht hast?
5: So. Ja, okay.
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6: Ich sammle weiter eure Geschichten heute Vormittag in 1 Live. Wir gucken aber gleich mal auf ein ganz anderes Thema. Und zwar ein Thema, was vielen Menschen Sorgen macht. Es gibt jetzt natürlich durch die Hitze und den wenigen Regen, den es gegeben hat, immer wieder Waldbrände bei uns im 1-Live-Sektor. Und es gibt nicht wenige, die sagen, ja, das könnte so ein richtiger Waldbrand-Sommer werden. Wie gut wir darauf vorbereitet sind, das versuchen wir gleich mal rauszufinden. Nach Fun und Topic, den gibt's jetzt zusammen mit Becky G und Sorry Papi.

0: Waldbrände. Kennen wir eigentlich nur so richtig aus dem Urlaub rund ums Mittelmeer, oder? Die werden aber auch bei uns mal ins Live-Sektor immer mehr. Gerade erst hat die Warner Heide gebrannt in der Nähe von Köln. Das Feuer ist da jetzt unter Kontrolle. Aber es ist eben auch nicht der erste Waldbrand in diesem Sommer. Ein Live-Reporter Daniel Schwingenheuer ist da. Ist das jetzt eigentlich eine Ausnahme oder begleitet uns das jetzt auch den Rest des Sommers und des Jahres, so wie Meldungen aus Griechenland und Spanien, wenn wir die jedes Jahr hören?
1: Ja, also vermutlich müssen wir uns wirklich darauf einstellen. Letztes Jahr gab es in Deutschland um die 1200 Waldbrände. Das waren mehr als doppelt so viele wie im Jahr vorher. In NRW waren es insgesamt 135 Brände. Das Ärgerliche ist halt, die allermeisten davon, also 90%, sind nicht natürlich entstanden, sondern eben durch eine Zigarettenkippe, die so weggeworfen wird, durch einen heißen Auspuff. Und gerade bei den trockenen Böden bricht das Feuer jetzt halt auch dann direkt aus.
0: Kann man voll nachvollziehen. Wie hoch ist die Gefahr gerade im Sektor? Ich meine, jetzt ist es gerade wieder ein bisschen milder als noch vor ein paar Wochen.
1: Die ist weiter groß. Es gibt so eine Gefahrenkarte vom Deutschen Wetterdienst. Da sind die Regionen rot eingezeichnet, die gefährdet sind. Und der Sektor gehört eben zu den Regionen, die aktuell größtenteils rot oder auch tiefrot sind, also mittlere oder hohe Gefahr für Waldbrände. Und die Hitzeperioden, die nehmen insgesamt zu. Die Wälder trocknen aus, der Grundwasserspiegel, der sinkt. Und all das sorgt dafür, dass die Wahrscheinlichkeit für Waldbrände eben auch steigt. Und jetzt ist es so, dass es vermutlich erst übernächstes Wochenende, also 10 Tage noch, dann gibt es erst wieder richtigen Regen. Bis dahin Sonne und Hitze, alles wird noch trockener. Und deshalb sagt der Landesbetrieb Wald und Forst, bitte die Regeln unbedingt beachten. Nicht im Wald rauchen, nicht grillen, mindestens 100 Meter Abstand zum Wald und auch Autos nicht auf Gras oder Laub parken.
0: Merken wir uns, jetzt hast du gerade gesagt, der Trend zeichnet sich schon seit ein paar Jahren ab. Da hätte man ja Vorbereitungen treffen können. Wie sieht's da aus?
1: Ja, es gibt tatsächlich so ein paar Maßnahmen. Erstmal recht banal, seit 2025 gibt es Rauchverbotsschilder in den Wäldern. Aber es gibt auch, ich sag mal, modernere Maßnahmen. Zum Beispiel gibt es in NRW noch recht neu den sogenannten Firefighter. Das ist so ein Löschfahrzeug, das besonders gut über Waldboden fahren kann. Der hat 10.000 Liter Löschwasser mit dabei und der kann per Fernsteuerung bedient werden. Und davon soll es jetzt in Zukunft auch noch mehr geben. Und am wichtigsten ist natürlich, dass es schnell geht, sobald so ein Brand ausbricht. Dafür wurde das Kamerasystem Firewatch für den Niederrhein installiert. Damit werden 62.000 Hektar Waldfläche auch mit KI überwacht. Rauchentwicklung kann da in bis zu 40 Kilometern Entfernung erkannt werden. Und diese Überwachungszentrale in Wesel, die ist auch rund um die Uhr besetzt.
0: Firefighter und Firewatch sollen
1: klingt verhindern, cool, ne?
0: Dass es Waldbrände im Sektor gibt. Aber wir werden wohl in diesem Sommer um das Thema nicht drumherum kommen. 1Live hier.

0: Ray und Where's My Husband? Ey Leute, habt ihr Bock auf noch eine Green Day? Ich ja.
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0: Geräusch aus dem Sommer 2025 funktioniert auch noch rack sehr gut im Sommer 2026. Dauchi, Anxiety, 1Live ist hier. Wir haben es 5 vor 12, gleich noch K2 und Turn the Lights Off. Und dann geht's in den 1Live Infos um, Achtung, geschmuggelte Kondome aus China. Und manchmal ist ja so, dass Journalisten sind wie kleine Kinder. Da muss man vielleicht zu diesem Thema eine Schlagzeile schreiben. Und irgendjemand hat die Schlagzeile ins Netz gestellt. Gefälschte Kondome aus China aus dem Verkehr gezogen. Applaus an die Kollegin oder den Kollegen. Was hinter der Meldung steckt, die Infos gleich um 12.
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1: 12 Uhr ist es, hier sind Sandra Wahle
2: und Katharina Niesen. Im Alltag verdrängt man es ja irgendwie oft, aber im Auto, auf dem Rad oder auch zu Fuß kann auch mal was passieren, wie wahrscheinlich Verkehrsunfälle sind. Dazu gibt es jedes Jahr Zahlen vom Statistischen Bundesamt, jetzt sind neue für 2025 da.
1: Wenn man es runterrechnet, sind pro Tag ungefähr 8 Menschen bei Verkehrsunfällen gestorben, etwas mehr als im Jahr davor. Auch die Zahl der Verletzten ist leicht hochgegangen auf etwa 371.000. Immerhin, es gab so wenige Schwerverletzte wie noch nie.
2: Besonders oft in Verkehrsunfälle verwickelt sind Kinder und Ältere und die meisten passieren, weil Leute zu schnell fahren. Die Chefin in Sachen Unfallforschung bei der deutschen Versicherungswirtschaft fordert zum Beispiel, dass Kreuzungen übersichtlicher werden.
1: Langfristig betrachtet, also im Vergleich mit den 70er Jahren zum Beispiel, gibt es jetzt viel weniger Unfallopfer im Straßenverkehr.
2: Die Ukraine hat Russland mit hunderten Drohnen angegriffen. Die sind teilweise auch in Richtung Moskau geflogen. In der russischen Hauptstadt gab es aber wohl keine Schäden.
1: Die ukrainischen Angriffe waren eine Reaktion auf Russlands Angriffe in der Nacht davor. Dabei wurden in der Ukraine 22 Menschen getötet.
2: In der EU sind offenbar Zehntausende unsichere Kondome in Umlauf gekommen. Eine EU-Behörde hat aufgedeckt, dass sie unter falschem Markennamen aus China nach Europa geliefert wurden.
1: Die Kondome wurden als Spielzeuge gelabelt, vermutlich damit sie nicht kontrolliert werden. Sie wurden vor allem in Rumänien, Serbien und Spanien beschlagnahmt.
2: In Pamplona in Spanien wird seit gestern eine umstrittene Tradition gefeiert. Bis nächsten Dienstag werden jeden Morgen 6 Bullen durch die Stadt gejagt und hunderte Leute rennen als Mutprobe mit.
1: Bei der ersten Jagd gestern sind 5 Menschen verletzt worden und damit vergleichsweise wenige. Die Bullen werden in der Stierkampfarena nachmittags getötet.
2: Die Lebenserwartung in Deutschland ist so hoch wie noch nie. Laut dem Statistischen Bundesamt werden Mädchen, die letztes Jahr geboren wurden, im Schnitt fast 84 Jahre, Jungs etwa 79.
1: Auch in NRW ist die Lebenserwartung bei Geburt gestiegen, liegt aber weiter unter dem deutschlandweiten Durchschnitt.
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2: Ist heute abwechselnd sonnig und bewölkt. In Teilen von Westfalen können auch mal Schauer durchziehen und es ist windig. Das Ganze bei diesen Temperaturen in Halle und Rheine 25 Grad, in Gelsenkirchen und Lippstadt 27 und in Bergisch Gladbach bis 28.
1: Morgen dann im Süden von NRW meistens trocken und sonnig. Im Norden fällt wieder ein bisschen Regen. Dazu gibt es 16 bis 26 Grad. Am Donnerstag sieht es ähnlich aus.
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2: Da geht's los mit der 1 Köln Richtung Münster. Zwischen Westhofener Kreuz und Kreuz Dortmund-Unna 4 Kilometer stockend. Nochmal die 1 Köln Richtung Euskirchen. Zwischen Kreuz Köln Nord und Kreuz Köln West 3 Kilometer stockend. Dann sind wir auf der 3 von Oberhausen nach Köln. Zwischen Kreuz Hilden und Solingen 3 Kilometer stockend. Die 61 Mönchengladbach Richtung Koblenz. Zwischen Kreuz Meckenheim und Dreieck-Sinzig 5 Kilometer Stau. Das macht eine Viertelstunde mehr. Und noch die 553 Bliesheim Richtung Brühl. Zwischen Brühl Ost und Nord. Eine halbe Stunde dauert's da länger. 2 Kilometer Stau. Die Ausfahrt zur Kerkrader Straße ist bis etwa 13 Uhr wegen Bauarbeiten gesperrt.
3: Da wo es geht, kommt gut durch.
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3: Gute Mittagspause. Passend dazu mein Sommerhit 2026. Liebe ich sehr. Harry Styles, American Girls, danach Jessie J und Price Tag für euch. Und dann gucken wir auf einen Moment, der für viele, obwohl er gerade mal 24 Stunden alt ist, jetzt schon Fernsehgeschichte ist. Ihr werdet lachen.

0: Ja. Heute.
1: Alleine, wenn ich schon dran denke, muss ich lachen. Dieser Moment hat wirklich Fernsehgeschichte geschrieben. Im ZDF-Morgenmagazin. Ich meine, das ZDF-Morgenmagazin ist eine der seriösesten Sendungen, die es überhaupt gibt. Da werden morgens die Top-Politiker interviewt und ganz gegen Ende ist Publikum dabei und es tritt nochmal ein Musik-Act auf. So, das war gestern, wie ihr vielleicht im Netz schon gesehen habt, Ikimel. Oder wie der ZDF-Zuschauer sagt, wer? Das war ihre Performance in Berlin im Studio.
2: Fußball!

0: Ja, das war der Auftritt von Iggy Mel. Im Publikum eher so, ich sag mal, betretenes Schweigen. Ein paar haben verlegen auf den Boden gestarrt. Claudi Franzen aus dem Pop-Team feiert diesen Ausschnitt genauso wie ich. War das eine Nummer zu hart für das Publikum im Morgenmagazin?
1: Also ich hoffe, alle, die gestern da waren, können heute drüber lachen, denn dieses Video ist ja so viral gegangen. Ja. 100.000 Likes beim ZDF, auch wenn der Moderator noch versucht hat, die Situation zu retten.
2: Wir Fußballmänner nicht beleidigt sein, das ist Provokation und Kunst.
1: Das muss so, aber die Kommentare im Netz einfach unschlagbar.
0: Ja, ich habe gesehen, Bares für Rares hat Iggy Mel jetzt auch schon eingeladen.
1: Ja, die haben das Video wohl auch kommentiert, genau wie unsere 1Live-Krone-Moderatorin Aminata Belli. Die meinte, ich liebe alles daran. Überhaupt viele schreiben, sie fanden es mit Abstand den besten MoMA-Auftritt ever. Klar, einige finden es auch unangenehm oder peinlich. Die Meinungen gehen hier auf jeden Fall sehr krass auseinander.
0: Wir finden ja, Kritik ist immer erlaubt, wenn es im Rahmen bleibt und wenn es dann so in Beleidigung oder Hassrede abdriftet, irgendwie No-Go, ne?
1: Ja, eben. Ich finde auch, man kann das absolut mit Humor nehmen. ZDF-Moderatorin Dunja Hayali meinte eben auch noch auf Instagram, da ist man mal nicht da und dann das, Gold. Und Iggy Mel hat ihren Auftritt auch auf Insta selbst als ja sehr selbstironisch kommentiert mit, heute spiele ich vor einer Schulklasse und Ü50, hell yeah.
0: Hell yeah, Iggy Mel, gestern im ZDF-Morgenmagazin. Bisschen Schockstarre fürs Publikum, aber wir im Netz hatten was zu lachen.

0: Girl Group Sound aus UK, Flow und Lick It. 1 Live ist hier. Heute ist Dienstag, spätestens am Donnerstag ist es wieder hot as hell im 1 Live Sektor. Es wird ein bisschen heißer, da trinkt man dann ein bisschen weniger. Die Jungs, die ich euch jetzt spiele, haben das mit den wenigen Klamotten mal so ein bisschen übertrieben. Als sie angefangen haben, Musik zu machen, sind die aufgetreten, ausschließlich bekleidet mit einer Tennissocke. Über dem Körperteil, wo man sagt, das könnte man jetzt eventuell noch verstecken.
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0: Aber es hat den Red Hot Chili Peppers nicht geschafft.

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4: Halb eins ist es und es geht los mit der A1 Köln Richtung Münster. Zwischen Westhofener Kreuz und Kreuz Dortmund-Unna müsst ihr 10 Minuten länger einplanen. Da stockt es auf 5 Kilometern. Dann die A43 von Recklinghausen nach Wuppertal. Zwischen Sprockhövel und Kreuz Wuppertal Nord. Auch da müsst ihr 10 Minuten länger einplanen. 3 Kilometer Stau. A44 Dortmund Richtung Kassel. Zwischen Kreuz Dortmund-Unna und Unna Ost. 2 Kilometer Stau. Und dann noch die A553 Bliesheim Richtung Brühl. Zwischen Brühl Ost und Brühl Nord. 2 Kilometer Stau. Ihr müsst eine halbe Stunde länger einplanen.
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5: 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Ich gucke noch mal ganz kurz in meinen Arbeitsvertrag. Hier steht, Simon Beek ist als Moderator bei 1 Live in Klammern Westdeutscher Rundfunk angestellt. Als der Mann, der Knöpfe drückt und dann die Lieblingstracks der 1 Live-Hörer spielt. Dann mache ich das mal. Achtung, Knopfdruck.
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0: Charlie Puth. See you again. Gleich vor Hin 1 Live. Another mit Talk to You. Vorher sprechen wir über eure Leidenschaften. Nein, nicht was ihr denkt. Nicht über diese Leidenschaften, sondern es gibt ja so Sachen, die entdeckt man im Leben erst sehr spät. Katharina ist 32, kommt aus Bahntrupp und hat erst vor ein paar Jahren das entdeckt, was sie mittlerweile richtig glücklich macht. Sie hat sogar das passende Studium dazu angefangen. Und zwar ist ihre ganz große Leidenschaft oder sind ihre ganz großen Leidenschaften mittlerweile die Gebärdensprache.
1: Tatsächlich ist meine jüngste Schwester behindert und sie hat eines Tages ihre Lautsprache einfach mit Gebärden begleitet. Und da war ich so richtig fasziniert, habe gefragt, Mensch, hey, was hast du gemacht? Und sie so, ja, das ist Gebärdensprache. Und habe dann nach einem halben Jahr ungefähr einen Volkshochschulkurs gesehen, der ausgeschrieben war, und habe gesagt, so, jetzt mache ich das. Es ist so wichtig, dass wir Menschen abholen, und mittlerweile kann ich meinen gehörlosen Kursteilnehmern erklären, in ihrer Muttersprache, was wir heute machen. Und das ist einfach was, was mich komplett glücklich macht, mit Stolz erfüllt. Ich liebe das einfach.
0: Ey, das klingt voll gut. Ihr habt's gehört, ne? Katharina mittlerweile arbeitet selbst als Dozentin und unterrichtet Gebärdensprache. Studiert hat sie das Ganze übrigens berufsbegleitend. Das geht in der Nähe von Frankfurt am Main. Ist die einzige Uni in Deutschland, die das anbietet. 1, 2, 4. Jetzt wie versprochen mit Another.

Heute ist der 7.7. der Tag, wo viele Schulen im Sektor sagen, ey, heute der ganze Tag ist mal ohne Handy. Selbst die Schulen, wo Handys erlaubt sind, heute mal keine Handys, weil dann kann man sich auf das Wesentliche konzentrieren. Olivia Dean zum Beispiel, spiele ich gleich mit So Easy to Fall in Love, die hat ja mal den wichtigsten Musikpreis der Welt gewonnen, den Grammy, als bester Newcomer. Und direkt danach hat sie von ihrem Handy alle Social Media Apps gelöscht, weil sie gesagt hat, ey Leute, ich will mich einfach aufs Musikmachen konzentrieren. Da stört das Handy nur. Von Olivia Dean lernen heißt also am Ende Musikpreise gewinnen. So Easy to Fall in Love, gleich in eins live nach ihm hier, Shonda Poll.

0: Das ist crazy. Normalerweise denken Tennisspieler mit 36 Jahren ans Aufhören, aber Jan-Lennard Struff aus Mainz Live-Sektor, der hat heute gleich um 14 Uhr den Tag seines Lebens, denn zum ersten Mal steht er im Viertelfinale bei Wimbledon, dem größten und wichtigsten Tennisturnier der Welt. Dummerweise muss er ran gegen den Weltranglisten-Ersten. Dieser Jan-Lennard Struff, wenn der das heute packt. Die 1Live-Infos gucken gleich mal auf das Spiel. Von mir gibt's vorher noch Carrie Hilson und I Like. Dauert keine 100 Sekunden.
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1: Um eins. Wir sind Sandra Wahle
2: und Katharina Niesen. Und als erstes gucken wir auf jemanden aus dem Sauerland, der die Tenniswelt gerade ziemlich überrascht. Für Jan-Lennard Struff aus Warstein steht gleich ein absolutes Highlightspiel in seiner Karriere an.
1: Er hat es in Wimbledon, einem der Tennisturniere überhaupt, ins Viertelfinale geschafft. Struff steht auf Platz 74 der Weltrangliste und tritt gegen den Weltranglisten-Ersten an, Jannik Sinner aus Italien.
2: Könnte man sagen, klare Nummer, aber Jan-Lennard Struff ist gerade echt in Topform. Schon bei den French Open vor kurzem hat er den Weltranglisten-Zehnten rausgeschmissen.
1: Auch vom deutschen Tennis-Superstar Alexander Zverev gibt's Lob für den 36-Jährigen. Er sagt, dass Struffi extrem viel Durchhaltevermögen hat. Zverev selbst spielt heute Nachmittag auch drum, in Wimbledon weiterzukommen. Sein Achtelfinale wurde gestern Abend unterbrochen.
2: Dann gucken wir auf die Zahl der Verkehrsunfälle, die es letztes Jahr in Deutschland gab. Runtergerechnet sind jeden Tag 8 Menschen ums Leben gekommen.
1: Zu den meisten Unfällen kam es, weil Menschen zu schnell unterwegs waren oder weil sie Alkohol getrunken hatten. Innerorts wurden meistens Fußgänger oder Fahrradfahrer verletzt.
2: Jetzt geht's um einen Saugroboter, der in Australien für ein Unglück gesorgt hat. Das Gerät ist explodiert. Dadurch wurde ein 25-Jähriger lebensgefährlich verletzt.
1: Er liegt mit starken Verbrennungen im Krankenhaus. Sein Haus in Perth ist unbewohnbar. Warum der Saugroboter explodiert ist, wird jetzt ermittelt.
2: Eine Schauspielerin, die komplett KI-generiert ist, soll ihre erste Hauptrolle bekommen. Sie heißt Tilly Norwood und wurde letztes Jahr vorgestellt. Ihr Produktionsstudio will aus der KI einen Star machen.
1: Protest dagegen kommt aus Hollywood. Eine Schauspielergewerkschaft sagt, die Programmierung von Norwood baue auf der Arbeit von echten Talenten auf und die bekommen dafür nicht mal Geld.
2: Für Belgien geht's nach dem 4:1 gegen die USA ins WM-Viertelfinale und die Mannschaft feiert das auch mit einem Diss.
1: Die Belgier haben ein Bild von Torschütze Lukaku gepostet und dazu geschrieben, mach das mal rückgängig. Das ist wohl eine Anspielung auf Präsident Trump. Der hatte bei der FIFA angerufen, damit US-Profi Balogun trotz roter Karte spielen darf.
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2: Mit viel Sonne den Nachmittag über, vor allem im Rheinland. Sonst ziehen auch mal Wolken durch. Es bleibt überall trocken und teilweise kommt ziemlich viel Wind. Dazu sind in Minden bis 25 Grad angesagt, in Oberhausen und Wermelskirchen 27 und in Aachen und Soest bis 28.
1: Morgen kann man in Westfalen zwischendurch auch mal nass werden. Sonst bleibt es wie heute bei 16 bis 26 Grad. Donnerstag geht's mit Wolken los und dann wird's wieder sonnig.
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2: 3 kleine Meldungen, die 4 Köln Richtung Aachen zwischen Kreuz Köln Süd und Kreuz Köln West 3 Kilometer Stau, die 44 von Dortmund nach Kassel zwischen Kreuz Dortmund Unna und Unna Ost 2 Kilometer Stau und die 46 Heinsberg Richtung Düsseldorf zwischen Kreuz Holz und Jüchen. 10 Minuten braucht ihr da länger, 2 Kilometer Stau.
3: Wie viel Bargeld habt ihr dabei?
2: Nichts. Auch nicht, nee.
3: Gut, das wird nie reichen.
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3: Vielleicht habt ihr ja noch irgendwo ein paar 100.000 Euro rumliegen. Wenn es dumm läuft, müssen wir auch auf 2-3 Millionen zurückgreifen. Dann könnt ihr euch Coldplay ersteigern. Der Typ, der damals als allererster mit Coldplay im Studio zusammengearbeitet hat, noch bevor die richtig groß geworden sind, der verkauft jetzt seine alten Archivaufnahmen. Das sind Songs von 1999, also bevor Coldplay überhaupt richtig groß geworden sind. Da kann man vielleicht noch 2-3 Hits draus bauen. Kann man jetzt offiziell ersteigern. Hier sind die Jungs. Hallo.

irgendwie das beste Wochenende seines Lebens hinter sich. Der hat nämlich 2 ausverkaufte Konzerte gespielt in Berlin im Stadion seines Lieblingsfußballvereins Union Berlin. Finch! In der alten Försterei.

0: Ja, ist KI-frei. Ganz im Gegensatz zu dem Bild, das ich gerade gemacht habe. Mal ganz kurz geguckt hier bei Instagram, wie ich wohl aussehen würde, wenn ich zum Friseur gehen würde und sage, färb mir mal die Haare blond. Ich glaube, ich würde es lassen. Aber in der Insta-App gibt's ja seit kurzem für einige von euch schon wirklich richtig krasse KI-Features.
1: Ich finde es eigentlich mal ganz schön zu sehen, wenn man zum Beispiel kurz vorm Friseurtermin ist. Mhm. Würde ich jetzt auch mal. Aber Augenfarbe und so finde ich schon ein bisschen kritisch. Da kann man das auch sehr gut fälschen und dann ist man eine ganz andere Person.
0: Ja, bei euren Storybildern zum Beispiel könnt ihr ja ganz leicht über das Sternchen rechts easy so Änderungswünsche am Bild eintragen. Aber das ist gerade mein Anfang. Das ist noch nicht das Krasseste, was Instagram davor hat. Als Live-Reporterin Anna Braun. Was geht noch?
2: Man kann bei seinen Reels einfach die Sprache ändern, sodass man beispielsweise nicht mehr auf Deutsch spricht, sondern dann eben Englisch oder Italienisch. Und das Gruselige ist, zusätzlich wird die Tonlage imitiert und das Videomaterial wird so angepasst, dass die Lippen sich synchron zu der neuen Sprache bewegen. Yannick aus Siegburg sieht es deswegen sehr skeptisch.
3: Ich finde es nicht gut. KI sollte da nicht genutzt werden. Also ich finde es mit Untertiteln finde ich was anderes, aber wenn dann auch das Gesicht irgendwie verzerrt wird, dass der Mund sich aber bewegt, finde ich nicht okay.
2: Ja, und das sehen auch viele aus dem Sektor ähnlich.
0: Ja, ganz ehrlich, ich finde das auch mega gruselig. Mhm. Auf der anderen Seite ist es bei Insta ja noch so, dass KI-generierte Sachen so gekennzeichnet sind, oder?
2: Genau, also du hast erstens die Möglichkeit, das selber zu kennzeichnen oder Meta lässt dann eine Software drüber laufen, die KI-generierte Inhalte erkennen soll. Ohne Kennzeichnung allerdings schwierig.
4: Es ist allerdings so, dass die Qualität der KI-generierten Videos und Bilder so stark geworden ist, dass ich nicht darauf vertrauen würde, dass das sofort auffindbar ist.
2: Das sagt Christian Themat, Geschäftsführer von der Kompetenzplattform KI NRW.
0: Kompetenzplattform KI NRW. Wir machen mal einen Strich. Es wird also in Zukunft immer schwieriger werden, diese ganzen KI-Inhalte mit bloßem Auge zu erkennen, oder?
2: Ja, aber das ist so ein bisschen paradox, denn es kann uns definitiv helfen, diese Sachen zu nutzen. Das sagt Amelie Duckwitz. Sie ist Professorin für Medien- und Webwissenschaft an der TH Köln.
5: Wenn man selbst weiß, wie man KI einsetzen kann und mit KI-Inhalte verändern kann, dann lernt man auch automatisch besser, KI-manipulierte Inhalte zu erkennen.
2: Ja, und es kann ja auch einfach Spaß machen, diese Sachen einfach mal auszuprobieren und zu schauen, steht mir denn eigentlich die Haarfarbe blond? Diese KI-Tools werden übrigens nach und nach für die Nutzer freigeschaltet, deswegen haben das jetzt auch noch nicht alle.
0: Aber es könnte theoretisch sein, dass ich irgendwann Cristiano Ronaldo auf Instagram Deutsch sprechen sehe.
2: Wenn er das so einstellt, könnte das so sein, ja.
0: Und dann wissen wir alle Freunde des KI, ne?
6: 1

0: Irgendwelche Bumsgeschichten, machen wir uns nichts vor. Wir kannten uns exakt 30 Sekunden und da ging es schon los. Da wusste ich alles. Ich wusste, wie fühlt es sich eigentlich an, Expertin auf so einem Gebiet zu sein namens Oversharing?
1: Das ist schon wirklich, das ist ein Ding.
0: Mhm.
1: Aber ich schäme mich auch gar nicht.
0: Nee, null.
1: Wofür? Man lebt ja auch nur einmal. Warum? Ich habe nichts zu verstecken, wirklich.
0: Sektor. Denk gerne auch mal öfter an die Menschen gegenüber, weil für die ist das manchmal auch sehr unangenehm, wenn man da nicht weiß, was man sagen soll.
1: Naja, morgen müsst ihr auf jeden Fall nochmal durch, denn wir sprechen über das Thema Oversharing im Job. Macht euch bereit für ein paar sehr intime, schlüpfrige Details.
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3: 13:30 ist es. Es geht los mit der A1 Köln Richtung Münster zwischen Westhofener Kreuz und Kreuz Dortmund-Unna. 10 Minuten plus, 6 Kilometer stockender Verkehr. Dann geht's weiter mit der A4 von Aachen nach Köln zwischen Kreuz Köln-West und Köln-Klettenberg. 3 Kilometer Stau. Die 44 von Dortmund nach Kassel zwischen Kreuz Dortmund-Unna und Unna-Ost. 2 Kilometer Stau, da braucht ihr etwa eine Viertelstunde durch. Und zum Schluss noch die A46 Heinsberg Richtung Düsseldorf zwischen Kreuz Holz und Jüchen. 10 Minuten extra, 3 Kilometer Stau.
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4: Willkommen im Fresskoma. Das war jetzt die Zeit, oder? Man hat Mittagessen drin und irgendwie denkt man sich so, oh, jetzt irgendwo hinlegen. Was würde euch jetzt helfen? So eine Nummer, die richtig nach vorne geht, wie Justin Bieber und Nicki Minaj, Beauty and the Beat oder was Entspanntes? Lana Del Rey, Videogames. Ich hätte beides. Mit der entspannten Nummer fangen wir an. Jetzt in 1 Live.

Justin Bieber und Nicki Minaj. Beauty and the Beat. 1-3-4. Kennt ihr Leute, die so kleine Tierchen aus Glas zu Hause irgendwo stehen haben, in der Küche auf so einem Board? Irgendwie muss ich bei diesem Track immer dran denken. Der kommt von den Glass Animals.

0: Karma regelt. Das haben sich viele gedacht, nachdem die USA rausgeflogen sind bei der Fußball-Weltmeisterschaft heute Nacht. Nachdem der Trump ja vorher noch versucht hat, da irgendwie mit der roten Karte und einer Sperrung irgendwas zu drehen. So, Karma regelt. Offensichtlich auch bei euch, das haben wir heute Vormittag gelernt. Es ist noch eine Nachricht übrig geblieben von den ganz vielen, die reingekommen sind. Danke übrigens für eure Nachrichten. Tanja, eine Saalführerin, hat sich gemeldet. Da geht es um Karma nach einer Trennung. Nach einer ziemlich langen Zeit, die man zusammen war. Die große Überraschung kam für sie, als sie von einem Kurztrip zurückgekommen ist, aber das soll sie euch selbst erzählen.
1: Hallo?
0: Hallo Tanja, hier ist der Simon von 1 Live.
1: Ja, hallo.
0: Ich bin bereit für die beste Geschichte des Tages.
1: Habe ich nicht so viel zu beigetragen, ursprünglich mal gesehen.
0: Nee, also Karma hat zurückgeschlagen. Was war die Ausgangssituation?
1: Ich hatte einen Kurztrip gemacht, kam nach Hause und habe gehört, du, das war's jetzt und ich habe eine neue.
0: Oh.
1: Ja. Also erstmal hat er noch ein paar Abos abgeschlossen auf meinen Namen und sowas und es noch ein bisschen unschöner gemacht für mich. Ach. Aus dem Haus geschmissen und sowas. Aber Karma hat geregelt. Bei ihm lief es dann nicht so gut. Aber ich bin dann in der tollsten Stadt der Welt gelandet, bin also nach Köln gezogen und habe dann auch noch eine Beförderung bekommen. Er hingegen ist gekündigt worden, was ich sehr schön fand.
0: Mhm. Und du hast einen neuen gefunden, mit dem es deutlich besser ist.
1: Mit dem es sehr viel besser ist, der auch sehr viel schärfer aussieht. Ich übrigens jetzt auch. Also von daher lief's gut.
0: Karma regelt. Liebe Grüße.
1: Karma regelt, ja. Euch auch. Schönen Tag euch.
2: Ciao. 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

0: Nehmt euch Kescher und Da Young, ist das Motto von Färber und Rybinski. Jedes Mal, wenn sie sich ins Auto setzen und von Duisburg bzw. Düsseldorf ins Live-Haus nach Köln fahren.
1: Nein, das ist das Motto der Dinosaurier, weil die sind viel zu früh gestorben.
2: Ja, das ist total schade.
0: Wo kommt eigentlich diese Woche dieses Dino-Ding bei euch her?
2: Simon, ich weiß nicht, ob du es wusstest, in den USA gibt es Staaten, die haben einen Staatsdinosaurier. Wyoming hat den Triceratops, Iowa den Tyrannosaurus.
0: Moment mal, wird der Triceratops ausgesprochen, nicht Triceratops?
1: Nee, das ist falsch. Triceratops heißt der. Aber Fakt ist, der Sektor hat keinen Sektorsaurus. Das werden wir diese Woche aber ändern. Und wir haben gestern vom ganzen Sektor haben wir geile, heiße Kandidaten bekommen. Und heute werden wir festlegen, wer es wird. Der Sektorsaurus.
0: Gut, ich würde notfalls nochmal ein Eimerchen und ein Schippchen holen. Vielleicht könnt ihr ein bisschen graben und findet noch Knochen irgendwo. Wäre das nicht?
2: Wenn du eine Schaufel hast, ich bin dabei.
0: Joe, End of Beginning. Passend zum Thema, gleich noch vor den Infos um 2.
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1: 14 Uhr ist es. Wir sind Sandra Wader
2: und Katharina Niesen. Und zuerst geht's um Kondome. Die müssen in der EU ja hohe Sicherheitsvorschriften einhalten, damit in Sachen Krankheiten nichts passiert oder auch niemand ungewollt schwanger wird.
1: Eine EU-Behörde hat jetzt aber Alarm gegeben. Die haben nämlich gefälschte Kondome gefunden, aus China hergeschmuggelt, getarnt unter dem Label Spielzeuglieferung. Die Kondome sollten wohl als Fake von einer bekannten Marke verkauft werden für mehr als 200.000 Euro.
2: Der Behördenchef hat nochmal darauf hingewiesen, dass gefälschte Kondome gefährlich sein können. Die gefundenen erfüllen demnach nicht die EU-Anforderungen, wenn es zum Beispiel um Haltbarkeit, Stabilität oder auch Verunreinigung geht.
1: Auf welchem Weg die Kondome in die EU geschmuggelt wurden, ist wohl schon klar. Das haben unter anderem Behörden in Rumänien, Serbien und Spanien rausgefunden, wo auch gefälschte Kondome in Umlauf gekommen sind. Das EU-Amt für Betrugsbekämpfung sagt, die Spuren führen alle zu einer Firma in China.
2: In Deutschland sind letztes Jahr wieder mehr Menschen an einer Überdosis Drogen gestorben. Insgesamt waren es 2150. Jeder vierte davon war jünger als 30.
1: In den meisten Fällen waren Opiate der Grund, also starke Schmerzmittel, die süchtig machen können. Aber auch Kokain und Crack haben letztes Jahr zu Todesfällen geführt.
2: Spätestens nächstes Jahr wird es mehr Service von Fluggesellschaften geben. Nach einem Beschluss des EU-Parlaments müssen sie zum Beispiel besser über Verspätung informieren und auch darüber, ob man Anspruch auf Entschädigung hat.
1: Und wer sich bei einer Buchung vertippt, muss für kleine Änderungen nicht mehr extra zahlen. Wenn die EU-Staaten ihr Go gegeben haben, haben die Airlines ein Jahr Zeit, um die Regeln umzusetzen. Und dann geht's noch um Tennis. Für Jan-Lennard Struff geht jetzt gleich eins der wichtigsten Spiele in seiner Karriere los. Der Warsteiner trifft im Viertelfinale von Wimbledon auf den Weltranglisten-Ersten Jannik Sinner.
2: Struff selbst traut sich was zu.
3: Wimbledon, ich glaube, wie gesagt, ich habe echt gut gespielt. Das wird auf jeden Fall eine Aufgabe, völlig klar. Und ich bereite mich dann bestmöglich vor. Und dann schauen wir, was wird.
2: So, jetzt bin ich wieder dran. Wimbledon ist eins von den 4 Grand-Slam-Turnieren für Struff. Es ist das erste Mal, dass er da im Viertelfinale steht.
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1: Das ist heute abwechselnd sonnig und bewölkt. In Teilen von Westfalen können auch mal Schauer durchziehen und es ist windig. Und das Ganze bei diesen Temperaturen. In Remscheid und Attendorn 26 Grad, in Dorsten und Lünen 27 und in Köln bis zu 30 Grad.
2: Morgen im Süden von NRW meist trocken und sonnig. Im Norden fällt wieder ein bisschen Regen, dazu 16 bis 26 Grad. Am Donnerstag ganz ähnlich.
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1: Da geht's los mit der 1 von Köln nach Münster zwischen Westhofener Kreuz und Kreuz Dortmund-Unna. 10 Minuten plus, da stockt's auf 5 Kilometern. A3 Köln Richtung Oberhausen zwischen Duisburg-Wedau und Oberhausen-Lierich. 4 Kilometer stockender Verkehr. Die 4 von Köln nach Aachen zwischen Dreieck-Häumer und Kreuz Köln-Süd. 10 Minuten plus, da gibt's 3 Kilometer Stau nach einem Unfall. Und dann noch die A44 Dortmund Richtung Kassel zwischen Kreuz Dortmund-Unna und Unna-Ost. Bleibt da mal eine Viertelstunde länger ein, 3 Kilometer Stau.
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4: Wunderschönen guten Hallo, Sektor. Eure Dienstleistungs GmbH Verbinski ist wieder da. Wunderschön. Was haben wir heute?
5: Dienstag. Schön, dass ihr da seid. Ihr seid ja also mit Abstand die intelligentesten und schönsten Hörer und Hörerinnen, die man haben kann. Das ist ja immer ab 14 Uhr, wenn wir hier sind. Ist das so?
4: Ja, natürlich.
5: Da hören nur noch intelligente Menschen zu. Deswegen haben wir jetzt ein Lied am Anfang mit sehr kompliziertem Text. Aber ich weiß, ihr kriegt das hin.
6: La la la la.
4: Lass die Leute mal selber drauf kommen jetzt.
5: War nicht schlecht.
4: Super.
5: Einfach weitermachen.

0: Mr. Know-It-All von Teddy Swims für euch um 10 nach 2. Hello, hier sind Rybinski und Färber.
1: Stefan meinte, der Ankylosaurus wäre ein guter Kandidat. Christian schreibt, der Velociraptor, der ist teamfähig und schnell. Oder hier Christine hat geschrieben, der Marasuchus, der ist süß und anpassungsfähig. Wir waren gestern fleißig auf der Suche mit euch, lieber Sektor, nach dem Sektorsaurus.
0: Ja, das ist ganz, ganz wichtig, dass wir einen, sozusagen einen Staatsdinosaurier kriegen, weil das ist tatsächlich, in vielen Bundesstaaten der USA ist das so. Da gibt's Staatsdinosaurier und wir im Sektor haben das nicht. Ja, jetzt suchen wir natürlich einen. Das Problem, was wir irgendwie festgestellt haben, ist, ihr kennt gar nicht so viele. Dachten wir erst.
2: T-Rex.
3: T-Rex?
4: Tyrannosaurus Rex.
5: T-Rex?
1: Ja, das ist ein Klassiker, den kennt auch jeder, das verstehe ich auch, aber das Problem ist zum einen, Iowa, der US-Bundesstaat Iowa, hat den schon als Staatsdinosaurier. Können wir nicht nehmen. Zum Glück hatte Thomas hier auch noch einen anderen Dinosaurier.
6: Mein Lieblingsdinosaurier ist der Triceratops. Und ich will mal sagen, wenn man sich so ein bisschen die Kopfform anschaut, dann sieht das so ein bisschen aus wie NRW. Also vielleicht wäre das ja eine Option.
1: Finde ich einen total kreativen Ansatz von Thomas. Aber der Triceratops ist Staatsdinosaurier von, natürlich, Wyoming.
0: Ja, das geht
1: Wyoming.
0: Da nicht. Aber wir haben alle Vorschläge, die gestern von euch reinkamen, haben wir zusammengesammelt in einer großen Liste. Und diese Liste werden wir heute unserem 1Live-Paläontologen.
1: So kann man ihn nennen, ist ein guter Freund von uns. Dennis Teder aus dem Landesmuseum in Detmold. Die werden wir dem heute präsentieren, diese ganze Liste. Und mit ihm zusammen werden wir, glaube ich, schon den geeigneten Kandidaten für den Sektorsaurus finden.
0: Wir werden heute festlegen, wer es wird, der Sektorsaurus, und dann machen wir den groß, und zwar die ganze Woche.
1: Noch größer als die Dinos waren eigentlich.
0: Da kommt keiner mehr dran vorbei.

0: Bam Bam?
1: Ja, Bam Bam.
0: Sag das nochmal.
1: Bam Bam.
0: Hat geklappt.
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1: Ja, da hat mein Kollege Rybinski gedacht, er kann mich intellektuell herausfordern. Hat nicht geklappt. Wir können euch intellektuell herausfordern, Sektor, weil ihr habt mal wieder super zahlreich abgestimmt. Herzlichen Dank für eure Klicks. Und nur dank euch haben wir eine neue Top 5 der 1 live O-Ton-Charts.
2: Platz 5.
1: Und da haben wir direkt einen Neueinsteiger. Heute auf der 5 eine echt beschissene Situation auf einem Festival. Wir kennen es alle. Wir brauchen auf Festivals Gaffer-Tape und Trichter. Das,
0: damit kriegst du alles repariert.
1: Ja, und du brauchst einen Trichter, weil es ist wichtig, schnell viel zu trinken. Problem ist nur, wenn dann mit dem Trichter das passiert, was wir auf dem TikTok-Kanal Heinz Tragedy gesehen haben.
3: So Leute, Festival Tag 3. Uns hat einfach jemand in den Trichter geschissen. So eine ekelhafte Scheiße, Alter.
1: Das ist wirklich ärgerlich.
2: Platz 4.
0: Ärgerlich ist, wenn du das erst beim Trinken merkst.
1: Ja, das auch.
0: So geht's ja noch. Dann kannst du den entsorgen und dann passt das schon.
1: Mach mal weiter jetzt.
0: Wir sind bei meinem Liebling gelandet. Also nicht Kampf der Reality Stars auf RTL Plus. Nein, da ist unser Maurice.
1: Maurice
0: ist dabei. Das ist einfach ein Mann, der kennt sich aus. Und das mit jedem Thema. Und die kann er auch super zusammenrühren.
4: Also ich kenne keinen Philosoph. Was ist das jetzt genau?
5: Ich kenne alle Goethe, ich kenne Beethoven, Mozart, da waren ja alles Philosophen der Zeit, der Antike, des Expressionismus.
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0: war 10 Minuten länger, 3 Kilometer Stau. Nochmal die 1 von Köln nach Münster zwischen dem Westhofener Kreuz und dem Kreuz Dortmund-Unna. Auch da 10 Minuten länger, es stockt auf 5 Kilometern. A1 Köln Richtung Euskirchen, jetzt zwischen Hürth und Erftstadt 20 Minuten plus, 3 Kilometer Stau, da steht ein kaputtes Fahrzeug. A3 Köln Richtung Oberhausen zwischen Duisburg-Wedau und Oberhausen-Lierich, auch da braucht ihr 10 Minuten länger, 5 Kilometer stockend. Weiter geht's mit der A44 Dortmund Richtung Kassel zwischen Kreuz Dortmund-Unna und Unna-Ost, 10 Minuten plus, 2 Kilometer Stau. Die A57 Nimwegen Richtung Krefeld ist zwischen Kreuz Mörs und Mörskapellen gesperrt, da brennt die Böschung. Und zum Schluss noch die A61 Mönchengladbach Richtung Koblenz zwischen Gimnich und Dreieck Erftal, plant da mal 20 Minuten länger ein, 3 Kilometer Stau.
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2: Ja, das sind wir, eure zwei Wasserschläuche im Radio, falls euch zu warm ist. Wir kühlen euch ab.
3: Es ist wirklich sehr warm, aber ich habe das Gefühl, hier braut sich was zusammen.
2: Oh, echt? Oh ja. Das klingt wie so eine aufziehende Gewitterfront, sagt man. Oh.
3: Bisschen Regen auch dabei, aber...
2: Donnergrollen.
3: Macht euch keine Sorgen, es wird nicht regnen bis Ende nächster Woche.
2: Nicht ein einziges Mal.
3: Das hier ist neu für den Sektor. Benson Boone mit The Time of My Life.

0: Ja, Sektor, ihr habt das bestimmt schon gemerkt. Wir sind jetzt hier an dem Punkt angekommen. Da müssen wir uns auch ehrlich zu uns selbst sein. Wir brauchen jetzt paläontologische Hilfe.
1: Ja, ich übersetze das ganz kurz. Wir brauchen Hilfe von einem Experten, einem Dino-Forscher.
0: Und da kannst du nur eingeben, unseren guten Freund der Sendung, Dennis Teder, ist quasi unser Paläontologe des Vertrauens, ist bei mir auf Kurzwahltaste 2. Der arbeitet eigentlich im Landesmuseum Detmold, wenn wir nicht gerade mit dem sprechen. Und wir brauchen ihn und wir haben mit ihm gesprochen.
1: Ja, wir suchen ja seit gestern den Sektorsaurus, ein Dinosaurier, exklusiv als Aushängeschild für NRW.
0: Hat's noch nie gegeben?
1: Ihr habt uns gestern, ihr habt uns Vorschläge zugeschickt. Also das Postfach hier ist komplett übergequollen und wir haben alle Vorschläge gesammelt und die stellen wir Dennis vor.
0: Ich habe hier auf meiner Liste unter anderem den Ankylosaurus.
2: Ja, ich meine, beim Ankylosaurus ist natürlich das Problem, der kommt eigentlich nicht von hier. Ich meine, ich finde eigentlich sollte es natürlich eher ein Dinosaurier sein, der hier auch vorkommt.
1: Ja, der Ankylosaurus kommt nämlich gar nicht von hier, Julia.
0: Ich habe aber überlegt, der ist ja eine Maschine, der hat eine Panzerung am Rücken, der hat eine riesige Schwanzkeule, der ist besser ausgerüstet als die deutsche Bundeswehr.
2: Da würde ich dir jetzt erstmal recht geben, aber wie gesagt, irgendwie fehlt dir da nicht auch so ein bisschen der Flair irgendwie? Also wenn wir jetzt sagen müssen, das ist unser Sektor-Dino hier, wir müssen aber sagen, der kommt aus Nordamerika eigentlich.
1: Ja.
2: Ja, weiß ich nicht.
1: Ich höre da auch nur toxische Männlichkeit, wenn du da mit der Schwanzkeule redest und so. Mach mal weiter.
0: Ja, okay. Ich hätte noch, würde ich ins Rennen schicken, der kommt jetzt auch nicht von hier direkt, aber den Deinonychus.
1: Geiler Name.
2: Oh ja, definitiv.
1: Der Sektosaurus, Deinonychus.
0: Das klingt schon gut, ne?
1: Klingt gut.
2: Ja, ja, ja. Bin ich im Prinzip auch total dabei. Ich meine, ich bin ja selber auch Raubsaurierforscher und die Raptoren Deinonychus zum Beispiel wissen viele gar nicht. Das war eigentlich die wirkliche Vorlage, so von der Körpergröße her, für den Velociraptor aus Jurassic Park.
0: Das ist ein Filmstar eigentlich. Mhm.
2: Also echt super viele Punkte. Ich meine, gut, jetzt könnte man das ganze Thema mit den Federn und so weiter wieder aufgreifen, aber
0: finde ich aber auch schön, dass der Federn hatte, weil dann stellt man sich vor, vielleicht war der ja ganz bunt, man weiß es ja gar nicht abschließend, aber die Federn bieten ja auch Potenzial eines sehr schönen Dinosauriers.
2: Ja, im Prinzip ein sehr schöner Kandidat, aber das gleiche Problem, den gab's halt hier leider nicht.
1: Ja,
0: also, ich sehe es ja auch, ja.
1: Die Suche ist noch nicht beendet, aber wir werden ihn heute finden und
0: definitiv
1: führen. Den Sektorsaurus, aber wir müssen noch ein bisschen weitersuchen.
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0: Das ist Marc Amber mit Belong Together in 1 Live. 14.45 Uhr, aber nur noch 3 Sekunden, dann ist es 14.46 Uhr. So ehrlich müssen wir sein.
1: Ich weiß, was Shakira, die wir gleich spielen hier mit dem offiziellen WM-Song Die Die, ich weiß, was Shakira heute um 22 Uhr macht.
0: Mit mir FaceTime nicht, da hat sie mir heute abgesagt.
1: Ja, genau, das macht sie ja sonst immer, ja. Aber es geht heute nicht, weil Kolumbien spielt.
0: Ach, sie kommt ja aus Kolumbien. Ist ja Fan wahrscheinlich.
1: Schweiz spielt gegen Kolumbien, ich bin relativ sicher, dass sie das gucken wird. Ich meine, die hat den WM-Song Die Die gemacht, da wird sie das Spiel ja wohl gucken.
0: Ich denke auch, ich bin ja auch für Kolumbien, ich war da ja mal im Urlaub, deswegen bin ich heute auch für Kolumbien.
1: Ist das so?
0: Ja, war schön, hat mir gut gefallen da.
1: Ich tippe ja 3-3.
0: Ach, wegen
1: dem Song, weißt du? Die, die.
0: Ja.
1: Ich muss allerdings sagen, ich find's ein bisschen doof. 22 Uhr ist spät, bleibt man da wach für Schweiz gegen Kolumbien. Und in Kolumbien, die können das nachmittags um 15 Uhr gucken.
0: Beste Kaffeekuchenzeit, machst ein Fußballspiel an, tipptopp.
1: Ja, und ich weiß noch was. Ich weiß, wie das klingt.
0: Du weißt so viel.
1: Ja, ich weiß nämlich, wie das klingt, wenn Kolumbien ein Tor macht im Hause Shakira. Das

0: Ich liebe ja unseren Job, weil vorhin habe ich bei den Infos wieder was gelernt. Spannende Meldung, finde ich. 200.000 gefälschte Kondome.
1: Gefälscht?
0: Gefälschte
1: das
0: Kondome.
1: Da denkt ihr, ihr tragt ein Kondom von Louis Vuitton oder Gucci. Nee, gefälscht.
0: Ist dann Prudu oder so, ne? Nicht,
1: ja, naja. Genau.
0: Aber es ist verrückt, wie die das da reingeschmuggelt haben. Die haben einfach auf dem Karton draufgeschrieben, ihr Spielzeug drin. Und dann kontrollieren das die Behörden nicht so streng, als wenn die wüssten, da sind Kondome drin.
1: Kinderspielzeug?
0: Finde ich schon fies. Kondome auch als, ich meine, du kannst sie aufpusten, vielleicht fliegen die auch, ich weiß ja nicht.
1: Ja, also die haben so gehofft, das geht als Luftballon durch wahrscheinlich.
0: Ja, wahrscheinlich.
1: Wobei man ja sagen muss, also Kondome sind ja von Kinderspielzeug sehr weit weg, weil wenn man die richtig benutzt, wahrscheinlich selbst wenn die gefälscht sind, also da muss
0: dann
1: man
0: hat
1: sich
0: das mit Kinderspielzeug nicht zu tun.
1: Kinderspielzeug muss man sich ja da wirklich nicht kümmern. Ne?
0: Aber vielleicht bei den gefälschten Kondomen muss man sich dann 9 Monate später um Kinderspielzeug kümmern.
1: Ja, das ist das.
0: Weil
1: ne?
0: Das ist das Problem. Die haben ja hohe Sicherheitsstandards, ne? Ist ja auch richtig und wichtig, aber ja, die haben die nicht erfüllt, diese gefälschten Kondome.
1: Nee. Sind jetzt zum Glück aus dem Verkehr gezogen. Noch mehr wichtige Infos gleich danach, Shawn Mendes mit Stitches.
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1: Es ist 15 Uhr. Hier sind Sandra Wahle
2: und Katharina Niesen. Bei Flugreisen kann ja immer auch mal was schiefgehen. Verspätungen, Ausfälle, Gepäck, für das man extra zahlen soll. Das Europaparlament hat jetzt für neue Regeln für Fluggesellschaften gestimmt. Unter anderem geht es um Entschädigung.
1: Da bleibt's dabei. Nach mindestens 3 Stunden bekommt man was zurück. Wie viel kommt auf die Entfernung an? Das gilt auch, wenn Flüge kurzfristig ganz abgesagt werden.
2: Allerdings nur dann, wenn die Airline was dafür kann. Also nicht bei sowas wie Streiks an Flughäfen oder schlechtem Wetter. Man soll dann innerhalb von 4 Tagen Bescheid bekommen, welche Rechte man hat.
1: Auch mit dem neuen Regelpaket ist, dass man zum Beispiel nicht extra zahlen muss, wenn man sich beim Buchen vertippt hat und zum Beispiel irgendwas beim Namen nochmal geändert werden muss. Und bei den Preisen muss das Handgepäck von Anfang an mit drin sein.
2: Die EU-Staaten müssen noch ihr Go für die neuen Regeln geben. Das gilt aber als Formsache.
1: In der EU sind offenbar Zehntausende unsichere Kondome in Umlauf gekommen. Eine EU-Behörde hat aufgedeckt, dass sie unter falschem Markennamen aus China nach Europa geliefert wurden.
2: Die Kondome wurden als Spielzeuge gelabelt, vermutlich damit sie nicht kontrolliert werden. Sie wurden vor allem in Rumänien, Serbien und Spanien beschlagnahmt.
1: In Frankreich ist es etwas unwahrscheinlicher geworden, dass die rechtsnationale Politikerin Le Pen nächstes Jahr zur Präsidentschaftswahl antritt. Ein französisches Gericht hat eine Haftstrafe gegen sie bestätigt.
2: 1 Jahr lang muss sie deshalb eine Fußfessel tragen. Sie hatte schon gesagt, dass sie in dem Fall nicht antreten würde. Rechtlich dürfte sie das aber wieder.
1: In Gelsenkirchen können die Leute, die von dem Sparkasseneinbruch betroffen sind, jetzt mit Entschädigung rechnen. Die Bank will jedem rund 10.000 Euro Schadensausgleich zahlen, so wie das auch in den Verträgen steht.
2: Es laufen mehrere Klagen gegen die Sparkasse Gelsenkirchen. Die Betroffenen sagen, dass die Sachen in den Schließfächern viel mehr wert waren.
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1: Mit viel Sonne den Nachmittag über, vor allem im Rheinland. Sonst ziehen auch mal Wolken durch. Es bleibt aber überall trocken und teilweise ist es ziemlich windig. Dazu sind in Steinfurt und Gummersbach 26 Grad angesagt, in Siegen und Moers 28 und in Wesseling bis zu 30 Grad.
2: Morgen kann man in Westfalen zwischendurch auch mal nass werden. Sonst bleibt es wie heute bei 16 bis 26 Grad. Donnerstag geht's mit Wolken los und wird dann wieder sonnig.
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1: Da geht's los mit der A1 Köln Richtung Münster zwischen Westhofener Kreuz und dem Kreuz Dortmund-Unna. 10 Minuten plus, 5 Kilometer stockender Verkehr. Dann die 3 von Köln nach Oberhausen zwischen Kreuz Breitscheid und Oberhausen-Lierich. 6 Kilometer Stau, ihr braucht eine Viertelstunde länger dadurch. A52 Düsseldorf Richtung Essen zwischen Essen-Süd und Dreieck Essen-Ost. Auch da dauert es 10 Minuten länger, 3 Kilometer Stau. Die Sperrung der A57 Nimwegen Richtung Krefeld zwischen Kreuz Moers und Moerskapellen ist gerade aufgehoben worden. Da ist wieder ein Fahrstreifen frei. Die Löscharbeiten dauern aber noch, deshalb müsst ihr 30 Minuten länger einplanen. Es gibt 6 Kilometer Stau ab Kamp-Lindfort. Und zum Schluss noch die A59 Duisburg Richtung Dienstlaken zwischen Duisburg Zentrum und dem Kreuz Duisburg Nord. Eine Viertelstunde länger, 6 Kilometer Stau.
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3: Ja, wunderschön. Was sagt man in 15 Uhr? Guten Tag.
4: Ich habe keine Ahnung, was man um 15 Uhr sagt.
3: Weil Moin sagt man ja nicht mehr.
4: Nee. Also wenn du schlecht gelaunte Kollegen hast im Büro, dann sagen die auch gar nichts mehr. Dann sagst du Hallo und dann kommt das hier zurück.
3: Aber uns lieben hier alle.
4: Ja, Lüge.
3: Ach ja.

0: Party Rock Anthem für euch um 10 nach 3. Hello.
1: Ja, das ist jetzt, aber in 2 Wochen. Da erscheint das neue Album von Charlie XCX, so. Music, Fashion, Film. Und da hat sie sich jetzt spontan überlegt, ach, um das so ein bisschen zu supporten, mache ich, glaube ich, noch so ein paar Album-Listening-Partys. Wann passt das rein? Diese Woche, ne? Wie wär's? So ganz spontan.
0: Eigentlich haben die immer einen vollen Terminplan. Claudi Franzen aus dem 1Live-Pop-Team. Ist das jetzt verrückt oder du bist auch überrascht von diesem Last-Minute-Announcement?
2: Er ist wild, oder? Also ich meine, sie hat auf ihrer Homepage einfach eine komplette Weltkarte online gestellt und 25 Städte rausgepickt, in denen sie diese Album-Listening-Events hosten will. New York ist dabei, London, São Paulo, Mailand, Sydney, Tokio,
1: Claudi,
2: Paris.
1: Claudi, was ist denn mit Deutschland?
0: Wo Recklinghausen?
1: Wo Castrop-Rauxel?
2: Berlin ist tatsächlich dabei. Und auch Amsterdam, das ist ja von uns aus noch näher. Man kann sich über ihre Homepage auf jeden Fall einen Spot sichern. Da gibt es gerade ein Gewinnspiel, das noch bis 18 Uhr heute läuft. Und die genauen Event-Details, die bekommt man dann halt später mitgeteilt, wenn man denn auch wirklich gewonnen hat. Auf jeden Fall werden diese Album-Listening-Partys in Independent-Kinos stattfinden.
0: Okay, warum?
2: Also zum Album gibt es dann noch so Doku-Clips und Behind-the-Scenes-Material und sowas alles. Ich glaube allerdings nicht, dass Charlie XCX wirklich bei allen Events anwesend sein wird. Die sind nämlich alle jetzt am Wochenende zwischen dem 9. und 11. Juli. Wie soll sie das machen bei 25 Cities?
1: Jet Set Live und so. Aber es gibt doch bestimmt noch, so ein paar Überraschungsaktionen, wo sie dann so spontan auftaucht, vielleicht aus so einem Kuchen springt oder sowas.
2: Berlin fände ich auf jeden Fall gut. Charlie XCX war ja auch Anfang des Jahres, ich glaube im Februar oder so, noch da für die Premiere von The Moment im Rahmen der Berlinale. Also, ja.
0: Könnte sein. Warum nicht? Ich manifestiere das jetzt ganz fest, dass die auch noch nach Duisburg kommt.
2: Du bist doch noch nicht mal Charlie XCX-Fan.
0: Aber wenn die nach Duisburg kommt, dann würde ich sie mitmachen. Leute, gönnt euch das. In 2 Wochen können wir es dann aber alle hören. Das neue Album von Charlie XCX.
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0: Der Ankylosaurus.
1: Ja, der ist ja raus, weil der ist nicht von hier und der hat auch die Keule am Schwanz nichts mehr rausgeholt.
0: Nee, hat nichts rausgeholt. Nee. Der Deinonychos.
1: Geiler Name, ein kleiner Raubsaurier, die Vorlage für den Raptor im Jurassic Park Film. Ist aber auch raus, weil der ist auch nicht von hier.
0: Ja, es ist schade, weil das waren beides Vorschläge von euch, die ihr uns gestern geschickt habt.
1: Ja, aber die Suche nach unserem Sektorsaurus läuft weiter auf Hochtouren, denn eure Verbinski Dienstleistungs GmbH will ja einen exklusiven NRW-Dinosaurier küren, so als Symbol quasi. Ja, gibt's ja in den USA auch so ein paar Staaten, was die können, können wir schon lange.
0: Längst.
1: Und da arbeiten wir ganz eng zusammen mit unserem Paläontologen des Vertrauens aus dem Landesmuseum in Detmold, mit Dennis Teder.
0: Ja, also der kennt sich aus.
1: Der, ja, hat,
0: der hat im Vergleich zu uns wirklich richtige Expertise und der ist wichtig, damit wir gut informiert sind über die Dinosaurier. Und mit dem arbeiten wir diese ganze Liste von euch ab, weil der kann das einschätzen.
1: Ja, ich hätte jetzt noch, also ich lasse mal den Compsognathus, lasse ich jetzt mal raus. Es ist auch nur so ein ganz kleiner, habe ich mir auch als Außenseiter hier nur aufgeschrieben. Ich würde jetzt nochmal den Arche, den muss ich mir mal konzentrieren bei der Aussprache, Archaeopteryx. War das richtig?
2: Ja. Ja, das klingt gut.
1: Der ist nämlich auch, ja, wieder nicht ganz NRW, aber ich bin in Deutschland gefunden. Der kann ja auch mal eine Inlandsreise früher gemacht haben. Vielleicht war der auch mal hier. Das ist ja der sogenannte Urvogel und so ein bisschen der Beweis dafür, dass die heutigen Vögel die Nachfahren der Dinosaurier sind.
2: Würde ich auf jeden Fall auch erstmal so mitgehen. Das ist ein sehr spannender Kandidat und ja, könnte man natürlich auch sagen. Also ich denke, da ist durchaus was dran, dass du sagst, die Tiere hätten auch genauso gut mal nach hier oben flattern können oder sowas. Das ist ja, das ist ja immer so, egal wo wir die Tiere finden, das heißt nicht, dass sie auch wirklich nur da gelebt haben. Da gibt es dieses schöne englische Zitat, evidence of absence of evidence isn't evidence of absence.
1: Logisch.
0: Ja, genau. Ich übersetze das, die können ja auch mal Kurzstrecke geflogen sein und haben vielleicht in Bielefeld, haben die sich zu einer Partie Schach getroffen, ne, und sind aber da einfach nicht geblieben, deswegen findet man die dann nicht.
1: Genau, da sind sie nicht gestorben. Weil die werden ja auch immer nur da gefunden, wo sie gestorben sind.
0: Eben.
2: Genau.
1: Aber
2: ja, natürlich auch insgesamt total interessant. Wie du sagst, so ein Bindegliedsfossil zwischen anderen Raubsauriern und dem, was wir heute eben als Vögel kennen. Auch da ist es eben trotzdem eigentlich nicht so richtig ein Fossil, was wir hier bei uns im Nordwesten finden.
0: Ich merke das schon, der Dennis ist sehr hartnäckig. Aber ihr habt uns gestern auch einen Dino geschickt, der hier im Sektor zu finden ist. Und auch den werden wir gleich noch pitchen.
1: Auf jeden Fall. Auf jeden Fall.
0: Ich glaube, der könnte es werden. Aber ja, ihr habt es gehört. Dennis ist leider streng mit uns.

0: Ein Song zum Hintern wackeln. Give it to me, Timbaland, Nelly Furtado. Macht mit.
1: Ja, apropos Hintern wackeln. Ich habe gerade richtig athletisch mit meinem Hintern die eine Tür aufgehalten.
0: Wirklich? Hast du gemacht?
1: Ja, ich habe den so richtig so rausgestreckt, dass auch eine Nelly Furtado, glaube ich, stolz auf mich gewesen wäre.
0: Das kann gut sein.
1: Wenn sie es gesehen hätte.
0: Wir haben aber auch noch einen Song im Angebot für alle Leute, die den Hintern gar nicht hochkriegen heute, weil es so warm ist. Das ist ein Hängematte-Song. Also wird die Tür einfach auch zugelassen. Die wird nicht mal mit dem Hintern aufgehalten. Rywinski und Färber sind hier. Jetzt mit Stumbling In von Surreal.
1: Richtig.

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8: Um gleich 15:30 geht's los mit der 1 Euskirchen Richtung Dortmund zwischen Köln-Bocklemünd und Kreuz-Leverkusen-West. 10 Minuten kommen da oben drauf, 4 Kilometer Stock mit. Genauso wie auf der 1 Köln Richtung Münster zwischen Westhofener Kreuz und Kreuz-Dortmund-Unna. Dann haben wir die 3 von Köln nach Oberhausen zwischen Kreuz-Breitscheid und Oberhausen-Lierich. 20 Minuten plus 8 Kilometer Stau. Die 43 von Wuppertal nach Recklinghausen zwischen Bochum-Leer und Bochum-Riemke. 10 Minuten plus 3 Kilometer Stau. Dann sind wir auf der 52 von Düsseldorf nach Essen zwischen Essen-Süd und Dreieck-Essen Ost 10 Minuten extra, 2 Kilometer Stau. Die A57 Nimwegen Richtung Krefeld zwischen Kreuzkamp-Lindfort und Mörskapellen 20 Minuten plus 6 Kilometer Stau. Wegen Löscharbeiten ist da nur eine Spur frei. Die 59 Duisburg Richtung Dienstlaken zwischen Duisburg-Zentrum und Kreuz-Duisburg-Nord. Viertelstunde extra, 6 Kilometer Stau nach einem Unfall. Und noch die 555 Bonn Richtung Köln zwischen Wesseling und Kreuz-Köln-Süd. 20 Minuten länger durch 4 Kilometer Stau.

0: Kommen wir zu etwas, was Cristiano Ronaldo, die deutsche Nationalmannschaft und auch die brasilianische Nationalmannschaft bei dieser WM nicht mehr erreichen werden. Das Treppchen.
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2: Ja, das Gute ist, dass ihr ja hier den Trump macht und ihr führt sozusagen die Abstimmung durch, was erlaubt ist und was nicht erlaubt ist. Das ist sehr schön gelungen wieder diese Woche, muss
0: absolut,
2: ich sagen. Also ihr habt
0: absolut.
2: Auf 1live.de, habt ihr alles gegeben und ich finde, das hat sich gelohnt.
1: Platz 3.
0: Und da geht's zwei Plätze nach oben für Sektor, man muss sagen, unsere Familie aus kaum zu glauben in der ARD-Mediathek mit dem unverwechselbaren Nachnamen. Bei uns war es früher so im Freundeskreis, da wurden wir immer mit Nachnamen gerufen. Irgendwann so, ey, Färber oder so. Ja. Bei dieser Familie etwas schwieriger.
3: Insgesamt tragen 72 Menschen unserer Kleinstadt Laube-Bernsbach Riesennamen.
4: Um die vielen Fickers auseinanderzuhalten, setzen sie einfach ihren Job vor den Namen.
5: Klick auf! Wir sind die Heizungsficker.
6: Ich bin der Sauerkrautficker.
7: Wir sind die Elektroficker.
8: Ich trage den Namen stolz, weil der Name Ficker ist hier bei uns im Ort eine Institution, ist bekannt und ich bin gern ein Ficker. Ja, einen Hühnerficker gibt es auch, ja.
0: Hühnerficker.
1: Platz 2.
0: Klingt auch irgendwie falsch.
2: Ja, klar, ich finde das falsch. Es klingt von vorne bis hinten alles falsch. Was übrigens auch absolut falsch klingt, weil es falsch ist, ist das, was wir bei Gefragt, Gejagt in der ARD-Mediathek gefunden haben. Ist eine Neuverstellung, hat es direkt auf Platz 2 geschafft.
9: In welcher Stadt in NRW befindet sich in der Lichtburg der hierzulande größte Kinosaal?
10: Essen.
9: Welchen Buchstaben muss man in Ralf entfernen, um den Namen eines telegenen Außerirdischen zu erhalten?
10: P.
9: Entschuldige bitte. Das ist schon ein Jahresrückblick für dich. Das ist stark.
1: Platz 1.
0: Oh, da war Moderator Alex Bomb ist wirklich direkt klar. Das ist O-Ton-Charts-Material. Hat er uns wahrscheinlich selber geschickt.
2: Ja, Ralf sei Dank.
0: Ja, Platz 1. Ich hoffe, meine eigene Oma wird es mir nicht übel nehmen, aber hier kommt meine andere Lieblingsoma, die ich gerne adoptieren würde, wenn das möglich wäre. Sie ist unsere Nummer 1, sie ist eure Nummer 1, gefunden in der NDR-Nordreportage.
11: Rosinen und Zwiebeln.
12: Sie kauft für ihr Frühstück ein.
13: Die Rosinen, die lege ich in Whisky ein und ich komme morgens auf meinen Joghurt mit drauf. Ja, ich bin morgens schon gleich ein bisschen tüdel. Ja, so ist das. Man muss das Leben genießen.
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0: Kaigo, Khalid und Griffin mit Save My Love. Ich glaube, Kaigo gerade recht gute Laune, der ist ja Norweger, ne? Nachdem die Norweger gegen Brasilien gewonnen haben vorgestern, der wird gute Laune haben. Aber ich will nicht schon wieder über Fußball reden.
1: Viel besser ist ja Tennis, ne? Da stehen nur zwei auf dem Platz, nur ein Netz, viel übersichtlicher.
0: Ja, man darf da auch übers Netz drüber schlagen, kriegt eventuell trotzdem Punkte.
1: Super gut. Und da ist ja gerade in Wimbledon, großes Tennisturnier, habt ihr vielleicht schon von gehört, Sektor. Aber das spielt gerade im Viertelfinale, erstmals überhaupt so weit gekommen, Sektorkind Jan-Lennart Struff. Aus.
0: Ja, nein, der ist ein Sektorkind. Struffi.
1: Struffi. Ja, Struffi, unser Struffi.
0: Also da brauchst du jetzt nicht mit dem vollen Namen ankommen.
1: Ich wollte es doch einmal, weil ich journalistisch korrekt sein wollte.
0: Der Struffi.
1: Der spielt gerade gegen hier, ich glaube sogar, er ist Weltranglistenerster oder so. Hier Yannick Sinner, dieser Italiener, der alles kaputt haut.
0: Ja, wahrscheinlich fliegt der Struffi.
1: Moment mal. Ich habe mir hier den Live-Ticker geöffnet. Im ersten Satz hat er tatsächlich 5-7 verloren.
0: Aber das ist knapp.
1: Ja, und im zweiten steht es jetzt gerade 5-5. Nee. Also es ist, also der könnte hier den zweiten Satz tatsächlich holen. Und dann ist ja, wie man so schön sagt, im Tennis alles drin.
0: Absolut.
1: Dann geht ja alles.
0: Also wenn hier ein Sektorkind gegen den Sinner gewinnt, das wäre...
1: Dann mache ich hier einen Sekt auf.
0: Das wäre eine Sensation.
1: Das dann mache ich für das Sektorkind einen Sekt auf.
0: Das ist versprochen. Also sollte das hier noch während unserer Sendung passieren, werden wir anstoßen. Ne? Auf, wie heißt er nochmal mit vollem Namen?
1: Jan-Lennart Struff. Viel Erfolg, gut Kick in die Runde.
0: Ja, Struffi.
1: Struffi.

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0: vor vier.
1: Ach du Scheiße.
0: Was ist?
1: Ich habe hier gerade eine Meldung.
0: Ja.
1: Die Brauereien steigern ihre Produktion.
0: Aha.
1: Von alkoholfreiem Bier.
0: Oh, okay. Ja, okay, das ist krass. Weniger schockierende Nachrichten. Teilweise auch.
1: Teilweise, ja.
0: Gleich dann nach Apetel in den Infos.
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1: Es ist 16 Uhr, wir sind Mathis Jungblut
2: und Katharina Niesen. Ein Feierabendgetränk im Park oder auf der Terrasse machen viele gerade bei dem Wetter, und weiter kommt da alkoholfreies Bier immer besser an. Dieser Trend aus den letzten Jahren hält an, sagt das Statistische Bundesamt.
1: Laut den offiziellen Zahlen haben die größeren Brauereien letztes Jahr rund 616 Millionen Liter produziert. 6,5% mehr als ein Jahr vorher. Was Bier und Mischgetränke mit Alkohol angeht, ist es etwas weniger geworden.
2: Trotzdem ist die Menge davon insgesamt natürlich weiter extrem viel größer. Da reden wir von 6,8 Milliarden Liter. Also mehr als 10-mal so viel als die alkoholfreien Varianten.
1: Aber das Thema Alkohol oder nicht ist auch beim Rausgehen mittlerweile präsenter. In München zum Beispiel gab es vor 2 Jahren schon mal ein Pop-up-Biergartenprojekt, nur mit alkoholfreien Getränken. In mehreren NRW-Städten gibt es teilweise bewusst Partys oder Events auch ohne Alkohol.
2: Spätestens nächstes Jahr wird es mehr Service von Fluggesellschaften geben. Nach einem Beschluss des EU-Parlaments müssen sie zum Beispiel besser über Verspätungen informieren und auch darüber, ob man Anspruch auf Entschädigung hat.
1: Und wer sich bei der Buchung vertippt hat, muss für keine Änderung nicht mehr extra zahlen. Wenn die EU-Staaten ihr Go geben, haben die Airlines ein Jahr Zeit, die Regeln umzusetzen.
2: Dann gucken wir auf die Zahl der Verkehrsunfälle, die es letztes Jahr in Deutschland gab. Runtergerechnet sind jeden Tag 8 Menschen ums Leben gekommen.
1: Zu den meisten Unfällen kam es, weil Menschen zu schnell unterwegs waren oder weil sie Alkohol getrunken hatten. Innerorts wurden meistens Fußgänger oder Radfahrer verletzt.
2: Zum Schluss geht's noch um einen Saugroboter, der in Australien für ein Unglück gesorgt hat. Das Gerät ist explodiert. Dadurch wurde ein 25-Jähriger lebensgefährlich verletzt.
1: Er liegt mit starken Verbrennungen im Krankenhaus. Sein Haus in Perth ist unbewohnbar. Warum der Saugroboter explodiert ist, das wird jetzt ermittelt.
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2: Das abwechselnd sonnig und bewölkt, in Teilen von Westfalen können auch mal Schauer durchziehen und es ist windig.
1: Auch morgen ist es meistens sonnig und trocken, nur in Westfalen sind da Wolken unterwegs und es gibt ab und zu mal Regen. In Warburg und Meinerzhagen kommen wir da auf 22 Grad, Unna und Recklinghausen schaffen 24 und in Eschweiler werden es 26. Übermorgen bleibt es dann ähnlich bei bis zu 29 Grad.
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2: Da geht's los auf der 1 Köln Richtung Münster zwischen Westhofener Kreuz und Kreuz Dortmund-Unna. Viertelstunde plus 6 Kilometer Stau. Dann die 3 von Köln nach Oberhausen zwischen Kreuz Breitscheid und Oberhausen-Lierich. 20 Minuten plus 8 Kilometer Stau. Die 40 Essen Richtung Duisburg zwischen Essen-Huttrop und Mülheim-Heimaterde. 5 Kilometer Stau, das macht 20 Minuten mehr. Die 59 von Duisburg nach Dienstlaken zwischen Duisburg-Hochfeld und Ruhrort. 20 Minuten plus 5 Kilometer Stau nach einem Unfall. Und als letztes noch die 555 Bonn Richtung Köln zwischen Wesseling und Kreuz Köln Süd. 4 Kilometer Stau, da braucht er eine Viertelstunde länger.
3: Sagt mal ihr zwei,
1: ja.
3: Wisst ihr, was ein Iguanodon ist?
1: Nein.
2: Ist das ein Dinosaurier?
3: Ja!
1: Ich hab's
3: ja
1: fast gedacht.
3: Ja! Alle Infos jetzt in dieser halben Stunde.
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3: Es wirkte so, als wäre es nicht so schwer für die Infos gewesen, darauf zu kommen, dass es sich um einen Dinosaurier handelt, weil wir reden eventuell recht viel diese Woche über Dinosaurier, weil wir suchen den Sektorsaurus.
4: Ja, weil es gibt viele US-Bundesstaaten, die haben ihren eigenen Staaten-Dinosaurier. Das wollen wir auch für NRW. Ich frage mich, wie gesagt, schon seit längerem, warum wir das noch nicht haben.
3: Ja.
4: Aber, und Sektor, wir suchen ja zusammen und es kommen diverse Vorschläge rein. Es sind etliche Vorschläge reingekommen.
3: Seit gestern, und die pitchen wir alle unserem Dino-Forscher, unserem Paläontologen, machen wir gleich wieder mit einem Vorschlag von Marco. Der hat nämlich geschrieben, der Iguanodon.
4: Ja, das haben aber auch Leo und Daniel über den WhatsApp-Channel geschrieben. Die sind auch für den Iguanodon.
3: Sollten wir mal vorschlagen.

0: Sektor, hier sind Rebinski und Färmer und ich habe das Gefühl, dass wir der Lösung näher kommen.
1: Ja, stimmt.
0: Also wir fassen das nochmal zusammen. Wir suchen ja die ganze Woche zusammen den Sektor Saurus.
1: Ja.
0: Also unseren eigenen NRW-Dino, ein Aushängeschild für unser Bundesland.
1: Und was hatten wir nicht schon für tolle Vorschläge?
0: Aber wirklich.
1: Ankylosaurus, gepanzert mit Keule am Schwanz.
0: Super.
1: Deinonychus, gefährlicher Raptor, die Filmvorlage für Jurassic Park.
0: Mega.
1: Archaeopteryx, der Urvogel, der Vorfahre aller Vögel sozusagen.
0: Auch traumhafter Vorschlag.
1: Ja.
0: Alle wurden abgeschmettert von unserem Paläontologen des Vertrauens, Dennis Teder. Aber ich glaube, jetzt haben wir den richtigen Dino.
1: Ich habe auch ein gutes Gefühl, weil der auch von euch sehr viel vorgeschlagen wurde. Leo, Daniel, Marco, alle haben den Iguanodon vorgeschlagen.
2: Oh ja. Ja, das ist definitiv auch eine interessante Wahl. Genau, die haben wir teilweise aus der Ecke Brilon.
0: Wirklich? Im Sauerland gab's Iguanodone?
2: Ja.
0: Das gibt's ja nicht.
2: Und sogar nicht nur den Iguanodon, sondern vielleicht auch noch einen nahen Verwandten von Iguanodon. Da hat man bei Brilon eine Grube gefunden, in der mehrere Individuen sogar gefunden wurden. Und wir finden sie aber auch woanders im Sauerland. Das ist bei der Grabung, die das LWL-Museum aus Münster noch heute betreibt, in der Nähe von Balve.
0: Das ist ja der Hammer. Den nehmen wir.
1: Nee, und ich finde, ich muss ja schon noch sagen, der Iguanodon ist ja auch eigentlich so ein Gründungsmitglied der ganzen Dinosaurier-Szene, weil in den 1820er Jahren war das einer der ersten Dinosaurier, die überhaupt gefunden worden sind. Also da hätten wir so einen richtigen Dino unter den Dinos.
2: Ja, genau. Ich meine, da muss ich dir auch zustimmen. Ich meine, die Dinosaurier wurden ja 1842 definiert. Also da wurde dann eben quasi das erste Mal gesagt, okay, wir haben hier verschiedene Tiere, die gibt es heute nicht mehr. Und die haben bestimmte Eigenschaften, durch die wir sehen, dass sie miteinander verwandt waren. Und Iguanodon war einer der ersten drei Dinosaurier, die eben zu dieser Definition von den Dinosauriern zugehören, bis heute. Also sehr, sehr historische Dinosaurier und insofern geschichtlich interessant. Sie kommen hier regional vor. Große Pflanzenfresser, imposante Tiere. Nur, da sehe ich so ein bisschen das Problem, dass wir einerseits in einer der Ausgrabungsstätten eher isolierte Knochen finden und diese Grabungen in Brilon-Neden, naja, das waren viele Individuen, das war eine ganze Gruppe von den Tieren. Ich glaube aber tatsächlich, wir haben noch spektakulärere Sachen hier. Das sind super interessante Tiere, aber ich glaube, wir haben noch ein paar bessere Kandidaten.
1: Boah, also der Dennis ist wirklich nicht leicht zu überzeugen. Es gibt noch spektakulärere Sachen, also ich muss jetzt nochmal ganz tief in mich gehen, meine ganzen Dino-Bücher, ich weiß gerade keinen. Also ich
0: kannte ja schon weniger, als wir vorgeschlagen haben, aber ich bin relativ sicher, wir haben noch bis 18 Uhr Zeit, wir werden einen
1: Sektorsaurus
0: finden, mit dem auch Dennis leben kann.

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0: Mit der Begründung sind wir damals eingestellt worden. Gut genug, das sind Kitschkrieg und Blumengarten. Und das ist ein Song, falls euch das noch nicht aufgefallen ist. Der ist perfekt für Eselsbrücken.
1: Für Eselsbrücken?
0: Ja, wirklich.
1: Hast du da mal vielleicht ein Beispiel?
0: Also ich weiß, natürlich. Vorne am Boot, da ist der Boom.
1: Warte. Hier. Die Frucht auf Englisch ist die Fruit.
0: Stark. Gehst du fremd, ist das Betrug.
1: Oh, ja. Oder der ICE, das ist ein Zug.
0: Ihr merkt, wie das klappt. Über das Feld zieht der Bauer seinen Flug.
1: Ja, und insgesamt kann man sagen, nutzt du Eselsbrücken, dann bist du klug.
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2: Gleich 16:30. Wir haben insgesamt 116 Kilometer Stau. Hier steht er am längsten, die 1 Euskirchen Richtung Dortmund zwischen Köln-Bocklemünd und Kreuz Leverkusen-West. Viertelstunde länger, 8 Kilometer stockend. Nochmal die 1, jetzt Köln Richtung Münster zwischen Westhofener Kreuz und Kreuz Dortmund-Unna. 6 Kilometer Stau, das macht auch eine Viertelstunde mehr. Dann sind wir auf der 2 von Oberhausen nach Dortmund zwischen Kreuz Oberhausen und Gladbeck-Ellinghorst. 20 Minuten plus, 8 Kilometer Stau. Die 3 von Köln nach Oberhausen zwischen Kreuz Breitscheid und Oberhausen-Lehrich. 7 Kilometer Stau, das macht 20 Minuten mehr. Die 40 Dortmund Richtung Duisburg zwischen Gelsenkirchen Süd und Mülheim Heimaterde. 3 Viertelstunde extra, 10 Kilometer Stau nach einem Unfall. Die 46 Düsseldorf Richtung Wuppertal zwischen Wuppertal-Farresbeck und Oberbarm. 10 Minuten extra, 5 Kilometer stockend. Dann die 57 Köln Richtung Nimwegen zwischen Kreuz Meerbusch und Kreuz Mörs. 20 Minuten plus, 10 Kilometer stockend. Und als letztes noch die 555 Bonn Richtung Köln zwischen Wesseling und Kreuz Köln Süd. 4 Kilometer Stau, das macht 10 Minuten mehr.
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3: Das ist unfassbar. Wir haben dem tausende Dinosaurier vorgeschlagen, die wir zu unserem Landesdino machen wollen. Ja, das Aushängeschild für NRW, unser Sektor Saurus.
4: Ja, die Rede ist von Dennis Theder, das ist ja der Paläontologe unseres Vertrauens vom Landesmuseum in Detmold. Bisher auch Freund unserer Sendung. Mal gucken, ob das so bleibt. Weil bisher hat er alle Vorschläge, auch von euch Sektor, abgeschmettert.
3: Also okay. Ich fasse zusammen. Favorite aktuell bei uns wäre, für den Titel des Sektosaurus, wäre der Iguanodon.

0: Iowa hat den Tyrannosaurus.
1: Ja.
0: Wyoming den Triceratops.
1: Brutal.
0: Colorado hat den Stegosaurus. Viele US-Bundesstaaten haben ihren eigenen Staatsdinosaurier.
1: Super geil.
0: Das klingt schon so
1: super
0: geil.
1: Super geil.
0: Aber Leute, dank uns, dank der Verbinski Dienstleistungs GmbH, werden wir sowas am Ende dieser Woche auch haben.
1: Zusammen mit euch, lieber Sektor, küren wir nämlich den Sektorsaurus. Wir haben viele Vorschläge gesammelt. Ihr habt zahllose Nachrichten eingeschickt, aber bisher waren ihm unsere Vorschläge nicht gut genug. Die Rede ist von Dennis Teder.
0: Frech.
1: Er ist Paläontologe vom Landesmuseum Detmold und unser Dino-Forscher des Vertrauens auf Kurzwahl. Er hat die Latte jetzt aber selber sehr hoch gelegt, denn er meint, er hat selber den besten Kandidaten.
2: Genau, das wäre der große Raubsaurier, genau genommen der größte Raubsaurier Deutschlands.
0: Das klingt schon, warte. Der größte, sag nochmal, Raubsaurier
2: Deutschlands.
0: Da bin ich hooked. Wie heißt der?
2: Pass auf, okay, mitschreiben. Wiehen Venator Albati.
1: Wiehen Venator Albati. Da habe ich schon mal von gehört. Der wurde bei mir in der Heimat gefunden, da im, bei Minden, Wiengebirge, ne?
2: Korrekt. Er ist das sogenannte Monster von Minden.
0: Da! Ich dachte immer, das wäre Julian. Ja. Aber, also warte. Wir haben einen Dinosaurier, der ist hier bei uns im Sektor gefunden worden und ist dann auch noch einer der größten.
2: Korrekt. Das ist, also ich spreche immer von Raubsauriern. Man kann sich den Wiehen-Venator so ein bisschen vorstellen wie T-Rex. Er ist aber nur ganz entfernt mit ihm verwandt. Läuft auf zwei Beinen, zwei etwas kürzere Arme, großer Kopf zum Packen von Beute. Und das ist das größte, der größte Raubsaurier, den wir aus Deutschland kennen. Und der kommt hier oben bei uns aus Nordrhein-Westfalen.
1: Geil. Das ist doch alles, was wir brauchen. Jemand, weißt du, allein wenn du so sagst, so T-Rex ähnlich, da kann sich dann jeder was drunter vorstellen. Und der hat hier bei uns gelebt. Super geil.
2: Ja, definitiv. Und man muss dazu sagen, also wir kennen Wiehen-Venator von diesem einen Individuum. Das Tier ist dementsprechend auch benannt nach dem Wiehengebirge, wo er eben gefunden wurde. Wiehen-Venator heißt so viel wie der Jäger des Wiehen, also Wiehenjäger.
0: Geil.
2: Und es ist auch gar kein kleines Tier. Also ich meine, ich habe die Knochen von dem Tier in der Hand gehabt. Das sind sehr, sehr große, massive Schädelknochen. Und wir sprechen hier sicherlich von einem Tier, was an die 9 Meter Körperlänge erreicht hat.
1: Boah,
0: Loki, aber auch ein geiler Flex, ne? Ich hab ja Knochen von dem Tier in der Hand gehabt. Ja klar, was man so macht.
2: Ja, ich meine, komm, gib mir das. Das ist die eine Sache, die ich habe.
1: Aber ich muss sagen, boah, der Wiehen-Venator aus dem Wiehengebirge bei uns im Sektor, das wäre schon... Ich glaube, mit dem können wir auch, den können wir groß machen. Weil ich glaube, das einzige Problem, was ich hier sehe, dass der noch nicht so krass bekannt ist. Der kann jetzt von der Popularität noch nicht ganz mit dem Triceratops mithalten.
0: Das ist nicht schlimm. Oder Dennis, das kriegen wir doch hin.
1: Das würden wir die Woche ja noch machen.
2: Ich würde mal sagen, das passt.
0: Dann nehmen wir deinen Vorschlag und wir kümmern uns drum, dass das Ding diese Woche groß wird.
2: Das ist doch klasse, das klingt super.

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1: Ey, wir haben jetzt schon so viel über Julians Leidenschaft hier gesprochen.
0: Komm, es ist auch ein bisschen deine Leidenschaft.
1: Mittlerweile, ich fühle mich da rein, muss ich sagen. Also wir sprechen sehr viel diese Woche über Dinosaurier, aber wir müssen ja auch mal wieder über eure Leidenschaften sprechen. Zum Beispiel über die Leidenschaft von Katharina, die ist 32 aus Bahntrupp und die hat ihre Leidenschaft erst vor ein paar Jahren entdeckt und letztes Jahr dann einfach mit dem passenden Studium dazu angefangen, und zwar Gebärdensprache.
0: Und Katharina ist krass unterwegs, muss man sagen. Sie studiert das Ganze berufsbegleitend in der Nähe von Frankfurt am Main. Das ist nämlich die einzige Uni in Deutschland, die das anbietet. Eigentlich arbeitet sie dann noch als freischaffende Künstlerin. Sie ist Dozentin und dazu auch noch Rettungsschwimmerin. Könnte ja reichen, könnte man sagen. Aber für Gebärdensprache schlägt ihr Herz einfach ganz besonders hoch.
2: Es ist für mich eine totale Herzensangelegenheit, weil ich wirklich merke, dass durch diese Sprache, wenn ich sie spreche, ich werde innerlich richtig ruhig. Es gibt keine lauten, extremen Einflüsse tatsächlich. Und ich kann wirklich einfach Inklusion fördern. Tatsächlich ist meine jüngste Schwester behindert und sie hat eines Tages ihre Lautsprache einfach mit Gebärden begleitet. Und da war ich so richtig fasziniert, habe gefragt, Mensch, hey, was hast du gemacht? Und sie so, ja, das ist Gebärdensprache. Und habe dann nach einem halben Jahr ungefähr einen Volkshochschulkurs gesehen, der ausgeschrieben war, und habe gesagt, so, jetzt mache ich das. Es ist so wichtig, dass wir Menschen abholen, und mittlerweile kann ich meinen gehörlosen Kursteilnehmern erklären, in ihrer Muttersprache, was wir heute machen. Und das ist einfach was, was mich komplett glücklich macht, mit Stolz erfüllt. Ich liebe das einfach.
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0: schlechte Nachrichten für alle Tennisfans. Jan-Lennard Struff, unser Sektor Struffi, ist raus in Wimbledon, verliert gegen Sinner, heißt er.
1: Ja, aber gegen Sinner, finde ich, kann man.
0: Ja, ist Weltranglisten Erster, kann man mal verlieren, aber verliert jetzt nach 3 Sätzen. Viertelfinale, Endstation, aber hey, dann ist jetzt Urlaub.
1: Ja.
0: Oder?
1: Es ist so. Da müssen wir jetzt mit klarkommen. Noch mehr Infos übrigens gleich nach Kato und John mit Turn the Lights Off.
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1: 17 Uhr haben wir es. Wir sind Mathis Jungblut
2: und Katharina Niesen. Und als erstes geht es nochmal um den Tresoreinbruch in Gelsenkirchen vor gut einem halben Jahr. Die Sparkasse startet diese Woche damit, Geld an Leute auszuzahlen, deren Schließfächer da leergeräumt wurden.
1: Rund 3.100 waren das. Und dabei ist nicht nur Geld weggekommen, sondern eben auch Dinge, an denen man irgendwie hängt.
2: Die Sparkasse meldet sich jetzt nach und nach bei den Betroffenen und zahlt. Maximal allerdings 10.300 Euro pro Schließfach als sogenannten Schadensausgleich. Das war im Vertrag wohl auch so vereinbart.
1: Viele Kundinnen und Kunden haben auch gegen die Sparkasse in Gelsenkirchen geklagt. Sie sagen, dass sie deutlich mehr Geld in ihren Fächern hatten und werfen der Bank vor, dass der Tresorraum nicht genug gesichert war. Das weist die Sparkasse aber zurück.
2: Vor gut 6 Monaten hatten sich Unbekannte mit einem Spezialbohrer Zugang zu dem Tresorraum der Sparkasse verschafft.
1: Ist euch wahrscheinlich auch schon im Supermarkt aufgefallen, es gibt immer mehr alkoholfreies Bier. Im letzten Jahr wurden davon gut 616 Millionen Liter in Deutschland produziert, ungefähr 6,5% mehr als im Jahr davor.
2: Gleichzeitig wurde weniger Bier mit Alkohol hergestellt, da ging die Produktion um fast 6% zurück.
1: In der Warner Heide bei Köln ist ein Waldbrand gelöscht. Bis zu 200 Feuerwehrleute waren da seit gestern Abend im Einsatz. Das war gefährlich, weil auf einem ehemaligen Truppenübungsgelände Munition im Boden liegt. Der Brand wurde gestern vom Tower des Flughafens Köln-Bonn entdeckt.
2: Ein Tennismärchen hatte kein Happy End, jedenfalls wenn man auf der Seite des Außenseiters war. Jan-Lennard Struff aus Warstein ist in Wimbledon rausgeflogen.
1: Er hat im Viertelfinale gegen den Weltranglisten-Ersten Jannik Sinner verloren in 3 Sätzen. Für Struff war es trotzdem der größte Erfolg seiner Karriere, bei so einem wichtigen Turnier so weit zu kommen.
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2: Viel Sonne heute Nachmittag, vor allem im Rheinland. Sonst ziehen auch mal Wolken durch. Es bleibt aber überall trocken, zwischen 20 und 26 Grad.
1: Morgen meistens trocken und sonnig, nur in Westfalen etwas Regen. Dabei ein bisschen kühler als heute. Brilon kommt auf 20 Grad, Bocholt und Mahl kommen auf 24. Und in Erftstadt und Zülpich schaffen wir 26 Grad. Donnerstag geht es dann erst mit Wolken los. Später kommt wieder die Sonne raus. Das Ganze bei 29 Grad.
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2: Geht los auf der 1 Euskirchen Richtung Dortmund zwischen Köln-Löwenich und Kreuz-Leverkusen-West. Viertelstunde kommt da oben drauf. 8 Kilometer stocken nach einem Unfall. Dann die 2 Oberhausen Richtung Dortmund zwischen Essen-Gladbeck und Herten. 1/2 Stunde länger. 5 Kilometer Stau. Da wird noch was gelöscht und nur eine Spur ist frei. Dann sind wir auf der 2 Dortmund Richtung Oberhausen zwischen Herten und Gelsenkirchen-Buhr. Die ist gesperrt. Da ist die Feuerwehr im Einsatz. 5 Kilometer Stau ab dem Kreuz Recklinghausen. Dann die 40 Dortmund Richtung Duisburg zwischen Gelsenkirchen-Süd und Mülheim-Winkhausen. 7 Kilometer stocken, das macht eine 1/4 Stunde mehr. Und noch die 59 Duisburg Richtung Dienstlaken zwischen Duisburg-Hochfeld und Kreuz-Duisburg-Nord. 10 Minuten extra, 4 Kilometer stockend.
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3: Ja, Sektor, ihr habt's gehört, viel Stau mal wieder bei uns in NRW. Viel besser läuft's verkehrstechnisch bei der Tour de France. Da läuft gerade die 4. Etappe und die rasen hier gerade ohne Stau runter. Ich sehe das hier gerade im Livestream bei den Kollegen der Sportschau. Noch 30 Kilometer braucht der Tête de la Course, bis er dann den Ziel ist.
4: Ich muss dich loben. Also krasse Überleitung von den Staus zur Tour de France. 2 Fehler hast du gemacht. Also erstmal, ist das in Frankreich?
3: Ja, hab ich doch gesagt,
4: mit den deutschen Staus gar nichts zu tun. Und zweitens ist die Straße da abgesperrt. Also
3: weißt du doch gar nicht.

0: sehe es hier gerade, bei der Sportschau auf Instagram. Rudi Völler bleibt DFB-Sportdirektor. Aber kommen wir jetzt erstmal zu den wichtigen Fußballinfos.
1: Richtig, weil gestern waren Ribinski und Färber das erste Mal in ihrem Leben zusammen auf einem Fußballplatz. Und ich war ein bisschen aufgeregt,
0: muss ich sagen. Ich war auch aufgeregt, dass wir beiden Kreisliga-Kicker doch mal gucken können, wie der andere so Fußball spielen kann.
1: Wir haben uns schon so oft ausgetauscht über Kreisliga. Und da habe ich mir gedacht, was ist das für ein Kicker, der Ribinski? Und ich habe es gestern gesehen.
0: Ehrlich, was bin ich denn für ein Kicker?
1: Sektor, vielleicht werdet ihr diesen Typen jetzt auch in eurer Kreisliga-Mannschaft wiedererkennen. Mietja ist so Typ Schlitzohr,
0: aha,
1: gute Technik, ne? Und bewegt sich aber nicht mehr als er muss, vor allem nicht nach hinten, aber vorne abschlussstark und sieht immer so kleine Lücken und hat auch mal außergewöhnliche Reden. Du bist so ein Schlitzohr, aber bloß nicht zu viel bewegen, vor allem nach hinten nicht.
0: Die Beschreibung gefällt mir sehr gut.
1: Ja.
0: Es geht ja hier in der Sendung auch darum, dass ihr uns kennt. Wir wollen uns ja schön auf Augenhöhe bewegen. Nee, wir sind ja ein Team sozusagen.
1: Wir alle zusammen.
0: Sag ich euch auch, wie der Färber spielt.
1: Weltklasse.
0: Ja.
1: In einem Wort, Weltklasse.
0: Er ist ein Beißer.
1: Oh ja.
0: Und ein Kämpfer. Also zwei Szenen sind mir in Erinnerung geblieben, wie du den Ball per Kopfball von der Linie noch, also hingesprintet, ja, reingeköpft, Vorlage gemacht und dann, absolut übertrieben, war ein Spaßtraining, wie du auf Kunstrasen gedacht hast, den Ball, der geht nicht rein, da grätsch ich jetzt. Und du hast, glaube ich, jetzt noch so eine richtig schöne Brandwunde am Oberschenkel.
1: Ja, es sind so wirklich so, durch den Sand ist das richtig aufgekratzt und ich war morgen beim Duschen so, was brennt denn hier so?
0: Ja, jetzt ist es klar.
1: Vor allem der Ball ist ja trotzdem rein, also die Rettungstat war
0: für den Arsch. Also, lieber Sektor, ich kann euch sagen, wir sind ganz unterschiedliche Spielertypen, aber eine Sache haben wir gemeinsam. Nach dem Training, beide super stark am Glas.
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3: Außerirdisch. Also ich habe gegen viele gute Menschen gespielt, aber der war außerirdisch.
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3: Größter Fußballer meines Erachtens so in der Geschichte des deutschen Fußballs.

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0: Schönen Nachmittag.
1: Ja, und es ist mal wieder soweit. Wir müssen uns entschuldigen. Und zwar bei 1Live-Hörerin Ravissa.
2: Ich habe den gestern recherchiert und um 15.15 Uhr euch zukommen lassen. Genau den Dinosaurier.
1: Ja, liebe Ravissa, du hast tatsächlich, wir haben das nachgeschaut, du hast gestern schon den Vihinvenator als Sektorsaurus vorgeschlagen. Aber tut mir leid, du musst verstehen, uns hat gestern eine Flut, also wirklich eine Flut von Vorschlägen erreicht. Und danke auch nochmal dafür, Sektor. Ihr wart voll mit dabei bei der Findung des Sektorsaurus.
0: Ja, wir haben irgendwie, der Vihinvenator ist uns gestern durchgegangen. Wir haben es dann heute mit unserem Paläontologen unseres Vertrauens klargemacht, Dennis Theder vom Landesmuseum in Detmold. Es wird der Vihinvenator, das geil. Monster von Minden. Also der ist wirklich hier gefunden worden. Wenn ihr früher in Minden rumgelaufen seid,
1: aufgefressen worden vom Vihinvenator.
0: Einfach aufgefressen. Das ist so ein T-Rex-ähnlicher Raubsaurier. Der größte Raubsaurier Deutschlands. Gefunden bei uns im Sektor.
1: Ey, und jetzt kommt's. Ihr werdet uns das vielleicht nicht glauben. Wir haben dann noch so mit Dennis ein bisschen weitergequatscht. Wir freuen uns ja immer, wenn er mal Zeit für uns hat. Und dann hat er so ganz nebenbei erzählt, was jetzt diese Woche am Freitag im Museum in Münster abgeht mit unserem, hier mit dem Vihinvenator, mit unserem Sektorsaurus.
3: Vor allen Dingen, da er jetzt in der Ausstellung in Münster auch eine völlig neue Präsentation bekommen wird.
0: Was heißt das?
3: Das heißt, es eröffnet bald der Münsteraner Teil der Paläontologischen Landesausstellung. Das ist eine Landesausstellung, die aufgeteilt ist auf das Ruhrmuseum Essen, das LWL Naturkundemuseum in Münster und unser Museum, das Lippische Landesmuseum in Detmold. Und im Münsteraner Teil der Ausstellung wird eine komplett neue Skelettmontage dieses Vihinvenator präsentiert. Also wir haben quasi nur einzelne Knochen von diesem Tier, wo jetzt das teilweise Skelett, was wir vom Vihinvenator haben, ergänzt worden ist. Das heißt, wir können uns dann in Münster jetzt zukünftig eine gesamte Skelettmontage von dem Vihinvenator angucken, um einen Eindruck davon zu haben, wie wir uns dieses Tier wirklich vorstellen müssen.
1: Das ist doch perfekt. Dann machen wir jetzt, wir sagen unter uns dreien, wir machen den Vihinvenator groß zu unserem Sektorsaurus.
0: Ja.
1: Und dann am Freitag machen wir die große Enthüllung, große Verkündung. Wir holen, ach, ich sehe schon, wir nehmen die Politik mit. Wir machen Werbekampagnen. Nee, das wird, das so machen wir das.
0: Dann kann man sich praktisch vor den lebensgroßen Sektosaurus stellen. Die Knochen praktisch.
1: Ja, sicher. Mietja, ich hoffe, du weißt, was das bedeutet.
0: Was bedeutet das?
1: Wir müssen da morgen in Münster bei diesem Museum anrufen. Wir müssen da doch diese Woche hin. Da muss irgendwie, weiß ich nicht, da muss eine Plakette dran. Da muss, der muss doch, oder der kriegt so eine Schürze um. So ein Schützenorden-Dingsbums. Wir müssen da morgen anrufen.
0: Also das geht nicht anders. Du bist so hyped.
1: Ja.
0: Ich glaube, so wirklich drumherum komme ich eh nicht, ne?
1: Nein, jetzt ist es eh vorbei. Jetzt haben wir das, dann haben wir uns das Loch selbst gebuddelt.
0: Okay, dann müssen wir es machen.
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1: Um 17:30 starten wir auf der A1 Euskirchen Richtung Dortmund zwischen Köln-Bocklemünd und Kreuz-Leverkusen-West. Da braucht ihr 10 Minuten länger, 4 Kilometer stockend. Dann nochmal die A1 Köln Richtung Münster zwischen Hagen-Nord und Kreuz-Dortmund-Unna. 4 Kilometer Stau, eine Viertelstunde plus. A2 Dortmund Richtung Oberhausen zwischen Herten und Gelsenkirchen-Buer. 5 Kilometer Stau, auch da eine Viertelstunde obendrauf. A3 Köln Richtung Oberhausen zwischen Duisburg-Wedau und Oberhausen-Lierich. Eine Viertelstunde plus, 5 Kilometer Stau. A40 Duisburg Richtung Essen zwischen Mülheim-Heißen und Essen-Frillendorf. Da haben wir 4 Kilometer stockenden Verkehr, 10 Minuten und top. Dann die A40 Essen Richtung Duisburg zwischen Essen-Huttrop und Mülheim-Winkhausen. 10 Minuten obendrauf, 5 Kilometer stockend. A59 Köln Richtung Bonn zwischen Dreieck-Heumer und Köln-Wahn. Da seid ihr in 10 Minuten durch, 5 Kilometer stockender Verkehr. Und zum Schluss noch die A555 Bonn Richtung Köln zwischen Wesseling und dem Kreuz Köln-Süd. 4 Kilometer Stau.
2: Hey Leute, das hier ist Lola Young mit Messi, gleich um 18 Uhr aber wieder Argentinien mit Messi.
3: Ja, die spielen gegen Ägypten, könnt ihr live gucken im ersten und danach spielt noch um 22 Uhr Schweiz gegen Kolumbien und wir kennen jemanden, der garantiert beide Spiele gucken wird.
2: Ja.
3: Warum man sich das antut, klären wir gleich nach Messi und nachts.

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0: Nachts wach, das passt. Das seid ihr ja auch, wenn ihr heute Abend zum Beispiel Schweiz gegen Kolumbien guckt. 22 Uhr, live im Ersten. Ihr könnt aber mit Fußball gucken jetzt gleich um 18 Uhr schon anfangen, weil da spielt Argentinien gegen Ägypten bei der WM.
1: Wir kennen aber einen Sektor, der wird beide Spiele auf jeden Fall gucken und ist ab jetzt sehr, sehr beschäftigt gleich. Paul. Paul ist nämlich, und jetzt aufgepasst, Schweiz-Fan und Argentinien-Fan zugleich. Ja. Also ich weiß nicht, wie das geht.
0: Das ist völlig verrückt. Und in Argentinien sprechen die ja, glaube ich, Spanisch.
1: Also wir hätten
0: den Paul mit Hola begrüßen können, aber wir haben uns dagegen entschieden. Grüezi!
2: Wie geht's euch?
1: Ach, uns geht's gut. Wie geht's dir denn? Du hast ja einen stressigen Abend vor dir, muss man ja mal so sagen.
2: Mein Terminkalender ist voll, ja. Ich muss nur noch früh genug von der Arbeit loskommen und dann passt alles.
1: Deswegen freuen wir uns natürlich, dass du uns da überhaupt noch unterkriegst, dass wir dich nur anrufen können. Das ist echt nett.
2: Natürlich, selbstverständlich.
0: Ich muss jetzt mal fragen, was bringt einen denn dazu, Argentinien- und Schweiz-Fan gleichzeitig zu sein?
1: Tolle Frage.
2: Also meine Mutter kommt aus Argentinien, deswegen ich als Halb-Argentinier habe eben den Bezug dazu. Und warum Schweiz-Fan? Ich wohne jetzt seit ungefähr anderthalb Jahren in der Schweiz und habe meine Schweizer Kollegen hier. Und dann würde ich sagen, ist das so ein bisschen Gruppenzwang und so ein bisschen gehört sich so, dass man dann eben auch die Schweiz anfeuert oder das Land anfeuert, in dem man eben lebt.
0: Argentinien, Ägypten geht ja praktisch gleich los, 18 Uhr. Aber musst du dich zwingen, dann für die Schweiz, ist ja nur Gruppenzwang, hast ja gerade gesagt, bis nach 0 Uhr oder mit Elfmeterschießen vielleicht bis nach 1 Uhr wach zu bleiben?
2: Zwingen muss ich mich nicht, ich mach's gerne. Bin auch Fußballfan, spiele auch schon mein ganzes Leben lang Fußball, deswegen finde ich so oder so interessant und mach das dann sowieso auch gerne. Und die beiden Gewinner aus den beiden Spielen dann sowieso danach aufeinandertreffen, ist es für mich dann sowieso interessant, wer dann am Ende gegen Argentinien spielt, ob es dann die Schweiz ist oder eben Kolumbien.
1: Moment mal, wer gegen Argentinien spielt? Also du siehst, die haben Ägypten schon geschlagen oder was jetzt?
2: In meinem Kopf habe ich das schon so einprogrammiert. Ja,
1: nicht, dass er da stolpert, ne? Also mein Gott.
0: Es klingt aber schon so, als würde in deinem Herzen da da schlägt aber ein argentinisches Herz, so sage ich's.
2: Das, genau, richtig. Das kann man so sagen, ja.
1: Aber exakt. Paul, was machen wir denn? Nehmen wir mal an. Argentinien kommt weiter, das hast du ja schon so durchgerechnet und dann kommt die Schweiz weiter. Was machen wir denn beim direkten Aufeinandertreffen?
2: Und dann stehe ich so ein bisschen im Zwiespalt. Aber ich glaube, das Argentinienherz schlägt dann ein bisschen höher oder, na, sagen wir mal, deutlich höher. Und dann bin ich auf jeden Fall für Argentinien. Dann sitze ich am Abend mit meinem Argentinien-Trikot auf der Couch und werde Argentinien anfeuern.
0: Man sagt ja auch Caucho.
2: Genau, ja.
1: Wow, den habe ich nicht kommen sehen.
0: Paul, schön, dass wir sprechen konnten und wir wünschen dir ganz, ganz viel Spaß. Ne? Aber pass auf, dass die Augen nicht eckig werden heute.
2: Pass ich drauf auf, ja. Hat mich gefreut. Vielen, vielen Dank.
1: Gut, viel Spaß heute Abend. Ciao.
2: Danke, ciao.
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0: Damit lässt sich auch entspannt in den Feierabend hineingleiten. Das war Michiko von DJ God. Wie sagt man? Goja?
1: Goja. Was heißt denn Michiko? Mein Boy?
0: Ja, so mein Junge oder mein Freund. Abhängig vom Kontext kann es auch als mein Mann oder mein Kerl interpretiert werden. Für mich ist ganz klar, tu e Michiko.
1: Absolut.
0: Tu e Michiko.
1: Hier sind eure beiden Chicos, aber jetzt

0: Stone mit Fever Dream für euch bei Rebinski und Färber. Bis 18 Uhr haben wir noch Sendung. Ich finde es spannend, wie unsere Hörer uns verabschieden. Alex schreibt hier, schönen Feierabend, gute Besserung und danke für die gute Laune.
1: Gute Besserung?
0: Hat er geschrieben, ja.
1: Aber ich bin ja gar nicht krank.
0: Ich auch nicht.
1: Also ich fühle mich, also ich habe gestern zwei Bierchen nach dem Fußball, aber
0: ich glaube, unsere Sendung klingt so, als müsste man gute Besserung wünschen.
1: Ah.

0: So, ich würde sagen, wir starten hier mal direkt in so eine kleine Abfrage, weil Kollege Fritz Schäfer kommt gerade rein.
1: Hallo, hallo
0: Fritz.
1: Hallo, ich komme gerade rein.
0: Wie ein Venator, sagt ihr jetzt was seit heute, oder? Der Wie ein Venator.
1: Ja, das, ich könnte jetzt ja sagen und damit halt lügen, dass ich eure Sendung gehört hätte heute. Ich habe mich auf meine Sendung die ganze Zeit vorbereitet.
0: Natürlich, der Wie ein Venator ist unser Kandidat Nummer 1 für den Titel des Sektorsaurus.
1: Gibt's den wirklich oder habt ihr euch den ausgedacht?
2: Den gibt es wirklich und den gibt es wirklich.
0: Der ist krass.
2: Der ist in Wien, im Wiengebirge ist der gefunden worden. Der hat hier gelebt im Sektor.
1: Im Wiengebirge?
0: Ja, bei Minden
1: ach
0: da
1: so,
0: oben die Ecke.
1: Ach das ja, ja, na klar. Ich dachte, ich habe erst an Wien gedacht.
2: Das ist kein Spaß. Der ist zum ersten Mal, ist er hier gefunden worden. Sieht so ein bisschen aus wie ein kleinerer Tyrannosaurus.
0: Der größte Raubsaurier Deutschlands.
1: Und was macht ihr jetzt mit dem? Das ist euer Lieblings jetzt oder
2: ja,
1: was?
2: Ja, wir pushen den jetzt. Also wir geben dem jetzt bis Freitag große PR. Wir holen die Politik ins Boot und dann wird das der offizielle Sektorsaurus. Wir lassen uns das von ganz oben absegnen, dass das unser Landesdinosaurier wird.
0: Ich habe den Henrik Wüst bei WhatsApp schon geschrieben.
1: Ach, du hast den bei WhatsApp?
0: Er hat ihm schon mal geschrieben.
1: Und habt ihr das auch so vor, also mit einem Naturkundemuseum, wie der dann als großes Skelett dann irgendwo rumsteht in der Eingangshalle?
0: Da kommt eine Plakette von uns dran. Ich schuster die noch zusammen.
2: Der steht ab Freitag in einem Museum in Münster.
1: Und wollt ihr dann, dass der überhaupt noch so heißt, so mit Ortsmarke, oder dass der dann auch direkt nach euch benannt ist vielleicht?
0: Nee, Sektorsaurus wäre schon toll, wenn wir das da irgendwie...
2: Also das wäre mir auch wichtig, aber ob wir das durchkriegen, das weiß ich noch nicht. Fakt ist, haben wir Feierabend und morgen greifen wir wieder ganz
1: Saurus.
2: Von vorne an.
1: Verbinski-Saurus, da mal dran gedacht.
0: Oh, der wäre auch...
2: Morgen versuchen wir das, aber jetzt sagen wir Tschüssi.
0: Tschüss.
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1: und Katharina Niesen. Das Internationale Olympische Komitee hat eine Entscheidung getroffen, die mit dem Krieg gegen die Ukraine zu tun hat. Es geht um Beschränkungen für russische Sportlerinnen und Sportler bei internationalen Wettbewerben.
2: Das bedeutet, dass bald wohl wieder mehr dabei sein dürfen. Die Sperren, die es seit Jahren gibt, sind aufgehoben. Ob das heißt, dass es bei den Sommerspielen in L.A. schon wieder ein russisches Team mit eigener Flagge und auch Hymne starten darf, das ist noch nicht klar.
1: Das IOC hatte Russland mit Sanktionen belegt nach dem Start des Angriffskriegs auf die gesamte Ukraine. Bei den Olympischen Spielen 2024 und den Winterspielen dieses Jahr durften nur Einzelsportlerinnen und Sportler als neutrale Athleten teilnehmen.
2: Das war auch bei Belarus so, weil das Land Russland im Krieg unterstützt, wurde aber vor kurzem auch da aufgehoben, mit der Begründung, dass Athleten nicht durch das Handeln ihrer Regierungen eingeschränkt werden dürfen.
1: In Gelsenkirchen können die Leute, die von dem Sparkasseneinbruch betroffen sind, jetzt mit Entschädigung rechnen. Die Bank will jetzt jedem gut 10.000 Euro Schadensausgleich auszahlen, so wie es auch in den Verträgen steht.
2: Es laufen mehrere Klagen gegen die Sparkasse Gelsenkirchen. Die Betroffenen sagen, dass die Sachen in den Schließfächern viel mehr wert waren.
1: Prinz Harry hat eine Niederlage eingesteckt vor Gericht in London. Er hatte zusammen mit anderen Promis gegen Boulevardzeitungen geklagt.
2: Sie hatten den Reportern vorgeworfen, sie illegal bespitzelt zu haben, zum Beispiel mit abgehörten Telefonen. Das Gericht hat aber entschieden, dass Prinz Harry und seine Mitkläger das im Prozess nicht beweisen konnten.
1: Und wir gucken noch auf Fußball. Da wird nach dem frühen WM aus der Männer gerade viel über einen Neuanfang bei der Nationalmannschaft gesprochen. Bei einem geht's jetzt aber erstmal weiter. Rudi Völler bleibt Sportdirektor.
2: Das hat er heute gesagt. Unter anderem nach einem Telefonat mit Jürgen Klopp. Der soll neuer Bundestrainer werden und wollte, dass Völler bleibt. Bei Klopp gibt's aber noch nichts Neues.
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1: Ist abwechselnd sonnig und bewölkt. In Teilen von Westfalen können auch mal Schauer durchziehen und es ist windig.
2: Auch morgen ist es meistens sonnig und auch trocken. Nur in Westfalen sind Wolken unterwegs. Da gibt's auch ab und zu mal Regen. Dazu in Olpe 21 Grad, Paderborn und Waldbröl kommen auf 22 und in Kleve und Bonn kommen wir auf 25 Grad. Übermorgen bleibt's dann ähnlich. Bisschen wärmer bei bis zu 29 Grad.
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1: Dann war zuerst die A1 Euskirchen Richtung Dortmund. Zwischen Köln-Bockle-Münd und Kreuz Leverkusen-West. Viertelstunde kommt da oben drauf. 7 Kilometer stockend. A1 Köln Richtung Münster. Zwischen Hagen-Nord und Kreuz Dortmund-Unna. 6 Kilometer Stau. Das macht eine halbe Stunde mehr nach einem Unfall. Dann die 3 von Köln nach Oberhausen. Zwischen Duisburg-Weder und Oberhausen-Lierich. 4 Kilometer Stau. Viertelstunde mehr. Die 40 Duisburg Richtung Essen. Zwischen Mülheim-Winkhausen und Essen-Frillendorf. 5 Kilometer stockend. Braucht ihr 10 Minuten durch. Und noch die 559 Köln-Porz Richtung Köln-Gremberg, zwischen Dreiköln-Porz und Kreuz Köln-Gremberg. 10 Minuten plus 3 Kilometer Stau.
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3: Tag, hallo, schönen guten Dienstagabend und auch einen schönen guten Feierabend wünsche ich euch. Hier mal eine kleine Inspiration zum Feierabend.
4: Nach Hause kommen, duschen, essen und eine schöne Flasche Bier hinterher. Und dann ist die Welt wieder in Ordnung.

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Es ist jetzt gleich 6:10 am Dienstagabend und ihr merkt das schon. Es ist so eine, ja, musikalisch entspannte, sommerliche Feierabendsendung. Wir gleiten hier immer weiter rein in den Feierabend, aber auch in den Pool als nächstes. Ja, auch wenn ihr, wie ich, gar keinen Pool besitzt. Wenn ihr, wie ich, auch keiner seid von diesen verwöhnten, dekadenten Luxus-Pool-Besitzern, die offensichtlich zu viel Geld haben und eine Wasserrechnung, die so lang ist, wie die Strecke bis nach Mexiko sich leisten können, bekommt ihr jetzt hier die Gelegenheit dazu, in den Pool zu gleiten. Akustisch. Mit Swim, nämlich als nächstes BTS für euch in der 1Live-Playlist.

0: Glockenbach featuring Ella Henderson, Lifeline in 1 Live. Gestern gab es ein riesen Star-Event in London für die Weltpremiere von Christopher Nolans neuem Film Die Odyssee. Also Wahnsinn, wer da alles aufgelaufen ist. Tom Holland, Anne Hathaway, Robert Pattinson, Matt Damon, Charlize Theron. Aber es war, habe ich mir sagen lassen, Zendaya, die wieder komplett, auch da habe ich mir was sagen lassen, geslayed hat. Alle reden über ihr Kleid. So, Zendaya hatte ein Kleid an von der mir persönlich privat absolut geläufigen Marke, die ich auch total gerne privat immer wieder auch Kleider von trage. Achtung, kann ich auch super gut aussprechen. Schiaparelli. Ja, von der hatte sie jedenfalls ein Kleid an. Obenrum mit einem weißen Panzer, so ein Brustpanzer. Nach unten ist das Kleid dann so in so metallisch graue Perlen ausgelaufen und so Fransen. Und es konnte eben auch leuchten. Hatte eine eingebaute Batterie, hat sie in der ja dann hinter die Kulissen unter das Kleid mal gucken lassen.
1: You know what? There's a battery in here somewhere.
2: No.
0: Ja, also sah fancy aus und dieses Kleid war 8 Stunden vorher erst bei den Haute Couture-Schauen in Paris zum ersten Mal vorgestellt worden. Also direkt vom Laufsteg runter zur Filmpremiere, Zendaya noch schnell zwischendrin reingeschlüpft. Ihr Stylist Law Roach ist im Privatjet nach Paris zur Show und hat ihr das Kleid rechtzeitig nach London gebracht. Nur, dass ihr mal wisst, was da bei solchen Filmpremieren für Aufwand teilweise hinter diesen Looks steckt.
3: I flew in last night to come to the show. I have a private jet waiting for me.
0: Ja, er hat einen Privatjet, das nochmal erzählt, so, der extra ihn da hingebracht hat mit dem Kleid. Zendayas hier Co-Stars, wie zum Beispiel Anne Hathaway, die sind auch komplett ausgerastet über dieses Kleid. Und Robert Pattinson hat sich erstmal gar keine Mühe gegeben mit seinem Outfit, hat er dann auf dem roten Teppich erzählt. Und wenn Zendaya kommt, hat er gesagt, keine Chance, deswegen muss man sich dann auch gar keine Mühe geben.
4: I was terrified. It's whenever Zendaya's coming to something, you're like, oh God, everyone's gonna get outshone.
0: Ja, hat er recht gehabt. Hätte ich auch genauso gemacht wie er, bin ich ehrlich. Ne? Weil ich am Ende ja in Wirklichkeit keine Kleider trage, sondern dann eher so einen vertrottelten Anzug wie so ein Robert Pattinson. Nur sehe ich dann auch nicht so gut aus wie er. Das kommt dann auch noch dazu. Also, er hat recht und sie halt auch mit ihrem leuchtenden Kleid, finde ich sehr gut. Bist du dann halt nur chancenlos, wenn du dann auch noch Promi bist und daneben stehst.

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2: Sektor. Denk gern auch mal öfter an die Menschen gegenüber, weil für die ist das manchmal auch sehr unangenehm, wenn man dann nicht weiß, was man sagen soll.
1: Naja, morgen müsst ihr auf jeden Fall nochmal durch, denn wir sprechen über das Thema Oversharing im Job. Macht euch bereit für ein paar sehr intime, schlüpfrige Details.
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3: Es ist 6:30 und es geht los auf der A2 Oberhausen Richtung Dortmund zwischen Kreuz Oberhausen und Oberhausen Königshardt. Da dauert es eine halbe Stunde länger, 3 Kilometer Stau. Nochmal die A3 Köln Richtung Frankfurt zwischen Loma und Siebengebirge, 5 Kilometer Stau. Da solltet ihr in 20 Minuten durch sein. A4 Köln Richtung Aachen zwischen dem Dreieck Heumer und Kreuz Köln Süd, eine Viertelstunde plus, 4 Kilometer Stau. Dann die A52 Düsseldorf Richtung Essen zwischen Essen Süd und Dreieck Essen Ost, 2 Kilometer Stau. Und zum Schluss noch die A59 Köln Richtung Bonn zwischen Dreieck Heumer und dem Flughafen Köln-Bonn. Da braucht ihr 10 Minuten länger, 2 Kilometer Stau.
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4: Ja, genau, und ich bin auch noch da. Und hier Justin Bieber und Nicki Minaj sind auch noch da. Also so viele Jahre, nachdem dieser gemeinsame Song rausgekommen ist diese Kombi immer noch da, der Song immer noch da. Und vor allen Dingen deswegen jetzt wieder in den Charts, weil Justin Bieber ja diesen Coachella-Auftritt hatte, wo er dann praktisch so gesagt hat, hier, ich spiele euch jetzt mal Songs von früher von mir vor, die auch noch gut sind. Die sind noch da, bitte gebt denen Aufmerksamkeit. Hier zum Beispiel ein Song aus der Zeit, als ich noch keinen Bartwuchs hatte. Ja, Beauty and the Beat zusammen mit Nicki Minaj.

0: 1Live Original Teenage Dirtbag in 1Live. Es ist gleich 20 vor 7 am Dienstagabend. So, und ihr, der selbsternannte Allzweck-Problemlöser, war wieder bei uns.
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0: Ja, Felix Lobrecht hat wieder Probleme aus dem Sektor für den Sektor gelöst.
2: Ich habe hier Probleme eingeholt von 1Live-enden, von Hörerinnen und Hörern aus dem Sektor, aus diesem kaputten Sektor mit Menschen voller Probleme.
0: Ja, wenn ich es doch sage. Unter anderem hat er sich um das Problem von Hanna aus Nürnberg gekümmert.
3: Mein Problem ist, dass ich meiner Meinung nach öfters mal ganz witzige Ideen habe, aber nichts mit denen mache. Also absolut gar nichts.
2: Sag mal eine witzige Idee.
3: Na, schön, dass du fragst. Ja. Und zwar, ich glaube, viele Leute können da relaten oder kennen das Problem beim Döner kaufen, dass ganz oft die Verteilung von Soße und auch grundsätzlich den Zutaten nicht ganz stimmt. Oder man, ne?
2: Da außerhalb Berlins ist das die Wahrheit.
3: Ja. Schwierig. So. Und ich glaube, es gibt dafür eine simple Lösung, und zwar Schüsseln. Und
2: Schüsseln?
3: Zwar, ja, und dass ein Kunde, wenn er eben reinkommt, sagt, welche Zutaten er gerne hätte, das kommt in eine Schüssel, genauso wie die Soße, es wird verschwenkt und dann kommt es in den Döner rein und schon hast du eine gute Soßen-Zutaten-Balance.
2: Also du würdest quasi den ganzen Salat, das Fleisch, alles in die Schüssel, klatsch Soße rauf, rühren, zack, ab ins Brot und Abfahrt.
3: So sieht's aus.
2: Keine schlechte Idee.
3: Danke. Ich hatte ein bisschen Angst, ja.
2: Naja, ich meine, du hast jetzt, also im Wesentlichen hast du gerade das Rühren erfunden, aber du kannst es ja einfach machen. Du kannst ja zur goldenen Schüssel den Dönerladen aufmachen und das einfach machen. Oder willst du, dass irgendjemand anderes sagt, oh, das ist brillant, Hanna, ich gebe dir 4 Millionen, mach.
3: Ich meine, auch nicht schlecht, aber ich glaube, das ist ja der Haken an der Sache, dass ich von der Idee nicht weiter weiß.
2: Okay, nee, du hast witzige Ideen. Also wenn jetzt irgendjemand hier draußen gerade zugehört hat und sich gedacht hat, boah, die muss Ideen pitchen, du hast Ideen, dann meldet euch bei 1Live, vielleicht wird da was Geiles draus.
3: Sau gern.
2: Ich finde, du hast coole Ideen. Gut. Und wir applaudieren für Hanna, bitte!
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Ich kenne da nichts, während hier noch der eine Song zu Ende überhaupt erstmal laufen muss, rede ich schon vom nächsten. Vom nächsten in der Playlist ein neuer Song, und zwar vom US-Indie-Sänger Samba, den ihr natürlich kennt mit so vielen aktuellen Hits gerade.

0: Ja, hättet ihr auch nicht gedacht, ne? Das sind doch eine Menge Songs, die hier gerade auch mal mindestens bei uns in der Playlist laufen. Und der nächste, wie gesagt, der schleicht sich hier gerade bereits zur Tür rein. Der nächste Hit, Samba mit seinem neuen Track My Body Isn't Ready.
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0: Es ist kurz vor 7 am Dienstagabend und gleich vor den Infos um 7 bekommt er noch Talk to You hier.
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1: Um 19 Uhr mit Mathis Jungblut. Im Alltag verdrängt man ja es irgendwie oft, aber im Auto und auf dem Rad oder zu Fuß kann auch mal was passieren. Wie wahrscheinlich Verkehrsunfälle sind, dazu gibt's jedes Jahr Zahlen vom Statistischen Bundesamt. Jetzt sind neue für 2025 rausgekommen. Mehr dazu von Katharina Niesen.
2: Wenn man's runterrechnet, sind pro Tag ungefähr 8 Menschen bei Verkehrsunfällen gestorben, etwas mehr als im Jahr davor. Auch die Zahl der Verletzten ist leicht hochgegangen auf etwa 371.000. Immerhin, es gab so wenige Schwerverletzte wie noch nie. Besonders oft in Verkehrsunfälle verwickelt sind Kinder und Ältere und die meisten Unfälle passieren, weil Leute zu schnell fahren. Die Chefin in Sachen Unfallforschung bei der Deutschen Versicherungswirtschaft fordert zum Beispiel, dass Kreuzungen übersichtlicher werden. Langfristig betrachtet, also im Vergleich mit den 70er Jahren zum Beispiel, gibt es jetzt aber viel weniger Unfallopfer im Straßenverkehr.
1: In Frankreich ist es etwas unwahrscheinlicher geworden, dass die rechtsnationale Politikerin Le Pen nächstes Jahr zur Wahl antritt. Ein französisches Gericht hat eine Haftstrafe gegen sie bestätigt. Ein Jahr lang muss sie deshalb eine Fußfessel tragen. Sie hatte schon gesagt, dass sie in diesem Fall dann nicht antreten würde. Rechtlich dürfte sie das aber wieder. Russische Mannschaften dürfen wieder an Olympischen Spielen und internationalen Wettbewerben teilnehmen. Das Internationale Olympische Komitee hat die Sanktionen gegen Russland erstmal aufgehoben. Bei den letzten Spielen durften nur ein paar Einzelsportler bei Olympia mitmachen. Ob russische Sportler und Mannschaften auch unter der russischen Flagge wieder starten dürfen, das will das IOC später entscheiden. Und wir gucken noch auf Tennis. In Wimbledon ist Alex Zverev im Viertelfinale zum ersten Mal in seiner Karriere. Da spielt er morgen gegen den Amerikaner Taylor Fritz. Ausgeschieden ist dagegen Jan-Lennard Struff. Er verlor gegen den Weltranglisten ersten Jannik Sinner. Das Viertelfinale in Wimbledon ist trotzdem der größte Erfolg seiner Karriere.
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1: Immer noch viel Sonne, vor allem im Rheinland, sonst ziehen aber auch mal Wolken durch. Es bleibt überall trocken, zwischen 20 und 26 Grad noch. Morgen dann auch meistens trocken und sonnig, nur in Westfalen gibt es ein bisschen Regen. In Detmold kommen wir auf 22 Grad, Solingen und Warendorf schaffen 24 und in Königswinter und Düren kommen wir auf 26 Grad. Donnerstag geht's dann erst mit Wolken los, später kommt die Sonne raus, das Ganze bei 29 Grad.
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1: Die A2 Dortmund Richtung Oberhausen, die ist zwischen dem Kreuz Oberhausen und Oberhausen-Königshardt gerade nach einem Unfall gesperrt. Dann sind wir auf der A3 Oberhausen Richtung Arnheim zwischen Oberhausen-Holten und dem Kreuz Oberhausen. Da braucht ihr eine halbe Stunde länger, 3 Kilometer Stau wegen der gesperrten A2, das habt ihr gerade schon gehört. Und dann nochmal die A3 Köln Richtung Frankfurt zwischen Lohmar und Siebengebirge, 20 Minuten plus, 4 Kilometer Stau.
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3: Tag, hallo, beziehungsweise schönen guten Dienstag, Feierabend. Joe Keery, der hat sich gesagt, da hier bei Stranger Things mitspielen, so als Schauspieler in so einer tragenden Rolle, das ist mir nicht genug, das fühlt mich nicht genug aus. Ich will noch was anderes mal im Leben. Und hat er gesagt, ich mache jetzt Musik. Und eben nicht unter dem Namen Joe Keery, sondern einfach nur unter dem Namen Joe. DJO schreibt er sich da und macht folgenden Track, den wir natürlich alle aus der Playlist kennen. Aber vielleicht nicht alle wissen, dass der von Stranger Things da ist.

Gleich 10 nach 7 am Dienstagabend, ihr hört 1 live. Das Thema Waldbrände, Freunde, ist nichts mehr, was jetzt nur irgendwie so Urlaubsgebiete betrifft, irgendwo da, wo ganz doll viel die Sonne scheint, sondern das ist eben auch hier jetzt spätestens ein Thema. Zum Beispiel Warnerheide hat gebrannt in der Nähe von Köln. Das Feuer ist zwar irgendwie unter Kontrolle, bleibt aber schwierig, weil unter dem Gebiet, wo es da brennt, noch Munition aus dem Zweiten Weltkrieg im Boden liegt. So, und letztes Jahr, um das auch nochmal so ein bisschen in Relation zu setzen, gab es in Deutschland um die 1200 Waldbrände. Das ist mehr als doppelt so viel wie im Vorjahr. Und im Sektor waren es dann insgesamt 135 Brände letztes Jahr. Das Ärgerliche ist, dass 90% der Waldbrände nicht natürlich entstehen, sondern eben durch so eine schöne Zigarettenkippe, die da einfach mal irgendwo hingeschmissen wird, oder durch einen heißen Auspuff, durch jemanden, der irgendwo grillt. Und bei den trockenen Böden bricht dann so ein Feuer eben auch direkt aus. So, und jetzt war es ja jetzt zuletzt ein bisschen milder als die Wochen davor. Und trotzdem ist die Gefahr dadurch jetzt überhaupt nicht gebannt, weil es war ja vorher trocken. Und dann sind die Böden, sind die Gräser, sind die Pflanzen eben trocken vom Deutschen Wetterdienst. Gibt es da eine Gefahrenkarte? Da sind die Regionen rot eingezeichnet, die trotzdem immer noch gefährdet sind. Und der Sektor, der ist eine Region, die größtenteils rot ist, oder sogar tiefrot. Mittlere oder hohe Gefahr für Waldbrände bedeutet das. Und die Hitzeperioden, die nehmen jetzt immer weiter zu. Deswegen sagt der Landesbetrieb Wald und Forst, bitte diese Regeln unbedingt beachten. Sagen wir deswegen jetzt hier auch nochmal in 1 live. Mindestens 100 Meter Abstand zum Wald und auch Autos nicht auf Gras oder Laub parken, das dann irgendwie kokeln könnte. Und das muss man wohl jetzt auch wirklich nochmal laut dazu sagen. Nicht im Wald rauchen, nicht grillen. Zur Hölle.

0: Tiesto, The Business in 1 Live. Als ich hier das letzte Mal vorhin gesprochen habe, da waren meine letzten Worte zur Hölle. Und das kann man so natürlich nicht stehen lassen. Da müssen wir ausgleichend etwas entgegensetzen jetzt.
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2: Wenn ich ins Fitnessstudio gehe, ist der Plan klar. Erst Kondition, dann Krafttraining. Am Ende Dehnung. Wer das regelmäßig macht, merkt, es wird zur Gewohnheit und genau das macht langfristig stark. Aber wie ist es mit meinem inneren Training? Wie trainiere ich mein Herz und meine Seele? Vielleicht beginnt es wie im Fitnessstudio. Erst Kondition, dranbleiben, auch wenn ich keine Lust habe. Mich meinen Themen stellen, auch wenn es mich herausfordert. Zum Beispiel endlich meiner Mutter sagen, dass sie sich nicht in meine Berufswahl einmischen soll. Dann Kraft. Mich stärken lassen durch Worte und Kontakte, die mir gut tun. Nach dem schwierigen Gespräch mit meiner Mutter erst einmal einen Kaffee mit guten Freunden trinken. Und schließlich Dehnung. Loslassen, mich entspannen, Gott anvertrauen, was mir auf der Seele liegt. Das klingt doch nach einem guten Plan. So regelmäßig, wie ich ins Fitnessstudio gehen will, sollte ich auch an mein inneres Fitnessstudio denken, damit beides stark bleibt, innen und außen. Jan Priemke, Dortmund.

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4: Es ist 7:30 und wir legen los auf der A2 Oberhausen Richtung Dortmund. Zwischen dem Kreuz Oberhausen und Bottrop mehr als eine halbe Stunde obendrauf. 5 Kilometer Stau, dann die A3 Köln Richtung Arnheim. Zwischen dem Kreuz Oberhausen West und Kreuz Oberhausen, da braucht ihr ungefähr eine Stunde mehr. 5 Kilometer Stau und dann noch die A40 Essen-Duisburg. Die ist zwischen Mülheim-Heißen und Mülheim-Dümten in beiden Richtungen nach einem Unfallgrad gesperrt.
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4: Tag, hallo, schönen guten Dienstagabend. Ich habe hier eine Nachricht bekommen über die 1Live-App. Da gibt's ja diesen Messenger, da hat die Lea aus Loma geschrieben. Und zwar, dass sie jetzt als nächstes hier gerne ein Lied von Nina Chuba hören würde. So, und das ist ja wohl ein Zufall, würde ich sagen. Weil das ist ja keine Musikwunschsendung hier, aber es ist trotzdem wirklich ein Zufall, dass jetzt hier als nächstes in der Playlist Nina Chuba mit Wenn das Liebe ist liegt. Na, Lea aus Loma, ist das was? Ich würde sagen, ja. Ich

Rihanna, Where Have You Been? Ich bin ganz ehrlich, Freunde, der Song, wenn ich es nicht besser wüsste, wenn ich nicht wüsste, dass ich den im Jahr 2011 mitgekriegt hätte, hätte jetzt auch ein Song sein können, der diesen Sommer so als Sommerhit rausgekommen ist, ist aber wirklich schon 15 Jahre alt. Nur, dass er das auch mal einordnen könnte, ne?

0: Levitating.
1: Genau, Levitating. Dua Lipa in 1 Live, gleich 7:45. Und als nächstes habe ich jetzt hier Katharina, 32 aus Bahntrupp für euch. Die hat keinen Song hier in der Playlist, aber sie hat eine Leidenschaft. Also sie hat eine Leidenschaft, obwohl sie eh schon freischaffende Künstlerin ist, dafür leidenschaftlich brennt, dann ist sie, da macht sie Mal- und Bastelkurse, dann ist sie Dozentin, dann ist sie auch noch Rettungsschwimmerin und ihr Herz schlägt vor allen Dingen ganz doll für Gebärdensprache. Da hat sie dann auch direkt ein passendes Studium zu angefangen.
2: Es ist für mich eine totale Herzensangelegenheit, weil ich wirklich merke, dass durch diese Sprache, wenn ich sie spreche, ich werde innerlich richtig ruhig. Es gibt keine lauten, extremen Einflüsse tatsächlich. Und ich kann wirklich einfach Inklusion fördern. Tatsächlich ist meine jüngste Schwester behindert und sie hat eines Tages ihre Lautsprache einfach mit Gebärden begleitet. Und da war ich so richtig fasziniert, habe gefragt, Mensch, hey, was hast du gemacht? Und sie so, ja, das ist Gebärdensprache. Und habe dann nach einem halben Jahr ungefähr einen Volkshochschulkurs gesehen, der ausgeschrieben war und habe gesagt, so, jetzt mache ich das. Es ist so wichtig, dass wir Menschen abholen und mittlerweile kann ich meinen gehörlosen Kursteilnehmern erklären, in ihrer Muttersprache, was wir heute machen. Und das ist einfach was mich komplett glücklich macht, mit Stolz erfüllt. Ich liebe das einfach.

So, ich mach mal so. Ich gehe jetzt nämlich nach Hause. So macht man das doch, wenn man sich von so einer geselligen Runde verabschiedet. Und das war diese kleine, süße Feierabendsendung doch für uns alle heute. Will ich zumindest hoffen, dass es sich für euch ein bisschen wie reingleiten in den Feierabend und sich jetzt im Feierabend befinden angefühlt hat. War das ein ganzer Satz mit richtig Halbsatz, Nebensatz, Vorsatz? War das Deutsch? Schön. Das freut mich. Ich würde dann morgen noch ein paar andere Sätze bilden in der Sendung, die ich dann nämlich wieder von 18 bis 20 Uhr mache. Und am Donnerstag komme ich auch nochmal. Tschüss, ich gehe jetzt nach Hause.

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1: Um 20 Uhr mit Mathis Jungblut. Wir sprechen über Kondome. Die müssen in der EU ja hohe Sicherheitsvorschriften einhalten, damit in Sachen Krankheiten nichts passiert oder auch niemand ungewollt schwanger wird. Eine EU-Behörde hat jetzt aber Alarm geschlagen. Mehr dazu von Katharina Niesen.
2: Die haben nämlich gefälschte Kondome gefunden, aus China hergeschmuggelt, getarnt unter dem Label Spielzeuglieferung. Die Kondome sollten wohl als Fake von einer bekannten Marke verkauft werden für mehr als 200.000 Euro. Der Behördenchef hat nochmal darauf hingewiesen, dass gefälschte Kondome gefährlich sein können. Die gefundenen erfüllen demnach nicht die EU-Anforderungen, wenn es zum Beispiel um Haltbarkeit, Stabilität oder auch Verunreinigung geht. Auf welchem Weg die Kondome in die EU geschmuggelt wurden, ist wohl schon klar. Das haben unter anderem Behörden in Rumänien, Serbien und Spanien rausgefunden, wo auch gefälschte Kondome in Umlauf gekommen sind. Das EU-Amt für Betrugsbekämpfung sagt, die Spuren führen alle zu einer Firma in China.
1: In Manhattan in New York sind gerade mehrere Straßen und Gebäude gesperrt. Da droht ein Wolkenkratzer einzustürzen. Die Feuerwehr sagt, dass zwei tragende Stahlträger sich verformt hätten und durchhängen. Warum, ist noch nicht klar. Es geht um das ehemalige Hauptgebäude einer großen Pharmafirma in Manhattan. Da laufen derzeit Umbauarbeiten. Die AfD und ihre Schwesterparteien bekommen Ärger aus dem EU-Parlament. Das hat dafür gestimmt, dass der Zusammenschluss der Rechtsaußenparteien geprüft wird. Darauf, ob er gegen EU-Werte wie Menschenwürde und Gleichstellung verstößt. Dieser Grünen-Abgeordnete betont,
3: dass also weder ein Verbot noch hat es irgendwelche Auswirkungen auf Wählbarkeit, auf die Mandate, auf die Fraktionen der AfD hier im Europäischen Parlament. Was es konkret verändern würde, ist, ob die AfD-Europapartei Zugang zu EU-Geldern hat.
1: Es geht um knapp 2 Millionen Euro im Jahr für Wahlkampf oder Parteitage. Ein Ergebnis könnte es in einem Jahr geben. Bei diesen Temperaturen gerade ein bisschen komisch, aber wir sprechen über die Olympischen Winterspiele. Das IOC hat gerade gesagt, dass die nordische Kombination rausfliegt als Sportart. Die besteht aus Skispringen und Langlauf. Gelten soll das ab dem nächsten Mal in 4 Jahren in Frankreich. Bei der Fußball-WM steht Argentinien so gut wie im Viertelfinale. Die Südamerikaner führen in der Nachspielzeit gerade mit 3:2 gegen Ägypten. Ägypten hat bis zur 80. Minute noch 2:0 geführt. Der vermeintliche Siegtreffer, der fiel gerade in der Nachspielzeit. Das Spiel ist aber noch nicht zu Ende.
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1: Das ist abwechselnd sonnig und bewölkt. In Teilen von Westfalen können auch immer noch mal Schauer runterkommen. Das ist auch ganz schön windig. Auch morgen ist es meistens sonnig und trocken. Nur in Westfalen und sind dann Wolken unterwegs. Ab und zu auch mal Regen. Dazu in Olpe 21 Grad, Paderborn und Waldbrühl 22. Und Kleve und Bonn kommen auf 25 Grad. Übermorgen bleibt es dann ähnlich bei bis zu 29 Grad.
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1: Und da geht's los auf der A2 Oberhausen Richtung Dortmund. Zwischen Kreuz Oberhausen und Oberhausen Königshardt eine halbe Stunde plus 3 Kilometer Stau. Dann die A2 Hannover Richtung Dortmund zwischen Kreuzbad Oeynhausen und Flotow West 4 Kilometer Stau, 10 Minuten obendrauf. A3 Oberhausen Richtung Arnheim zwischen Oberhausen Holten und dem Kreuz Oberhausen. Da braucht ihr eine halbe Stunde mehr, 3 Kilometer Stau. Und dann haben wir noch zum Schluss die A40 Essen-Duisburg. Die ist zwischen Mülheim-Heißen und Mülheim-Dümten in beiden Richtungen nach einem Unfall mit mehreren Fahrzeugen gerade gesperrt. Gerade haben wir da jeweils 3 Kilometer Stau.
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4: Hallo, hallo, hallo, hier ist Franziska Nieser. Meine Stimme ist immer noch ein bisschen angeschlagen, glaube ich. Weiß nicht, müsst ihr beurteilen. Manche Leute haben mir auch schon gefeedbackt, klingt viel besser als sonst. Ja, schönen Dank auch. Naja, jedenfalls, ich freue mich auf die nächsten 3 Stunden mit euch. Seht es mir nach, wenn ich zwischendurch mal husten muss. Ich versuche es natürlich nicht zu tun. Es geht heute unter anderem um das neue Album von einer Künstlerin, einer Musikerin, einer Ikone, die ich vor allem als Kind sehr häufig gehört habe, weil mein Vater die zu Hause immer angemacht hat, nämlich Madonna. Die Queen of Pop hat ein neues Album draußen und ich gucke heute mal, welche Samples sich darin so verstecken. Jetzt erstmal hier Trippin von Bunt und Mapei.

Hanging Out to Dry von Florence Road hier in 1 Live Plan B. Den Song, den kennt ihr wahrscheinlich, wenn ihr häufiger 1 Live oder 1 Live Digi hört. Sahide zusammen mit

0: C, weil er auch so eine ähnliche Art hat, einfach zu rappen und zu flowen. Und ich habe mit ihm darüber gesprochen, was eigentlich so seine erste Erfahrung mit US oder auch UK Rap war, weil er ist noch recht jung, also mittlerweile ist er auch 19, aber als er angefangen hat, so seine Mucke zu machen, war er erst 15.
1: Ich glaube, früh, so durch Einfluss von meinem Bruder auch, weil ich habe einen älteren Bruder, ich glaube, da einfach so mal im Auto angemacht, ich war so ein junger Butchi im Auto, hast du diese Rap-Musik gehört, ich glaube, das erste war so richtig Skepta und dann ging es einfach so weiter und heute bin ich natürlich full tapped in, ne?
2: Weißt du noch, was das mit dir gemacht hat?
1: Boah, ich weiß nur, dass Rap-Musik auf jeden Fall so, was in mir ausgelöst hat, kann britische, kann aber auch deutsche Rap-Musik sein. Ich habe kaum irgendeine andere Musikart das erste Mal so Gänsehaut bekommen und durch Rap kam es halt dann direkt, dass ich irgendwie so das viel mehr gefühlt habe, weil die Worte irgendwie so eine rohe Emotion hatten. Ich glaube, seitdem habe ich mich einfach verliebt.
2: Was kann denn Rap, was anderes nicht kann für dich? Was ist das für ein Gefühl, was da hochkommt?
1: Also was Rap kann, was anderes so nicht kann, ist auf jeden Fall Geschichten erzählen und gerade so relatable Gefühle für jeden anderen, sage ich mal, auch irgendwie vermitteln. Das versuche ich ja auch mit meiner Musik irgendwo, dass Leute sich widerspiegeln können oder wiederfinden können in meiner Musik. Und ja, ich glaube, das sind so diese ausschlaggebenden Punkte, dass Rapmusik gerade so auch für junge Leute ein Anhaltspunkt ist, wo sie dann connecten können und sag ich mal, sich auch verstanden fühlen.
2: Glaubst du, dass es für jüngere Menschen einfacher ist, sich mit Rap zu identifizieren über die Geschichte, als jetzt über einen Singer-Songwriter, der irgendwie auch eine Geschichte erzählt?
1: Es kommt natürlich immer darauf an, was für Rapmusik, also im Endeffekt, wenn dann irgendwie so ein Elfjähriger, keine Ahnung, irgendwie so den schlimmsten Gangster-Rapper der Welt hört, so der über Straßen und alles mögliche rappt, dann ist natürlich was anderes, da kann man sich halt schlecht mit identifizieren oder sollte man sich eher nicht mit identifizieren in dem Alter, aber zum Beispiel ich, wenn ich einen Song über Liebe mache, so und viele junge Menschen, sag ich mal, Alter 14 bis, keine Ahnung, 18, sich damit irgendwie, keine Ahnung, sich identifizieren können, dann ist natürlich was anderes. Aber ich glaube, man muss einfach gucken, wer der Konsument ist und wer, sag ich mal, das Produkt bringt.
0: Benno in 1Live Plan B, jetzt für euch hier mit seinem aktuellen Track Sommer 2018, der wirklich vollgepackt ist mit nostalgischen Gefühlen an die Jugend, würde ich mal sagen.

Mustang von Anderson .Paak aus Los Angeles zusammen mit Mac Miller, leider schon verstorben 2018. Da war er gerade 26 Jahre alt. Als Madonna 26 war, da hat sie gerade ihr zweites Album rausgebracht. Like a Virgin kam 84 raus mit Popsongs, die bis heute jeder kennt. Mittlerweile ist sie 67 Jahre alt und hat gerade wieder ein neues Album rausgebracht. Und die erste Single, die kam ja schon im April.

Das ist er. Bring Your Love heißt er. Hatte sie beim Coachella Festival gespielt. Also Sabrina Carpenter hatte da ja einen krassen Auftritt. Und Madonna war Gastauftritt sozusagen. Ist auch clever, ne? Von Madonna da nochmal neue Fans mitzunehmen. Und jetzt mit Sabrina Carpenter, die gerade nicht erfolgreicher sein könnte, da einen Song zusammen rauszubringen. Steckt ein sehr früher House-Classic drin, nämlich der hier.

1988 aus Detroit. War damals der größte Erfolg des Projekts, weil Inner City ist ein Projekt von Kevin Saunderson, Producer-Legende, der Mann, der maßgeblich mit für die Entstehung und Popularität von Techno verantwortlich gewesen ist. Und mit Good Life hat er diesem harten Detroit-Sound so einen leichten Pop-Anstrich damals verpasst und dafür gesorgt, dass dann so eine Mucke dann auch eben in den Radios gelaufen ist und auch in den Charts natürlich nach oben geklettert ist. Und jetzt steckt dieser Track von 1988 nochmal in einem aktuellen Track von Madonna zusammen mit Sabrina Carpenter. 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
8: Es ist 8:30 und es geht los auf der A1 Dortmund Richtung Euskirchen. Zwischen Köln-Niehl und Köln-Bocklemünd 3 Kilometer Stau, eine Viertelstunde mehr einplanen. A2 Oberhausen Richtung Dortmund, zwischen dem Kreuz Oberhausen und Oberhausen-Königshardt mehr als 20 Minuten dauert es da länger, 3 Kilometer Stau. A2 Hannover Richtung Dortmund, zwischen Kreuzbad Oeynhausen und Flotow West 3 Kilometer Stau, 10 Minuten obendrauf. A3 Oberhausen Richtung Arnheim, zwischen Oberhausen-Holten und Kreuz Oberhausen, da braucht ihr eine Dreiviertelstunde länger, 3 Kilometer Stau. Und zum Schluss die A40 Essen-Duisburg, die ist zwischen Mülheim-Heißen und Mülheim-Dümten in beiden Richtungen nach einem Unfall mit mehreren Fahrzeugen gerade gesperrt. Jeweils haben wir da gerade 3 Kilometer Stau.
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9: Hallo, hallo, wir sind Franziska Nieser und Dani Ammermann aus dem Team.
10: Hi.
9: Leute, ihr müsst jetzt ganz stark sein. Vor allem die Leute, die nicht aus dem Sektor kommen.
10: Oh Gott.
9: Ja.
10: Was passiert jetzt?
9: Berlin ist nicht Musikhauptstadt Deutschlands.
10: Ja, krass.
9: Krass, oder?
10: Ja.
9: Welche Stadt es geworden ist, ist nämlich eine Stadt aus dem Sektor.
10: Wow,
9: was ein Tease. Darüber sprechen wir in der nächsten halben Stunde hier in 1Live Plan B. Ich sag mal so. Ja, ich sag nix.
10: Super. Hammer.
9: Chemical Brothers für euch mit Go.

Billie Eilish in 1 Live Plan B. Und wir bleiben mal ganz kurz in den USA. Kalifornien. Nächster Track kommt nämlich von der Band Almost Monday. Und der gefällt euch mit Sicherheit, wenn ihr auf die Funkwave Bounces Alben von Calvin Harris steht. Also die Songs, die so ein bisschen mehr nach Sommer, nach Sonne, nach Surfen, nach guter Zeit und kühlerem Drink im Glas klingen, als so die EDM-Tracks, die er ja sonst auch gerne für absolutes Mainstream-Publikum raushaut. Die sind ja, ballern eher mal so ein bisschen nach vorne, würde ich sagen. Die Typen hier, Almost Monday, die sind nur ein bisschen jünger als Calvin Harris, nämlich Mitte, Ende 20. Teilweise waren sie zusammen in der Highschool und haben dann die dritte Person noch beim Surfen kennengelernt und dazugeholt und haben vor ungefähr 10 Jahren angefangen, gemeinsam Musik rauszubringen. Unter anderem das hier ist einer ihrer aktuelleren Tracks. No More Regrets heißt der. Almost Monday, die Band aus Kalifornien, für euch jetzt in 1 Live.

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1: Leute, wir haben es im Herzen schon immer gewusst. Jetzt ist es aber nochmal offiziell durch eine Studie, die kürzlich rausgekommen ist, bestätigt. Köln ist die Musikhauptstadt Deutschlands. Yay! Das sagt zumindest das Institut der Süddeutschen Zeitung. Die wiederum hat die GEMA mit einem Ranking beauftragt. Daniel Ammermann aus dem Team, bevor wir aufs Ergebnis der Studie gehen, kurz nochmal, wer wie was... GEMA, was hat die damit zu tun?
2: Ja, also GEMA ist eine Gesellschaft, das G in GEMA steht für Gesellschaft, also ist einfach die Rechtsform, die sich mit so Themen wie Nutzungsrechten, Lizenzen, Tantiemen beschäftigt, also quasi so zwischen UrheberInnen und Leuten, die Musik nutzen, quasi agiert. Und die kommt hier innerhalb dieser Studie zum Tragen, weil sie quasi die Datenbasis für dieses Ranking zur Verfügung gestellt haben.
1: Mhm.
2: Das waren halt eben Lizenzmeldungen bei der GEMA.
1: Und die haben jetzt festgehalten, dass Köln im Gesamtranking, weil da wurden nämlich nicht nur Metropolen oder Großstädte mit einbezogen, auch Mittelstädte, Kleinstädte, insgesamt über 10.000 innerhalb von Deutschland, dass Köln dieses Städteranking anführt. Jetzt. Von Hamburg und Berlin zum Beispiel keine Spur in diesem Ranking. Und nach Köln kommen auch erstmal 5 bayerische Städte.
2: Ja, und auch nicht München, wie man jetzt vielleicht auf den ersten Blick denken würde. Auf den ersten Blick denken, geil. Sondern da kommen so große Mittelstädte wie Passau, Regensburg, Erlangen. Um diese Messung zwischen den verschiedenen großen Städten überhaupt möglich zu machen, hat die GEMA quasi diesen City Music Culture Score eingeführt.
1: Was ist das?
2: Komplizierter Name. Im Prinzip ist es eine Punktzahl, die quasi so die relative Stärke der Live-Musikkultur einer Stadt, einer Gemeinde angeben soll.
1: Okay.
2: Und dieser Score, der setzt sich eben zusammen aus 5 detaillierten Kriterien. Ich versuche das mal ein bisschen kurz zusammenzufassen. Die werden dann im Verhältnis zu den Bewohnern quasi einer Stadt errechnet.
1: Okay.
2: Also da fließen so Sachen mit rein wie die Anzahl der Musikveranstaltungen, die es in einer Stadt gibt oder in einer Gemeinde. Dann spielt die Besucherzahl dieser Live-Musikveranstaltungen eine Rolle. Also wie viele Leute kommen da runtergerechnet auf die kompletten Bewohner einer Stadt. Es geht auch um die musikalische Bandbreite. Also in Köln hast du zum Beispiel neben Popkultur, Hochkultur auch noch den Karneval und so. Ne? Also eine große Bandbreite. Wie viele aktive Veranstaltungsorte gibt es? Da zählt von Club über Philharmonie, über Stadthalle auch ein Biergarten mit rein, wo Live-Musik stattfindet.
1: Und da kann Köln sich auf die Fahne schreiben. In dieser Hinsicht sind wir eine besonders lebenswerte Stadt.
2: Ja.
1: Alle Menschen, die in Köln leben. Hier findet viel Musik und Kultur und dementsprechend auch Austausch und Begegnung verschiedener Bevölkerungsmitglieder statt.
2: Yes.
1: Das ist doch mal ein Ranking, da füllt man doch gerne an.
2: Ja, echt so.
1: Oder?
2: Ja.

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1: Um 21 Uhr mit Mathis Jungblut. Bei Flugreisen kann ja immer mal was schiefgehen. Verspätungen, Ausfälle, Gepäck, für das man extra zahlen soll. Das Europaparlament hat jetzt für neue Regeln für Fluggesellschaften gestimmt. Mehr dazu von Katharina Niesen.
2: Unter anderem geht's um Entschädigung. Da bleibt's dabei. Nach mindestens 3 Stunden bekommt man was zurück. Wie viel, kommt auf die Entfernung an. Das gilt auch, wenn Flüge kurzfristig ganz abgesagt werden. Allerdings nur dann, wenn die Airline was dafür kann. Also nicht bei sowas wie Streiks an Flughäfen oder schlechtem Wetter. Man soll dann innerhalb von 4 Tagen Bescheid bekommen, welche Rechte man hat. Auch mit im neuen Regelpaket ist, dass man zum Beispiel nicht extra zahlen muss, wenn man sich beim Buchen vertippt hat und zum Beispiel irgendwas beim Namen nochmal geändert werden muss. Und bei den Preisen muss das Handgepäck von Anfang an mit drin sein. Die EU-Staaten müssen noch ihr Go für die neuen Regeln geben, das gilt aber als Formsache.
1: Heute kam ein Urteil zu einer extrem rechten Politikerin aus Frankreich. Gegen Marine Le Pen wurde eine Haftstrafe bestätigt. Ein Jahr muss sie deshalb eine Fußfessel tragen. Anders als erwartet hat sie jetzt aber doch gesagt, dass sie bei der Präsidentschaftswahl nächstes Jahr als Kandidatin antreten will. Ihre Partei hat dabei wohl gute Chancen. In der Warner Heide bei Köln ist ein Waldbrand gelöscht. Bis zu 200 Feuerwehrleute waren da seit gestern Abend im Einsatz. Das war gefährlich, weil auf einem ehemaligen Truppenübungsgelände Munition im Boden liegt. Der Brand wurde gestern vom Tower des Flughafens Köln-Bonn entdeckt. Und wir schauen auf den Fußball. Da wird ja nach dem frühen WM-Aus der Männer gerade viel über einen Neuanfang bei der Nationalmannschaft gesprochen. Bei einem geht's jetzt aber erstmal weiter. Rudi Völler bleibt Sportdirektor. Das hat er heute gesagt, unter anderem nach einem Telefonat mit Jürgen Klopp. Der soll neuer Bundestrainer werden und wollte, dass Völler bleibt. Bei Klopp selbst gibt's aber noch nichts Neues.
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1: Das bleibt heute meistens trocken, am Abend in der Nacht dann noch zwischen 12 und 18 Grad. Morgen auch meistens trocken und sonnig, nur in Westfalen kommt ein bisschen Regen runter. Dabei ein bisschen kühler als heute. Detmold kommt auf 22 Grad, Warendorf und Solingen auf 24 und in Düren und Königswinter kommen wir auf 26 Grad. Am Donnerstag geht's dann mit Wolken los. Später kommt die Sonne raus, das Ganze bei 29 Grad.
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1: Die A1 Dortmund Richtung Euskirchen zwischen Köln-Niel und Köln-Bocklemünd, da haben wir 3 Kilometer Stau, 20 Minuten mehr einplanen. A2 Oberhausen Richtung Dortmund zwischen Kreuz Oberhausen und Oberhausen-Königshardt, da müsstet ihr in einer halben Stunde durch sein. 5 Kilometer Stau wegen Bergungsarbeiten, ist da gerade nur eine Spur frei. Und dann noch zum Schluss die A40 Essen-Duisburg, die ist zwischen Mülheim-Heißen und Mülheim-Dümten in beiden Richtungen wahrscheinlich noch bis Mitternacht gesperrt. Da gab es einen Unfall mit mehreren Fahrzeugen und deswegen gibt es da gerade ein paar Kilometer Stau.
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3: 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Aber ja, Sportfreunde Stiller, Bad Bunny, Madonna, alle haben eine ARD-Ikonen-Staffel bekommen. 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

0: sowas wie ein unfreiwilliger weiblicher Peter Pan in ihrem neuen Song und zugehörigen Musikvideo, umgeben von verlorenen Jungs, also den sogenannten Lost Boys, die partout nicht erwachsen werden wollen, die außer ihrer eigenen Übermütigkeit nicht viel anderes im Sinn haben. Sie ist Phoebe Bridgers, die mit Lost Boys, unserem Track der Woche in 1 Live Plan B, hier einen unfassbar schönen Song geliefert hat und im selben Atemzug auch ein neues Album für August angekündigt hat, nämlich Lost Weekend. Viel verloren also bei Phoebe, Lost Weekend, Lost Boys. Oder was sagst du, Dani Emmermann?
1: Ja, ich würde sagen, das klärt sich auf dem Album dann. Reden wir im August nochmal drüber. Aber das mit den verlorenen Jungs, die ihren Übermut, ihren Leichtsinn über alles andere stellen, ich finde, das kann man richtig schön im Text des Songs mitverfolgen. Also Phoebe ist ja sowieso eine Künstlerin, die für ihre sehr besondere Art zu texten bekannt ist. Teilweise so spezifisch, dass irgendwie nur sie und ihre 5 engsten einzelne Textzeilen verstehen. Aber dann entsteht durch diese sehr persönlichen Momente gleichzeitig auch irgendwie so eine...
0: Ja, Universalität.
1: Voll.
0: Ja, total. Und das muss man erstmal schaffen.
1: Also eingangs zum Beispiel singt sie, da gibt es eine Zeile, da kann man das krass dran erklären. On a motorbike doing 90 in a 55.
0: Also sie singt von jemandem,
1: ja,
0: der auf einem Motorrad mit 90,
1: ja,
0: in einer 55er-Zone unterwegs ist, oder was?
1: Ja, genau. Ja, voll. Und man hatte ja sofort so ein Bild von so einem übermütigen Mann im Kopf. Obwohl sie ja wahrscheinlich von einem sehr spezifischen Moment aus ihrem Leben singt.
0: Okay.
1: Und das Witzige ist ja sogar, in dem Video zu Lost Boys sitzt sie ja sogar auf einem Motorbike mit so einem Ritter. Also hinten so als zweite Person umarmt den Ritter. Ja, egal. Das wird jetzt ein bisschen zu klein. Aber das ist für mich so ihre Art zu texten in der Nutshell. Es gibt noch so einen Moment in der zweiten Strophe. That's one time in East Berlin. Shoutout Ost-Berlin.
0: West Berlin.
1: Also, that one time in East Berlin, when you throw a tantrum with a 57 and broke a rib. Übersetzt, das eine Mal in West-Berlin, als du einen Wutanfall bekommen hast und dir selbst eine Rippe gebrochen hast, weil du mit einem 57er geworfen hast. Ein 57er ist keine Waffe, sondern ein Mikrofon von einer bestimmten Marke.
0: Und es ist trotzdem immer noch Ost-Berlin.
1: Hab ich schon wieder West-Berlin?
0: Ja. Aber, wow.
1: Leute, nichts gegen Ost-Berlin. Wir lieben Ost-Berlin.
0: Lost Boys, Lost Berlin, Ost-Berlin oder Lost Boys.
1: Geil.
0: Hier für euch in 1 Live Plan B. Das ist unser Track der Woche von Phoebe Bridgers. Das Album Lost Weekend kommt auch bald schon raus, nämlich im August. Freuen wir uns drauf.

Service. Leute, was lief bei euch so, als ihr klein wart, als ihr Kinder wart? Was lief da viel bei euch zu Hause? Also bei uns lief viel Supertramp, Fleetwood Mac und Madonna. War auf jeden Fall so die Zeit, in der es schon Frozen gab, also eher so Ende 90er. Vor kurzem ist ihre neue, mittlerweile 15. Platte rausgekommen, Confessions 2 heißt die. Es ist ein Dance-Album, aber zum Ende hin verändert sich die Stimmung. Also die Beats, die treiben nicht mehr ganz so, die Lyrics, die werden nachdenklicher und auch ein bisschen persönlicher. Bestes Beispiel ist zum Beispiel hier dieser Track. Betrayal heißt der. Madonna geht in ihre Kindheit zurück. Ihre leibliche Mama ist ja gestorben, da war sie selbst erst 5 Jahre alt. Madonna Louise Ciccone hatte Krebs und Madonnas Papa hat ziemlich schnell neu geheiratet, was sie lange überhaupt nicht verstanden hat und auch nicht akzeptieren wollte. Und dieses Gefühl, das muss so stark gewesen sein oder vielleicht auch immer noch nicht ganz weg, sodass sie es jetzt wirklich in diesen Song gepackt hat. Vor 2 Jahren wiederum ist nämlich dann ihre Stiefmama verstorben und vielleicht hat sie sich gedacht, dass sie jetzt endlich ihre Gefühle von damals mal in einem Song ausdrücken darf. Es geht viel um Einsamkeit, es geht um Hilflosigkeit und dieses Gefühl unterstreicht ein Sample aus diesem Stück hier von Erik Satie. Wunderschönes Klavierstück von 1890. Die sogenannte Gnossienne Numero 1. Klingt im Original sehr nachdenklich und introvertiert. Und es gibt auch noch mehr davon. Also die Gnossienne sind mit die berühmtesten Werke von Erik Satie. Das Wort hat er sich selber ausgedacht wohl. Satie ist ja bekannt für seine sehr melancholischen Klavierstücke und wird oft aufgeführt und gerne auch gesampelt. Madonna hat ihn hier für eins ihrer sehr persönlichen Stücke wiederbelebt und ihren eigenen Style drumherum gebaut. Bekommt ihr jetzt hier in 1 Live Plan B, Betrayal, Madonna, Confessions 2 heißt ihr ganz neues 15. Album.

Plan B. Madonna hat ein neues Album rausgebracht und wir haben zwei Folgen ARD Ikonen über sie rausgebracht. Findet ihr über ARD Sounds oder auch über eure Podcast-App, mit der ihr sonst gerne Podcasts hört. Und von Madonna gehen wir jetzt zu Turnstyle. Never Enough bekommt ihr jetzt hier in 1 Live Plan B. Danach noch Jack Harlow. Und ist dann eigentlich schon das Spiel losgegangen, Dani? Nee, okay.

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3: Um 9:30 haben wir noch 3 Meldungen. A1 Dortmund Richtung Euskirchen zwischen Köln-Niel und Köln-Bocklemünd. 3 Kilometer Stau nach einem Unfall, da braucht ihr eine Viertelstunde länger. Dann die A2 Oberhausen Richtung Dortmund zwischen Kreuz Oberhausen und Oberhausen Königshaar. 20 Minuten obendrauf und 3 Kilometer Stau. Und dann noch die A40 Essen-Duisburg. Die ist zwischen Mülheim-Heißen und Mülheim-Dümten in beiden Richtungen besperrt. Wahrscheinlich noch ein paar Stunden lang. Da gab es einen Unfall mit mehreren Fahrzeugen.
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4: Mit Franziska Nieser und Leute, die ganze Geschichte mit den KI-Songs, die so unsere Streaming-Dienste fluten, die hat jetzt tatsächlich, diese Geschichte hat ein neues Level angenommen. Nämlich, es ist jetzt so, dass nicht nur KI-Künstler, Künstlerinnen plötzlich auftauchen, sondern KIs über

0: zwei Produzenten aus Bristol. Für euch hier in 1 Live Plan B mit Glue. Passt irgendwie immer so ganz gut, wenn es so dämmert, finde ich, oder? Dani, was sagst du?
1: Ja, so ein moody, nicer moody Song irgendwie, wenn die Sonne so ein bisschen untergeht, der Himmel ist so lila.
0: Jetzt kommen gleich lila Wolken hier von.
1: Nee, aber der Himmel ist so, die Sonne ist schon so untergegangen, aber der Himmel ist so satt blau noch. Weißt du, was ich meine? So
0: die, sagt man nicht auch die blaue Stunde?
1: Ja, irgendwie sowas, ne?
0: Ich glaube, es gibt die blaue Stunde, bevor die Sonne untergegangen ist und bevor sie wieder aufgeht oder so. Es gibt, glaube ich, zwei unter. Wow, das ist jetzt auch gefährliches Halbwissen, muss ich sagen. Machen wir einfach schnell weiter mit einem anderen Track, damit hier keiner Fragen stellt. Biba Dubi hat einen neuen Track, den haben wir hier vor kurzem prämiert in 1 Live Plan B und fanden den beide ziemlich gut.
1: Der ist mega geil. Irgendwie die Fans, es gab so ausgewählte Fans, die durften den schon vor allen anderen hören, weil sie so iPod Nanos oder Shuffles. Ohne Bildschirm.
0: Ja,
1: ohne
0: Shuffles.
1: Bildschirm. Ja, die hat sie so per Post rumgeschickt an so ganz Hardcore-Fans und die haben so gesagt im Internet, Rock, Beer is back. Wir haben den dann gehört, wenig später und konnten confirm, ja, das ist so. Kommt auch ein Album raus demnächst. Pylon wird das Album heißen und super spannend. Also sie hat im Interview erzählt, sie hat da mit Leuten zusammengearbeitet, die so ihre Dream-Feature-Artists waren seit super langem. Also Hayley Williams zum Beispiel wird dabei sein. Leute von den Deftones werden dabei sein. Brandon hier von Turnstyle, der Frontsänger. Also super spannend.
0: Ich dachte gerade Brandon von Beverly Hills 90210.
1: Ey, da passt der Sound auch ein bisschen rein, ehrlich gesagt.
0: Ja, ein bisschen passt er da rein. So, jetzt für alle Millennials hier für euch. Sun Has Set, Biba Dubi. Natürlich nicht nur für Millennials, sondern einfach für Leute mit gutem Musikgeschmack in 1 Live Plan B.

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0: Info. Um 22 Uhr mit Mathis Jungblut. Ein Feierabendgetränk im Park oder auf der Terrasse, das machen viele gerade bei diesem Wetter. Und alkoholfreies Bier kommt da immer besser an. Der Trend aus den letzten Jahren geht weiter, das sagt auch das Statistische Bundesamt. Mehr dazu von Katharina Niesen.
1: Laut den offiziellen Zahlen haben die größeren Brauereien letztes Jahr rund 616 Millionen Liter produziert, 6,5% mehr als ein Jahr vorher. Was Bier und Mischgetränke mit Alkohol angeht, ist es etwas weniger geworden. Trotzdem ist die Menge davon insgesamt natürlich weiter extrem viel größer. Da reden wir von 6,8 Milliarden Liter, also mehr als 10-mal so viel als die alkoholfreien Varianten. Aber das Thema Alkohol oder nicht ist auch beim Rausgehen mittlerweile präsenter. In München zum Beispiel gab es vor 2 Jahren schon mal ein Pop-up-Biergartenprojekt, nur mit alkoholfreien Getränken. In mehreren NRW-Städten gibt es teilweise auch bewusst Partys und Events ohne Alkohol.
0: In der EU sind offenbar Zehntausende unsichere Kondome in Umlauf gekommen. Eine EU-Behörde hat aufgedeckt, dass sie unter falschen Markennamen aus China nach Europa geliefert wurden. Die Kondome wurden als Spielzeug gelabelt, vermutlich damit sie nicht kontrolliert werden. Sie wurden vor allem in Rumänien, Serbien und Spanien beschlagnahmt. In Manhattan in New York sind gerade mehrere Straßen und Gebäude gesperrt. Da droht ein Wolkenkratzer einzustürzen. Die Feuerwehr sagt, dass 2 tragende Stahlträger sich verformt hätten und durchhängen. Warum, ist noch nicht klar. Es geht um das ehemalige Hauptgebäude einer großen Pharmafirma in Manhattan. Da laufen derzeit Umbauarbeiten. Bei der Fußball-WM startet gerade das letzte Achtelfinale. Kolumbien trifft auf die Schweiz. Der Sieger spielt gegen Argentinien. Die Südamerikaner haben sich vorhin gegen Ägypten durchgesetzt. Argentinien lag aber bis zur 80. Minute mit 0:2 zurück. Der Siegtreffer für Argentinien fiel dann erst in der Nachspielzeit.
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0: Das ist heute immer noch meistens trocken, aber windig bei 20 bis 26 Grad. Auch morgen bleibt es so. Nur in Westfalen gibt es ab und zu mal einen Regenschauer. Dazu in Olpe 21 Grad, Paderborn und Waldbröl kommen auf 22 und in Kleve und Bonn kommen wir auf 25 Grad. Übermorgen bleibt es dann ähnlich bei bis zu 29 Grad.
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0: Die geht los auf der A1 Dortmund Richtung Euskirchen zwischen Köln-Niehl und Köln-Bocklemünd. 3 Kilometer Stau, 10 Minuten obendrauf. Dann die A2 Oberhausen Richtung Dortmund zwischen dem Kreuz Oberhausen und Oberhausen-Königshaar. 20 Minuten dauert es da länger. 3 Kilometer Stau wegen Bergungsarbeiten. Und dann noch die A40 Essen-Duisburg. Die ist zwischen Mülheim-Heißen und Mülheim-Dümten in beiden Richtungen bis zum frühen Morgen wahrscheinlich noch wegen Bergungsarbeiten gesperrt.
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3: Hallo, hier ist Franziska Nieser und Dani Ammermann aus dem Team, die ist auch hier. Eben ist uns kurz vor der Sendung hier auf der Straße Kollege von WDR Cosmo Jan Kawelke über den Weg gelaufen, der tatsächlich absolut gejetlaggt irgendwie nach Worten gesucht hat, weil der bis gestern tatsächlich mit Blumengarten in den USA unterwegs war. Also Blumengarten, ne, ihr wisst schon, du bist gut genug. Also gut genug, ja. Der Track mit Kitsch Creek. Der geht ja gerade so durch die Decke und deswegen waren die Jungs in den USA, um da einen Remix mit einem amerikanischen Künstler oder einer Künstlerin aufzunehmen. Man weiß noch nicht so genau, was es sein wird.
4: Nee, weiß man noch gar nicht.
3: Und jetzt sind sie wohl wieder da. Machen erst noch mal kurz Päuschen in Deutschland.
4: Ja, ich würde auch erstmal jetzt eine Woche lang würde ich erstmal durchschlafen, ehrlich gesagt.
3: Erstmal chillen, ne?
4: Ja.
3: Sie haben aber ja auch gleichzeitig noch ein anderes kleines Mixtape rausgebracht, das heißt Radio.
4: Ja.
3: Und da hören wir gleich mal noch einen Track draus. Jetzt erstmal hier sowas, was ein bisschen mehr nach vorne geht. Machst du jetzt Aerobic dazu oder so?
4: Wenn du das möchtest.
3: Oh, bitte.
4: Okay, ja gut.

0: Wir wissen, Zweitwohnsitz in den USA ist noch nicht beantragt für Ryan und Sammy von Blumengarten. Aber dauert vielleicht nicht mehr ganz so lange.
1: Ja, glaube ich auch.
0: Sie sind auf jeden Fall wieder da. Sie waren ja jetzt wirklich, weiß gar nicht, wie lange waren die jetzt? 3 Wochen?
1: Ja, knapp 3 Wochen.
0: Sowas, ne?
1: Ja, 2-3 Wochen.
0: Waren die in New York und jetzt zuletzt auch in Los Angeles und sind jetzt zurückgekommen, haben wahrscheinlich harten Jetlag. Ist immer hart, wenn man zurückkommt. Gut genug ist ja der Track von Kitsch Creek und Blumengarten, der so durch die Decke geht. Und unzählige internationale KünstlerInnen haben sich inzwischen zu Lip-Syncs hinreißen lassen. Genauso viele Streamer haben Ryan in Live-Reactions eine unfassbare Stimme attestiert. Und was geht sonst noch so, wenn wir jetzt mal diesen ganzen Glamour aus den USA weglassen? Ist ja auch in Deutschland gar nicht so wenig los um die.
1: Nö, in Deutschland ist auch gar nicht so wenig los um die, aber ich glaube, es ist natürlich auch immer noch mal für so eine Band aus dem Sektor, für so 2 Jungs aus Velbert irgendwie besonders aufregend. Guck mal, sogar wir finden es ja aufregend, wenn so 2 Jungs aus Velbert einfach so in den USA viral gehen. Das hat ja für uns auch nochmal einen anderen Nachrichtenwert.
0: Mich würde auch tatsächlich interessieren, weil die wurden ja da auf der Straße erkannt.
1: Ja, voll.
0: Und mich würde interessieren, ob die in Deutschland auf der Straße erkannt werden.
1: Ja, also bestimmt, mit Sicherheit. Ich glaube aber in Deutschland, also das sagt man doch generell sowieso, dass so diese ganze Paparazzi-Culture und dieses Erkanntwerden, Angesprochenwerden, ich würde nicht sagen, dass es das in Deutschland gar nicht gibt, aber dass das in Deutschland allgemein einfach nicht so zur Mentality von Leuten gehört, weißt
0: ja,
1: du, so irgendwie
0: ja.
1: Auf die Straße, weißt du, über die Straßenseite rennen, Leute ansprechen, Handy vors Gesicht halten und so.
0: Zum also, Glück vielleicht auch.
1: Ja, zum Glück voll. Aber für so einen viralen Moment, den man gerade hat, um sich ein bisschen besonders zu fühlen,
0: ja,
1: das ist auch schön.
0: Ist ja auch jetzt nicht alle Tage, dass man als deutschsprachiger Act in den USA viral geht. Und apropos deutschsprachig bzw. englischsprachig, Ryan hat sich auch mal ganz spontan und inoffiziell zu seinem ersten englischsprachigen Vers hinreißen lassen.
1: Ja, und wir können mal reinhören, so klingt's.
0: Ja.

0: Kann man machen.
1: Ist passiert in einem Twitch-Stream zusammen mit Blackboy Max. Der ist offensichtlich Streamer natürlich und auch selbst Rapper und konnte sich live davon überzeugen, wie krass die Stimme von Ryan klingt. Also der hat sich auch gar nicht mehr eingekriegt, wenn er da irgendwie live gesungen hat im Stream. Wie krass gut auch Fizzle von Kitsch Creek in seinem Element ist. Der saß so die meiste Zeit im Stream irgendwie hinten auf dem Sofa mit seinem Laptop und hat sich darum gekümmert, dass der Beat so tanzbar klingt, wie wir es hier gerade eben gehört haben. Ja, und Blackboy Max, der hat dann zusammen oder der hat Ryan so ein bisschen rausgefordert und hat gesagt, komm, noch nie auf Englisch gesungen, geschrieben, mach doch mal jetzt und so, und hat mit ihm zusammengeschrieben und dann haben die das, was wir gerade gehört haben, einfach mal so in anderthalb Stunden irgendwie recorded, aufgenommen.
0: Außer La Meng.
1: Ja, außer La Meng, einfach mal was gemacht.
0: Ja, schön. Blumengarten. Aus den USA wieder zurück in Deutschland. Absolut abgefahren alles. Wir freuen uns sehr für die Jungs. Schmetterlinge fangen aus dem aktuellen Mixtape.

hier. Hang Up von Madonna von 2005. Es gibt einen Song auf ihrem neuen Album, das gerade rauskam, der ist sowas wie ein Pendant zu Hang Up. Das ist er. Dance Terrier heißt er. Ist sowas wie das Herzstück vom neuen Album Confessions 2. Der klingt erstmal wie so ein euphorischer Disco-House-Track, aber dahinter verbirgt sich natürlich viel, viel mehr. Es geht um Madonnas Anfänge in New York und sie erinnert sich an den legendären Club Dance Terrier. Den gab es Mitte der 80er. Und das war nicht nur ein Club, das war wirklich Treffpunkt für Musiker, Künstler, Modedesigner, Designerinnen und Kreative. Auch Kunstikonen wie Keith Haring, Jean-Michel Basquiat oder Debbie Harry haben da zum Beispiel abgehangen. Für Madonna war Dance Terrier einer der Orte, an denen sie als junge Tänzerin und Sängerin erste Kontakte in der New Yorker Musikszene geknüpft hat. Orte wie Dance Terrier waren aber nicht nur Szenetreffs, sondern auch Safe Spaces für Menschen, die sonst nicht viel Akzeptanz erfahren haben, wie Homosexuelle, Queere oder auch Transpersonen. Daran erinnert auch ein Lou Reed Zitat, das Madonna im letzten Drittel des Songs eingebaut hat. Das ist eine Anspielung auf den Klassiker von Lou Reed, Walk on the Wild Side von 72. In dem Song erzählt er die Stories von verschiedenen Transpersonen in New York City. Weltbekannter Song. Mit einer legendären Bassline, die in den 90ern von A Tribe Called Quest für alle Ewigkeit in die Hall of Fame des Rap gemeißelt wurde.

und jetzt eben nochmal von Madonna aufgegriffen worden. Ein Zitat auf jeden Fall aus dem Original von Lou Reed in Danceteria. Sie kehrt musikalisch wieder zurück an den Ort, an dem ihr Traum von der Karriere sich geformt hat und erinnert daran, wie wichtig Clubs für die Popkultur sind. Also als Orte, an denen Musik, Kunst, Mode und unterschiedliche Menschen zusammenkommen.

den Plattformen, über die ihr sonst gerne Podcasts hört. Und hier ist sie jetzt für euch mit Dansteria, Madonna. Sag.

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0: Die A2, Oberhausen Richtung Dortmund, in Höhe Oberhausen-Königshardt. 5 Kilometer Stau gibt's da nach einem Unfall. Der Verkehr wird über den Standstreifen geleitet. Die A40, Essen Richtung Duisburg, ist zwischen Mülheim-Heißen und Mülheim-Dümpen nach einem Unfall in beiden Richtungen gesperrt. Und noch die A42, Kamp-Lindfort Richtung Dortmund, ist zwischen Oberhausen-Zentrum und Kreuz-Essen-Nord wegen Bauarbeiten bis 5 Uhr gesperrt.
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0: Ich bin nochmal hier eine halbe Stunde für euch. Unterwegs in der Sendung Franziska Nisa, Milky and Mallgrab gibt's jetzt und danach James Blake.

0: Filmlegende Martin Scorsese, Fashion-Ikone Marc Jacobs und Musik-Tausendsasser John Cale. Dass diese drei Menschen mal mehr als 2 Minuten in einem Raum verbringen miteinander und dass aus dieser Zusammenkunft dann auch noch ein Albumcover wird, das für uns hier in den nächsten Wochen eine ziemlich große Rolle spielen wird, damit war nicht zu rechnen. Charlie XCX aber hat es möglich gemacht im Rahmen ihres kommenden Albums Music, Fashion, Film. Und Dani Emmermann aus dem Team ist schon ultra aufgeregt, weiß auch, wie das alles zustande gekommen ist.
1: Ja, also diese drei Männer, allesamt Männer, die stellvertretend quasi für die jeweiligen Bereiche stehen. John Cale für Musik, Marc Jacobs für Fashion, Martin Scorsese für Film. Drei kulturelle Teilbereiche, die für Charlie selbst gleichermaßen wichtig sind. Nicht erst jetzt, seitdem sie zum Beispiel Soundtracks für diverse Filme macht oder auch selber mitspielt. Sie hat das schon immer recht ganzheitlich in ihrer Karriere verstanden und wollte dementsprechend unbedingt dieses Albumcover und hat aber auch gesagt, ich will das nur, wenn wirklich John, Martin und Marc, so nennen wir sie ja hier intern, wenn die in Persona zur gleichen Zeit in diesem Raum stattfinden, wenn man die da hinbekommt. Also wenn das ein echtes Foto ist.
0: Okay, also nicht irgendwie separat fotografiert, zusammen editiert oder so.
1: Nee.
0: Und das gab es, dieses Zusammentreffen?
1: Das gab es tatsächlich, dieses Zusammentreffen. Ich weiß nicht, wie lange das gedauert hat. Ich weiß auch nicht, was genau die besprochen haben. Ich glaube, das wird auch so ein bisschen, das behält man für sich dann.
0: Klar.
1: Aber allein das finde ich schon mal abgefahren. Ich wäre sehr gerne Mäuschen gewesen in diesem Raum. Und Charlie hat aber auch gesagt, jeder und jede kann dieses Cover für sich selbst anders zusammensetzen. Also für jede andere Person sehen die Ikonen der jeweiligen Teilbereiche komplett anders aus. Sie selbst hat gesagt, in ihrem Kopf gab es noch 10 andere Versionen gleichzeitig für dieses Cover. Mhm. Franzi, sag mal, wie sieht's bei dir aus?
0: Oh Gott.
1: Music, Fashion, Film.
0: Oh Gott.
1: Schieß mal einen jetzt aus dem Ärmel raus hier.
0: Oh.
1: Oder sag wenigstens Music.
0: Fashion würde ich sagen, Coco Chanel. Film vielleicht Pedro Almodovar. Und Music, boah, da kann ich mich überhaupt nicht entscheiden. I don't know, wer wär's denn bei dir bei Music?
1: Oh, Music, ehrlich gesagt,
0: Charlie XCX.
1: Ja, ehrlich gesagt, nein, weil ich wirklich finde, dass sie mit der Art und Weise, wie sie Musik gemacht hat, lange Zeit Pionierarbeit geleistet hat, die jetzt natürlich seit Brad im Mainstream angekommen ist, aber vorher Hyperpop, das hat sie schon durchgespielt. Oder Paul McCartney tatsächlich auch.
0: Oh.
1: Ist für mich auch jemand, den man da drauf packen kann.
0: Ja, okay, packst du drauf. Ich spiele jetzt einfach Charlie XCX.
1: Ja, machen wir's.
0: Wink, wink.

0: zack, bumm, ist er fertig, ey.
1: Ja, ist Track 7.
0: Richtig, nennt man sogenanntes Cold End.
1: Ist ein Cold, ja. Ist Track 7 auf der kommenden Platte. Tracklist hat sie vorhin veröffentlicht. Gibt ein einziges Feature, ein kanadischer Filmemacher, der heißt, guck mal, ich habe den Namen gerade gelesen, direkt schon wieder vergessen.
0: Cronenberg.
1: Ja,
0: David.
1: David Cronenberg, du hast dir das gemerkt. Und es gibt Listening Sessions in ausgewählten Independent-Kinos.
0: Wo denn?
1: Zum Beispiel in Berlin, leider nicht im Sektor. Charlie XCX hat noch nicht mitbekommen, dass Köln die Musik
0: Hauptstadt
1: Deutschland ist. Ja. Ja, leider noch nicht die Message reingekommen. Ja, in Berlin, Amsterdam, Brüssel, das sind so die nächsten Schritte.
0: Ja, gut, je nachdem, wo ihr wohnt, ist vielleicht Amsterdam gar nicht so weit.
1: Ja. 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

0: Auf Social Media kennt man sie als Avilo und vielleicht ist sie euch auch schon in Ikimels Video zu Kink begegnet. Die Rede ist von Marlene und die startet gerade als Comedian halt durch.
1: Ich glaube, dass diese Art von Comedy, das ich mache, es ist, was ich mag. Like, meine Lieblingscomedy ist, wenn ich jemanden anhöre und denke, like, oh, etwas sehr Schreckliches ist zu dieser Person passiert.
0: Ja.
1: So, dass sie so lustig ist.
0: Marlene ist Amerikanerin, Transfrau und lebt in Berlin. Ihr eigenes Programm aus Kulturclash, Alltagsbeobachtungen nenne ich es jetzt mal, und absurd bis schrecklichen Erlebnissen.
1: Ich habe einen Mann gedatet, der kein Englisch konnte und die konnte kein Deutsch. Und es gab eine sehr beängstigende Geschichte, in dem ich dachte, dass er mich entführen wird.
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1: Dann am Ende des Tages war es Spargel-Erdbeer-Zeit. Er wollte Spargel-Erdbeer-Zeit mit mir feiern und er konnte es nicht kommunizieren. Und ich dachte für 13 Minuten, dass ich sterben würde. Und dann haben wir ein gutes Mittagessen danach gegessen und ich konnte nicht erkennen, ob es gut schmeckt, weil es gut schmeckt oder weil ich vor 10 Minuten dachte, dass ich sterben würde.
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0: Moving to New York, The Wombats. Wir moven jetzt einfach mal auf unsere Fahrräder, würde ich sagen. Oder? Oh, wieso läuft der Track nicht? Was ist denn jetzt los? Leute, die Technik ist abgestürzt, kurz vor Ende dieser Sendung. Ich glaube es ja nicht.
1: Geil, so, Hammer.
0: Eigentlich wollte ich diesen Track hier noch ganz zum Ende spielen. Wir sagen tschüss, ich bin Franziska Nieser.
1: Ich bin Dani Ammermann.
0: Und das hier ist Gracie Abrams mit Hit the Wall.
1: Boah. Ja, das ist auch gerade passiert.
0: Boah, ja, auch die Wall gehittet. Gute Nacht.

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1: Die Nachrichten mit Matthias Wurms. Guten Abend. In Frankreich will die rechtsnationale Marine Le Pen bei der Präsidentschaftswahl im kommenden Frühjahr für ihre Partei Rassemblement National antreten. Das hat sie am Abend in einem Fernsehinterview gesagt. Obwohl heute ein Berufungsgericht bestätigt hat, dass sie wegen der Veruntreuung von EU-Geldern ein Jahr lang eine Fußfessel tragen muss. Caroline Düller, WDR Paris.
2: Le Pen kündigte an, dagegen in Revision zu gehen und das Kassationsgericht anzurufen. Dabei setzt sie vor allem darauf, dass die Revision die Vollstreckung aller zuvor ergangenen Urteile aussetzt. Le Pen hatte zuvor mehrfach erklärt, sie werde keinen Wahlkampf mit Fußfessel machen. Allerdings ist unter Rechtsexperten umstritten, ob die Anrufung des Kassationsgerichts die vorherigen Urteile tatsächlich aussetzt. Und ein Urteil des Kassationsgerichts könnte vor der Präsidentschaftswahl im April nächsten Jahres fallen und dazu führen, dass Le Pen kurz vor der Wahl als Kandidatin doch noch zurückziehen muss.
1: Die Spannungen zwischen den USA und dem Iran nehmen wieder zu. Nachdem in der Straße von Hormus 3 Öltanker angegriffen wurden, haben die USA ihre Sanktionen gegen den Verkauf von iranischem Öl wieder in Kraft gesetzt. Die Ölpreise stiegen daraufhin um mehr als 3%. Zu den Angriffen hat sich bisher niemand bekannt. Die USA machen den Iran verantwortlich. Die Behörden in NRW arbeiten daran, den Schutz vor Waldbränden zu verbessern. Laut dem NRW-Landwirtschaftsministerium hat sich da viel getan. Unter anderem gäbe es bessere Technik und Forstleute und Feuerwehren würden häufiger zusammen trainieren. Die Feuerwehren in NRW waren heute wegen mehrerer Waldbrände im Einsatz. Den größten gab es in der Warner Heide bei Köln. Er ist inzwischen gelöscht. Gerade fährt wieder ein Castor-Transport durch NRW. Er bringt Atommüllbehälter vom Forschungszentrum Jülich ins 170 Kilometer entfernte Zwischenlager nach Ahaus im Münsterland. Wie auch bei vergangenen Transporten gibt es Proteste, unter anderem Mahnwachen in beiden Städten.
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1: Die Stadt Duisburg warnt Eltern vor einer oft unterschätzten Gefahr im Freibad. Wer zu sehr mit dem Smartphone beschäftigt ist, riskiert, dass sein Kind in Gefahr gerät und muss in Duisburg jetzt mit Konsequenzen rechnen. Markus Böhm, WDR Duisburg.
3: Die Stadt will gegen sogenannte Handy-Eltern konsequent vorgehen. Hintergrund: Schon wenige Sekunden Unaufmerksamkeit können für Kinder im Wasser lebensgefährlich werden. Die Stadt erinnert deshalb daran, dass die Aufsichtspflicht immer bei den Eltern liegt. Wer sein Kind dadurch gefährdet, kann in Duisburg im Extremfall des Bades verwiesen werden.
1: Und das Wetter in Nordrhein-Westfalen. In der Nacht ziehen vom Münsterland bis Ostwestfalen-Lippe einzelne Schauer durch. Es kühlt ab auf 18 bis 12 Grad. Morgen kann es in Westfalen etwas regnen und es wird ein bisschen kühler als heute. In Herford werden es 22 Grad, in Arnsberg 24 und in Grevenbruch 26 Grad. 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

0: Dienstagnacht, hier ist der 1Live Intimbereich mit mir, Katrin Altschner. Ich würde sagen, meine heutige Gästin stellt die Vorstellung von deutscher Comedy ganz schön auf den Kopf. Ihr Humor ist scharf, hart, zynisch, verschweigt das Schlimme nicht, was Menschen widerfahren kann und findet doch einen Weg, darüber zu lachen. Was euch erwartet, ist eigentlich mehr ein Gespräch über Bewältigung und Identität als über Humor. Und trotzdem mussten wir auch bei dieser Aufzeichnung sehr viel lachen. Und damit zu meiner heutigen Gästin. Wer bist du, was machst du?
1: Ich heiße Avello, ich bin Comedian, hauptsächlich durch Social Media bekannt, aber ich mache auch Shows in Deutschland und Österreich.
0: Du hast einen Akzent?
1: Ich komme aus den USA, ich komme aus Kalifornien, ich bin nicht.
0: Ich glaube, viele Deutsche, auch wenn man natürlich heute USA wiederum ein bisschen kritischer teilweise sieht, ist es schon so dieses American Dream, so USA mega cool. Warum dann Deutschland?
1: Ich glaube, für mich war es fast versehentlich. Ich habe Klassikmusik studiert und ich wurde akzeptiert mit 19 mit einem Komponisten in Berlin für einen Sommer zu studieren. Die wusste gar nichts über die deutsche Kultur, die deutsche Sprache oder sowas. Zum Beispiel mit 19 bin ich ins DDR-Museum gegangen, weil ich dachte, es sei ein Museum für Dance Dance Revolution war. Also es war wirklich, ja, ich war wirklich ahnungslos. Und aber ich habe es so gut, ich habe es hier so gut gefallen. Es war nicht so, dass ich gehört habe, dass ich mir irgendwo gehöre oder sonst. Es war eher so, dass ich habe einen Tagesklinik besucht und ich dachte, okay, you all have the same mental illness, das ich habe.
0: Ja.
1: My people, like you, me und die Faxgeräte. So, ich wollte nach Deutschland umziehen. Und ich habe die Sprache nie richtig studiert. Ich habe es nur durch meine Liebe für die Kultur gelernt, durch alte Songs, alte Filme, ältere deutsche Männer, die ich gedatet habe, denen ich gedatet habe.
0: Ich bin die schlechteste Person der Welt im Sprachenlernen.
1: Oh ja.
0: Also ich habe sowieso tiefen Respekt dafür, für jeden, der irgendwie noch, also klar, ich kann halt Englisch, weil ich es in der Schule ewig lange hatte, ne?
1: Oh ja.
0: Aber ich habe versucht, Norwegisch zu lernen, ich habe versucht, Spanisch zu lernen, ich habe versucht, Italienisch zu lernen und vielleicht bin ich einfach nur auch faul, ich bin immer gescheitert. Also Vokabeln lernen ist halt gar nicht meins, macht mir gar keinen Spaß. Schlimm.
1: Ich auch, ehrlich gesagt. Was ich mit meiner neu gewonnenen Karriere herausgefunden habe, ist, dass es ist nicht so wichtig. Man muss nicht perfekt auf Deutsch reden, um eine Karriere auf Deutsch zu haben. Das war eine Überraschung.
0: Wolltest du schon immer Comedy machen?
1: Ich habe immer, seit ich sehr jung war, ich war immer bekannt als die Person, die lustigere Geschichten erzählen konnte. Und ich glaube, ich habe das mein ganzes Leben nur mit Freundinnen geübt und sowas, weil ich habe immer Scherze gemacht und sowas. Aber ich habe nur Musik gemacht, irgendwie, dass ich dachte, das war mein Ding, Musik, Songs zu schreiben, zu singen. Und dann, letztes Jahr, bin ich auf TikTok viral geworden, fast versehentlich, indem ich nur meinen Mund aufgerissen habe. Und dann habe ich herausgefunden, dass diese Seite von mir, die ich immer privat gehalten habe, ist, was ich in der Öffentlichkeit machen sollte. Und seither ist es so erstaunlich, die Antwort, dass ich dazu bisher bekommen habe. Ich habe mein erstes Tor letztes Jahr gemacht, der Titel Army aus Versehen. Und ich dachte, 5 bis 10 Personen vielleicht würden vorbeikommen. Und dann bei mehreren Städten gab es über 100 Personen. Ich habe 21 ausgebuchte Shows gespielt. Und dann dachte ich, oh, okay, vielleicht macht es auch Comedy, dass ich nicht wusste, dass ich lustig bin.
0: Ja, ja.
1: Für 30 Jahren. Aber ich genieße es jetzt, weil es fühlt sich so, ich fühle mich, dass ich etwas endlich gefunden habe, es macht mir so eine Freude, oder es gibt mir so eine Freude, das zu machen, und die Leute haben das gut gefallen.
0: Wie würdest du dein Comedy-Programm beschreiben? Also, warte, Gegenfrage. Ja. Jemand, der ja so quasi da reingeplumpst ist, ne? Hast du sowas, also sagst du überhaupt, ich habe ein Programm?
1: Ich glaube, es ist Comedy, weil es ist lustig, aber ich wurde von dieser Kunstform, von der Monolog inspiriert. Es gibt ein Schauspieler in den USA, Spalding Gray, der ich sehr feiere. Und wenn ich mit Comedy angefangen habe, dachte ich, okay, ich schreibe auch Monologe. So, die erste Monolog war Army aus Versehen. Es ging über meine Kindheit in den USA und wie ich nach Deutschland umgezogen bin. Dann die zweite war Biologische Schlampe, über meine Transition. Und jetzt bin ich derzeit auf Tour mit einer neuen Monolog, Alternative für Deutschland, über eine komplette Originaltitel. Dass es geht über meine Erfahrungen, mich in die deutsche Kultur zu integrieren oder sowas. Es geht über Geschichten, über wie ich über die deutsche Geschichte gelernt habe. Zum Beispiel, früher habe ich nur ältere Männer gedatet. Und es gab einmal, dass ich dachte, dass ich habe einen Mann gedatet, der kein Englisch konnte und ich konnte kein Deutsch. Mhm. Und es gab eine sehr beängstigende Geschichte, in dem ich dachte, dass er mich entführen wird, weil er hat mich in sein Auto geholt. Wir sind 13 Minuten außer der Stadt gefahren und dann am Ende des Tages war es, er wollte mich Spargel-Erdbeerzeit. Er wollte Spargel-Erdbeerzeit mit mir feiern und er konnte es nicht kommunizieren. Und ich dachte für 13 Minuten, dass ich sterben würde. Und dann haben wir ein gutes Mittagessen danach gegessen und ich konnte nicht erkennen, ob es gut schmeckt, weil es gut schmeckt oder weil ich vor 10 Minuten dachte, dass ich sterben würde. So, solche Geschichten, in dem ich lustigere Geschichten erlebt habe, in dem ich was über die deutsche Kultur gelernt habe.
2: Aber das ist mir schon oft aufgefallen, auch du machst ja so Shorts auf Instagram und Social Media zum Beispiel. Also eigentlich ist das ja eine hoch beunruhigende und traurige Geschichte, wenn man Angst hat, dass man gekidnappt wird und 15 Minuten denkt, man müsste sterben.
1: Ja, well, ich glaube, dass diese Art von Comedy, das ich mache, es ist, was ich mag. Like, mein Lieblingscomedy ist, wenn ich jemanden anhöre und denke, like, oh, etwas sehr Schreckliches ist zu dieser Person passiert.
2: Ja.
1: So, dass sie so lustig ist.
2: Ja.
1: Und ich glaube, auf Englisch gibt ein Spruch, dass Comedy ist Tragedy plus Zeit.
2: Ja.
1: Und ich glaube, das ist vielleicht der Basis für was ich mache, ist, dass ich habe viele Sachen in meinem Leben erlebt und es ist sehr ernsthaft, worüber ich rede und sowas, aber ich glaube, ich finde es auch so lustig.
2: Ja.
1: Ja.
2: Was ich aber daran eigentlich ganz erstaunlich finde, ist, dass wir, und ich finde natürlich auch gerade zu Recht, in einer Zeit auch leben, oder du kannst mir sagen, ob das sehr genuin typisch deutsch ist, wo wir uns viel empören gerade. Also es ist, wir sind sehr laut und sagen, das ist scheiße und Männer sind da scheiße und Queerfeindlichkeit, Frauenfeindlichkeit und wir sind sauer und wir sagen, erzählen, ich sehe oft Videos im Moment, warum, in welchem Rabbit Hole ich jetzt auch gerade wieder gelaufen bin, von Frauen, die zum Beispiel sich filmen, wie ihnen gerade was Schreckliches im Parkhaus, weil sie von einem Mann verfolgt worden sind und die weinen und wollen irgendwie ihrer Trauer, ihrer Wut und Empörung Ausdruck verleihen. Und das ist ja auch okay und das ist auch berechtigt. Aber das sehe ich viel mehr als so einen scharfen Humor, wie du den dagegen ansetzt. Als Waffe zum, ich nehme ja an, das ist auch eine Art von Waffe.
1: Oh ja, well, ich glaube, ich bin in den USA aufgewachsen. Ich war an der Uni in den USA während dieser Anstieg von Trump zur Macht und sowas. Und ich war immer in diese sehr, I don't know, Liberalismus reingestärkt, diese nette Art von Gespräche und sowas. Und dann, ich habe gesehen, wie die Politik sich in den letzten 10 Jahren entwickelt hat. Und ich habe mit meinem Comedy angefangen, nachdem ich diese Wahlergebnisse im Februar 25 in Deutschland gesehen habe, nachdem ich gesehen habe, dass die AfD so vieles gewonnen hat. Und ich habe wirklich daran gedacht, like, was machen wir dagegen? Mhm. Weil alle die, es gibt viele Beispiele, darüber ich in den USA denken kann, aber in Deutschland habe ich es nur gesehen, dass für queere Personen, für Transpersonen besonders, es gab diese Art von, was ich Love is Love Core nenne, Sachen, dass ich glaube, nicht verletzend oder nicht Schreckliches ist, aber eine sehr nette Art von Comedy, zum Beispiel, dass jemand sagt, like, oh, Heteropersonen sind okay, solange sie es nicht in der Öffentlichkeit machen oder sowas, das für mich, es ist nicht so lustig für mich, das hat keinen Biss. Und ich glaube, in so einem politischen Moment, in dem Personen wollen es so haben, dass sie wollen zum Beispiel Transpersonen schikanieren und sie wollen zeigen, dass wir sind gleichzeitig stark genug, die Gesellschaft zu zerstören, aber auch schwach genug, dass wir ständig demütigt sein sollen. Ich will zeigen, dass, like, ich brauche keine Erlaubnis zu existieren. Und ja, vielleicht queer sein, dran sein oder sowas, es kann doch lustig sein. Mhm. Die Tatsache, dass ich nicht wusste, wo die Klitoris war, bevor ich meine geschlechtsangleichende OP gehabt habe, ist wahrscheinlich das Lustigste an mich. Aber wenn man nicht warum versteht, dann vielleicht wird es sich transphobisch ausklingen. Und deshalb, ich glaube, meine Art von Comedy, es für manche Personen, es ist vielleicht zu direkt oder zu irgendwie beleidigend oder sowas. Aber ich finde das, ich mache das mit diesem politischen Bewusstsein, dass ich glaube, in so einem politischen Moment, ich will zeigen, dass wir auch einen Biss haben können.
2: Ja, du hast gerade schon gesagt, mit einem politischen Bewusstsein. Würdest du dann sagen, ist ist jedes von deinen drei Comedy-Programms, Programm, deutsche Sprache, Programms, sage ich jetzt einfach, hat es immer diesen politischen Anspruch mit da drin?
1: Ja. Ja. Ja, I mean, biologische Schlampe. Ja. Dieser Tor, es ging über dieses Thema, dass er als Transfrau derzeit, ich brauche keine Erlaubnis zu existieren.
2: Ja.
1: Und ich glaube, dass, die lustigste Teil davon ist nicht, weil in der Kultur, trans oder sowas war immer ein Witz. Trans zu sein war eine Schwäche. Und ich will eher zeigen, dass es ist doch sehr lustig, wie mit dieser Klitoris-Sache. Aber das Lustigste daran ist, dass es nicht das Transsein lustig ist, sondern dass es ist immer sehr lustig, in einer Gesellschaft zu wohnen, die versucht, uns zu zwingen, nicht so zu sein.
2: Ja.
1: Und ja, ich glaube, dass das ist sehr deutlich in meinen Comedy und wovon, was ich gehört habe von den jüngeren Leuten, die mich sehr mögen derzeit, ist, dass sie haben für sowas gewartet. Oder viele besonnen, sie denken, dass like, ja, ich wünschte, dass ich solche Sachen sagen könnte. Und wenn ich sehe, wie du sowas sagst, dann es ermutigt mich auch ein bisschen unapologetisch zu werden.
2: Ja. Ja, das ist interessant, weil es so eine andere Art von Comedy ist, weil wenn ich jetzt zum Beispiel zumindest in meiner eigenen Geschichte, also seit ich Fernsehen und Medien nutze, mir anschaue. Mhm. Und wir hatten mal in einer Zeit, ich würde sagen so in den 90ern, das ist so die erste Zeit, die ich bewusst irgendwie wahrnehmen kann, ne? Gab es halt sehr klassische Zuschreibungen zum Beispiel für den schwulen Mann. In deutschen Fernsehen, der war halt auch oft witzig.
1: Ja.
2: Oder auch jemand, der sich, und das sage ich jetzt absichtlich, so wurde es ja als Frau verkleidet hat. Also das ist dann so dieser bunte Vogel gewesen, der auch irgendwie zu, in Anführungsstrichen, wie die Gesellschaft, zu viel war und mit diesem zu viel auf der Bühne stand.
1: Ja.
2: Und dadurch hat sich eine komödieske Sache entwickelt. Aber du machst ja eine ganz andere Comedy, die ist super nüchtern und klar und analytisch. So. Also nicht, ich finde, die Comedy, die da früher stattgefunden hat, war eine Comedy, die vorführt. Aber du lässt dich ja in null vorführen, sondern empowernd.
1: Ja, danke.
2: Bitte.
1: Ja, das ist gut zu hören. Ich glaube, dass für manche Personen, wie ich es mache, auch für queere Personen, auch für Transpersonen, ist es ein bisschen zu viel, wie ich so leicht und sehr ernsthaft gleichzeitig mit meinem Leben, über mein Leben rede. Aber ich schäme mich nicht mehr. Ja, ich beschäme mich nicht. Und das war für mich so befreiend, wenn ich das wirklich akzeptiert habe.
2: Ja.
1: Und ja.
2: Und ich wollte übrigens kurz sagen, ich mache natürlich all diesen Menschen, die queer waren und ihren Platz in der Medienlandschaft gefunden haben in Jahren davor. Ich finde, das Schlimmste wäre jetzt, denen einen Vorwurf zu machen, dass sie sich dafür haben instrumentalisieren zu lassen. Nein, scheiß. Die haben halt irgendwie versucht, ihren Platz auch zu machen und ihren Rahmen genutzt, den Gesellschaft ihnen zugestanden hat.
1: Oh ja. Und
2: also nicht, dass hier ein falscher Eindruck von mir entsteht.
1: Well, ich glaube auch, dass die queere Geschichte hat mich inspiriert, so zu sein. Weil ich glaube, der Grund, warum zum Beispiel manche queere Personen mich derzeit nicht mögen, ist, weil sie sehen mich als ein bisschen zu edgy und nicht so respektvoll zu Personen mit verschiedenen Meinungen oder sowas. Aber das war eine Entscheidung, dass ich gemacht habe, meinen Mund aufzureißen, wirklich ohne Sorgen darüber, was andere über mich denken. Das kam aus, was ich von der Weimarer Republik gelernt habe.
2: Ach, da wollte ich eh noch drüber sprechen.
1: Ja, dieser Zeit, das mich so inspiriert hat, in dem ich gesehen habe, wie unapologetisch Personen waren. Und wenn ich gesehen habe, wie im Internet, in queere Kulte so viele Personen gestritten haben, habe ich da, und dann ich habe von der Geschichte gelernt, ich habe daran gedacht, like, oh, we never agreed on anything. Und also man kann nicht alle recht machen.
2: Ja.
1: Und das ist für mich mehr befreiend.
2: Ich glaube aber tatsächlich, das Problem haben ja nicht nur queere Communities, sondern auch linke Communities. Also immer, wenn du eher links als rechts bist, Himmel, Herrgott, wird sich da immer gestritten. Und das ist ja natürlich auch toll. Also eine Debattenkultur gehört ja auch eher dazu, als wenn du einem autoritären System angehörst. Aber am Ende bist du ja auch wirklich viel am Diskutieren.
1: Oh ja, aber ich würde auch weniger freundlich dazu sein, ehrlich gesagt. Ich finde es komplett unhilfreich, weil ich glaube, es hat einen Platz, aber nicht, wenn wir uns instrumentalisieren wollen uns zu verstärken. Ich glaube, wir fressen uns selbst sehr einfach. Und das ist, es ist mehrmals in meiner Karriere passiert. Zum Beispiel, ich scherze oftmals über meine eigenen Erfahrungen mit Vergewaltigungen. Mhm. Und ich scherze darüber in eine sehr ernsthafte Art, aber auch eine sehr leichte Art.
2: Ja.
1: Und das hat ein paar Personen sehr irritiert oder wütend gemacht oder sowas. Und wenn sie solche Kritiker gegen mich geäußert haben, ich habe daran gedacht, weil ich dachte, in dieser Comedy Landscape, wenn man sowas vermeidet oder sowas, es ist immer in dieser like anti-woke oder dieser, ehrlich gesagt, Rechtsseite davon. Und ich wollte das widersprechen. So, ich habe direkt danach, es war vor einem Jahr, ich habe einen Post auf Instagram gemacht, in dem ich gesagt habe, hey, ich mache das nicht. Viele Personen haben mich gefragt, like Triggerwarnungen zu geben oder sowas. Ich mache das nicht. Hier ist mein Grund dafür, als eine Person, die solche Gewalt überlebt hat. Und ich glaube, dass ich will es nicht so eine einseitige Gespräch, dass es so sein soll. Und ich glaube, dass vielleicht hilft das, ist nur ein Teil davon. Aber ich glaube, solche Gespräche und sowas, ich bin von vielen Personen in den USA inspiriert, so eine komplizierte Gespräch zu führen, aber ich glaube, das ist besser für die Linke. Ehrliche Gespräche zu haben, nicht immer jemand als Feind darzustellen, ne, weil wir über, ehrlich gesagt, Kleinigkeiten streiten. Mhm. Ja.
2: Ich habe dazu zwei Fragen. Vielleicht hast du mir die eine eigentlich auch schon beantwortet. Wenn du jetzt zum Beispiel über sowas, was wir ja ohne Wenn und Aber als schreckliches Erlebnis einfach benennen können, eine Vergewaltigung zum Beispiel oder andere schreckliche Erlebnisse. Was macht das mit dir, wenn du darüber Comedy machen kannst?
1: Es macht viele Sachen. Ich glaube, dass es macht es einfacher, mit sowas umzugehen. Mhm. Ich glaube, es ermöglicht auch andere Personen mehr offen darüber zu sein. Zum Beispiel, es gab einen Witz in meinem neuen Programm, in dem ich rede sehr leicht über eine Erfahrung oder sehr ernsthaft über eine Erfahrung, wo ein Mann mich gewürgt hat, ohne mich zu fragen oder sowas. Und dann währenddessen ich sehr direkt, ich wechsle das Thema, dass ich mit Twilight aufgewachsen bin und die Tatsache, dass ein Mann könnte mich töten, aber entscheidet sich dagegen, ist like the hottest thing in the world, hashtag Team Edward. Und viele Personen, sie lachen darüber und dann gehe ich zurück in diese Vergewaltigung und in diese like sexualisierte Gewaltgeschichte. Und dass ich solche Sachen mache, indem ich sehr ernsthaft bin und dann ich mache einen Witz über Twilight und dann ich gehe wieder, viele Personen haben gesagt, like, das ist kein Comedy. Mhm. Das benutzt Comedy, aber das, ich hab nur Witze damit erwartet. Aber es gibt so viele Beispiele von Comedy. Zum Beispiel meine Lieblingsfernsehserie oder meine Lieblingscomedy-Serie ist BoJack Horseman. Diese amerikanische Netflix-Serie, mhm, die sehr, über sehr dunkleren Themen redet, aber ja, in so eine leichte Art. So, das kann doch Comedy sein. Es muss nicht Comedy sein, dass jede Person, damit wohlfühlt.
2: Ja.
1: Und das ist, ich stelle es nicht vor, dass mein Comedy für jede Person ist. Ich stelle es nicht vor, dass es für die Personen ist, die das mögen. Und ja, wenn Personen das nicht mögen, sie können weglaufen.
2: Ja. Ne, ich glaube, also ich finde auch, dass Comedy auch unangenehm sein darf. Und das kann ja auch Comedy oft. Also ich meine, Lachen ist ja erstmal ein menschlicher Move, auch wenn was schrecklich ist, lachen wir ja manchmal. Das ist ja sogar relativ natürlich, aber Comedy kann ja auch einen Spiegel vorhalten und dann lacht man, obwohl das so eigentlich so was Schreckliches benannt wird und eigentlich so unangenehm ist, weil man sich eingestehen muss, vielleicht sogar, weil es einem selber trifft, wenn man sagt, ja, so bin ich. Oh, ist das unangenehm. Ja. Also das kann Comedy ja auch, finde ich, und das darf gute Comedy auch.
1: Ja, und das,
2: Ich frage mich halt eher, ob vielleicht das so viel Anstoß daran genommen wird, vielleicht auch daran liegt, dass wir immer noch sehr klare Vorstellungen davon haben, wie Opfer zu sein haben, mhm, wie Opfer sind und das nicht mal nur von Menschen von außen, sondern auch von Menschen, die selber vielleicht Opfer von etwas geworden sind, mhm, wo es einfach um internalisierte Verhaltensmuster auch geht. Also als Opfer darf ich mich nur so und so benehmen oder als Opfer muss ich so und so sein. Und wenn du dann dir den Platz nimmst und sagst, ich bin ein Opfer von etwas geworden, aber ich bin nicht bereit, mich nach den Stereotypen zu verhalten, dass dann immer jemand gibt und denkt, warum darf die das?
1: Well, ich glaube, dass der Grund, warum ich das so unapologetisch mache, ist, dass ich glaube, dass das hat auch eine politische Funktion oder ja. einen Zweck. Weil ich glaube, derzeit in Deutschland Personen benutzen zum Beispiel sexualisierte Gewalt als irgendwie eine Waffe, zum Beispiel Transpersonen zu diskriminieren. Mhm. Personen, die sagen, ich wurde von einem Mann vergewaltigt und deshalb habe ich das Recht, Transfrauen außer Schutzräume oder sowas auszuschließen.
2: Ja.
1: Und ich glaube, ehrlich gesagt, dass wir es so erlaubt, so zu sein, ist, ich glaube, dass diese Unterhaltung oder dieses Gespräch nach Me Too ist sehr wichtig, weil es hat uns ermutigt, like, die Perspektive von Opferinnen und sowas sehr ernsthaft zu nehmen, wenn wir darüber reden. Aber ich glaube, dass wenn wir das als ein Regel benutzen, dass eine traumatisierte Person kann sagen, du solltest etwas machen, weil ich traumatisiert bin, das ist eher nach meiner Meinung, nach was ich von meiner eigenen Therapie gelernt habe, eher eine traumatische Reaktion und sowas, mhm. Um einen Versuch, die Welt zu kontrollieren, nach einer schrecklichen Sache, die jemand passiert ist. So, ich glaube, dass obwohl dieser Impuls, jemanden zu respektieren und sie zu helfen, mehr wollen, die Welt zu fühlen, ist eine gute Sache. Ich glaube, es ist so oft like, missbraucht von Personen und dann irgendwie ist es als eine ernsthafte politische Meinung geäußert, dass zum Beispiel, dass ein Mann hat eine Frau vergewaltigt und irgendwie haben Transpersonen die like Verantwortung dafür. Und deshalb will ich das widersprechen. Mhm. Auch deshalb mache ich meinen Comedy in dieser Art, indem ich sage, like, hey, ich kann über was scherzen, ich kann deine Meinung sehr ernsthaft annehmen, ich würde dich hören, wenn du Kritik dafür hast, aber ich kann das auch halten und denken, okay, was ist mir mehr wichtig? Dass ja. ich wohlfühle oder dass diese Person wohlfühlt und sowas. Und auch, ich glaube, dass vielleicht, wenn wir diese Stereotyp abschaffen können, dann wir können mehr produktivere Gespräche führen, in denen Opferinnen wirklich Hilfe für sowas bekommen können, ohne diese kulturelle Sache, in dem Personen benutzen, dass sie eine Waffe gegen marginalisierte Gruppen.

0: Dienstagnacht, ihr hört den 1Live Intimbereich mit mir, Katrin Altschner. Marlene kennen manche von euch als Abelo, die Frau mit dem lustigen amerikanischen Akzent von Social Media und der wunderbaren Imitation von SpongeBob Schwammkopf. Andere haben sie vielleicht in Ike Mails Musikvideo King gesehen. Sie ist die Frau mit den 20er-Jahre-Klamotten. Ihre Heimat, den USA, hat sie den Rücken gekehrt und sich ein neues Leben in Berlin aufgebaut.
1: Ich habe viele Leben im Internet als Transfrau gelebt. Mhm. Und davor, zum Beispiel vor 2 Jahren, ich hatte diese Sidequest, in dem ich eine Musikerin war. Und ich war bei The Voice of Germany und sowas. Und ich war immer als eine nette Transfrau präsentiert. Und ich hatte noch nie so viel Hass, so viele Todesdrohungen erhalten, als ich in dieser Zeit erhalten habe. Es war wirklich Wahnsinn.
0: Okay.
1: Wirklich Wahnsinn. Man kann es nicht so beschreiben, dass Personen deine Adresse herausfinden und sie wollen das veröffentlichen und sie sagen dir, hey, ich habe dir gerade um die Ecke von meiner Wohnung gesehen. Nächstes Mal, dass ich dort sehe, bringe ich dich um und sowas. Das macht man total abgefuckt. Und das hat mich so gestört. Aber dann, seit ich mit Comedy angefangen habe und seit ich angefangen habe, diese unapologetische Seite für mich zu feiern, bekomme ich Hass, aber nicht wie es war.
0: Mhm.
1: Nicht in dieser wirklich beängstigenden Sache. Zum Beispiel, ich glaube, dass ich habe mehrmals gezeigt, dass ich kann mich davon verteidigen. Ich kann sehr einfach zurückscherzen und sowas. Zum Beispiel jemand hat kommentiert über, ich habe meine Vagina als eine Designer-Mieze beschrieben. Und jemand hat kommentiert, Designer-Mieze, du meinst die verrottende Axt von dazwischen deinen Beinen, die nicht tiefer als 10 Zentimeter geht. Und ich habe darauf geantwortet, ich glaube, sie hat dir das nur erzählt, so dass du nicht entmütig fühlst. Und sowas, wenn ich sehr, das ist auch ein Teil von meinem Comedy, dass ich kann zurückbeißen. Und ich glaube, dass das macht es so, dass ich weniger Hass bekomme.
0: Mhm.
1: Ich glaube, weil wenn es so ist, man kann mich nicht schikanieren.
0: Ja.
1: Ich habe das in einem Interview gesagt, dass ich hasse Trump, aber ich habe eine Sache von ihm gelernt, und zwar, dass man kann eine schamlose Person nicht beschämen.
0: Ja.
1: Und ich präsentiere mich so offen im Internet mit meinen Unsicherheiten, mit ich scherze über mich selbst und sowas, zu diesem Punkt, dass ich würde mich wirklich schamlos beschreiben, und deshalb, wenn solche Personen solche Sachen kommentieren, um in einen Versuch mich zu schikanieren, ich würde sagen, du hast keine Kontrolle darüber.
0: Ja.
1: Das ist das, ich habe die Kontrolle davon.

0: Nee, ich nehme das Weinglas in das Sektglas, da habe ich immer Probleme mit der Nase, da passt die ja gar nicht rein, habe ich gesagt. Sondern diesen Witz mache ich schon sehr lange.
1: Ja, ja.
0: Also ich mache das auch, ich denke dann auch immer, boah, besser ich mache zuerst den Witz, als jemand anders macht den Witz. So, aber ich kann nicht sagen, dass ich full empowered darin bin. Also ich mache so wie so voraus allen. Weißt du, besser ich mache jetzt was, einen Witz über meine Nase, als jemand anders macht einen Witz über meine Nase. Wie hast du das dann quasi gelernt? Also hast du über die Witze machen das gelernt oder hast du es erst gefühlt? Ich habe das sehr kompliziert jetzt alles gesagt. Hast du überhaupt verstanden, was ich meine? Oh,
1: ja, weil ich glaube, das ist eine stereotypische Geschichte für Comedians und sowas, dass als Kind war ich oft mal schikaniert und ich glaube, jemand zum Lachen zu bringen, war ein Schutz davon.
0: Mhm.
1: So, ich war genauso in dieser Art, dass ich habe über mich selbst sehr einfach gescherzt, weil ich dachte, okay, wenn ich mich selbst schikaniere, dann können andere Personen mich nicht schikanieren.
0: Genau.
1: Ich glaube, dass das war verzweifelt für mich in dieser Zeit. Es war in dieser verzweifelte Art. Und ich habe, ehrlich gesagt, meine ganze 20er Jahre damit verbracht, sehr ängstlich zu sein. Und gleichzeitig habe ich mit Freundinnen geredet, über was ich über die Politik denke, wie ich mich äußere. Ich habe auch meine Transition begonnen und sowas. Und dann, als ich mit 30 mit Comedy angefangen habe, ich glaube, viele Personen denken, like, oh, sie ist sehr rücksichtslos mit was sie macht. Aber ehrlich gesagt, ich habe mein ganzes Leben darüber nachgedacht. Ich glaube, davor habe ich mich so in dieser Art schikaniert, außer Unsicherheiten. Und jetzt mache ich das außer Sicherheiten oder Sicherheit. Ich weiß, wer ich bin.
0: Ja.
1: Und niemand kann mir das nehmen. Ich glaube, dass derzeit in der Kultur, auch in Deutschland, Transpersonen sind oftmals erwartet, Erlaubnis zu suchen, zu existieren. Von Ärztinnen, von like Personen in der Rathaus und sowas, mit Bürokratie und sowas. Wir müssen immer eine Genehmigung suchen, um unsere Namen zu ändern, um unsere Medikamente zu bekommen, um ein Leben im Wörter zu führen. Und ich glaube, dagegen haben viele Personen gedacht, oder sie haben gesagt, like, okay, dann ich nehme die Kontrolle. So, like, ich habe diese Pronomen, du solltest das benutzen. Ich will diese Medikamente haben, du musst mir das geben. Und obwohl ich das verstehen kann, ich glaube in der Kultur dann, es hat diese Dynamik produziert, in dem viele Personen denken, das Transsein ist, mich zu zwingen, etwas zu tun.
0: Mhm.
1: Personen denken, ich benutze deine Pronomen nicht, weil ich will, du kannst mir nicht sagen, was ich tun soll.
0: Ja.
1: Und dann es geht in dieser Gespräch über, like, dass Transpersonen sind, like, autoritärisch und sowas. Aber ich würde es lieber so stellen, dass Transsein ist, die Realität davon ist, dass viele Personen erlauben uns nicht, unsere Leben im Wörter zu leben.
0: Ja.
1: Und ich glaube, dass mit was ich mache, ich werde es auch zeigen, dass die Frage ist nicht, ob ich dir zwingen will, etwas zu machen, sondern warum zwingst du mich, etwas nicht zu machen oder nicht zu machen zu dürfen und sowas. Und mit meinem Comedy und sowas, mit wie ich Scherze und sowas und wie ich auf Hasskommentare reagiere. Alles spielt eine Rolle dazu. Ich glaube, ich bin kein Diplomaten für die Trans-Community, aber ich glaube auch, dass ich muss nicht so sein. Ich muss nur mich selbst sein und hoffentlich, wenn ich so laut damit bin und so mich selbst damit bin, dann es gibt eine andere Seite davon. Es darstellt irgendetwas, das vielleicht viele Personen denken nicht darüber, wenn sie über Transpersonen denken.
0: Ja.
1: Ja.
0: Ich meine, das ist ja sowieso immer erstaunlich, eigentlich, wenn du alles bis auf ein weißer Mann bist und Comedy machst, dass einem dann auch immer, wie ist das als Frau? Wie ist das als schwarzer Mann Comedy zu machen?
1: Ja.
0: Wie repräsentierst du deine Community? Bla bla bla. Man darf ja nie eigentlich alleine die Person sein, die ein bisschen Comedy macht, also oder ein bisschen ist ja gut, professionell Comedy macht.
1: Ich glaube auch, dass ich habe hier viel mal darüber geredet, dass ich trans bin, aber das ist nicht das Hauptthema von meinem Comedy.
0: Ja.
1: Ich mache Comedy als eine Frau in die Welt zu wohnen und viele Personen, die mich auf TikTok folgen, kennen mich mehr für meine Dating-Geschichten, dass ich erzähle oder die Geschichten über Männer und sowas. Und da dieser Transsein daneben ist, ist was, dass ich bin sehr offen darüber, aber es ist auch nicht die Hauptsache und ich glaube, das ist auch der Grund, warum viele Personen, die nicht trans mich auch feiern, weil lustig ist lustig.
0: Ja.
1: Es ist egal, woher es kommt.
0: Ja.
1: Und wem das sagt.
0: Ich muss ja persönlich gestehen, ich mag ja auch immer, wenn Erwartungen brechen. Ich vermute auch, dass es, also neben der Tatsache, dass du

0: schon gesagt hast, dass du einen Sweet Spot für die Weimarer Republik und die 20er hast. Also Menschen können dich ja gerade nicht sehen, weil sie dich nicht kennen. Du hast diese 20er Jahre Wasserwelle.
1: Oh ja.
0: Du hast etwas an, was ich fast als ein Kostüm bezeichnen würde. Also ein sehr feines Kleid. Sehr divaziös.
1: Oh ja.
0: Und dann machst du halt richtig derbe Witze so auf Social Media. Man, es ist halt immer spannend, wenn Erwartungen brechen, oder?
1: Ja.
0: Also du bist, wenn du jetzt sagst, irgendwie biologisch, weiß ich nicht, fotzig, schlampig, whatever.
1: Ja, ja.
0: Und dann, das, also du siehst, man hat halt so Ikimel-Gedanken bei den Zuschreibungen, gerade ja. Ein Girl mit einer Arschhose und so. Und dann steht da einfach so eine Lady mit einer Wasserwelle.
1: Well, ich habe heute auf meinem Instagram-Story gepostet, dass ich würde nie Shirin David sein, aber wenn dann ein Mann jemals eine gut erhaltene Muschi aus den 60er Jahren braucht, stehe ich zur Verfügung. Weil ich glaube, dass ich habe den Namen Marlene entschieden und dann ich habe herausgefunden, dass mein Haar wächst mit den Wellen auf. Also ich muss nichts dafür machen,
0: sehr gut,
1: dieser Stil zu haben. Und als ich das herausgefunden habe, dachte ich, oh, ich habe den richtigen Namen entschieden.
0: Ja.
1: Und ich glaube ja, dieser vielleicht Vintage-Stil oder sowas, es gefällt mir. Ja.
0: Ist es denn, also ist es auch diese Hommage noch an die 20er oder an die Weimarer Republik oder all die ganze Geschichte, die da drin steckt? Also ich meine, weiß ich nicht, wie weit Menschen das überhaupt wissen, aber natürlich war zu der Zeit Berlin auch zum Beispiel ein Ort für eine sehr lebhafte queere Community in den 20ern, bevor die Nazis reingeschissen haben.
1: Ich glaube, an der Anfang meiner Transition habe ich mich fast mehr als wie ein Oma verkleidet.
0: Wirklich?
1: Ja, ja.
0: Warum?
1: I don't know. Okay. Weil ich hatte keinen Körper jetzt. Oder ich hatte damals keinen Körper oder kein neues Körper und ich musste das immer verstecken in like Kartoffelsacken und sowas. Und dann, als ich herausgefunden habe, dass like mein Körper hat sich geändert, ich fühle mich mehr in meinem Körper wohl und mehr selbstbewusst damit, dann habe ich gelernt, wie ich außer dieser zweites Pubertät und sowas rauskommen konnte. Und jetzt würde ich es nicht so beschreiben, dass es eine besondere Hommage ist, weil ich bin einfach mich selbst.
0: Ja.
1: Ich trage nicht mehr Vintage-Sachen. Dieses Kleid ist von vor ein paar Jahren. Aber es sieht so aus, wenn ich es mit meiner Tasche, mit meinen Nägeln, mit meinem Haar und sowas anziehe. Und ich glaube, es ist einfach mich. Ich glaube, stilisch bin ich von Audrey Hepburn sehr inspiriert.
0: Mhm.
1: Aber ehrlich gesagt von die Transgeschichte, es gab eine Frau, Candy Darling, aus den 60er Jahren, New York City. Sie war mit Andy Warhol sehr unterwegs. Dieses Song von Lou Reed, Walk on the Wild Side, hat sie erwähnt und sowas. Und sie hatte ihr Leben als, sie hat sich immer wie ein, like, 40er Schauspielerin verkleidet. Und sie hat immer geredet, wie Personen in solche Filme geredet haben. Like, sehr, like, sowieso und sehr, ja, zerbrechlich und sowas.
0: Ja.
1: Und sie hat ihr Leben irgendwie als Kunst dargestellt. Ihre Existenz war Kunst. Und als ich mit meiner Transition angefangen habe, ich fand es so inspirierend. Und ja, vielleicht sieht mein Kleid, wie du gerade beschrieben hast, wie eine Kostüme aus.
0: Achso, nicht, sorry, das muss ich kurz sagen. Kostüm ist ja im Deutschen nicht nur das Kostüm.
1: Oh.
0: Nicht nur das Kostüm, mit dem man sich verkleidet.
1: Oh, like Uniform?
0: Nee. Also ein Kostüm ist ein Kleidungsstück. Aber das benutzt keiner mehr heute. Das ist eher meine Oma, die hätte sich, ich will nicht sagen, dass das alt aussieht, aber du kennst so Frauen aus den 60ern, die so einen feinen Zweiteiler vielleicht anhatten.
1: Ja, ja.
0: Das ist ein Kostüm. Das ist eine Sprachbarriere gewesen.
1: Okay.
0: Also es ist ein feines, ein Kostüm als quasi Daily-Kleidungsstück, ist ein feines Kleidungsstück. Ein feines, vielleicht womit man auch vielleicht nicht zu einem Dinner abends geht, aber zum Afterwork. Da sieht man in einem Kostüm sehr fein angezogen mit aus.
1: Okay, well, ich habe Deutsch nie richtig studiert. Also.
0: Ey, bitte, ich denk schon die ganze Zeit, dass du ganz wunderbar so toll sprichst.
1: Oh, danke. Well, ich glaube, ich habe mein Leben, aber ich ziehe mich so an, weil ich habe schon mein ganzes Leben gelebt. Und ich wusste nicht, dass man kann sich so anziehen, wie man will.
0: Ja, ja.
1: Nicht nur mit Mode, aber auch mit seinem Körper.
0: Ja.
1: Ich war ein sehr maskuliner Mann, bevor ich in der Transition angefangen habe, weil ich maskuline Männer so geliebt habe. Und dann habe ich herausgefunden, dass es war nicht mein, es war nicht mich einfach. Und jetzt, dass ich mich so ansehe, wie ich wirklich sein will, dann ich scherze oft, dass like ich will nicht unterwegs nach Lidl zu sein und einen Herzinfarkt zu bekommen, und ich will mich so ansehen, dass ich zumindest nicht im Krankenhaus danach misgendert werde. Ja. Und deshalb denke ich, dass like ich habe das von Candy Darling gelernt, dass auch wenn sie beim Einkaufen war, sie war in einem Pelzmantel und like alles. Und ja, das Leben ist zu kurz. Ja. Ich will nicht ich habe schon mein Leben für 27 Jahre so gelebt als eine Person, die ich sehr gehasst habe. Mhm. Und jetzt, und auch ehrlich gesagt für die ersten 3 Jahre meiner Transition, es war sehr schwierig in dieser zweites Pubertät und sowas zu lernen, wie ich mich ansehen will. Aber jetzt will ich, für alles, was ich gekämpft habe, ich will keinen Moment mehr haben, in dem ich mich nicht wohl fühle. Und ja. Ich glaube, wie ich mich ansehe, mit Mode ich derzeit unterwegs bin, auch wenn ich einfach in der Regio sitze und sowas. Ich glaube, für manche Personen sieht es ein bisschen zu intens aus. Das ist like, what is her deal? Aber
0: ich finde es macht
1: so viel Spaß.
0: Ich finde es sehr schön.
1: Danke.
0: Und das von jemandem im Übrigen, dessen, glaube ich, große Befreiung war. Also ich bin in der Pubertät sehr schnell groß geworden. Also ja. Ich war sehr lange sehr klein und dann bin ich plötzlich sehr groß geworden und ich war immer schon sehr sportlich. Ich habe breite Schultern. Ich finde, ich habe breite Schultern für eine Frau. Ich hatte immer so Muskeln und so. Und ich finde auch, dass ich androgyne Züge habe. Und dann habe ich so ganz lange weiblich so überperformt. Also ich habe so in der Pubertät angefangen, dass ich plötzlich ganz viel Kleider, ganz viel Schminke, habe ich morgens lange im Bad gebraucht und habe mir sehr viel Sorgen gemacht, wie ich aussehe. Und auch in den ersten Jobs, ich bin immer nur mit Kleidern zur Arbeit gegangen so, weil ich so hyperfeminin irgendwie. Ich wollte ausgleichen, dass ich mich nicht so feminin fühle. Und ich sag dir ganz ehrlich, meine größte Freiheit ist heute, dass ich 80% meiner Zeit wie Adam Sandler rumlaufe, weil ich drauf scheiße, weißt du?
1: Baggy Jeans.
0: Ja, wenn ich eine Jeans anhabe, bin ich schon stolz auf mich. Meistens ist es eine fleckige Jogginghose. Aber das ist tatsächlich meine Freiheit, dass ich das denke, gut, I don't care anymore. So.
1: Well, und das ist gut so. Und ich glaube, dass es ist sehr lustig, weil ich glaube, dass wie ich mich ausdrücke, dass derzeit ich habe dieses Publikum hauptsächlich von jüngeren Leuten gefunden. Du hast Iggy mal erwähnt, like sie hat mich gefeiert. Ich fand 2 Musikvideos von ihr.
0: Und stimmt, deshalb, das habe ich ja gesehen.
1: Ja, und cool. Deshalb ich glaube, dass ich bin in dieser Art von Popkultur derzeit. Und ein Freund hat mir vor kurzem gesagt, weil ich scherze auf mein Instagram Story viel, ist like diese Muschi Sache aus den 5 Jahren, aber dann like direkt danach poste ich einen Song, was ich anhöre, und it's like Chet Baker oder alte amerikanische Jazz und in Deutschland Manfred Krug und Inge Brandenburg. Und eine Freundin hat mir vor kurzem gesagt, like I love how funny you are, und dann du postest was und es ist like, who the fuck is that? Like alle deine Fans wissen Inge Brandenburg nicht. Und ich lieb's. Es ist wie ich bin. So it's und dann wenn ich bin derzeit auf Tour, ich mache 40 Shows in 40 Städte. Und ich bin immer auf Flohmärkte, als ich auf Tour bin, und in Secondhand-Läden, und ich rede mit die Omas und sie fragen mir, like, was ist dein Name? Und I'm like, Marlene. Und they're like, oh, das passt. Und dann wir reden und sie fragen, like, was machst du? And I'm just like, ich mache Comedy. Und sie sind ein bisschen verwirrt. aber es macht so viel Spaß.
0: Mag sehr gerne. Das habe ich vorher noch nie gesagt, aber ich finde, das ist sehr schön, weil du gerade auch diese mit der Musik und die Comedy und so. Mein Partner und ich, wir sagen manchmal zueinander so zum Abschied, wir sind viele. weil es so ein Anerkennen, finde ich, ist, dass man manchmal so unterschiedlich ist. Also nicht nur, was einen interessiert oder wofür man sich begeistern kann, sondern an einem Tag bin ich super fragil und ängstlich, und am Ende, am anderen Tag bin ich der übelste Draufgänger, so. Und das ist dann immer so, wir sagen uns das, um zu legitimieren, dass man total viele Facetten ja auch in sich trägt.
1: Oh, und ich finde das so schön. Das war
0: ich auch. Ich mag das auch. Also so wie so ein Versprechen auch, dass man sich mag, egal wer jetzt gerade vor einem steht.
1: Und ich glaube, was ich beschrieben habe, stimmt dazu zu.
0: Ja, finde ich auch.
1: Dass, ich glaube, vielleicht dran sein später eine Rolle damit, aber auch alles, was ich über like Vergewaltigung geschätzt habe und sowas, like alles, was ich bin, ich glaube, viele Personen sehen das als like Contradictions und sowas, das ist ein Dissonanz. Aber das ist für mich, was es heißt, ein Mensch zu sein.
0: Ja.
1: Ja, über sehr ernsthafte Sachen zu reden, über sehr leichte Sachen zu reden, etwas immer zu vermischen und auch, es hat was mit Transsein zu tun, aber es ist das, was wir alle machen.
0: Ja.
1: Wir reißen unsere Munde auf und über wer wir sind.
0: Naja, und ich glaube auch wirklich, dass dieses Nebeneinander und die Komik und die Trauer und das Trauma, also jeder Mensch, der glaube ich schon mal auf einer Beerdigung war und danach zu diesem Essen gegangen ist, der weiß, wie nah Tränen, Trauer, Lachen und Klamauk, um ein sehr altes Wort zu benutzen, auch nebeneinander sind. Also jeder fucking Leichenschmaus, wie das hier heißt, endet ja irgendwie damit, dass man sich Geschichten erzählt von der Person und dann wird irgendwie auch ganz viel gelacht oft und so. Das ist Tragik. Tragik, und bei der auch Humor ist.
1: Ja, und auch ein Mensch zu sein ist kompliziert.
0: Ja.
1: Ich glaube, dass viele Personen, sie wissen nicht, dass zu meine engste Freundinnen bin ich sehr achtsam und sehr respektvoll und sehr liebevoll. Und dann, wie ich mich mit Comedy und sowas äußere, es ist nur ein anderer Ausdruck von wer ich bin. Und es ist nur ein anderer, ich glaube, in so einer Zeit mit Trump und sowas, viele Personen, sie äußern so viele like Vorurteilen aus und sie sagen, ich sage einfach die Wahrheit und ich bin ehrlich. Wenn sie einfach like sehr hässlich sind oder nicht hässlich, hasserfüllt, aber vielleicht auch mal hässlich. aber ich meine, ne, das in so einem politischen Moment, ich glaube, dass radikale Ehrlichkeit ist mir sehr wichtig.
0: Ja.
1: Ich bin sehr ehrlich. Und ich glaube, für manche Personen sieht das wie Dissonanz aus mit, ja, was ich darüber scherze, wie ich ernsthafte Themen dazu einbringen. Aber das ist meine Komplexität. Und ich glaube, diese Ehrlichkeit ist wichtig. Oder das, was ich in andere Personen feiern. Also ich mache das sehr gerne.
0: Ich habe eine letzte Frage, weil unsere Zeit schon sehr schnell verläuft.
1: Ja.
0: Und das wird vielleicht eine überraschende Frage sein, aber irgendwie ist es mir auch wirklich wichtig, dass sie nicht das Thema Trans oder Trauma zum Thema hat. Aber weil wir bei Ehrlichkeit sind, wie findest du so deutsche Comedy im Allgemeinen?
1: Oh. Well, ich habe eine komplizierte Beziehung damit, okay, oder Verhältnis dazu. Okay. Ich habe nicht so viele lustigere Personen gefunden und ich hoffe, dass ich nicht zu arrogant ausklinge, aber ich glaube, dass ich beschreibe mich oftmals als eine amerikanische Comedian, die einfach auf Deutsch redet.
0: Ja.
1: Weil ich glaube, dieser Stil auch mit dieser Biss, wie ich auf Hasskommentare reagiere, ich würde das sehr amerikanisch beschreiben.
0: Ja.
1: aber gleichzeitig, ich finde was, das lustig ist. Zum Beispiel auf TikTok auf Deutsch, mein einziger Einfluss, wenn ich begonnen habe, war die Hübsche auf TikTok.
0: Ja.
1: Sie ist sehr lustig und das war mein Eingang zum Umgangssprache zu benutzen. Ich habe vor kurzem, jemand hat mir gesagt, oh, du erinnerst mich, du wirkst sehr wie eine jüngere Version von Gail Tufts, dieser amerikanische Frau, die von Massachusetts kommt. Und ich habe Clips von ihr angeschaut und ich habe daran gedacht, weil sie redet auch auf Denglisch, was ich hauptsächlich mache. Und ich habe daran gedacht, like, oh, wow, alles, was ich mache, ist schon passiert oder ist schon geschehen. In so eine gute Art. Ich habe mich so gefreut, ihre Comedy zu entdecken. Und dann, seither sind wir befreundet. Oder ja, ich habe sie gefolgt und dann sie hat mir gefolgt. So, und geschrieben zu sagen, dass sie meine Arbeit mag. So, ich glaube, dass ich finde was heraus über Comedy in Deutschland, was ich feiere. Aber für mich ist es ein bisschen schwierig.
0: Ja.
1: Weil ich glaube, dass I don't know. Ich war letzte Woche in Wien und ich war bei einer Open Mic und es gab viele Personen, die mich wirklich zum Lachen gebracht haben. Aber ich muss es besser kennen. Es ist nur ein Jahr, seit ich wirklich gecheckt habe, was mit Comedy in Deutschland, wie es läuft. Und hoffentlich bald lache ich immer noch hier.
0: Ich danke dir ganz doll. Ich danke dir ganz doll für deine Zeit.
1: Danke für die Einladung.
0: Das war's für heute mit dem Intimbereich. Fragen, Ideen oder eigene Themen an intimbereich@1live.de. 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
1: Die Nachrichten mit Magdalena Dietz. Guten Abend. Die USA greifen offenbar wieder Ziele im Iran an. Iranische Medien berichten über Explosionen im Süden des Landes. Das US-Militär spricht von einer Reaktion auf Attacken auf 3 Handelsschiffe in der Straße von Hormus. Die USA machen den Iran für die Attacken verantwortlich und sehen darin einen Bruch der Waffenruhe. In der türkischen Hauptstadt Ankara hat der NATO-Gipfel begonnen. Mit dabei ist auch der ukrainische Präsident Selenskyj. Er hofft auf Unterstützung der USA bei der Luftabwehr, etwa durch zusätzliche Patriot-Raketen. Tina Hassel für WDR aktuell in Ankara dämpft allerdings die Erwartungen.
2: US-Präsident Trump hat heute wieder den guten Draht zu beiden Seiten betont, zu Putin und zu Selenskyj, ohne zu sagen, wer der Aggressor ist. Er war auch wieder weniger kritisch Russland gegenüber als noch auf dem G7-Gipfel, aber er hat gesagt, er will diesen Krieg schnell beenden und die Ukraine zumindest hofft, dass Washington ihr jetzt grünes Licht geben könnte für die Lizenz, künftig selbst Patriots zu produzieren, denn die braucht Kiew ganz dringend gegen die Angriffe auf ukrainische Städte und Zivilisten.
1: In Frankreich will die rechtspopulistische Politikerin Marine Le Pen bei der Präsidentschaftswahl im kommenden Frühjahr antreten, obwohl sie heute wegen Scheinbeschäftigung dazu verurteilt wurde, ein Jahr lang eine Fußfessel zu tragen. Le Pen sagte, sie werde für ihre Partei Rassemblement National kandidieren und sie kündigte an, gegen das Urteil in Revision zu gehen. Gerade fährt wieder ein Castortransport durch NRW. Er bringt Atommüllbehälter vom Forschungszentrum Jülich ins 170 Kilometer entfernte Zwischenlager nach Ahaus im Münsterland. Wie auch bei vergangenen Transporten gibt es Proteste, unter anderem Mahnwachen in beiden Städten.
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1: Jugendliche im Kreis Viersen sollen früher als bisher bei der Berufswahl unterstützt werden. Rund 720 Schülerinnen und Schüler der 7. Klasse nehmen bis Freitag am Projekt Komm auf Tour in der Viersener Festhalle teil. Annika Müller für WDR aktuell.
3: Das Ganze ist als Erlebnisparcours gedacht, bei dem es vor allem um die Stärken und die Interessen der Schülerinnen und Schüler geht. An mehreren Stationen müssen sie verschiedene Aufgaben lösen. Dabei können sie laut der Stadt Viersen entdecken, was ihnen liegt und welche beruflichen Wege zu ihnen passen könnten. Das Projekt richtet sich an Siebtklässler verschiedener Schulformen. Jugendliche sollen so dabei unterstützt werden, erste Ideen für ihren weiteren Weg zu entwickeln.
1: Und das Wetter in Nordrhein-Westfalen: bei Tiefstwerten zwischen 18 und 12 Grad ziehen in der Nacht einzelne Schauer durch. Tagsüber kann es in Westfalen noch etwas Regen geben. Vom Rheinland bis ins Siegerland bleibt's aber eher trocken, mit einem Mix aus Sonne und Wolken. In Bielefeld bis 22 Grad, in Nümbrecht bis 23 und in Düren bis 26 Grad. Und am Donnerstag dann bis 29 Grad. Das war WDR aktuell.
4: Schönen guten Morgen, hier ist die junge Nacht und ich schaue mit euch auf die Straßen. 6 Meldungen sind's. Zuerst die A7, Kassel Richtung Fulda. Zwischen Fulda Nord und Dreieck Fulda 3 Kilometer Stau. Da ist nach einem Unfall gerade die linke Spur gesperrt worden. Dann die A38, Göttingen Richtung Halle. Die ist zwischen Breitenworbis und Bleicherode wegen Wartungsarbeiten im Tunnel Höllberg bis etwa 6 Uhr dicht. Die A40, Essen Richtung Duisburg, ist zwischen Mülheim-Heißen und Mülheim-Dümpen nach einem Unfall in beiden Richtungen gesperrt. Dann die A42 Kamp-Lindfort Richtung Dortmund. Die ist zwischen Oberhausen Zentrum und Kreuz Essen Nord wegen Bauarbeiten bis 5 Uhr dicht. Die A71 Erfurt Richtung Suhl ist zwischen Oberhof und Suhl-Zeller-Mehlis wegen Wartungsarbeiten im Tunnel Hochwald bis etwa 6 Uhr gesperrt. Und zum Abschluss noch die A99 München Nord Richtung München-Eschenried. Zwischen München-Ludwigsfeld und Dreieck München-Eschenried 2 Kilometer Stau gerade. Und das war's von den Straßen. Ich wünsche euch weiterhin eine gute Fahrt. Kommt gut und sicher durch die Nacht.
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4: Und hier geht's mal wieder mit Philipp Strunk. Hi zusammen. 2 Wochen ist es jetzt ungefähr her, dass ich das letzte Mal hier für euch am Start war. Und es hat sich seitdem eigentlich nichts geändert. Es läuft schon wieder parallel Fußball. Gerade Schweiz gegen Kolumbien in der Verlängerung. Und was ist auch noch gleich? Ich scheiße immer noch rein beim Tippspiel. Da bin ich immer noch schlecht. Wobei, ich bin immer noch auf Platz 19 von 42. Aber es könnte besser laufen. Gestern habe ich zum Beispiel das Tippen komplett vergessen. Vielleicht erinnert ihr euch, als ich das letzte Mal hier war, da habe ich mich die ganze Zeit ausgeheult, wie schlecht Schlechtes läuft. Mittlerweile ist mir das egal. Ich weiß, besser als 19 wird es wahrscheinlich nicht mehr. Die Top 5 erreiche ich eh nicht. Von daher genieße ich einfach den Fußball und tippe so ein bisschen just for fun. Aber eins weiß ich mittlerweile auch. Es gibt Dinge, die kann ich besser als tippen. Zum Beispiel mit euch die Nacht durchmachen. Heute bis 5 bin ich für euch am Start und wir starten rein mit Nico Santos, Home Part 2. Wünsche euch eine

0: im Bett. Hier ist die junge Nacht und Sven aus Essen, der hat die Kreide schon angespitzt. Frag mich nicht warum, aber er steht gerade an einer Tafel, wie so eine Menütafel. Ich glaube, die hat er sich in der Küche aufgehängt. Ich habe ein Video bekommen an die 0221 567 89111. Ja Sven, dann schreib mal los. Was hast du denn da uns zu sagen bzw. uns zu schreiben?
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0: Ja.
1: Philipp Strunk.
0: Iha! Ja, so ist es. Die junge Nacht mit Philipp Strunk. Das bin dann wohl ich. Das ist das Menü für heute. Bis 5 Uhr wird serviert und aufgetischt. Das übernehme ich. Danke, Sven, für diesen Menüplan. Also die einen schreiben, wenn ich wieder da bin nach 2 Wochen. Die anderen schreien, sei es vor Freude oder vielleicht auch Verwunderung.
2: Jo, da ist ja wieder der Regler-Guru der jungen Nacht. Mensch, Philipp, du Granate, na, alles gut.
0: Na, sicher.
2: Ja, ich bin wieder bis 6 im Revier unterwegs. Natürlich eine gute und angenehme Nacht. Kommt gut und ich durch.
0: Wünsche ich dir auch. Heiko ist im Revier unterwegs in Göttingen. Grüße gehen raus. Und Leute, was geht bei euch in dieser Nacht? Warum seid ihr wach? Warum hört ihr Radio um mittlerweile 0.15 Uhr? Das könnt ihr mir natürlich wieder sehr, sehr gerne erzählen, wie ihr es kennt. 0221 567 89111. Das ist die Nummer hier zu mir. Text oder Sprachnachricht könnt ihr mir schicken. Was geht bei euch in dieser Nacht? Wo seid ihr unterwegs? Warum hört ihr Radio? Erzählt es mir gern. 0221 567 89111. Jetzt gibt's Sabrina Carpenter. Please, please, please.

0: 0:21, hier ist die junge Nacht und es läuft der letzte Spieltag vom WM-Achtelfinale. Was war das für ein krasses Spiel? Habt ihr das mitbekommen? Wahrscheinlich zumindest das Ergebnis. Argentinien gegen Ägypten, das war das erste Spiel heute vom Achtelfinal, letzten Spieltag, 18 Uhr Anstoß. Ganz lange sah es so aus, als würde Argentinien rausfliegen. Ägypten hat ganz lange mit 2:0 geführt. Wie krass wäre das gewesen, wenn Ägypten da den großen Favoriten rausgehauen hätte? Dann aber in der Schlussphase, letzte Viertelstunde, hieß es mal wieder
1: Messi, el rebote en la puerta, Messi, gol!
0: Messi, einfach so ein krasser Typ, ne? Ein Tor vorbereitet, eins selbst gemacht und dann hat Argentinien am Ende noch 3:2 gewonnen gegen Ägypten und steht jetzt im Viertelfinale. Es ist einfach das Turnier von Messi. Und einmal ganz kurz zur GOAT-Debatte. Messi oder Ronaldo, ich sage an dieser Stelle nur eins. Der eine in diesem Turnier trägt sein Team, der andere wurde von seinem Team durchs Turnier getragen. Einer von beiden ist noch drin. Der ist der GOAT, für mich zumindest. Das an dieser Stelle einmal gesagt. Argentinien steht im Viertelfinale der WM und wird dann spielen gegen den Sieger aus Schweiz, gegen Kolumbien. Da ist immer noch Verlängerung angesagt. Es steht weiterhin 0:0, 109. Spielminute. Das heißt, in 11 Minuten haben wir eine Entscheidung. Vielleicht geht's noch ins Elfmeterschießen. Ich halte euch auf jeden Fall auf dem Laufenden hier in der Jungnacht.

ist die junge Nacht mit einer Warnmeldung. Achtung, Falschfahrer auf der A553 Bliesheim Richtung Brühl. Zwischen Kreuz Bliesheim und Brühl Nord, da kommt euch ein Falschfahrer entgegen. Fahrt da bitte äußerst rechts und überholt bitte nicht. Auf der A553 Bliesheim Richtung Brühl. Zwischen Kreuz Bliesheim und Brühl Nord, da ist ein Falschfahrer unterwegs. Seid da bitte vorsichtig in beiden Richtungen. 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

0: Hi zusammen, hier ist die junge Nacht um kurz nach 12:30 und ich schaue mit euch auf die Straßen. Erstmal nochmal die Warnmeldung. Achtung, Falschfahrer auf der A553 Bliesheim Richtung Brühl. Zwischen Kreuz Bliesheim und Brühl Nord, da kommt euch ein Falschfahrer entgegen. Fahrt da bitte äußerst rechts und überholt bitte nicht. Auf der A553 Bliesheim Richtung Brühl. Zwischen Kreuz Bliesheim und Brühl Nord, da ist ein Falschfahrer unterwegs. Seid bitte vorsichtig in beiden Richtungen. Dann die weiteren Meldungen. Da habe ich zuerst die A7 Kassel Richtung Fulda. Die ist zwischen Fulda Mitte und Dreieck Fulda nach einem Unfall vorübergehend gesperrt. Die A38 Göttingen Richtung Halle ist zwischen Breitenworbis und Bleicherode wegen Wartungsarbeiten im Tunnel Höllberg bis etwa 6 Uhr dicht. Dann die A40 Essen Richtung Duisburg. Die ist zwischen Mülheim-Heißen und Mülheim-Dümpen nach einem Unfall in beiden Richtungen dicht. Die A42 Kamp-Lindfort Richtung Dortmund ist zwischen Oberhausen Zentrum und Kreuz Essen Nord wegen Bauarbeiten bis 5 Uhr gesperrt. Die A71 Erfurt Richtung Suhl ist zwischen Oberhof und Suhl-Zeller-Mehlis wegen Wartungsarbeiten im Tunnel Hochwald bis etwa 6 Uhr dicht. Und zum Abschluss noch die A516 Abzweig Oberhausen-Oberhausen-Eisenheim Richtung Oberhausen zwischen Oberhausen-Eisenheim und Kreuz Oberhausen 2 Kilometer Stau. Und das war's von den Straßen. Ich wünsche euch weiterhin eine gute Fahrt. Kommt gut und sicher durch.
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0: Wie oft kann man Oberhausen in einem Satz unterbringen? Meine Verkehrsmeldungen sagen ja. Kommt alle gut durch die Nacht und gut durch die Straßen und meldet euch gern weiter rein, warum ihr denn wach seid, warum hört ihr Radio in dieser Nacht? 0221 567 89 111, das ist die Nummer hier zu mir. Jonas hat zum Beispiel geschrieben, der kommt aus der Nähe von Montabaur, hört 1 Live bzw. die junge Nacht, gerade während er spielt und dabei genießt er die Musik. Jonas, dann kannst du jetzt Samba genießen. Ich spiele euch Samba nämlich mit Atem.

0: Stumbling In von Cyril. Und ich habe gerade überlegt, ob Stumbling In von Cyril das Du bist gut genug aus dem Jahr 2023 ist, weil Stumbling In wurde 2023 ja auch ständig gespielt, so oft, dass es zum Meme geworden ist, wie gerade Du bist gut genug. Ich habe aber Stumbling In schon ehrlich gesagt jetzt lange nicht mehr gehört, von daher war es irgendwie mal wieder ganz nice, den Song zu hören hier in der jungen Nacht. Ich hoffe, für euch auch. Leute, wie sieht's aus? Was geht bei euch in dieser Nacht? Wo seid ihr unterwegs? Das wollte ich eben von euch wissen. Und Chris hat sich reingemeldet über die 0221 567 89111. Was geht bei dir?
1: Moin Philipp, moin. Hi. In die junge Nacht, moin Patrick ins Revier. Hier ist auch das Revier, Münster. Sparkassenalarmverfolgung. Schönen guten Morgen. Ja, ich stampf mal direkt in die erste Filiale rein. Ciao, ciao.
0: Ja, dann stampf mal gut durch die Nacht und hab eine gute Schicht, lieber Chris, im Revier in Münster. Also, Nachtschicht steht an bei Chris. Ich glaube auch bei junge Nachthörerin Heidi. Die ist ja immer mit Schwertransporten unterwegs in der Nacht. Hat sich reingemeldet, dass sie die ganze Nacht unterwegs ist und zuhört. Grüße gehen raus und gute Fahrt. Martin aus Münster ist auch mit am Start. Der ist eben aus Paderborn zurückgekommen. Da hat die Bahn tatsächlich mal geliefert, dass er, hat doch nicht so ganz geliefert. Er schreibt nämlich, trotz heftiger Verspätung ist er aus Paderborn in Münster wieder angekommen. Aber hey, du bist immerhin angekommen. Das ist doch auch schon mal was. Man muss auch so die kleinen Dinge feiern, besonders bei der Deutschen Bahn. Also Martin aus Münster hat es auch geschafft, ist auch mit am Start. Julia aus Berlin. Ihr seid alle schon mit dabei. Freut mich, dass ihr euch reingemeldet habt. Und das könnt ihr auch gerne weiter tun, Leute. Warum seid ihr wach? Was geht bei euch in dieser Nacht? Habt ihr irgendwas Nices vor? Seid ihr in der Nachtschicht? Guckt ihr vielleicht gerade noch Fußball? Schweiz gegen Kolumbien, gerade das Elfmeterschießen losgegangen, da haben wir dann gleich die Entscheidung, halte ich euch natürlich auf dem Laufenden, gerade hat Kolumbien getroffen. Leute, was geht bei euch in dieser Nacht, erzählt es mir, 0221 567 89111, das ist die Nummer hier zu mir. Baby.

0: 0.50 Uhr, hier ist die junge Nacht und Leute, vielleicht sitzt ihr auch gerade zu Hause, guckt noch Fußball, dann habt ihr genau in diesem Moment gesehen, dass die Schweiz den finalen Elfmeter versenkt hat gegen Kolumbien. Die Schweiz steht damit im Viertelfinale der Fußball-Weltmeisterschaft und trifft dort auf Argentinien. So viel zum Spiel ist jetzt offiziell vorbei. Leute, was geht sonst bei euch in dieser Nacht außer Fußball? Basti aus Bamberg hat sich reingemeldet über die 0221 567 89 111. Was machst du?
1: Ich habe gerade fertig gepackt. Am Wochenende geht's mit Freunden nach Amsterdam. Und ich bin vorher im Homeoffice noch ab morgen. Daher musste ich jetzt schon packen.
0: Ja.
1: Und ich hasse Packen.
0: Ach.
1: Packen ist das Widerlichste.
0: Ist so.
1: Aber ich reise halt auch gern. Ist das schizophren?
0: Nee,
1: oder?
0: Nee.
1: Das ist so mein Problem. Und deshalb bin ich auch noch wach. Jetzt muss ich noch duschen und Körperhygiene und Face-Rituale mit Lotions und Dings und Gedöns und ja.
0: Ja, das sind ja erstmal ganz, ganz schlimme Aussichten bei dir, ne? Schöne Haut bekommen und in den Urlaub müssen, das ist ja schrecklich. Da würde ja gar keiner mit dir tauschen wollen. Nee, aber ich checke voll, was du meinst, Basti. Koffer packen mag ich auch nicht. Das schiebe ich auch immer wirklich bis auf den letzten Drücker hinaus. Meist mache ich es in der Nacht, wie du jetzt auch, vor dem Urlaub oder in der letzten Nacht, die möglich ist. Am schlimmsten ist dann immer, wenn der Koffer halt voll ist, aber noch nicht alle Klamotten drin sind. Ich bin halt mittlerweile auch so, ich nehme dann auch 3 Jacken mit, 2 Paar Schuhe in verschiedenen Farben, damit auch die Outfits zusammenpassen. Schwierig. Vor allem, wenn man irgendwie nur mit Handgepäck reist oder so. Von daher checke ich voll, was du meinst. Ich hoffe, du hast einen kühlen Kopf bewahrt. Ich gehe nämlich regelmäßig Crashout beim Packen. Wünsche dir noch einen entspannten Abend und einen geilen Urlaub in Amsterdam. Über einen anderen geilen Urlaub sprechen wir übrigens auch noch nach 1 in der jungen Nacht. Da spreche ich mit Paul aus Bremen. Der fährt bald nach Rom und will nach Hause gehen zu Fuß. Von Rom nach Bremen. Wie das funktionieren wird, erfahren.

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1: Die Nachrichten mit Magdalena Dietz. Guten Morgen. Die USA greifen offenbar wieder Ziele im Iran an. Iranische Medien berichten über Explosionen im Süden des Landes. Das US-Militär spricht von einer Reaktion auf Attacken auf 3 Handelsschiffe in der Straße von Hormus. Die USA machen den Iran für die Attacken verantwortlich und sehen darin einen Bruch der Waffenruhe. Die Feuerwehren in NRW waren wieder wegen mehrerer Waldbrände im Einsatz. Das NRW-Landwirtschaftsministerium sagte auf WDR-Anfrage, dass sich in Sachen Waldbrandschutz in den letzten Jahren viel getan habe. Neue Technik, bessere Zusammenarbeit und mehr Vorsorge. Stefan Erdmann für WDR aktuell.
2: Vor 4 Jahren hatte das Land ein Waldbrandschutzkonzept vorgelegt. Seitdem habe sich einiges verbessert. Forstleute und Feuerwehren trainierten häufiger zusammen. Das Land stellt digitale Karten bereit. Darauf sehen Einsatzkräfte, welche Waldwege sie befahren können und wo sie Löschwasser finden. Am Niederrhein suchen Kameras große Waldflächen nach Rauch ab. So sollen Feuer früher auffallen. Außerdem hat das Land spezielle Waldbrandfahrzeuge angeschafft. Wie viele Waldwege verbessert oder Löschwasserstellen neu geschaffen wurden, sagt das Ministerium nicht konkret. Und für die Grundausstattung der Feuerwehren sieht das Land vor allem die Kommunen in der Pflicht.
1: In der türkischen Hauptstadt Ankara läuft der NATO-Gipfel. Themen sind weitere Militärhilfen für die Ukraine und eine bessere Zusammenarbeit unter den NATO-Staaten. US-Präsident Trump kritisierte vor den ersten Gesprächen noch einmal die Europäer. Sie täten zu wenig für das Bündnis. Und während es beim NATO-Gipfel auch um weitere Unterstützung der Ukraine geht, hat Russland die ukrainische Hauptstadt Kiew wieder mit Raketen angegriffen. Kurz nach Mitternacht erschütterten offenbar mehrere Explosionen die Stadt. Bürgermeister Klitschko berichtet über mehrere Brände. Über die Polizei in NRW gab es zuletzt deutlich mehr Beschwerden von Bürgern. Laut einem Bericht waren es 2024 fast 4.500 Beschwerden, rund ein Drittel mehr als im Jahr davor. Die meisten Beschwerden beziehen sich demnach auf das Auftreten und die Kommunikation der Beamten, ein Bruchteil auf Polizeigewalt.
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1: Die Schweiz ist ins Viertelfinale der Fußball-WM eingezogen. Michael Köster, WDR Sport.
3: Den entscheidenden Treffer erzielte der frühere Augsburger Ruben Vargas. Die Schweiz trifft damit in der Nacht auf Sonntag auf Argentinien. Der Titelverteidiger setzte sich zuvor gegen Ägypten in einer dramatischen Schlussphase nach einem 0:2 Rückstand noch mit 3:2 durch.
1: Und das Wetter in Nordrhein-Westfalen: bei Tiefstwerten zwischen 18 und 12 Grad ist es meist bedeckt. Tagsüber gibt's auch viele Wolken und nur wenig Sonne. In Detmold bis 22, in Remscheid bis 23 und in Eschweiler bis 26 Grad. Der Donnerstag wird etwas wärmer mit bis zu 29 Grad und am Freitag gibt's bis zu 32. Das war WDR aktuell.
4: Schönen guten Morgen, hier ist die junge Nacht und ich schaue mit euch auf die Straßen. Da habe ich zuerst einmal die Meldung A7 Kassel Richtung Fulda. Die ist zwischen Fulda Mitte und Dreieck Fulda nach einem Unfall vorübergehend gesperrt. Dann die A38 Göttingen Richtung Halle ist zwischen Breitenworbis und Bleicherode wegen Wartungsarbeiten im Tunnel Höllberg noch bis etwa 6 Uhr dicht. Dann die A40 Essen Richtung Duisburg. Die ist zwischen Mülheim-Heißen und Mülheim-Dümpten nach einem Unfall in beiden Richtungen gesperrt. Die A42 Kamp-Lindfort Richtung Dortmund, die ist zwischen Oberhausen Zentrum und Kreuz Essen Nord wegen Bauarbeiten bis 5 Uhr dicht. Und zum Abschluss noch die A71 Erfurt Richtung Suhl, die ist zwischen Oberhof und Suhl-Zeller-Mehlis wegen Wartungsarbeiten im Tunnel Hochwald bis circa 6 Uhr gesperrt. Und das war's von den Straßen. Ich wünsche euch weiterhin eine gute Fahrt. Kommt gut und sicher durch.
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4: Und da bin ich, Philipp Strunk. Hi zusammen. Ich wünsche euch einen schönen Mittwochmorgen. Ich hoffe, es geht euch gut und ihr kommt gut durch die Nacht. Wobei kommt ihr denn gerade durch die Nacht? Das könnt ihr mir sehr gerne erzählen. 0221 567 89111. Das ist die Nummer hier zu mir. Text oder Sprachnachricht könnt ihr schicken. Warum seid ihr wach? Was geht bei euch in dieser Nacht? Erzählt es mir gern. Bei mir geht, ich bin bis 5 für euch am Start und spiele euch jetzt Billie Eilish, Birds of a Feather. Kommt gut.

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Bandit und Jess Glynn. Real Love, hier ist die junge Nacht um 1.14 Uhr und ihr seid auch mit am Start über die 0221 567 89 111. Was geht bei euch in dieser Nacht? Das wollte ich von euch wissen. Und Michelle aus Lübeck hat sich gemeldet. Sie schreibt, wir hören euch gerade auf dem Weg nach Zandvoort zum Strand, um den Sonnenaufgang zu sehen. Und dann bleiben mein Freund und ich noch 2 Nächte in Amsterdam nach einer anstrengenden Nachtschichtwoche im Pflegeheim. Das kann ich gut verstehen, dass man dann erstmal 2 Tage Auszeit braucht. Wahrscheinlich brauchst du sogar eher noch ein bisschen mehr, aber die 2 Tage sind dann wahrscheinlich das Äußerste, was erstmal geht. Ist jetzt einfach meine Vermutung. Man weiß ja, wie es in der Pflege so läuft. Da kann man nicht so viel weg sein, weil man einfach gebraucht wird. Von daher, ja, erhol dich gut, genieß die Zeit und genieß gleich erstmal den Sonnenaufgang in Zandvoort. Grüße gehen raus zu Michelle aus Lübeck. Ja, einige von euch sind heute Nacht reisemäßig unterwegs. Eben auch schon dem Basti aus Bamberg gehört, der auch einen Urlaub in Amsterdam plant. Und gleich, Leute, geht es hier auch um eine Reise in der jungen Nacht. Und das ist wirklich eine ganz besondere, krasse Reise. Das ist auch kein Urlaub, das ist wirklich eine Challenge. Paul aus Bremen hat was Krasses vor. Wenn ich es richtig verstanden habe, will er nach Rom fliegen und dann von Rom zu Fuß nach Bremen gehen. Nach Hause laufen sozusagen. Crazy. Müssen wir drüber sprechen, müssen wir drüber telefonieren. Tue ich in 5 Minuten hier in der jungen Nacht.

0: 1:21 Uhr, hier ist die junge Nacht und das ist jetzt wirklich kein Urlaub, das ist eine Challenge. Die letzten Vorbereitungen laufen gerade bei junge Nachthörer Paul aus Bremen. Der hat eine krasse Reise vor sich. Erstmal heilst du dir nach Bremen, Paul.
1: Hi, moin, na?
0: Du packst gerade deinen Koffer, ne? Für was für eine Reise genau? Erzähl mal.
1: Ja, genau. Also ich pack meinen Rucksack, eher gesagt.
0: Okay.
1: Und zwar fliege ich nächste Woche Montag nach Rom und lauf nach Hause.
0: Also ich habe das richtig verstanden. Du wirst dann sozusagen mit dem Flieger nach Rom fliegen, steigst da aus und gehst von da wieder nach Bremen zu Fuß. Das ist der Plan.
1: Genau, also ein bisschen Trampen hin und her ist schon mit dabei.
0: Ja.
1: Ich versuche schon bei anderen Leuten mitzufahren und neue Leute kennenzulernen. Aber ich sag mal, auch ein Großteil, wenn mich mal keiner mitnimmt, wird auch dann laufen sein. Dafür habe ich eine gute Schuhe eingepackt.
0: Ja, ich hoffe, du hast gute Schuhe mit guten Profilen auch und gut Sohle, damit du das durchhältst. Wie kommt man auf so eine Idee, Paul?
1: Ich habe keine Ahnung. Man muss einfach wirklich mal ein bisschen verrückt sein und ein bisschen dumm im Kopf vielleicht auch manchmal.
0: Ja.
1: Und dann kommt man auf so eine Ideen.
0: Ich dachte ehrlich gesagt, weil ich habe mir dein Instagram-Profil angeguckt und du machst ja auch viel mit Fahrradfahren. Du bist zum Beispiel, habe ich gesehen, einen Post hast du gemacht, dass du einmal um Dänemark komplett im Kreis mit dem Fahrrad gefahren bist. Deswegen dachte ich, du nutzt das Fahrrad, aber zu Fuß ist ja noch mal krasser.
1: Genau, also eigentlich bin ich jetzt, ich bin ja von Bremen nach Paris um Dänemark herumgefahren. Das waren jetzt so meine großen Touren und ich dachte, ich mache einfach mal was anderes und nehme einfach mal den Rucksack in die Hand lauf dann ein bisschen trampe von Rom nach Bremen. Ohne Geld, ohne Handy, nur mit meiner Kamera und ich.
0: Hunderte Kilometer Fahrradfahren war dir zu low, deswegen alles lieber zu Fuß, hunderte Kilometer. Und du sagst schon, ohne Handy und ohne alles, das heißt, du bist dann wirklich komplett auf dich gestellt.
1: Genau, also ich habe natürlich alles mit dabei für den Notfall, aber an sich bin ich komplett auf mich alleine gestellt. Ich habe meine Kamera dabei, mache Videos für YouTube und sonst bin ich komplett auf mich alleine gestellt, auf die Hilfe von anderen angewiesen.
0: Ja, krass, das heißt, du hast dann so ein kleines, ich sag mal, Notfall-Kit mit Handy, vielleicht ein bisschen Bargeld und, keine Ahnung, eine Powerbank, um im Notfall dann irgendwo anrufen zu können und dich abholen zu lassen oder so.
1: Genau, und dann zusätzlich habe ich noch so ein Garmin InReach 2 dabei. Das ist so ein kleines SOS-Satelliten-Mini-Gerät, womit ich dann auch meiner Mutter tagtäglich immer schicken kann, dass es mir gut geht, weil sonst lässt sie mich nicht aus dem Haus.
0: Ich wollte gerade sagen.
1: Und ja, genau.
0: Ja, meine Mutter, die würde aber sagen, du bist doch wohl bekloppt, was hast du da denn vor? Also die würdest du mindestens so ein Notfall-Ding haben. Also Paul hat eine Challenge vor sich und dafür hat er sich auch noch ganz klare Regeln auferlegt, wie die aussehen und was er dann genau von Italien nach Deutschland vorhat, da sprechen wir in 15 Minuten noch genauer drüber hier in der Jungen Nacht.

0: Neue Country Vibes hier in der jungen Nacht. Stella Lefty, Boston ist das für euch. Und ich schaue mit euch auf die Straßen, wo ihr gut durchkommt und wo auch nicht. Zuerst habe ich hier die A7 Kassel Richtung Fulda. Die ist zwischen Fulda Mitte und Dreieck Fulda nach einem Unfall vorübergehend gesperrt. Dann die A38 Göttingen Richtung Halle. Die ist zwischen Breitenworbis und Bleicherode wegen Wartungsarbeiten im Tunnel Höllberg bis etwa 6 Uhr gesperrt. Die A38 Halle Richtung Göttingen. Die ist zwischen Breitenworbis und Leinefeldworbis nach einem Unfall gerade dicht. Die A40 Essen Richtung Duisburg ist zwischen Mülheim-Heißen und Mülheim-Dümpten nach einem Unfall in beiden Richtungen gesperrt. Dann die A42 Kamp-Lindfort Richtung Dortmund. Die ist zwischen Oberhausen-Zentrum und Kreuz-Essen-Nord wegen Bauarbeiten bis 5 Uhr dicht. Die A71 Erfurt Richtung Suhl ist zwischen Oberhof und Suhl-Zeller-Mehlis wegen Wartungsarbeiten im Tunnel Hochwald bis etwa 6 Uhr gesperrt. Und zum Abschluss noch die A72 Hof Richtung Plauen. Die ist zwischen Dreieck Bayerisches Vogtland und Hof Nord wegen eines brennenden LKW gesperrt. Und das war's von den Straßen. Ich wünsche euch weiterhin eine gute Fahrt. Kommt gut und sicher durch.
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0: Ja, für die Mütter ist das, glaube ich, immer nicht so geil, wenn die Söhne oder die Töchter auf einmal irgendeine krasse Idee haben und eine krasse Challenge in die Tat umsetzen wollen. Ich spreche heute Nacht mit Paul aus Bremen. Der plant eine krasse Reise von Rom nach Bremen, will er zu Fuß laufen. Ein bisschen trampen, aber die meiste Zeit zu Fuß gehen. Und der hat eben schon erzählt hier in der jungen Nacht, er hat extra so ein kleines Not-SOS-Signalgerät dabei, damit er ständig seiner Mama sagen kann, mir geht es gut. Meine Mama hat zufällig gerade zugehört und die hat gesagt, wenn ich sowas mal machen wollen würde, die wird sich nicht zufrieden geben mit so einem Gerät, die wird mitlaufen wollen. Und ich glaube ihr das aufs Wort. Die hat Glück, dass ich sowas nicht mache. Ich sitze im Radio und spreche mit Menschen drüber, die so krasse Challenges planen, wie eben Paul aus Bremen. Wie er diese Strecke meistern will, vor allem auch ohne Handy und ohne Geld, das kommt noch dazu, zu dieser krassen Challenge, sprechen wir weiter drüber in der jungen Nacht und zwar in 5 Minuten. Paul und die Challenge, vorher Kygo, Khalid und Griffin mit Save My Love. Hier ist die junge

0: ist Junge Nacht. Über 1600 Kilometer ohne Handy, ohne Geld und vor allem zu Fuß. Komm nicht drauf klar, aber das ist die Challenge von Paul aus Bremen. Die hat er sich selbst auferlegt, weil ihm 100 Kilometer Fahrradfahren oder auch 100 Kilometer Fahrradfahren zu langweilig geworden sind. Montag geht's los mit dem Flieger nach Rom und dann eben wieder zurück nach Bremen zu Fuß. Paul, wo pennst du denn dann eigentlich auf deiner Reise, wenn du es ohne Geld durchziehen willst?
1: Zum Thema Schlafen habe ich mein Zelt dabei, ein kleines Tarp habe ich dabei, Schlafsack, Isomatte, den ganzen Kram und versuche einfach entweder in der freien Wildnis irgendwo zu schlafen oder bei Leuten einfach zu Hause zu klingeln und fragen, ob ich bei denen einfach mal im Garten schlafen kann.
0: Da wird es sicherlich auch zu sehr, sehr, ich sag mal, interessanten Begegnungen und Momenten kommen, weil wenn bei mir zu Hause jemand klingeln würde, wüsste ich jetzt nicht direkt, was ich da machen würde.
1: Nee, das habe ich aber schon ganz, ganz gute Erfahrungen habe ich da schon gesammelt in Dänemark. Cool. Da hatte ich fast eine 100%-Quote an Leuten, die mich zu Hause reingelassen haben. Nice. Das war sehr witzig.
0: Ja, in Dänemark hat er das Ganze schon mal mit dem Fahrrad gemacht, nur zu Fuß. Das ist jetzt nochmal neu. Könnt ihr übrigens euch alles reinziehen auf dem Insta-Channel von Paul. Paddle with Paul 09 heißt er da. Da wird er das alles dokumentieren, was jetzt passiert in dieser Reise von Rom nach Bremen. Das wird dann natürlich erst nach der Reise da sichtbar sein. So im August wahrscheinlich hat er mir eben schon mal gesteckt, weil er hat das Handy ja erstmal nicht am Start. Also Paul, Fahrradfahren willst du nicht, selber Autofahren willst du auch nicht. Du darfst keine Hilfsmittel benutzen, oder? Wie ist das bei dir? Wie ist es zum Beispiel mit Zugfahren?
1: Ich habe ein paar Regeln mir selber aufgestellt. Ja. Ich kann keine Flieger nehmen. Ich möchte vermeiden, eigentlich Züge zu fahren, was jetzt Langstreckenzüge angeht. Mal hier und da vielleicht einen Kurzstreckenzug in eine andere Stadt. Warum nicht? Privatautos, mit denen darf ich weiterfahren, aber auch nur über eine Landesgrenze. Das heißt, wenn ich jetzt zum Beispiel in Italien kurz vor der Grenze mitgenommen werde und der will mich, sagen wir mal, von der Schweiz bis nach Deutschland direkt bringen, dann muss ich in der Schweiz aussteigen. Einfach nur, damit ich nicht direkt mit einem Ride direkt ans Ziel komme, was ja auch ein bisschen langweilig im Endeffekt wäre. Privatflüge wären erlaubt, genauso wie Privatbootsfahrten. Kein Schwarzfahren, kein Klauen, meine ganzen Sachen, die ich dabei habe, darf ich nicht irgendwas eintauschen. Und ich darf Leuten, die ich dort treffe, keine Versprechen machen, die ich erst nach meiner Reise einhalten kann. Heißt, ich darf dem nicht sagen, ey, wenn du mich jetzt die 100 Kilometer fährst, dann gebe ich dir 100 Euro, wenn ich wieder zu Hause bin. Ja, das wären so meine Grundregeln. Aber die sind auch nicht 100% fest. Deswegen, ich gucke einfach, wie es mir gut geht und dann mache ich so, wie ich Lust habe.
0: Würdest du dich in dem Kontext als Extremsportler bezeichnen oder wie kann man das Ganze nennen, was du da jetzt planst?
1: Boah, ich würde mich persönlich auf gar keinen Fall als Extremsportler bekennen. Ich würde mich einfach als jemand bekennen, dem das Spaß macht, einfach wirklich viel zu reisen, mit einer kleinen Challenge dahinter. Hauptsache nicht langweilig, Spaß haben und ja, Hauptsache nicht langweilig.
0: Ist auf jeden Fall eine krasse Sache, krasse Challenge und in diesem Sinne wünsche ich dir viel Spaß, viel Erfolg und dann hören wir uns hoffentlich bald wieder.
1: Hey, vielen lieben Dank, ich danke dir. Ciao, ciao.

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1: Die Nachrichten mit Magdalena Dietz. Guten Morgen. Die USA greifen offenbar wieder Ziele im Iran an. Das US-Militär spricht von einer Reaktion auf Attacken auf 3 Handelsschiffe in der Straße von Hormus. Lukas Kram für WDR aktuell.
2: Iranische Staatsmedien berichteten über mehrere Explosionen im Süden des Landes. Es seien unter anderem Hafenstädte getroffen worden. In einer ersten Reaktion kündigte der Iran Vergeltung an. Zuvor waren mindestens 3 Tanker in der Straße von Hormus angegriffen worden. Die USA machten die iranische Regierung dafür verantwortlich. Das Vorgehen des Iran sei unbegründet, gefährlich und ein eindeutiger Verstoß gegen die eigentlich geltende Waffenruhe. Daraufhin hatten die USA bereits ihre Sanktionen auf iranisches Öl wieder in Kraft gesetzt.
1: Während es beim NATO-Gipfel in Ankara aktuell unter anderem um weitere Unterstützung der Ukraine geht, hat Russland die ukrainische Hauptstadt Kiew wieder mit Raketen angegriffen. Kurz nach Mitternacht erschütterten offenbar mehrere Explosionen die Stadt. Bürgermeister Klitschko berichtet über mehrere Brände. Und auch die ostukrainische Stadt Kharkiv wurde wieder angegriffen. Im New Yorker Stadtteil Manhattan droht ein Wolkenkratzer einzustürzen. Es ist das ehemalige Hauptgebäude einer großen Pharmafirma. Das wird gerade umgebaut. Laut Feuerwehr haben sich 2 Stahlträger verformt und hängen durch. Die Ursache ist noch unklar. In Manhattan sind deshalb mehrere Straßen und Gebäude gesperrt. Die Schweiz ist ins Viertelfinale der Fußball-WM eingezogen. Das Spiel gegen Kolumbien endete 4:3 im Elfmeterschießen. Die Schweiz trifft im nächsten Spiel dann auf Argentinien. Das Team um Superstar Lionel Messi hat am frühen Abend 3:2 gegen Ägypten gewonnen. Tennisprofi Novak Djokovic steht im Wimbledon-Halbfinale. In einem gut 5 Stunden langen Match besiegte er Titelverteidiger Jannik Sinner in 5 Sätzen. Nach Angaben der Veranstalter war es das längste Viertelfinale der Turniergeschichte.
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1: Im Brennelemente-Zwischenlager in Ahaus ist in der Nacht zum 5. Mal Atommüll aus Jülich angekommen. Laut Polizei verlief alles problemlos. Eine Mahnwache hat den Transport wieder mit Protesten empfangen. Ferle Selig, WDR Münster, dazu, wie groß die Proteste waren.
3: So langsam lassen sie etwas nach, das muss man ehrlich sagen. In Jülich waren nur vereinzelt Leute und in Ahaus waren ungefähr 25 Leute in der Spitze vor Ort. Aber für die Bürgerinitiative in Ahaus ist es einfach schwierig, innerhalb der Woche die Leute zu akquirieren und dann noch bis spät in die Nacht. Sie